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1: Ja, jetzt reden wir mal über ein Thema, das wirklich uns alle betrifft. Und ich wette, jeder von uns hat mindestens 2, 3 oder mehr davon zu Hause und auch in Benutzung. Die Rede ist von Mehrfachsteckdosen. Prinzipiell eine super Sache. Steckdosen sind oft rar und nicht gerade dort, wo man sie braucht. Ja, und dann kann man mit so einer Steckerleiste gleich mehrere Geräte an einem Ort mit Strom versorgen oder vielleicht auch noch eine kleine Verlängerung geben. Soweit so gut. Allerdings kann eine solche Mehrfachsteckdose auch zum Risiko für Leib und Leben werden, weiß Mario Hartwig.
2: Gefahrenquelle Nummer 1 bei den Mehrfachsteckdosen sind die Produkte selbst. So Dr. Susanne Bölk von der Aktion Das sichere Haus.
3: Es geht hier oft wirklich um Billigware. Da reden wir über brüchige oder zu dünne Kabel, eine minderwertige Verarbeitung und schwergängige Kontakte. Vor ein paar Jahren hat übrigens die Stiftung Warentest Steckdosenleisten getestet. Da waren 11 von 19 geprüften Produkten in der elektrischen Sicherheit mangelhaft. Das heißt, bei hohem Stromfluss bestand die Gefahr, dass sie sich stark erhitzen.
2: Ob eine Steckdosenleiste sicher ist, erkennt man als Laie vor allem am GS-Zeichen, das für geprüfte Sicherheit steht. Auch die Angabe der Adresse des Herstellers oder Importeurs, ein robustes Gehäuse und eine dicke Anschlussleitung sind Indikatoren für vertrauenswürdige Produkte. Gefahrenquelle Nummer 2 sind wir, indem wir Mehrfachsteckdosen falsch benutzen. Also zum Beispiel eine Steckerleiste mit der nächsten verbinden.
3: Der Strom der angeschlossenen Geräte summiert sich nämlich und fließt durch die Steckdosenleiste, die in die Wandsteckdose eingesteckt ist. Also in die erste Steckdosenleiste. Vor allem dort droht dann eine Überlastung. Ein weiteres Risiko besteht, wenn mehrere Geräte mit hoher Wattzahl an eine Steckerleiste angeschlossen werden, zum Beispiel in der Küche. Da sind dann Wasserkocher, Toaster, Kaffeemaschine und vielleicht noch die Heißluftfritteuse an einer Leiste eingesteckt. Die Summe der Wattzahlen darf aber die Belastungsgrenze der Steckdosenleiste nicht überschreiten. Meistens sind das 3600 Watt. Das ist aber auf der Leiste abgedruckt und man kann sich daran gut orientieren.
2: Ebenfalls wichtig: Heizlüfter, Wärmestrahler oder große Haushaltsgeräte wie Kühlschränke sollte man nicht über eine Steckerleiste betreiben.
3: Ein Kühlschrank, der läuft ja auch Dauerbetrieb und einfache Steckerleisten sind für diese hohe kontinuierliche Belastung einfach nicht ausgelegt. Eine weitere Gefahr sind verdeckte Steckerleisten, bei denen die Wärme nicht abgeleitet werden kann. Dann ist die Brandgefahr natürlich deutlich erhöht. Und ein dritter Punkt: Wenn ich zum Beispiel eine Steckerleiste im Badezimmer oder auch im Garten nutzen möchte, also da, wo es feucht ist, muss ich auf die IP-Schutzklasse achten. Es sollte mindestens IP44 sein, sonst kann Feuchtigkeit für einen Stromschlag sorgen.
1: Also, ich habe gelernt, keine Mehrfachsteckdosen hintereinander schalten, große Haushaltsgeräte direkt in die Wand, keine Billigware kaufen und, ganz wichtig, auf das GS- und CE-Zeichen achten. Mehr Infos zu diesem und vielen weiteren Themen rund um Sicherheit in Heim und Freizeit gibt's auf der Webseite das-sichere-haus.de.
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1: Die E-Mobilität macht große Sprünge, so auch bei den Lkw. Volvo Trucks stellt bereits seine zweite Generation vor und das Ergebnis, das kann sich durchaus sehen lassen, sagt Benjamin Schiebler von Volvo Trucks. Hallo, ich grüße Sie.
2: Hallo.
1: Herr Schiebler, mal im Vergleich zu den bisherigen Elektro-Trucks. Welche Verbesserungen gibt es?
2: Ja, wir setzen mit der neuen Generation aus unserer Sicht nochmal neue Maßstäbe. Die Leistung unserer neuen E-Lkw konnte deutlich verbessert werden und wir erreichen mittlerweile Reichweiten von bis zu 700 Kilometern. Und das Wichtige ist, ohne Zwischenladen. Und damit markieren wir aus unserer Sicht als Elektropionier in unserer Branche tatsächlich nochmal einen erneuten Elektrodurchbruch für unsere schwere Baureihe.
1: Inwiefern?
2: Der Volvo FH Aero Electric, das ist unser Flaggschiff. Ein Fahrzeug, das wir nun mit einer sogenannten E-Achse auf den Markt bringen, sorgt dafür, dass diese hohen Reichweiten erzielt werden können. Das liegt zum einen daran, dass wir das Fahrzeug so konstruiert haben, dass wir am Rahmen mehr Platz schaffen für eben diese Batterien und die damit einhergehenden benötigten Batteriekapazitäten. Zum anderen verändern und erhöhen wir auch die Batterieladekapazität am Auto. Das heißt, unsere Kunden und Kundinnen können in Zukunft mit noch höheren Ladegeschwindigkeiten laden. Im Idealfall laden wir das Fahrzeug von 20-80%. Das ist Mittelwert, aber in der typischen Fahrerpause von etwa 45 Minuten auf. Das ist für uns extrem wichtig, für unsere Kunden und Kundinnen ebenso, weil die Anforderung an uns als Hersteller ist, dass das Fahrzeug zum Laden nicht länger Pause machen muss als der Dieselverbrenner als Pendant.
1: Aber das ist ja noch nicht alles, was Volvo Trucks neu im Programm hat, oder?
2: Ja, das stimmt. Wir haben nicht nur den Volvo FH Aero Electric mit E-Achse auf den Markt gebracht, wir sind auch der einzige Hersteller, der den Volvo FH Aero gleich mit zwei anderen Antriebsarten auch noch auf den Markt bringen wird, denn das Fahrzeug wird auch noch mit einem Zentralmotor zu haben sein. Das bedeutet, wir können sehr gezielt unseren Kunden das Fahrzeug anbieten, das sie für ihren tagtäglichen Einsatz brauchen. Ich gebe Ihnen ein Beispiel, wir sprachen bereits vom 700 Kilometer Auto. Das ist eine Reichweite, die aber nicht jeder unserer Kunden und Kundinnen brauchen wird. Wenn ich also weniger Batteriekapazität in diesem Fahrzeug verbaue, habe ich mehr Platz für andere Sachen. Zum Beispiel für den Aufbau hinter dem Fahrerhaus, um andere Anwendungen zu realisieren. Dieses Fahrzeug wird dann ergänzt durch Fahrzeuge wie den FM oder den FMX Electric, die Sie zum Beispiel auch auf der Baustelle sehen könnten, oder den FL und FE Electric, den Sie vor allem im urbanen Einsatzbereich finden werden.
1: Der Umweltgedanke steht natürlich bei einer Anschaffung eines Elektro-Lkw an erster Stelle. Aber es gibt noch viel mehr gute Gründe dafür.
2: Für uns als Hersteller ist der Elektroantrieb der alternative Antrieb der Zukunft. Das merkt man im Pkw-Bereich sogar in Deutschland mittlerweile auch. Das liegt auch daran, dass parallel aus traurigen Gründen der Dieselkraftstoff immer teurer werden wird, aber es sind auch Regularien in Kraft oder werden in Kraft treten, die den Mineralkraftstoff auf Dauer auch weiterhin teurer werden lassen, sodass die alternativen Antriebe, also beispielsweise HVO 100 Bio-LNG oder eben unser E-Lkw, immer wirtschaftlich interessanter werden für Spediteure.
1: Schauen wir nochmal aufs Laden. Was hat sich denn da in den vergangenen Jahren eigentlich grundsätzlich bei der Ladeinfrastruktur an Deutschlands Autobahnen getan?
2: Da hat sich wahnsinnig viel getan. Aus unserer Sicht ist hier gerade an den Autobahnen, wo das schnelle Zwischenladen eine hohe Relevanz hat, viel entstanden, viel mehr als manch einer vielleicht vor 4-5 Jahren gedacht hätte. Aus unserer Sicht ist das aber einer der wichtigen Hebel, bei dem Bund und Länder zusammen mit uns Herstellern noch mehr anpacken müssen, um noch mehr Ladepunkte zu schaffen, damit es für noch mehr E-Lkw diese so wichtigen Lademöglichkeiten gibt.
1: Benjamin Schiebler von Volvo Trucks über die neue Generation von elektrischen Lkw. Ich danke Ihnen für das Gespräch.
2: Danke, dass ich hier sein durfte.
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1: Im Studio von Riebe sei freundlieb. Spanien hat seine Weltmeister nochmal so richtig abgefeiert. In Madrid gab es eine riesige Empfangsparty. Die frisch gebackenen Weltmeister sind mit einem offenen Doppeldeckerbus durch die Innenstadt gefahren. Fans feierten ihre Helden entlang der Strecke. Spieler und Staff waren am Nachmittag in der spanischen Hauptstadt gelandet. Danach gab es noch einen Empfang bei König Felipe und Ministerpräsident Sanchez. 15 Euro jeden Monat, um zum Sport, zum Musikunterricht oder mal ins Kino zu gehen. Viele Kinder aus Familien mit wenig Einkommen haben darauf Anspruch, aber nur bei den wenigsten kommt dieses Geld für mehr Teilhabe an. Anne Brauer.
2: Ja, gerade mal 18% der 6- bis 15-Jährigen, die in der Grundsicherung sind und deshalb Anspruch haben, kriegen diese Leistung. Bei den älteren Jugendlichen kommt sie noch seltener an, so die Bertelsmann-Stiftung. Die kritisiert, es ist einfach zu kompliziert, den Zuschuss zu beantragen. Ihr Lösungsvorschlag, das Geld sollte einfach automatisch ausgezahlt werden. Übrigens gibt's regional große Unterschiede. In Rheinland-Pfalz bekommen nicht mal 10% der Berechtigten das Geld. In Schleswig-Holstein dagegen kommt's bei fast 60% an.
1: Einsteigen und losfahren, für viele ist das im ÖPNV selbstverständlich, für Menschen mit Rollstuhl, Rollator oder Kinderwagen aber oft eine echte Herausforderung. Ein ADAC-Test zeigt, häufig halten Busse und Bahnen nicht passend an der Haltestelle, dadurch wird der Einstieg erschwert. Auch für Sehbehinderte fehlen vielerorts Orientierungshilfen. Der ADAC fordert deshalb, den Ausbau barrierefreier Haltestellen schneller voranzutreiben. Sitzmöglichkeiten gibt es erfreulicherweise an nahezu allen Haltestellen. Die Unionsfraktion will nächste Woche Mittwoch entscheiden, wer ihr neuer Vorsitzender wird. Nach dem Rücktritt von Jens Spahn läuft derzeit die Suche nach dem oder der Nachfolgerin. Hochgehandelt wird Kanzleramtschef Frei. AliExpress muss über eine 500 Millionen Euro zahlen. Die EU-Kommission hat der chinesischen Online-Handelsplattform eine Strafe aufgebrummt. Es geht um den Verkauf von illegalen, unsicheren oder gefälschten Produkten. AliExpress hat jetzt bis Oktober Zeit, dagegen vorzugehen, sonst können es weitere Strafen geben.

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2: Die Fußball-WM läuft. Fußballfans und diejenigen, die sonst nicht so viel mit dem Ball am Hut haben, werden sicherlich das ein oder andere Spiel schauen. Die WM findet ja in den USA, Kanada und Mexiko statt. Das heißt, Spiele wird es ab den frühen Abendstunden geben. Und die schauen viele dann natürlich im heimischen Wohnzimmer, aber vielleicht auch mit ein paar Freunden im Garten, vielleicht mit einem Beamer. Und klar, das Bild ist wichtig. Aber ohne den richtigen Sound kommt so echte Stadionatmosphäre gar nicht erst auf. Wie man das Beste aus dem Fußballabend rausholt, weiß Hanna Kerst.
3: Echtes Stadiongefühl im heimischen Wohnzimmer? Das ist mit den allermeisten Fernsehern leider nicht möglich.
4: Der Sound reicht nicht aus, obwohl die neuen Fernseher wirklich klasse Bild vermitteln und auch ganz schick aussehen. Aber die sind eben unheimlich dünn, Design spielt eine große Rolle. Aber es ist so ein bisschen, was man kennt, einen guten Computer, guten Laptop und schlechtes Internet. Da wird man auch nicht glücklich damit. Und das kann leider der Flachbildfernseher eben auch nicht, den guten Sound. Und deswegen muss man sich überlegen, welche zusätzlichen Soundkomponenten man mit nach Hause bringt.
3: Erklärt Sascha Maller vom Soundspezialisten Teufel aus Berlin. Die Lösung für dieses Problem heißt Soundbar, die man mit nur einem Kabel an den Fernseher anschließt.
4: Meine persönliche Empfehlung ist die Teufel Cinebar 11 mit Dolby Atmos. Das bringt eine wahnsinnig starke Stadionatmosphäre in die eigenen vier Wände und es ist super einfach zu bedienen und es begeistert jeden in der Familie.
3: Alle, die die Fußball-WM bei gutem Wetter im Garten schauen wollen, sollten bedenken:
4: Draußen haben wir natürlich nicht diese vier Wände, die wir drinnen haben. Da brauchen wir dann ein bisschen basslastigere Lautsprecher. Da empfehlen wir eher die tragbare Version. Unsere Rockstar-Familie ist da sicherlich die richtige. Die ist auch ganz einfach anzuschließen an einem Beamer zum Beispiel. Und damit kombiniert man dann ein tolles Stadiongefühl im Garten mit Freunden und Familie.
2: Ob im Wohnzimmer oder draußen im Garten, mit dem richtigen Sound wird die WM 2026 erst zum richtigen Erlebnis. Denn ohne Stadionatmosphäre bleibt selbst das beste Spiel nur halb so spannend. 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
1: Wie sagt man doch immer so schön, Vater werden ist nicht schwer, Vater sein dagegen sehr. Vor allem dann, wenn man meint, alles läuft rund und gar nicht schnallt, dass man in der Familie alle nur noch nervt. Jan Weiler hat das wunderbar lustig in seinem Bestseller Die Eltern beschrieben, den Regisseur Sönke Wortmann verfilmt hat. Die Hauptrollen spielen Sebastian Betzel und Anja Schuth. Mehr von Helke Michael.
2: Hannes ist mit sich im Reinen. Er lebt als Schriftsteller von den Tantiemen seines letzten Bestsellers, hat ein Haus im Grünen und eine liebevolle Familie. Der gehen allerdings seine Überfürsorglichkeit und seine blöden Sprüche zunehmend auf die Nerven.
3: Wie findest du meinen neuen Duft?
4: Du riechst wie ein depressiver Blumenhändler.
5: Du bist ja bloß neidisch, weil du riechst wie ein Vater.
6: Sag mal, riech ich wie ein Vater?
7: Wie riecht denn ein Vater?
6: Angeblich ungeil.
7: Du riechst wie immer.
2: Kurz darauf kommt es allerdings zu einem ganz großen Knall, als ihm seine Tochter unerwartet mitteilt:
8: Papa, ich zieh aus.
6: Viel zu früh.
8: Ich werde 21 und ich habe echt keine Lust mehr auf dein Rumschnüffeln oder Lüften.
2: Eine Mega-Drei-Zimmer-Wohnung hat sie bereits gefunden. Und als Hannes nachfragt, warum sie so eine große braucht, antwortet seine Frau überraschenderweise:
9: Weil ich mit ihr einziehen möchte.
6: Aber uns doch hier.
9: Unser Leben ist langweilig, unsere Ehe ist festgefahren.
6: Sie ist stabil.
9: Sie ist eingerostet.
2: Hannes kapituliert und fügt sich in sein Schicksal, bis er im Hallenbad zufällig Vanessa kennenlernt.
6: Auch zum Schwimmen hier?
10: Nee, ich gebe hier meine Steuererklärung ab.
11: Na dann, tschüss.
12: Vergiss es, 3 Level über dir.
2: Aber ihr gelingt es zumindest, Hannes aus seiner Komfortzone zu kicken, damit er an sich arbeitet und mal was Neues ausprobiert.
9: Auf was hast du Lust? Das ist mein Mann.
6: Guten Abend.
9: Der Klaus, der wird unser Liebesspiel mit seiner Bratsche begleiten.
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2: Im Studio von Riebe sei freundlieb. Rodri und Cucurea tanzen, Lamine Yamal rappt. Vor hunderttausenden Fans haben Spaniens Fußballweltmeister in Madrid ihren Titel gefeiert. Die Spieler sind mit einem offenen Bus, auf dem Reyes del Mundo, Könige der Welt, steht, durch die Hauptstadt gefahren. Das Team war nach dem 1:0-Finalsieg gegen Argentinien am Nachmittag in Madrid gelandet. Es standen noch Höflichkeitsbesuche bei König und Ministerpräsident an. Danach gab's kein Halten mehr. Deutschen Ermittlern ist zusammen mit US-Behörden ein Schlag gegen Phishing-Betrüger gelungen. Der Kopf hinter der Gruppierung Kratos wurde festgenommen und hunderte Server wurden lahmgelegt. Colin Mock berichtet.
3: Kratos hatte sozusagen einen digitalen Baukasten entwickelt, mit dem täuschende, echt aussehende Microsoft-Websites nachgemacht werden konnten. Der wurde dann an andere Cyberkriminelle vermietet, die damit auf Datenfang gegangen sind. Und dafür hatte Kratos dann Geld kassiert. Über 1800 Betrüger sollen mit dem System monatlich 15.000 Phishing-Kampagnen durchgeführt haben. Kratos soll so seit 2024 über 300.000 Euro eingenommen haben.
2: Wer mit Rollstuhl, Rollator oder Kinderwagen unterwegs ist, stößt im ÖPNV noch oft auf Hindernisse. Vor allem beim Einsteigen. Ein ADAC-Test zeigt, ein Großteil der Busse hält nicht nah genug an der Bordsteinkante oder fährt zu weit. Auch Orientierungshilfen für Sehbehinderte fehlen häufig. Eklat beim Gedenken an das Stauffenberg-Attentat auf Adolf Hitler in Berlin. Ein Großneffe des NS-Widerstandskämpfers Dietrich Bonhoeffer wollte dort einen AfD-Kranz entfernen. Dabei kam es zu einem Handgemenge. Der Kranz wurde beschädigt. In Deutschland gibt's so viele Störche wie noch nie. Der NABU hat mehr als 15.000 Brutpaare gezählt. Vor ein paar Jahrzehnten waren die Tiere in vielen Regionen fast verschwunden. Dank Schutzmaßnahmen haben sie sich jetzt wieder stark erholt. Besonders viele Weißstörche gibt es in Niedersachsen.
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4: Mit KI-Support. Mehr Wolken ziehen gerade in der Nordhälfte bis zur Mitte durch. Meist bleibt es aber trocken. Nur Richtung Küste kann später auch mal Regen dabei sein. Dazu liegen die Temperaturen aktuell zwischen 15 und 6 Grad. Heute tagsüber dann ein Mix aus Sonne und Wolken. Ab dem Nachmittag vereinzelt kurze Schauer möglich. Sonst trocken bei 18 bis 26 Grad.
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5: Die Fußball-WM schaut man ja am liebsten live. Blöd nur, wenn der Nachbar schon jubelt, bevor der Ball bei einem selbst überhaupt im Netz ist. Laut einer aktuellen Waipu-TV-Umfrage ist das jedem zweiten schon mal passiert. Warum das so ist, wie man das ändern kann und wie man deutsches Fernsehen und die WM ganz einfach mit in den Urlaub nehmen kann, weiß Helke Michael.
6: Beim Streaming muss das TV-Signal erst digital verarbeitet und dann über das Internet übertragen werden. Das kann schon mal 30 Sekunden oder länger dauern.
7: Beim Tatort, Filmen und Serien ist es vielleicht nicht so wichtig, aber bei Fußball, bei einer EM und einer WM ist es schon sehr ärgerlich. 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Das ist schon doof.
6: So Joachim Kautz von Waipu TV, die für die WM nun extra den sogenannten Sportmodus entwickelt haben.
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1: Fast 90% der Deutschen nutzen inzwischen das Internet. Doch oft hängt es vom Alter ab, wie gut sie damit zurechtkommen. Laut einer Studie benötigen knapp 85% der Menschen über 65 Jahre gelegentlich Unterstützung im Umgang mit der digitalen Welt. Das betrifft nicht nur den Zugang zum Internet, sondern auch die Installation technischer Geräte, die Nutzung von Software, Videochats oder Homebanking. Mehr über das Thema digitale Teilhabe und Hilfe für diejenigen, die sich mit moderner Technik schwer tun, jetzt in einem Beitrag von Steffi Rhein.
2: Wer sich sicher in der digitalen Welt bewegt, vergisst schnell, wie schwer es für andere sein kann, Schritt zu halten. Wer hier abgehängt wird, steht im Alltag oft vor großen Hürden. Deshalb ist digitale Teilhabe so wichtig. Jeder Mensch, ob jung oder alt, sollte die Möglichkeit haben, digitale Angebote zu nutzen. Doch oft scheitert das schon an ganz alltäglichen Dingen, wie der Einrichtung eines Smartphones, Druckers oder Internetzugangs, sagt Max Wunderlich vom Digital Home Service der Telekom.
3: Aber auch Software-Updates oder der Umstieg auf neue Betriebssysteme machen vielen zu schaffen. Zum Beispiel stellt Microsoft im Oktober den Support für Windows 10 ein. Dieses Betriebssystem ist auf rund 30 Millionen Geräten in Deutschland installiert. Aus Sicherheitsgründen wird Nutzerinnen und Nutzern dringend empfohlen, auf Windows 11 zu wechseln. Nicht jeder wird das problemlos hinbekommen, daher stehen wir gerne mit Rat und Tat zur Seite.
2: Besonders ältere Menschen haben häufig mit der Technik zu kämpfen. Die erste Anlaufstelle sind dann oft die Enkel oder andere Familienmitglieder. Doch auch professionelle Hilfsangebote werden immer häufiger in Anspruch genommen.
3: Wir vom Digital Home Service bemerken viel Unsicherheit bei den Kundinnen und Kunden und gleichzeitig den Wunsch, dazuzugehören. Manche trauen sich nicht, dumme Fragen zu stellen, obwohl sie längst den Überblick verloren haben. Wenn da jemand verständlich und geduldig erklärt, öffnet sich oft eine neue Welt.
2: Und es sind längst nicht nur ältere Menschen, die Unterstützung benötigen. Digitale Hilfe sollte für alle zugänglich sein.
3: Ein wichtiger Schritt ist, technische Unterstützung so selbstverständlich zu machen wie ein Besuch beim Hausarzt oder eine Beratung in der Apotheke. Es braucht Angebote, die man kennt, denen man vertraut und die man im Zweifel einfach anrufen kann.
1: Also wenn der Drucker den Dienst versagt, das Smartphone sich nicht mit dem Internet verbindet oder der Computer dringend einen neuen Virenscanner benötigt, dann sollte man nicht zögern, professionelle Hilfe in Anspruch zu nehmen. Alle Infos zum Digital Home Service gibt's auf der Webseite der Telekom.

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1: Im Studio von Riebe sei freundlieb. Rodri und Cucurea tanzen, Lamine Yamal rappt. Vor hunderttausenden Fans haben Spaniens Fußballweltmeister in Madrid ihren Titel gefeiert. Die Spieler sind mit einem offenen Bus, auf dem Reyes del Mundo, Könige der Welt, steht, durch die Hauptstadt gefahren. Das Team war nach dem 1:0 Finalsieg gegen Argentinien am Nachmittag in Madrid gelandet. Es standen noch Höflichkeitsbesuche bei König und Ministerpräsident an. Danach gab's kein Halten mehr. Deutschen Ermittlern ist zusammen mit US-Behörden ein Schlag gegen Phishing-Betrüger gelungen. Der Kopf hinter der Gruppierung Kratos wurde festgenommen und hunderte Server wurden lahmgelegt. Colin Mock berichtet.
2: Kratos hatte sozusagen einen digitalen Baukasten entwickelt, mit dem täuschende, echt aussehende Microsoft-Websites nachgemacht werden konnten. Der wurde dann an andere Cyberkriminelle vermietet, die damit auf Datenfang gegangen sind. Und dafür hatte Kratos dann Geld kassiert. Über 1800 Betrüger sollen mit dem System monatlich 15.000 Phishing-Kampagnen durchgeführt haben. Kratos soll so seit 2024 über 300.000 Euro eingenommen haben.
1: Wer mit Rollstuhl, Rollator oder Kinderwagen unterwegs ist, stößt im ÖPNV noch oft auf Hindernisse. Vor allem beim Einsteigen. Ein ADAC-Test zeigt, ein Großteil der Busse hält nicht nah genug an der Bordsteinkante oder fährt zu weit. Auch Orientierungshilfen für Sehbehinderte fehlen häufig. Eklat beim Gedenken an das Stauffenberg-Attentat auf Adolf Hitler in Berlin. Ein Großneffe des NS-Widerstandskämpfers Dietrich Bonhoeffer wollte dort einen AfD-Kranz entfernen. Dabei kam es zu einem Handgemenge. Der Kranz wurde beschädigt. In Deutschland gibt's so viele Störche wie noch nie. Der NABU hat mehr als 15.000 Brutpaare gezählt. Vor ein paar Jahrzehnten waren die Tiere in vielen Regionen fast verschwunden. Dank Schutzmaßnahmen haben sie sich jetzt wieder stark erholt. Besonders viele Weißstörche gibt es in Niedersachsen.
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3: 36 Grad und es wird noch heißer. Das wird in den nächsten Wochen immer mal wieder auf uns zukommen, wenn der Sommer in seine heißeste Phase geht. In Dachgeschosswohnungen ist es dann mit der Innentemperatur fast schon gleich mit der Außentemperatur. Aber auch in allen anderen Wohnungen und Häusern wird es auf Dauer unerträglich warm. Kein Wunder also, dass mobile Klimageräte hierzulande boomen, vor allem, weil fest installierte Anlagen mehrere tausend Euro kosten. Nun hat das Stuttgarter Forschungs- und Entwicklungszentrum von Midea aber mal gezeigt, was deutsche Ingenieurskunst so alles kann und ein neuartiges Klimagerät auf den Markt gebracht. Jessica Martin verrät uns mehr.
4: Laut, ein hoher Stromverbrauch und so richtig kühl wird es auch nicht. Mobile Klimageräte haben sicherlich ihre Daseinsberechtigung, aber mit der Leistung und Effizienz einer fest installierten Klimaanlage sind sie nicht zu vergleichen. Allerdings sind letztere ziemlich teuer und der Einbau ist auch sehr aufwendig. Das Hightech-Unternehmen Midea stellt Kühlschränke, Waschmaschinen und auch Klimaanlagen her. Darunter ein besonders innovatives Gerät, das vom Time Magazine als eine der besten Erfindungen des vergangenen Jahres ausgezeichnet wurde.
5: Das Gerät nennt sich Hotter Split. Das ist ein sogenanntes mobiles Split-Klimagerät. Da kann man auch als die erste Wärmepumpe bezeichnen, die ohne Werkzeug installiert wird. Mobiles Split-Klimagerät deshalb, weil es ist flexibel einsetzbar, es muss nicht fest installiert werden und es besteht aus einem Innen- und Außengerät und hat die gleiche Kühlleistung und die gleiche Effizienz wie ein fest installiertes Split-Klimagerät.
4: Erklärt Manuel Seethaler von Midea. Gegenüber anderen mobilen Klimageräten hat die Porta Split eine 6-mal höhere Kühlleistung und ist für Räume bis 42 Quadratmeter geeignet, was für viele Mietwohnungen, Ferien- oder Gartenhäuser und auch Büros ausreicht. Außerdem ist das Gerät sehr sparsam.
5: Also beim Kühlen haben wir die Energieeffizienzklasse von A++. Wenn ich das jetzt auch wieder vergleiche mit einem mobilen Split-Klimagerät, ist es 4-mal so effizient. Für eine Kühlsaison in Deutschland haben wir mal ausgerechnet, bei aktuellen Strompreisen würde mich das ungefähr 22,50 Euro kosten, wenn ich die ganze Saison durchkühlen würde.
4: Bei der Entwicklung war eine große Herausforderung, das Gerät universell einsetzbar zu machen, sodass es zu allen möglichen Fenstervarianten passt.
5: Und der zweite Knackpunkt war der Schall. Die Porta Split hat jetzt eine spezielle Schallisolierung und einen Silent-Modus, da komme ich auf 39 Dezibel. Sie können das vergleichen mit einem Kühlschrank, der im Hintergrund läuft. Wir haben auch Umfragen gemacht und 9 von 10 Menschen haben gesagt, damit kann ich tatsächlich schlafen. Und das möchte man dann gerade in tropischen Nächten, dass man das Gerät laufen lassen kann.
3: Ab jetzt kann die Sommerhitze mal schön draußen bleiben. Mehr Infos zum ersten mobilen Klimagerät, das nicht nur effizient, sondern auch sparsam, extrem leise und ein bisschen revolutionär ist, gibt's unter midea.com.

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1: Immer mehr Hausbesitzer setzen auf Solaranlagen. Seit dem Ausbruch des Iran-Kriegs ist die Nachfrage nach Photovoltaik sprunghaft gestiegen, weil Öl und Gas teurer geworden sind. Beim Berliner Unternehmen Enpal haben Kunden zuletzt 30% mehr Photovoltaikanlagen bestellt als vor einem Jahr. Laut einer Statista-Umfrage wollen 3/4 der Hausbesitzer eine Solaranlage kaufen, auch ohne staatliche Förderung. Immer mehr Menschen in Deutschland shoppen online. Tendenz steigend. Laut Handelsverband gab es im letzten Jahr einen Online-Umsatz von gut 92 Milliarden Euro. Das ist ein Plus von knapp 4%. Vor allem die Zahl der älteren Nutzer sei überdurchschnittlich stark gestiegen. Zudem nutzen einer Umfrage zufolge immer mehr Leute KI-Assistenten zum Preisvergleich. Autonome Käufe lehnen 60% allerdings noch ab. Und mehr als ein Drittel der Menschen in Deutschland hat regelmäßig Schlafprobleme. Laut Robert-Koch-Institut kann fast jeder Fünfte nicht regelmäßig durchschlafen. Knapp 4% haben Probleme beim Einschlafen und fast 13% leiden unter beidem. Insgesamt schlafen die Menschen in Deutschland schlechter als noch vor etwa 15 Jahren. Als mögliche Gründe nennen die Experten unter anderem die gestiegene Smartphone-Nutzung und gesellschaftliche Krisen.
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1: Es wird wieder wild und vor allem tierisch spannend. Mit Woodwalkers 2 geht das Abenteuer um Puma-Wandler Carrack weiter, welches auf den erfolgreichen Büchern von Katja Brandis basiert. Ab sofort gibt's die fantasievolle Story über Freundschaft, Geheimnisse und Action zwischen Menschen und Tierwelt endlich auch fürs Heimkino. Jessica Martin verrät uns mehr.
2: Die Sommerferien sind für Carrack, Brandon, Holly und Lou vorbei.
3: Liebe Woodwalker, willkommen im neuen Schuljahr an der Clearwater High.
4: Viel Spaß euch!
2: Neben dem Verbessern seiner Gestaltwandlerfähigkeiten
5: im heutigen Unterricht geht es um Verwandlung und um Tarnung.
2: Muss Carrack noch immer seinen Platz zwischen der Menschen- und der Tierwelt finden. Dabei trifft er auch auf alte Bekannte.
6: Hey Carrack. Lange her, was?
2: Wie seinen früheren herrschsüchtigen Mentor Andrew Milling.
7: Milling will Gouverneur werden.
8: Er hält sich schon von den König der Tiere. Klar, dass er auch noch König der Menschen werden will.
9: Da steckt bestimmt mehr dahinter.
2: Was genau, will Carrack natürlich herausfinden.
9: Was hast du vor?
10: Das wüsstest du gerne.
2: Wie sich herausstellt, hat Milling große Pläne für das Naturschutzgebiet rund um die Schule.
8: Er will unseren Wald verkaufen.
2: Damit sind das Revier der Gestaltwandler und alle Schüler in Gefahr. Das versuchen Carrack und seine Freunde natürlich mit allen Mitteln zu verhindern.
9: Jetzt reicht's.
8: Machen wir sie fertig.
2: Hilfe bekommen sie von der Schneewölfin Tikani. Doch kann Carrack ihr wirklich trauen? Und ist da vielleicht sogar mehr als Freundschaft zwischen den beiden?

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2: Im Studio von Riebe sei freundlieb. Rodri und Cucurea tanzen, Lamine Yamal rappt. Vor rund 2 Millionen Fans auf den Straßen haben Spaniens Fußballweltmeister in Madrid ihren Titel gefeiert. Die frischgebackenen Weltmeister sind mit einem offenen Doppeldeckerbus, auf dem Reyes del Mundo, Könige der Welt steht, durch die Hauptstadt gefahren und haben den goldenen WM-Pokal präsentiert. Nach dem 1:0-Finalsieg gegen Argentinien war das Team am Nachmittag in Madrid gelandet. Erst standen noch Höflichkeitsbesuche bei König Felipe und Ministerpräsident Sanchez an. Danach gab's kein Halten mehr. Einsteigen und losfahren. Für viele ist das im ÖPNV selbstverständlich, für Menschen mit Rollstuhl, Rollator oder Kinderwagen aber oft eine echte Herausforderung. Ein ADAC-Test zeigt, häufig halten Busse und Bahnen nicht passend an der Haltestelle. Dadurch wird der Einstieg erschwert. Auch für Sehbehinderte fehlen vielerorts Orientierungshilfen. Der ADAC fordert deshalb, den Ausbau barrierefreier Haltestellen schneller voranzutreiben. Sitzmöglichkeiten gibt es erfreulicherweise an nahezu allen Haltestellen. 15 Euro jeden Monat, um zum Sport oder mal ins Kino zu gehen. Kinder aus Familien in der Grundsicherung haben darauf Anspruch, aber tatsächlich kommt das Geld nur bei gerade mal 18% der 6- bis 15-Jährigen an. Antje Funke von der Bertelsmann Stiftung sagte uns.
3: Tatsächlich ist das ganze Bildungs- und Teilhabepaket sehr bürokratisch, es ist sehr komplex. Die Familien müssen häufig zu unterschiedlichsten Behörden, müssen komplexe Anträge ausfüllen, komplizierte Nachweise bringen, wofür sie das Geld auch verwendet haben. Und das alles schreckt ab.
2: Ja, und deshalb fordert die Stiftung, den Zuschuss einfach automatisch an alle, die einen Anspruch haben, zu überweisen. Einer der mächtigsten Drogenbosse der Welt muss für den Rest seines Lebens ins Gefängnis. El Mayo, langjähriger Verbündeter von El Chapo, ist in den USA zu lebenslanger Haft verurteilt worden. Der Mexikaner soll für Drogenschmuggel und zahlreiche Morde an Kartellmitgliedern und Polizisten verantwortlich sein.
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4: Mit KI-Support. Mehr Wolken ziehen gerade in der Nordhälfte bis zur Mitte durch. Meist bleibt es aber trocken. Nur Richtung Küste kann später auch mal Regen dabei sein. Dazu liegen die Temperaturen aktuell zwischen 15 und 6 Grad. Heute tagsüber dann ein Mix aus Sonne und Wolken. Ab dem Nachmittag vereinzelt kurze Schauer möglich. Sonst trocken bei 18 bis 26 Grad.

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2: Avatar: The Way of Water war der bisher erfolgreichste Film aller Zeiten in Deutschland. Ja, und wer dachte, vom Planeten Pandora schon alles gesehen zu haben, der wurde von seinem Nachfolger Avatar Fire and Ash im vergangenen Kinojahr eines Besseren belehrt. Denn Kultregisseur James Cameron führte die epische Saga weiter und entführte uns in die vulkanischen Regionen des blauen Planeten. 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
3: Für die Sully-Familie beginnt ein neues Kapitel auf Pandora. Doch nicht in einem üppigen und lebendigen Urwald, sondern in einer ihnen unbekannten Region. Eine karge Vulkanlandschaft voller Rauch, Asche und Feuer. 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
1: Kaputt heißt künftig nicht mehr automatisch neu kaufen. Der Bundestag hat ein Recht auf Reparatur beschlossen und setzt damit eine EU-Richtlinie um. Hersteller von Waschmaschinen, Tablets, E-Bikes und anderen Elektrogeräten müssen defekte Produkte künftig zu einem angemessenen Preis reparieren. Außerdem sollen neue Geräte leichter zu reparieren sein. Festverbaute Akkus, etwa in Handys, sollen damit der Vergangenheit angehören. Der Hype um künstliche Intelligenz hat den Ausbau großer Rechenzentren angefeuert. Und die meisten Menschen in Deutschland unterstützen das auch. Die Mehrheit hat in einer Umfrage angegeben, dass sie den Ausbau für wichtig halten. Kritisch sehen viele aber den immensen Strombedarf der Rechenzentren. Auch der Wasserverbrauch wird von einigen als problematisch eingestuft. Als erstes Land weltweit hat Australien vor einem halben Jahr ein Social-Media-Verbot für unter 16-Jährige erlassen. Einer Studie im British Medical Journal zufolge umgehen Kinder und Jugendliche das Verbot jedoch häufig, zum Beispiel über falsche Accounts oder Konten von Älteren. Das Gesetz hat laut der Untersuchung kaum Einfluss darauf, wie Kinder soziale Medien nutzen.
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1: Im Studio von Riebe sei freundlieb. Rodri und Cucurea tanzen, Lamine Yamal rappt. Vor rund 2 Millionen Fans auf den Straßen haben Spaniens Fußballweltmeister in Madrid ihren Titel gefeiert. Die frischgebackenen Weltmeister sind mit einem offenen Doppeldeckerbus, auf dem Reyes del Mundo, Könige der Welt steht, durch die Hauptstadt gefahren und haben den goldenen WM-Pokal präsentiert. Nach dem 1:0-Finalsieg gegen Argentinien war das Team am Nachmittag in Madrid gelandet. Erst standen noch Höflichkeitsbesuche bei König Felipe und Ministerpräsident Sanchez an. Danach gab's kein Halten mehr. Einsteigen und losfahren. Für viele ist das im ÖPNV selbstverständlich, für Menschen mit Rollstuhl, Rollator oder Kinderwagen aber oft eine echte Herausforderung. Ein ADAC-Test zeigt, häufig halten Busse und Bahnen nicht passend an der Haltestelle. Dadurch wird der Einstieg erschwert. Auch für Sehbehinderte fehlen vielerorts Orientierungshilfen. Der ADAC fordert deshalb, den Ausbau barrierefreier Haltestellen schneller voranzutreiben. Sitzmöglichkeiten gibt es erfreulicherweise an nahezu allen Haltestellen. 15 Euro jeden Monat, um zum Sport oder mal ins Kino zu gehen. Kinder aus Familien in der Grundsicherung haben darauf Anspruch, aber tatsächlich kommt das Geld nur bei gerade mal 18% der 6- bis 15-Jährigen an. Antje Funke von der Bertelsmann Stiftung sagte uns.
2: Tatsächlich ist das ganze Bildungs- und Teilhabepaket sehr bürokratisch, es ist sehr komplex. Die Familien müssen häufig zu unterschiedlichsten Behörden, müssen komplexe Anträge ausfüllen, komplizierte Nachweise bringen, wofür sie das Geld auch verwendet haben. Und das alles schreckt ab.
1: Ja, und deshalb fordert die Stiftung, den Zuschuss einfach automatisch an alle, die einen Anspruch haben, zu überweisen. Einer der mächtigsten Drogenbosse der Welt muss für den Rest seines Lebens ins Gefängnis. El Mayo, langjähriger Verbündeter von El Chapo, ist in den USA zu lebenslanger Haft verurteilt worden. Der Mexikaner soll für Drogenschmuggel und zahlreiche Morde an Kartellmitgliedern und Polizisten verantwortlich sein.

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1: Bonnie und Clyde sind ja bis heute das berühmteste Gangsterpärchen der amerikanischen Geschichte. Diesen Titel hat ihnen vor ein paar Monaten aber ein anderes legendäres Liebespaar auf der großen Kinoleinwand streitig gemacht. Genauer gesagt geht's dabei um Frankensteins Monster und seine Gefährtin in The Bride. Es lebe die Braut. Von Drehbuchautorin und Regisseurin Maggie Gyllenhaal. In den Hauptrollen sind Oscar-Kandidatin Jessie Buckley und Oscar-Preisträger Christian Bale zu sehen und an ihrer Seite außerdem Annette Bening, Peter Sarsgaard, Jake Gyllenhaal und Penelope Cruz. The Bride. Es lebe die Braut gibt es ab sofort auch auf 4K Ultra HD, Blu-ray und DVD. Mario Hattig verrät uns.
2: Chicago in den 1930er Jahren. Frankensteins Monster ist einsam und bittet eine geniale Wissenschaftlerin darum, ihm eine Braut zu erschaffen. Dafür graben sie eine ermordete junge Frau aus und erwecken die wieder zum Leben.
3: Ah! Kann mir jemand helfen? Bitte! Ich wollte das nicht! Ich wollte nichts davon! Bitte! Hilfe! Hilfe!
2: Natürlich hat Dee nach ihrer Wiedergeburt erstmal jede Menge Fragen.
3: Was ist passiert? Wie ist mein Name?
4: Ich weiß ihn nicht mehr.
5: Alles, was wir taten, geschah mit Absicht. Ich bin genauso geboren von den Toten. Ich bin ein Monster.
4: Ja, das bin ich auch.
5: Jetzt gibt es nichts weiter zu tun, als zu leben.
2: Genau das machen die beiden dann auch. Allerdings so radikal und rücksichtslos.
4: Angst.
6: Bitte tun Sie mir nichts, bitte, es tut mir leid.
3: Was genau tut Ihnen leid?
4: Haben Sie was angestellt? Etwas, womit Sie davon zu kommen hoffen?
2: Dass sie schon bald zu Geächteten werden.
7: Was ist, großer Mann?
8: Und süßes Kätzchen.
7: Na, willst du spielen?
3: Frankie!
2: Und als sich dann auch noch die Polizei an ihre Fersen heftet, wird ihre ungewöhnliche Liebesromanze erst recht auf eine harte Bewährungsprobe gestellt.
9: Kein Schritt weiter!
5: Diese Welt ist ein schwarzes Loch.
3: Die Ehrlosen werden verraten! Das Leben ist hier und es kommt zu euch durch die Monster!
9: Ja! Ja!
5: Bis dass der Tod uns scheidet.
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2: Im Studio von Riebe sei freundlieb. Spanien hat seine Weltmeister nochmal so richtig gefeiert. In Madrid gab es eine riesige Empfangsparty. Die frischgebackenen Weltmeister sind mit einem offenen Doppeldeckerbus durch die Innenstadt gefahren. Rund 2 Millionen Fans feierten ihre Helden entlang der Strecke. Spieler und Staff waren am Nachmittag in der spanischen Hauptstadt gelandet. Danach gab es noch einen Empfang bei König Felipe und Ministerpräsident Sanchez. Deutschen Ermittlern ist zusammen mit US-Behörden ein Schlag gegen Phishing-Betrüger gelungen. Der Kopf hinter der Gruppierung Kratos wurde festgenommen und hunderte Server wurden lahmgelegt. Colin Mock berichtet.
3: Kratos hatte sozusagen einen digitalen Baukasten entwickelt, mit dem täuschende, echt aussehende Microsoft-Websites nachgemacht werden konnten. Der wurde dann an andere Cyberkriminelle vermietet, die damit auf Datenfang gegangen sind. Und dafür hatte Kratos dann Geld kassiert. Über 1800 Betrüger sollen mit dem System monatlich 15.000 Phishing-Kampagnen durchgeführt haben. Kratos soll so seit 2024 über 300.000 Euro eingenommen haben.
2: Die Deutsche Bahn will das Trinken von Alkohol an allen deutschen Bahnhöfen verbieten. Das hat Bahnchefin Paller in der Bild angekündigt. Ab spätestens Mitte Oktober soll es demnach soweit sein. Wer dann auf Bahnsteigen oder in den Hallen trinkt, muss mit einem Platzverweis rechnen. In Restaurants oder Bars am Bahnhof bleibt es aber erlaubt. In Deutschland gibt's so viele Störche wie noch nie. Der NABU hat mehr als 15.000 Brutpaare gezählt. Vor ein paar Jahrzehnten waren die Tiere in vielen Regionen fast verschwunden. Dank Schutzmaßnahmen haben sie sich jetzt wieder stark erholt. Besonders viele Weißstörche gibt es in Niedersachsen. Nach dem spektakulären Raubüberfall im Pariser Louvre öffnet der betroffene Museumsteil morgen wieder die Türen. Allerdings werden dort erstmal keine Juwelen mehr ausgestellt. Letzten Herbst wurden dort Juwelen im Wert von 88 Millionen Euro gestohlen. 4 Männer wurden festgenommen, die Beute ist bis heute verschwunden.
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4: Mit KI-Support. Wolkig startet der Morgen vor allem in der Mitte und im Osten, sonst ist es oft klar. Tagsüber bleiben da auch viele Wolken hängen und am Nachmittag kann mal ein kurzer Schauer runterkommen, sonst bleibt es trocken. Die Höchstwerte liegen zwischen 18 und 26 Grad. Morgen gibt es bis zur Mainlinie immer wieder Regen, später eher Schauer, maximal bis 29 Grad.
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5: Die Bundesnetzagentur wird in Deutschland zur zentralen Aufsichtsbehörde für künstliche Intelligenz. Der Bundestag setzte damit die neue EU-KI-Verordnung um, die den Einsatz von KI strenger regulieren und Verbraucher besser schützen soll. Die Verordnung gilt als weltweit erstes umfassendes Regelwerk für KI und schreibt jedem EU-Staat eine zentrale Kontrollbehörde vor. Eine große Mehrheit der Menschen in Deutschland fordert von der Politik mehr Schutz für Kinder und Jugendliche. Das geht aus dem Verbraucherreport des Verbraucherzentrale Bundesverbandes hervor, der der Rheinischen Post vorliegt. Demnach wollen rund 80% der Befragten strengere Regeln für Tech-Konzerne und Social-Media-Plattformen. Und fast 90% finden den bisherigen Jugendschutz in sozialen Medien oder Computerspielen schlecht. Und immer öfter wird in Deutschland mit Karte oder Smartphone gezahlt. Laut einer repräsentativen Studie der Bundesbank haben die Menschen ihre täglichen Einkäufe 2025 erstmals häufiger bargeldlos als bar gezahlt. 55% der Zahlungen liefen per Karte oder Smartphone, 45% in bar.
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1: Elektromobilität, das ist längst kein Zukunftsthema mehr, sondern für viele eine echte Option im Alltag. Gerade jetzt überlegen viele Autofahrer, ob der Umstieg aufs E-Auto der richtige Schritt ist. Welche Argumente dafür sprechen und was es dabei zu berücksichtigen gibt, hat Jonas Wolbert herausgefunden.
2: Auf E-Mobilität umzusteigen lohnt sich. Die Autos an sich werden immer erschwinglicher. Es braucht keinen Ölwechsel, es gibt weniger Verschleiß und auch das Laden ist insgesamt günstiger als Kraftstoff, bestätigt auch Elke Gawin vom Ladetechnik-Spezialisten GoE.
3: Ein modernes E-Auto hat in der Regel Reichweiten von rund 400 Kilometern plus. Das reicht locker für den Alltag. Bei langen Autofahrten plant man kurze Ladepausen ein. Meistens dauert es dann keine halbe Stunde und es geht mit vollem Akku wieder weiter.
2: Die staatliche Förderung für Privatpersonen unter einer bestimmten Einkommensgrenze liegt bei reinen E-Autos mittlerweile bei bis zu 6.000 Euro. Und auch für das Laden in Mehrfamilienhäusern gibt es Unterstützung.
3: Die Kriterien sind: mindestens 6 Parkplätze pro Gebäude, müssen zumindest vorverkabelt werden für die Installation einer Wallbox mit maximal 22 kW Ladeleistung. Unsere GoE-Produktlinie Pro Cable erfüllt diese Anforderungen zum Beispiel.
2: Wenn diese Kriterien erfüllt sind, gibt es 1.300 Euro Förderung pro Stellplatz. Und übrigens, entgegen der gängigen Vorurteile, ist das Fahrgefühl durchaus sehr angenehm.
3: Du gleitest dahin ohne Rütteln, du steuerst im Grunde alles mit einem Pedal. Wenn du beschleunigst, zieht das Auto sofort los, ab der ersten Sekunde.

0: Einschalten, kein Kuppeln. Und natürlich nie wieder Tankstelle. Unabhängigkeit vom Ölpreis, man fährt abgasfrei, man fährt leise und die langfristige Kostenersparnis gibt's auch noch.
1: Der Umstieg auf ein E-Auto kann also nicht nur Spaß machen, sondern sich auch durchaus lohnen. Gerade weil es aktuell einige Fördermöglichkeiten gibt. Weitere Infos gibt's unter go-e.com.

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1: Deutschland ächzt unter nahezu tropischen Temperaturen. Wenn man ein eigenes Haus hat, dann kann man ja eine Klimaanlage einbauen. In Mietwohnungen geht das allerdings nur bedingt. Außenanbauten sind da nicht unbedingt gewünscht und der Genehmigungsprozess, der kann langwierig sein. Als Alternative hat Dreamy nun die P-Wind 10, ein mobiles Klimagerät, auf den Markt gebracht. Zugegeben, es ist in erster Linie für kleinere Räume ausgelegt, aber durchaus passend für eine Mietwohnung. Eine 7000 und eine 9000 BTU-Variante arbeiten hier mit einer automatischen Oszillation. So wird die heruntergekühlte Luft nicht nur gerade ausgeblasen, sondern auch ein Stück weit nach links und rechts befördert. Zusätzlich zur Fernbedienung liefert eine optionale App-Steuerung noch mehr Komfort. Die Dreamy P-Wind 10 kommt mit Abluftschlauch samt Schlauchanschluss, Wasserschlauch, Fensterkit, Fensterkit-Adapter, einer Fernbedienung, einem Satz Flügelschrauben, Batterien für die Fernbedienung und der Bedienungsanleitung einher. Das Fensterkit ist dabei allerdings nur für Schiebefenster vorgesehen. Für die in Deutschland weit verbreiteten Flügelfenster muss man eine Abdeckung also separat kaufen. Das ist aber bei nahezu allen mobilen Klimageräten der Fall. Das Klimagerät hat einen Ventilatormodus, bei dem keine Kühlung zugeschaltet wird, sondern Luft wie bei einem regulären Standventilator geblasen wird. Der Luftentfeuchtermodus entfernt, wie der Name verspricht, die Feuchtigkeit aus der Luft im Raum, was vor allem an besonders schwülen Tagen ein Segen sein kann. Per inkludiertem Wasserschlauch entleert man dann das Auffangbecken des P-Wind 10 nach getaner Arbeit. Der Kühlmodus arbeitet mit dem Kühlmittel R290. Zur Auswahl stehen drei Gebläsestufen, eine Timerfunktion und einen Sleep-Modus gibt es ebenfalls. Im Sleep-Modus reduziert die Klimaanlage die Gebläsestufe. Dadurch ist der Modus zwar leiser als der reguläre Betrieb, aber immer noch recht laut. Bereits wenige Minuten nachdem die Klimaanlage gestartet wurde, fühlt sich die Luft in dem Raum merklich kühler an. Verlässt man das Zimmer und betritt dann den Rest der Wohnung, fällt der Unterschied direkt stark auf und man wird von der drückenden warmen Luft beinahe erschlagen. Hier kann die P-Wind 10 also definitiv überzeugen. Die Bedienung via Fernbedienung und Touchfeld funktioniert problemlos und auch per App lässt sich die kompakte mobile Klimaanlage einfach steuern. Der Formfaktor macht sie vor allem in kleineren Wohnungen zur platzsparenden Kühlmöglichkeit und damit ist es durchaus eine Alternative zu einem fest verbauten Split-Klimagerät.
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2: Im Studio von Riebe sei freundlieb. Spanien hat seine Weltmeister nochmal so richtig gefeiert. In Madrid gab es eine riesige Empfangsparty. Die frischgebackenen Weltmeister sind mit einem offenen Doppeldeckerbus durch die Innenstadt gefahren. Rund 2 Millionen Fans feierten ihre Helden entlang der Strecke. Spieler und Staff waren am Nachmittag in der spanischen Hauptstadt gelandet. Danach gab es noch einen Empfang bei König Felipe und Ministerpräsident Sanchez. Deutschen Ermittlern ist zusammen mit US-Behörden ein Schlag gegen Phishing-Betrüger gelungen. Der Kopf hinter der Gruppierung Kratos wurde festgenommen und hunderte Server wurden lahmgelegt. Colin Mock berichtet.
3: Kratos hatte sozusagen einen digitalen Baukasten entwickelt, mit dem täuschende, echt aussehende Microsoft-Websites nachgemacht werden konnten. Der wurde dann an andere Cyberkriminelle vermietet, die damit auf Datenfang gegangen sind. Und dafür hatte Kratos dann Geld kassiert. Über 1800 Betrüger sollen mit dem System monatlich 15.000 Phishing-Kampagnen durchgeführt haben. Kratos soll so seit 2024 über 300.000 Euro eingenommen haben.
2: Die Deutsche Bahn will das Trinken von Alkohol an allen deutschen Bahnhöfen verbieten. Das hat Bahnchefin Paller in der Bild angekündigt. Ab spätestens Mitte Oktober soll es demnach soweit sein. Wer dann auf Bahnsteigen oder in den Hallen trinkt, muss mit einem Platzverweis rechnen. In Restaurants oder Bars am Bahnhof bleibt es aber erlaubt. In Deutschland gibt's so viele Störche wie noch nie. Der NABU hat mehr als 15.000 Brutpaare gezählt. Vor ein paar Jahrzehnten waren die Tiere in vielen Regionen fast verschwunden. Dank Schutzmaßnahmen haben sie sich jetzt wieder stark erholt. Besonders viele Weißstörche gibt es in Niedersachsen. Nach dem spektakulären Raubüberfall im Pariser Louvre öffnet der betroffene Museumsteil morgen wieder die Türen. Allerdings werden dort erstmal keine Juwelen mehr ausgestellt. Letzten Herbst wurden dort Juwelen im Wert von 88 Millionen Euro gestohlen. 4 Männer wurden festgenommen, die Beute ist bis heute verschwunden.
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1: Beim Online-Shopping gibt es eine wichtige Neuerung, nämlich den Widerrufsbutton. Mit einem Klick muss ein Kauf nun rückgängig gemacht werden können. Das besagt ein neues Gesetz, das in Kraft getreten ist. Die neue Regelung betrifft fast den gesamten Online-Handel. Vom großen Versandriesen bis hin zu kleinen Shops, Streaming-Anbietern oder Online-Kursplattformen. Ausnahmen gibt es für personalisierte Produkte und frische Lebensmittel. Spionage, Drohnen, Cyberangriffe, auf all das wollen die Innenminister von Bund und Ländern mit mehr Schutzmaßnahmen reagieren, bis spätestens 2029. Darauf haben sie sich auf ihrer Konferenz in Hamburg geeinigt. Besonders die Bedrohung durch Russland haben die Innenminister dabei im Blick. Geplant sind zum Beispiel mehr Sicherheit bei der IT-Kommunikation, Zivilschutzkurse oder auch ein Schutzraumkonzept. Und das Bundesamt für Sicherheit in der Informationstechnik warnt vor Cyberkriminalität beim Thema Urlaub. Kriminelle nutzen die Ferienzeit gezielt, um über gefälschte Buchungsseiten oder unsichere WLAN-Netzwerke Daten zu stehlen. Das BSI rät, Geräte vor der Reise absichern, öffentliche WLAN-Hotspots meiden und Buchungen nur über bekannte, vertrauenswürdige Portale ablehnen.
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2: Im Studio Holger Dilk. Ein Bierchen am Bahnhof trinken, das ist wohl bald verboten. Die Deutsche Bahn will ein Alkoholverbot auf allen rund 5.400 Bahnhöfen in Deutschland einführen. Das hat Konzernchefin Pala in der Bild-Zeitung angekündigt. Finn Riebesell, Freundlieb.
3: Bis Mitte Oktober soll die neue Regelung umgesetzt sein. Bisher gilt das Verbot schon an einigen großen Bahnhöfen. Jetzt soll es bundesweit gelten. Ziel ist, die Bahnhöfe sicherer und sauberer zu machen. Wer trotzdem mit einer offenen Flasche erwischt wird, muss mit einem Platzverweis rechnen. Ausgenommen von der Regelung bleiben Restaurants und Shops mit Ausschank sowie verschlossene Flaschen im Gepäck.
2: Wer mit Rollstuhl, Rollator oder Kinderwagen unterwegs ist, stößt in Bus und Bahn noch oft auf Hindernisse, vor allem beim Einsteigen. Ein ADAC-Test zeigt, ein Großteil der Busse hält nicht nah genug an der Bordsteinkante oder fährt zu weit. Auch Orientierungshilfen für Sehbehinderte fehlen häufig. Deutschen Ermittlern ist zusammen mit US-amerikanischen Behörden ein Schlag gegen Phishing-Betrüger gelungen. Der Kopf hinter der Gruppierung Gratos wurde festgenommen und hunderte Server wurden lahmgelegt. Kratos hatte ein System an andere Cyberkriminelle vermietet, um Phishing-Websites zu erstellen und Daten abzugreifen. In Deutschland gibt es so viele Störche wie noch nie. Der NABU hat mehr als 15.000 Brutpaare gezählt. Vor ein paar Jahrzehnten waren die Tiere in vielen Regionen fast verschwunden. Dank Schutzmaßnahmen haben sie sich jetzt wieder stark erholt. Besonders viele Weißstörche gibt es in Niedersachsen. Rodri und Cucurella tanzen, Lamine Jamal rappt. Vor rund 2 Millionen Fans haben Spaniens Fußball-Weltmeister in Madrid ihren Titel gefeiert. Die Spieler sind samt WM-Pokal mit einem offenen Bus durch die Hauptstadt gefahren. Zuvor stand noch ein Höflichkeitsbesuch unter anderem beim König an.
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4: Mit KI-Support. Wolkig startet der Morgen vor allem in der Mitte und im Osten, sonst ist es oft klar. Tagsüber bleiben da auch viele Wolken hängen und am Nachmittag kann mal ein kurzer Schauer runterkommen, sonst bleibt es trocken. Die Höchstwerte liegen zwischen 18 und 26 Grad. Morgen gibt es bis zur Mainlinie immer wieder Regen, später eher Schauer, maximal bis 29 Grad.

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0: Del Shannon im Original und hier von Dick Brave and the Backbeats. Runaway war der Opener meiner Sendung
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0: Dienstag ist heute. Dienstag, den ganzen Tag abends mit Licht. Ja, ich sag's euch, 21. Juli. Ja, wir haben schon einen Monat jetzt nach der Sommersonnenwende. Es geht straff auf den Winter zu. Was? Ja, tatsächlich ist es so, ne? Sind bestimmt jetzt schon inzwischen 3x3 sind 9, ja, so circa. Naja, so ungefähr eine Stunde ungefähr, ne? Fehlt schon, ne? Eine Stunde an Sonnenzeit. Ja, fehlt tatsächlich schon. Na gut, alter Klugscheter. Wie auch immer, ihr hört die Sendung Der Morgen mit Gernot. Die gibt's montags bis freitags immer live von 6 bis 9 und unlive von 3 Uhr in der Nacht bis 6 Uhr an immer die Wiederholung vom Vortag. Zur vollen Stunde in meiner Sendestruktur gibt's Nachrichten, Sport und Wetterbericht in kompakter Variante. Dann in der 20. Sendeminute ein kleiner Beitrag um halb die Wetteraussichten und 10 nach halb gucken wir, wer heute Geburtstag hat. Wie immer gibt's auch den Fairnessfilter, der seit Jahren hier bei mir in der Sendung geschaltet bedeutet, ich spiele immer einen deutschsprachig gesungenen, gefolgt von einem nicht deutschsprachig gesungenen Titel. Das immer hin und her und dazwischen, na klar, die aktuelle Uhrzeit. 6 Uhr und gleich 8 Minuten, ein paar Sekündchen fehlen noch, 8 Minuten nach 6. Und nach Dick Brave in Englisch hören wir was Deutsches? Vielleicht niemals. So heißt der Titel von Howard Carpendale. Schön, dass ihr da seid, ihr Lieben. Moin, moin. Und wir schlürfen ganz langsam zusammen ein Tässchen Hesen. Ja, wie sagt der Sachse? Ein Schälchen Hesen, ne? Ja. Ich würde mich ja fast mit anschließen, nur mit dem Zucker im Kaffee. Also, nee. Ein Schluck Milch, ja? Von mir ist auch noch ein Wodka? Gerne, gut. Weinbrand, ja, jetzt ist richtig. Entschuldigung, ich hatte mich versprochen, ne? Also, ein Schluck Weinbrand im Kaffee drin und dann ist alles gut. Moin, moin!

Genau, vielleicht niemals. Ja, das kann sein, ja. Vielleicht niemals wähle ich die Partei Die Linke. Richtig, das kann sein, ne? Aber dann nehme ich das Wort vielleicht ja auch noch weg. Gernot, das will gar keiner wissen hier. Naja, vielleicht niemals, das stimmt. Howard Carpendale, 6 Uhr und 12 Minuten, 3 Minuten vor Viertel 7 haben wir es in der Zwischenzeit. Loof! Beginnt jetzt so ein Kinderreim, ne? Kenne ich auch noch. 1, 2, 3 und so dran sein und sowas. Nee, nicht? Nee? Der war gar nicht richtig. Gernot, du musst ihn ordentlich sagen. Naja, ja. Ich bin noch ein bisschen müde, ne? Ini, mini, mini, mo. Mini, was überhaupt, siehst du? Also diese Engländer, ja, jetzt hier ist das beste Beispiel, ne? Der Zählreim von Louvre, ne? Mini und Mini, wie wird dann das ausgesprochen, ne? Einmal haben sie ein I drin und einmal zwei Es, was ja auch wie I ausgesprochen wird. Also nee, was die mit den lateinischen Buchstaben machen. Na gut, wie sich das anhört, musikalisch, hören wir jetzt gleich. Den

0: Luf, haben wir eben singen. Ich habe gerade eine traurige Nachricht. Das kopieren wir mal, das schieben wir mal hier rein. Bekommen, die werde ich mal, ja, gleich werde ich die mal vorlesen. Aber ich spiele erstmal nochmal einen Titel. Und zwar, die Flipper sind erstmal dran. Hier um 6 Uhr und 16 Minuten, da ist jemand von uns gegangen, den wir als Fußballlegende kennen, die sogar singen konnte. Was das überraschen, um wen es geht, wäre vielmehr traurig überraschen, ne? Erstmal singen die Flippers. Die meinen, es gibt Regen. Und zwar in Moskau.
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Die Flippers, Moskau im Regen um 6:20 Uhr, ganz genau 10 Minuten vor 6:30. Wir hören gleich den Beitrag und dann möchte ich erinnern an eine Sportlegende. Tatsächlich ist gestern von uns gegangen. Die Information erreichte mich jetzt gerade eben. Dankeschön noch für die Information an den lieben Rocco. Liebe Grüße nach Hamburg, danke für die Information. Wir kennen ihn als Fußballstar. In den 70er Jahren feiert er Riesenerfolge. Ja? Der Name Joseph Kevin Keegan. Ja? Besser bekannt, wir kennen ihn unter Kevin Keegan. Und viele wissen natürlich auch nicht nur seine Riesenfußballkarriere, dann auch im Hamburger Sportverein, selbstverständlich, also auch Meister sind sie da auch geworden, sondern er kann auch singen und er konnte auch singen. Kein geringerer als Chris Norman hat ihm einen Titel auf den Leib geschrieben. Tatsächlich, es ist kein Hut und den hören wir jetzt auch. Heat Over Heels in Love. Ja, mit Smokey, ne? Genau so ist es. Schöne Nummer. Ich habe mir schon öfter gespielt, wissen wir ja. Einen zweiten gibt es auch noch. Aber dieser hier hat es in die britischen Charts geschafft, bis ganz nach oben. Und den hören wir uns jetzt an. In Erinnerung an großen Fußballstar Kevin Keegan. Hier auch mal in gesanglicher Form. Ruhe in Frieden. Ein 90-jähriger Autofahrer hat im lippischen Bad Salzuflen vergeblich auf seine eingebaute Vorfahrt gepocht. Wie die Polizei am Mittwoch mitteilte, war der Autoveteran am Dienstagabend auf eine stark befahrene Hauptstraße eingebogen, ohne die Vorfahrt zu beachten. Trotz einer Vollbremsung prallte deshalb eine Autofahrerin in den Wagen des Rentners. Der 90-Jährige zeigte jedoch keinerlei Schuldbewusstsein. Als die Polizei erschien, bestand er darauf, er habe seit Jahrzehnten

0: hätten einen Führerschein und müsse an dieser Stelle nicht warten. Im Übrigen sei die Frau ihm ja in die Seite gefahren und nicht er ihr. Der Führerschein des uneinsichtigen Seniors wurde daraufhin gegen dessen ausdrücklichen Protest sichergestellt. Das Führen von Autos wurde ihm ausdrücklich untersagt.
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0: Aus der Feder von Chris Norman und Pete Spencer. Das war der Schlagzeuger der Formation Smokey. Die haben das Ding für Kevin Keegan geschrieben. Ja, es handelt sich um ein Liebeslied mit einem eingängigen Refrain. Ja, der Protagonist verliebt sich aufs neue Hals über Kopf. So heißt auch die deutsche Variante von Ralf Siegel für Chris Roberts geschrieben. Den haben wir auch bei mir im Programm, hört ihr immer wieder. Kevin Keegan ist gestern leider verstorben. Ne? In Erinnerung an ihn. Ja, wie es dazu kam, ist auch interessant. Ja, habe ich mir gerade erlesen, wusste ich nicht. Ne? Keegan kannte Norman, nachdem er ihm nach einem Smokey-Konzert 1978 in Hamburg vorgestellt war. Die beiden tranken einige Gläser Bier zusammen. Anfang 1979 kam die Anfrage von Emi Elektrola, genau, ob Norman für Keegan eine Single schreiben und produzieren wollte. Norman sagte zu und so kam es zur Kooperation. Norman sagte, für Kevin Keegan, ne, war es eher ein kleines Experiment, ein Spaß, um mal was anderes zu machen, zu schauen, ob es ihm gefällt. Ne? Im Frühjahr 79 nahmen die beiden den Song im Rüssel-Studio von Otto Walkes in Hamburg auf, wobei Norman die Atmosphäre als gut beschrieb. Ne? Keegan habe den Ton halten können und schnell gelernt. Nicht schlecht. Ruhe in Frieden, lieber Kevin Keegan, und danke für deine Fußballeinsatz dem Hamburger SV zum Beispiel gegenüber. Wir hören Bernd Klüver, wenn ich dich berühre.
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0: Bernd Klüver, wenn ich dich berühre. Wir haben es 6 Uhr und na gleich 32 Minuten sogar schon. Hat er wieder so viel geschwatzt. Naja, das war wegen Calvin Keegan zur Erinnerung. Das muss ja auch sein. Da wollen wir auch zeitnah spielen, nicht erst morgen, sondern er ist ja schon gestern verstorben. Hätte ich eigentlich gestern schon mal dran erinnern können. Aber ich wusste es nicht, ich habe es gerade erst erfahren. Danke nochmal dem lieben Rocker nach Hamburg. So, jetzt hören wir die Wetteraussichten, wie immer zu der Zeit. Ein paar Verbrauchertipps und dann gibt es die Stylistics mit Can't Give You Anything But My Love. Na bitteschön.
1: Mit KI-Support. Wolkig startet der Morgen vor allem in der Mitte und im Osten, sonst ist es oft klar. Tagsüber bleiben da auch viele Wolken hängen und am Nachmittag kann mal ein kurzer Schauer runterkommen, sonst bleibt es trocken. Die Höchstwerte liegen zwischen 18 und 26 Grad. Morgen gibt es bis zur Mainlinie immer wieder Regen, später eher Schauer, maximal bis 29 Grad.
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0: J-Stylistics und Can't Give You Anything um 8. Entschuldigen Sie bitte, 6 Uhr. 8 Uhr noch lange nicht. Da ist er noch weit hin. Bis, nee, 6 Uhr und 36 Minuten, aber 6 Minuten nach 7 Uhr die Sendung. Der Morgen mit Gernot. Und jetzt gibt es eine schöne deutsche Cover-Variante, die wir aus dem Englischen von Bernie Powell kennen. Ne? Oh, no, no. Und wir hören das Ding in Deutsch mit der charmanten Norwegerin Wenche Myhre. Ebenfalls. Oh, no, no.
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Na, gucken wir mal, wer heute am 21. Juli Geburtstag hat oder hätte. Unter anderem der ehemalige deutsche Skispringer und Olympiasieger und auch Weltmeister, ja? Jens Weißflog. Er flog tatsächlich im wahrsten Sinne des Wortes. Wird heute 62 Jahre alt. Herzlichen Glückwunsch. Robbie Williams, ja, der US-amerikanische Schauspieler und Oscar-Preisträger, hätte heute auch Geburtstag gehabt. Baujahr 51. Des Weiteren haben wir noch auf der Pfanne den Norbert Blüm, ja, der deutsche Politiker. Ja, der ist ja 2020 im Alter von 84 Jahren verstorben. Aber der hat gute Politik gemacht, das muss man mal sagen. Da war die CDU noch die rechte konservative Partei in Deutschland. Ne? Der hätte heute auch Geburtstag gehabt, 1935 geboren. Wen haben wir noch? Ernest Hemingway, ne, der US-amerikanische Schriftsteller und Literatur-Nobelpreisträger. 1899 geboren. Musikalischerseits wenden wir uns dem britisch-zypriotischer Sänger und Songschreiber. Genau, der wird heute 78 Jahre, 1948 geboren. Die Rede ist von Cat Stevens. Ja, und ja, was passt denn besser in der Morgensendung wie sein bekannter Titel Morning Has Broken? Den hören wir jetzt. Herzlichen Glückwunsch auch allen anderen Geburtstagskindern, die heute ihren Purzeltag feiern.

Cat Stevens und Morning Hath Broken als Geburtstagskind des Tages. Herzlichen Glückwunsch. 6:45 Uhr, ganz genau 6:45, haben wir es, oder 6:45, wie ihr es gerne hättet. Alle, die jetzt los müssen auf Malore, wünsche ich einen schönen Dienstag. Die Kollegen, die jetzt los müssen, denen wünsche ich, die hören uns morgen wieder, so wollte ich sagen. Richtig, genau. Und alle anderen schön artig dranbleiben, sitzen bleiben, liegen bleiben, weiter genießen, was der Kerl da so aus dem schönen Märkisch-Oderland zu erzählen hat. Jetzt gibt's tatsächlich den schönen Wolfgang Petri, ja, den Guten, richtig. Und der meint, weiß der Geier. 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Liebe Radiohörer, danke fürs Einschalten hier in der genderfreien Sendung Der Morgen mit Gernot. Yeah.

0: Wolfgang Petri, weiß der Geier oder weiß er nicht, 56 Minuten, 10 Minuten vor 7 haben wir es in der Zwischenzeit. Was lese ich hier nebenbei? Ihr wisst ja, ich bin immer gut informiert, damit ich für euch, euch das weitererzählen kann. Ne? Joan Cassidy, ja, That's Rock'n'Roll zum Beispiel. Und noch viele andere Songs, der steigt jetzt wieder ein, ja. Ist ein großer Fernsehunterhaltungsmacher an der Stelle, muss man sagen. Also hinter der Kamera ist er im US-Fernsehen stark vertreten und bekannt. In den 70er Jahren als Teenie-Idol. Und er will jetzt wieder touren. Tatsächlich, gucken wir mal mit seinen alten Songs. Will er auf Tour gehen? Gucken wir mal, was da so bei rauskommt. Demnächst mehr in diesem Theater, hätte ich beinahe gesagt. Gucken wir mal. Was hören wir jetzt Schönes? Tina Rainford, die kleine Abgebrochene, ja, mit der großen Stimme. Unter den Fittichen unter anderem oft von Drafi Deutscher. Fly Away Pretty Flamingo. Hören wir gleich in wenigen Sekunden.
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0: Es gibt noch eine Aufnahme von Peggy Marsh, die singt das Ding auch in Englisch. Ne? In Deutsch singt Tina Rainford ebenfalls nochmal aus der Feder von Davy Deutscher. Fly Away Pretty Flamingo. Na, 6:55, 5 Minuten vor 7. Jetzt gibt es gleich die Nachrichten, Sport und Wetterbericht in kompakter Variante und dann die zweite Stunde der Morgen mit Gernot. Bis ran gibt es noch so schön Theatralik. Ja, das konnte Christian Anders sehr, sehr gut. Nein, wir lassen nicht den Zug nach nirgendwo fahren, sondern der letzte Tanz. Und auch da gibt er sich seinem Namen die beste Ehre, im wahrsten Sinne des Wortes. Ja, ja, ja, zeigt er sich von seiner besten Seite. Viel Theatralik und viel Herzschmerz. Aber so waren seine Titel damals in den 70ern. Und die Fans haben ihn gefeiert, wenn er mit seinem goldenen Rolls Royce über den Kudamm gefahren ist. Und es hat krachen lassen. So war Christian Anders. Da ist er nochmal, der letzte Tanz. Bis gleich, ihr Lieben.
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2: Im Studio Holger Dilk. Ein Bierchen am Bahnhof trinken, das ist wohl bald verboten. Die Deutsche Bahn will ein Alkoholverbot auf allen rund 5.400 Bahnhöfen in Deutschland einführen. Das hat Konzernchefin Pala in der Bild-Zeitung angekündigt. Finn Riebesell-Freundlieb.
3: Bis Mitte Oktober soll die neue Regelung umgesetzt sein. Bisher gilt das Verbot schon an einigen großen Bahnhöfen. Jetzt soll es bundesweit gelten. Ziel ist, die Bahnhöfe sicherer und sauberer zu machen. Wer trotzdem mit einer offenen Flasche erwischt wird, muss mit einem Platzverweis rechnen. Ausgenommen von der Regelung bleiben Restaurants und Shops mit Ausschank sowie verschlossene Flaschen im Gepäck.
2: Deutschen Ermittlern ist zusammen mit US-amerikanischen Behörden ein Schlag gegen Phishing-Betrüger gelungen. Der Kopf hinter der Gruppierung Kratos wurde festgenommen und hunderte Server wurden lahmgelegt. Kratos hatte ein System an andere Cyberkriminelle vermietet, um Phishing-Websites zu erstellen und Daten abzugreifen. Für Menschen mit Rollstuhl, Rollator oder Kinderwagen bleiben Bus und Bahn in Deutschland oft eine echte Herausforderung. Das zeigt eine neue ADAC-Auswertung. Lisa Schwarzkopf.
4: Häufig halten Busse und Bahnen nicht passend an der Haltestelle, also fahren zum Beispiel ein Stückchen zu weit oder halten zu weit von der Bordsteinkante weg. Dadurch wird's für viele beim Einsteigen schwer. Auch für Sehbehinderte fehlen vielerorts Orientierungshilfen. Der ADAC fordert deshalb, den Ausbau barrierefreier Haltestellen schneller voranzutreiben. Sitzmöglichkeiten gibt es demnach erfreulicherweise an nahezu allen Haltestellen.
2: In Deutschland gibt es so viele Störche wie noch nie. Der NABU hat mehr als 15.000 Brutpaare gezählt. Vor ein paar Jahrzehnten waren die Tiere in vielen Regionen fast verschwunden. Dank Schutzmaßnahmen haben sie sich jetzt wieder stark erholt. Besonders viele Weißstörche gibt es in Niedersachsen. Rodri und Cucurella tanzen, Lamine Jamal rappt. Vor rund 2 Millionen Fans haben Spaniens Fußball-Weltmeister in Madrid ihren Titel gefeiert. Die Spieler sind samt WM-Pokal mit einem offenen Bus durch die Hauptstadt gefahren. Zuvor stand noch ein Höflichkeitsbesuch unter anderem beim König an.
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5: Mit KI-Support. Wolkig ist es heute Morgen vor allem im Osten und in der Mitte. Sonst zeigt sich schon öfter die Sonne. Später bleibt es da weiter ziemlich grau. Dazu kann am Nachmittag vereinzelt mal ein kurzer Schauer runterkommen. Die Höchstwerte liegen bei 18 bis 26 Grad. Morgen hängen bis zur Mainlinie viele Wolken und es regnet immer mal wieder. Im Süden bleibt's meist sonnig, maximal bis 29 Grad.

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0: The Arms Brothers sangen Melody d'Amour. Kennen wir aus dem Deutschen auch. Wer hat das Ding in Deutsch geschmettert? Katharina Valente. Na klar, in Deutsch. Richtig. Das war übrigens der Opener der zweiten Stunde meiner Sendung.
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0: Dienstag ist heute. Dienstag, der 21. Juli 2026. Ihr hört die Sendung Der Morgen mit Gernot. Und die gibt's montags bis freitags von 6 bis 9 Uhr live und unlive von 3 Uhr in der Nacht bis 6 Uhr an. Immer die Wiederholung vom Vortag. Zur vollen Stunde. In der Sendestunde gibt's Nachrichten, Sport und Wetterbericht, wie sie's gehört. Dann in der 20. Sendeminute den kleinen Beitrag, den ich immer so verspreche. Um halb dann die Wetteraussichten, genau. Und 10 nach halb gucken wir, wer heute Geburtstag hat. Des Weiteren habe ich so gegen halb ungefähr, gleich nach dem Wetter, habe ich noch eine kleine musikalische Überraschung, die leider einen traurigen Anlass hat. Trotzdem, ne? Nette Sache. Na, lasst euch überraschen. Jetzt erstmal nach den Arms Brothers Melodie d'Amour gibt's wie immer den Fairness-Filter, der bei mir scharf geschaltet ist. Und das bedeutet, ich spiele immer einen deutschsprachig gesungenen, gefolgt von einem nicht deutschsprachig gesungenen Titel. Somit hören wir jetzt was Deutsches. Und zwar von Gerd Böttcher. Der singt die deutsche Fassung von Pretty Woman, dem Roy Orbison Millionseller, hätte ich beinahe gesagt. 7:08, 8 Minuten nach 7. Da ist er und ich freue mich, dass ihr da seid. Danke fürs Einschalten.

0: Genau, Pretty Woman im Original von Roy Orbison, viel kopiert von anderen und hier in der deutschen Fassung mit Gerd Böttcher. Pretty Woman, 7:11, 7:04. Was gibt's jetzt? Aha, guck an, Nick Kershaw, I won't let the sun go down on me. Bitteschön.
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0: Nick Kershaw hier in der Sendung Der Morgen mit Gernot. I want Let the Sun Go Down on Me um 7 Uhr und 15 Minuten. Viertel nach 7 oder auch Viertel 8 genannt. So ist es. Der Bruder von Ibo, der hat den Titel gesungen My Black Lady. Cäsar, ne, nannte er sich. Ne? Man hört das auch, man denkt immer, das war Ibo. Nee, nee, war sein Bruder. Cäsar, My Black Lady. Wir hören jetzt die deutsche Fassung. Na klar, es handelt sich um den Titel Die schwarze Rose, ne, von unvergessenen Ibo. Hören wir gleich in wenigen Sekunden.
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0: Ibo mit der schwarzen Rose wird heute noch sehr, sehr gerne in Partys oder bei Partys gespielt als tanzbare Nummer im flotten Disco Fox. So soll's sein. 7 Uhr und 20 Minuten haben wir's. Das ist genau der richtige Moment für unseren kleinen Beitrag, den ich immer verspreche. Und dann gibt's, wo man eigentlich gar nicht mehr viel sagen muss, ne? Frank Farian, sein Vorzeigeprojekt. Ja, nicht nur Milli Vanilli und viele, viele andere Sachen, sondern das, was man am meisten kennt. Na klar, Boney M. und Kalimba de Luna. Aber erst der Beitrag.
1: Money for nothing. Vor einem Geldautomat an einer niederländischen Bank in Osterhout bildete sich in dieser Woche eine lange Schlange. Denn wer dort 25 Euro ziehen wollte, bekam einen 100er. Wie der niederländische Rundfunk am Donnerstag berichtete, verbreitete sich die Nachricht schnell im ganzen Ort. Was zu einem geschäftigen Kommen und Gehen vor dem Automaten führte. Allerdings, die Geldmaschine hatte nicht jeden zufriedenstellen können. Wer 100 Euro eintippte, bekam nur 25.
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0: Liz, Michel und ihre Mädels, beziehungsweise ihrem eigenen Typen da, Mann. Ich hätte bei gedacht, die Mann, aber es geht ja nicht, es ist nur einer dabei gewesen. Ne? Ja, Boni M. Kalimba, De Luna um 7 Uhr und 25 Minuten, 5 Minuten vor halb 8. Ihr Lieben, der ein oder andere sitzt ja morgens jetzt hier so, während er mir so zuhört, da, zuhören muss, zwangs zuhören muss. Hey, man kann auch umschalten, anderen Sender nehmen, ne? Aber andere werden dazu genötigt, zuzuhören, ne? Die sitzen dann jetzt durchaus beim Frühstück, na, und jeder isst ja morgens anders Frühstück. Der eine macht sich ein Müsli fertig, schüttet ein bisschen Milch drüber oder wie auch immer, Haferflocken oder was es alles so morgens gibt. Denn eine dunkle Stulle, der Berliner sagt ja Stulle dazu, war, oder eben von mir aus auch eine Schnitte, ja, oder eben da auch die berühmten Brötchen oder der Ossi sagt eine Schruppe. So, und jetzt, pass auf, jetzt kommen wir zum Geheimnis des richtigen Aufschneidens von so einer Schruppe. Denn, wenn man im Hotel ist zum Beispiel, da liegt dann der Brötchenkorb, ne, mit verschiedenen, die da so sind. Und dann bei liegt ein riesengroßes, langes Messer. Was denkt ihr, wofür das da ist? Das Messer ist dafür da, ist klar, wenn es nicht geschmeckt hat, den Kellner bzw. den Chef dann zu erstechen, ist klar. Nee, das Ding ist zum Brötchen aufschneiden. Und jetzt ratet mal, warum das Ding so tierisch lang ist für das kleine Brötchen. Ich sag's euch. Wenn ihr mit diesem langen Brötchen das Messer aufschneidet, werden beide Hälften glatt und sauber durchgeschnitten. Die Schnittflächen sind absolut glatt und sind super beschmierbar mit, was weiß ich, Marmelade, Butter, Schmiere etc., wie auch immer, von mir aus auch irgendwelche Leberwurst, egal. Jedenfalls kann man die sauber und glatt dann beschmieren. Und dann gibt es Experten, die nehmen sich ein viel zu kurzes Messer, so ein Küchenschälmesser, was nicht mal halb so lang ist wie das Brötchen selber, und stochern dann drehender Bewegung das Brötchen so um die eigene Achse, machen das Ding auf und was passiert? Die Hälfte des Inlets des Teiges fällt raus. Und dann kicken sich diese Vulkanlöcher, diese Tiefen an und wundern sich, dass sie die beiden Hälften nicht beschmiert kriegen.
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0: Die Moonbeats hören wir jetzt. So süße Schuh. Küsschen, liebe G. aus dem Märkisch-Oderland.
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0: Ach, was schön. Die Moonbeats. Ups, so süße Schuhe. Da fiel hinten noch eine Gitarre runter oder irgendwas. Ja, habe ich gar nicht mitgekriegt. Doch, da war noch so ein kleiner Stick hinten mit dran. Mensch, welche habe ich da noch vergessen? Eben beim Tipps geben fürs Brötchenaufschneiden habe ich ja eine Fraktion vergessen. Es gibt natürlich die Fraktion der Brötchenaufschneider, die nehmen ein viel zu stumpfes Messer, nämlich das zum Schmieren, ne? Und stochern denn seitwärts entlang dem Brötchen, drehen es mit der Hand dabei, klappen das auf und dann entsteht ja dieser riesen Wulst da drinne. Die machen das mit Absicht. Warum? Ich sag's euch. Die nehmen dann elegant und genüsslich dieser Brocken, der da drin entstanden ist, auf der einen Hälfte der Brötchen und schieben sich das Ding in die Gusche und freuen sich darüber, den Teig schon vorher zu naschen. Ja, das sind Weisheiten, die das Leben schreibt. Richtig, hier seid ihr richtig in der Sendung der Morgen mit Gernot. 7:31, eine Minute nach 7:30. Wir hören den versprochenen Wetterbericht bzw. die Wetteraussichten, ein paar Verbrauchertipps und dann habe ich eine schöne Nummer, die leider einen traurigen Anlass hat. Ihr wisst ja, ich habe es vor einer Stunde schon erzählt, Kevin Keegan, ja, der berühmte Fußballspieler, ne, der also durchaus auch im HSV dort Meisterschaften gewonnen hat, der ist gestern von uns gegangen im Alter von 75 Jahren. Vor einer Stunde habe ich schon seinen berühmten Titel gespielt, der sich dann nennt Heat Over Heels in Love. Ne? Diese Single hat auch noch eine B-Seite geschrieben von Chris Norman. Und dem Schlagzeuger von Smokey, ne? Der heißt Move On Down. Ich habe den Titel tatsächlich noch nie gehört. Aber ich habe ihn rausgesucht. In meinem großen Repertoire, in meinem großen Musikarchiv. Und den hören wir dann nach dem Wetterbericht.
1: Mit KI-Support. Wolkig ist es heute Morgen vor allem im Osten und in der Mitte, sonst zeigt sich schon öfter die Sonne. Später bleibt es da weiter ziemlich grau. Dazu kann am Nachmittag vereinzelt mal ein kurzer Schauer runterkommen. Die Höchstwerte liegen bei 18 bis 26 Grad. Morgen hängen bis zur Mainlinie viele Wolken und es regnet immer mal wieder. Im Süden bleibt es meist sonnig, maximal bis 29 Grad.

0: Aus der Feder von Chris Norman und dem Schlagzeuger von der Formation Smokey. Wie hieß der eigentlich? Warte, ich überlege gerade. Stings, Bums, Ding. Pete Spencer. Entschuldigung. Pete Spencer. Die beiden haben ihm diese Single auf den Leib geschrieben. Die eine Seite hieß Heat Over Hills in Love und die andere, wie eben gehört, Move On Down. Ja, zugegeben, Musik ist eine Geschmackssache. Ich muss sagen, diese rocklastige Geschichte ist nicht so unbedingt mein Ding, aber ich wollte euch den mal nicht vorenthalten. Diese Single von der großen Fußballlegende Kevin Keegan, der gestern im Alter von 75 Jahren von uns gegangen ist. Na genau. Ja, ich denke, die A-Seite liegt mir mehr und weil wir die so gut kennen können, ja, hören wir die uns jetzt an. Aber nicht von Kevin Keegan, sondern diesmal in der deutschen Variante mit Chris Roberts, Hals über Kopf verliebt. Aus der Feder von, na, keinem geringeren als Ralf Siegel. Na bitte.
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0: 37 haben wir es. 7:37 Uhr. 7 Minuten nach halb acht.

Na, dann gucken wir mal, wer denn heute so derjenige ist, der deinen Purzeltag feiert. Genau, heute am 21. Juli haben oder hätten Geburtstag gehabt folgende interessante Persönlichkeiten. Jens Weißflog, und der flog tatsächlich im wahrsten Sinne des Wortes. Der ehemalige deutsche Skispringer und Olympiasieger und auch Weltmeister. Heute feiert er seinen 62. Geburtstag. Dann Robbie Williams, ja, der US-amerikanische Schauspieler und Oscar-Preisträger, 1951 geboren, der hätte heute auch Geburtstag gehabt. Des Weiteren dürfen wir nicht vergessen, ein guter, ja, da war es noch ein guter, muss ich mal tatsächlich sagen, und das aus meinem Munde, ne? Ein guter CDU-Politiker, Norbert Blüm, ja, leider ist er 2020 im sehr schönen Alter von 84 Jahren verstorben, aber er hätte heute Geburtstag gehabt, 1935 geboren. Ernest Hemingway, ja, der US-amerikanische amerikanische Schriftsteller und Literatur-Nobelpreisträger, 1899 geboren. Noch einen Schriftsteller haben wir in der Kategorie Hans Fallada, ja, 1893 geboren, hätte auch heute Geburtstag gehabt. Und musikalischerseits der britisch-zyproidische, ich stolper da schon, letzte Stunde bin ich auch schon drüber gestolpert. Wie spricht man das aus? Zypriotischer. Das geht doch mit dir gerne. Du musst nur langsam sprechen, siehste. Sänger und Songwriter. Cat Stevens, heute 78 Jahre alt geworden. Herzlichen Glückwunsch auch allen anderen Geburtstagskindern des Tages. Und na klar, hören wir ihn jetzt mit seinem berühmtesten Titel, Morning Has Broken. Na bitteschön.

0: Cat Stevens, Geburtstagskind des Tages, Morning is Broken, um 7 Uhr und 46 Minuten, eine Minute nach 7:45 haben wir es in der Zwischenzeit schon. Jetzt hören wir, hier kommt Kurt. Na, nicht ganz, ne? Kurt kommt ja erst dann nachher um 8:30, da ist er dann zu Gange mit den Daten, die er mir liefert, als Wetterfrosch verkleidet, aber hier ist ein anderer Kurt gemeint, nämlich der vom Urgestein aus Berlin und der Ulknudel Frank Zander. Und er singt, hier kommt Kurt. Genau, der Rest ist Legende, wie wir wissen. Hören wir gleich, in wenigen Sekunden geht's los.
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0: den bekommt ihr.
1: Ihr kriegt den Code. Ihr kriegt den Code. Ja, ja. In gut 35 Minuten, da haben wir die Daten vom Wetterfrosch-Code aus Berlin-Tegel. Genau. Die Formation kann man nicht sagen, sondern die Entstehungsgeschichte von der nächsten Formation, Stars on 45, ist in den Niederlanden begründet. Da kommt der Spaß her, aus einem Studio in den Niederlanden, in den Ende der 70er ging das los und Anfang der 80er dann mächtig verbreitet, Stars on 45 mit verschiedenen Interpreten und auch Mischungen. Ne? Hier hören wir mal More Stars, ja, dem Abba-Titeln ist das Ding gewidmet. 7 Uhr und 52 Minuten, 8 Minuten vor 8.

0: Es gibt ja mehrere CDs von Stars on 45. Ich glaube, ich habe auch 4 oder 5 Stück davon mit verschiedensten Medleys in dieser gleichen Machart. Aber sehr, sehr schön, ne? Durchaus. Wir haben es 7 Uhr und 56 Minuten. 4 Minuten trennen uns noch vor der 8 Uhr Marke und den Nachrichten, Sport und Wetterbericht in kompakter Variante. Danach gibt es die dritte und letzte Stunde, auf die ich mich freue, sie mit euch verbringen zu können. Bis ran an die solchen, haben wir noch Musik. 1, 2, 3, 4. Ich wünsch mir eine kleine Miezekatze und sowas alles. Ja, ja, ja. Wumms gesagt, ne? Wumm und Wendelin, ja, die beiden Zeichentrickfiguren von Wim Tölke, seiner riesen Sonnabend-Abend-Show. Siehste, ja, die es da immer gab. Das ziehen wir uns noch rein und dann bis gleich, ihr Lieben. Schön dranbleiben.
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0: die Zeit. Es ist 8 Uhr. 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
2: Im Studio Holger Dilk. Die Deutsche Bahn plant weitere Maßnahmen, damit Bahnhöfe sauberer und sicherer sind. Das Trinken von Alkohol an allen 5.400 deutschen Bahnhöfen soll verboten werden. Das hat Bahnchefin Palla in der Bild-Zeitung angekündigt. Ab spätestens Mitte Oktober soll es demnach soweit sein. Wer dann auf Bahnsteigen oder in den Hallen trinkt, muss mit einem Platzverweis rechnen. Ausgenommen von der Regelung bleiben Restaurants und Shops mit Ausschank sowie verschlossene Flaschen im Gepäck. Die Deutschlandpläne des italienischen Zugunternehmens Italo werden konkreter. Der Konzern hat jetzt knapp 30 Schnellzüge im Wert von 3 Milliarden Euro bei Siemens bestellt. Italo will der Deutschen Bahn ab 2028 Konkurrenz machen. Es geht unter anderem um die Fernverkehrsstrecke München-Berlin-Hamburg. Rund 1,9 Millionen Familien in Deutschland wären betroffen, wenn der Kindersofortzuschlag gestrichen wird. Das zeigt die Antwort der Bundesregierung auf eine Anfrage der Linken. Der Sofortzuschlag geht an Kinder, Jugendliche und junge Erwachsene in Familien mit sehr geringem Einkommen. Die schwarz-rote Koalition begründet die Streichung mit Sparzwängen. Die Linke kritisiert das scharf. Sie findet es inakzeptabel, dass bei Kindern hart gekürzt wird, Milliardäre und Millionäre aber kaum mehr belastet werden. Die Angriffe zwischen USA und Iran gehen weiter. Washington will Teheran daran hindern, wieder Schiffe in der Straße von Hormuz anzugreifen. US-Präsident Trump drohte außerdem mit Rache für getötete US-Soldaten. Die iranische Armee meldet unterdessen weitere Angriffe auf US-Verbündete in der Region. Rodri und Cucurella tanzen, Lamine Jamal rappt. Vor rund 2 Millionen Fans auf den Straßen haben Spaniens Fußballweltmeister in Madrid ihren Titel gefeiert. Finn Riebesel Freundlieb.
3: Sie können nicht nur Weltklasse Fußball spielen, auch beim Feiern sind die Spanier ganz vorne dabei. Die frischgebackenen Weltmeister sind mit einem offenen Doppeldeckerbus, auf dem Reyes del Mundo, Könige der Welt steht, durch die Hauptstadt gefahren und haben den goldenen WM-Pokal präsentiert. Nach dem 1:0-Finalsieg gegen Argentinien war das Team am Nachmittag in Madrid gelandet. Erst standen noch Höflichkeitsbesuche bei König Felipe und Ministerpräsident Sanchez an, danach gab es kein Halten mehr.
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4: Mit KI-Support. Wolkig ist es heute Morgen vor allem im Osten und in der Mitte. Sonst zeigt sich schon öfter die Sonne. Später bleibt es da weiter ziemlich grau. Dazu kann am Nachmittag vereinzelt mal ein kurzer Schauer runterkommen. Die Höchstwerte liegen bei 18 bis 26 Grad. Morgen hängen bis zur Mainlinie viele Wolken und es regnet immer mal wieder. Im Süden bleibt es meist sonnig, maximal bis 29 Grad.

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0: Der King of Rock'n'Roll, Mr. Elvis Presley mit Blues & Shoes, machte tatsächlich den Opener der dritten Stunde meiner Sendung
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0: Dienstag ist heute. Dienstag, der 21.07., der 21. Juli 2026. Ihr hört die Sendung Der Morgen mit Gernot, die es montags bis freitags live gibt von 6 bis 9 und unlive von 3 Uhr in der Nacht bis 6 Uhr ran. Immer die Wiederholung vom Vortag. Meine Sendestunde ist strukturiert, strikt und fest. Strategisch festgelegt, ne? Ist klar. Von dem Fachmann, der hinter den beiden Mikrofonen sitzt. Ne? Zur vollen Stunde hören wir Nachrichten, Sport und Wetterbericht in kompakter Variante. In der 20. Sendeminute ein kleiner Beitrag. Dann um halb die Wetteraussichten und auch Wetterinformationen mit Kurt seinen Daten, dem Wetterfrosch aus Berlin-Tegel. Und 10 nach halb gucken wir, wer heute Geburtstag hat. Musikalischerseits, wie immer, seid ihr ja gewohnt, Fairness-Filter-mäßig, na, immer ein deutschsprachig gesungener, gefolgt von einem nicht deutschsprachig gesungenen Titel, dazwischen die aktuelle Uhrzeit und zack ist der Drops so gut wie lutscht. 8 Uhr haben wir's und 7 Minuten, ja, 8 Uhr und 7. Nach Elvis in Englisch gibt's was Deutsches und zwar die deutsche Variante vom Song hier von Sam the Shame, ne? Woolly Bully. Und das Ding in Deutsch von Boy Berger. Na, bitteschön. Ich stell mich vor und dann singt der Boy.
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0: Wulli Wulle mit Boy Berger um 8 Uhr und 10 Minuten. 10 Minuten nach 8 haben wir es in der Zwischenzeit. John Oates und Daryl Hall. Die beiden nennen sich auch Hall and Oates kurz und besingen jetzt den Family Man. Ah, genau. Ich habe nachher auch noch ein trauriges Ereignis euch mitzuteilen, die dies noch nicht gehört haben in den letzten vergangenen beiden Stunden. Lasst euch überraschen, wem es betrifft. Jetzt erstmal der Family Man mit Hall and Oates.
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0: Der Family Man mit Holland Oats um 8 Uhr und 14 Minuten in der Zwischenzeit. Eine Minute vor 8:45 haben wir es. Die Grande Dame des französischen Chansons, Mireille Mathieu, wie ihr wisst, die tourt gerade, ihre Abschiedstournee, die führt sie gerade aus. Die hören wir jetzt. Ich habe den sehr, sehr gerne, diesen Mega-Weltstar im Programm, wie wir ja wissen. Jetzt hören wir Via Columbia Bianca. Vielleicht nicht ganz so oft gespielt, der eine oder andere wird ihn gar nicht kennen. Ist aber nicht so schlimm. Es geht an der Stelle eher um diese hervorragende Stimme und die Gesangsdarbietung. Und das hat sie drauf. Das kann man ihr definitiv nicht verneinen. Ne? Da ist er. In wenigen Sekunden geht's los.
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0: Hat sie es drauf oder hat sie es drauf? Na klar, Via Columbia, Columbia Bianca, der Spatz aus Avignon. Genau, Mireille Mathieu, das ist ihr liebevoller Beiname. Die Grande Dame des französischen Chansons. 8:20 Uhr, da haben wir es ganz genau 10 Minuten vor 8:30. Jetzt gibt es den versprochenen Beitrag und anschließend eine flotte, rocklastige Nummer mit Susi Quarto. If you can't, give me love. Nur bitte.
1: Schottlands Naturschützer sorgen sich um das Ungeheuer von Loch Ness. 2 Monate vor einer neuen Suche nach dem legendären Monster hat der schottische Naturschutzbund einen Verhaltenskodex für Nessie-Jäger erlassen. Danach darf das Ungeheuer nicht mit Ködern gelockt werden. Außerdem dürfen die Jäger ihre Netze nur durch seichtes Wasser ziehen, damit Nessie und andere Tiere nicht unbemerkt in den Maschen ersticken. Und das Wichtigste, wer das Ungeheuer fängt, muss es sofort wieder freilassen.
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0: Rockröhre Susi Quattro, If You Can't Give Me Love in Englisch, Bernhard Brink und auch die Moonbeats haben eine deutsche Fassung rausgebracht, allerdings mit verschiedenen deutschen Texten. Ja, bei den Moonbeats hieß das Ding Ich will endlich mehr und beim Bernhard Brink Alles braucht seine Zeit. Guck an. Ihr Lieben, jetzt haben wir noch einen Titel, bis ran an die Wetternachrichten, ne? Beziehungsweise den Wetterbericht. Und zwar erstmal die Uhrzeit. Die Uhrzeit, 8:25, 5 Minuten vor 8:30. Wir nehmen den Udo Lindenberg, du knallst in mein Leben. Weia, muss man den Knallfeuer hören? Manchmal heißt es doch, hast du die Knall nie gehört? Ja.
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0: Udo Lindenberg, du knallst in mein Leben um 8 Uhr und 29 Minuten, eine Minute vor halb neun. Ihr Lieben, wir hören jetzt, die künstlichen, die klauen wir jetzt wieder. Ich werde das wieder selber vorlesen, genau. Warte mal, die nehmen wir hier weg, zack, bupp, live is live, weg sind sie. Also hören wir jetzt gleich die Wetteraussichten mit mir persönlich. Guck an, ja, geht. Und zuvor, da werde ich euch die aktuellen Daten vom Wetterfrosch Kurt vorlesen. Und wenn ich damit durch bin, gibt's Rod Stewart und Young Turks. Aber zuvor gucken wir mal. Nimm ich mir das Handy und gucke, was denn der liebe Kurt mir so voraugt, ne? Und zwar geht los. Erst die aktuellen Temperaturen in alphabetischer Reihenfolge unserer 16 Landeshauptstädte. Na, Berlin 15 Grad wechselnd bewölkt, Bremen 14 Grad und sonnig, in Dresden 15 Grad heiter, Düsseldorf meldet 14 Grad und bewölkt, in Erfurt 14 Grad bewölkt, Hamburg 15 Grad und sonnig, Hannover 14 Grad heiter, in Kiel 15 Grad sonnig, Magdeburg 16 Grad sonnig, in Mainz 16 Grad ebenfalls sonnig dort, in München 14 Grad wechselnd bewölkt, Potsdam hat 15 Grad wechselnd bewölkt, Saarbrücken 14 Grad und sonnig, Schwerin 16 Grad sonnig, Stuttgart 15 Grad sonnig, in Wiesbaden 16 Grad und dort auch sonnig. Und die Aussichten als solches machen wir auch ein bisschen größer, ne? Ich bin ja schon ein bisschen älter, darf ich mir das auch ein bisschen aufzoomen. Dafür ist ja die Funktion da am Handy, ne? Geht los! Die wichtigsten Punkte. Haha, guck an. Vielerorts scheint die Sonne, zeitweise ziehen Wolken durch. Die Höchsttemperaturen liegen meist zwischen 20 und 27 Grad. Im Norden etwas kühler, im Süden und Südwesten etwas wärmer. Im Nordosten sowie an den Küsten sind örtlich leichte Schauer möglich, während es in weiten Teilen der Landesmitte und des Südens überwiegend trocken bleibt. An der Nordsee weht zeitweise ein frischer bis böiger Nordwestwind. Siehst du, ich sag's immer wieder, ich bin besser wie die KI. Kriegt eine KI niemals so ausdrucksvoll hin. Auf keinen Fall. Übt mal schön, ihr lieben KI-Freunde. Und nun, wie alles besprochen.
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0: Rod Stewart, Young Tucks, hier in der Sendung Der Morgen mit Gernot um 8 Uhr und 37 Minuten. Ein paar Sekündchen fehlen noch, dann haben wir es 7 Minuten nach halb 9. Einen schnucklichen Song haben wir noch, bis ran an dies Reinschauen, wer heute Geburtstag hat. Ne? Andrea Berg singt Die geheimen Träumer. Aha, was es damit auf sich hat, hören wir jetzt gleich. Und dann gucken wir, wie eben schon erwähnt, auf die Geburtstagskinder des Tages.
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Na, dann gucken wir doch mal, wer heute Geburtstag hat am 21. Juli oder Geburtstag hätte. Ja, gibt's ja auch viele, die rein biologisch nicht mehr da sind auf der Welt. Logisch, ist klar. Trotzdem erinnert man sich gerne an den ein oder anderen Bekannten. Jens Weißflog, der flog tatsächlich im wahrsten Sinne des Wortes weit. Ehemaliger deutscher Skispringer und Olympiasieger und Weltmeister. 62 Jahre wird er heute. Der Jens Weißflog. Robbie Williams, US-amerikanischer Schauspieler und Oscar-Preisträger, hat ebenfalls heute oder hätte vielmehr an der Stelle Geburtstag gehabt, 1951 geboren. Des Weiteren haben wir noch den CDU-Politiker, den Norbert Blüm. Ja, da war die CDU-Politik noch was richtig Gutes. 1935 geboren, ist allerdings im Jahr 2020 im Alter von 84 Jahren verstorben. Wen haben wir noch? Ernest Hemingway, der US-amerikanische Schriftsteller und Literatur-Nobelpreisträger. 1899 geboren. Und des Weiteren Hans Fallada, der deutsche Schriftsteller, 1893 geboren. Und ganz zum Schluss Cat Stevens, der britisch-zypriotische Sänger und Songwriter. Der genießt heute seinen 78. Geburtstag. Herzlichen Glückwunsch auch allen anderen Geburtstagskindern des Tages. Und wir hören ihn jetzt mit Morning Has Broken. Ich denke, es ist durchaus sein bekanntester Song.

0: Übrigens, diese Melodie, die hat die Dingens, wer ist denn Dingens? Die Michelle als Weihnachtstitel auch genommen. Ne? Denke ich an Weihnachten. Ne? Hat sie diese Melodie genommen und einen deutschen Text drauf gesungen. Und außerdem gibt es das noch von der Formation Wormser, ne? Morgens gebrochen. Auch als deutsche Cover-Variante. Cat Stevens, Geburtstagskind des Tages. Morning has broken hier in der Sendung der Morgen mit Gernot. 8 Uhr und gleich 46 Minuten. Eine Minute nach 8:45. Der Titel Capri-Fischer, ja, im Original eigentlich 1949, kann auch durchaus ein bisschen früher noch gewesen sein. Aber da ist es mir bekannt, von Rudi Schurig gesungen. Ne? Den hören wir uns jetzt an, aber nicht von ihm, sondern in einer Neuaufnahme und relativ ja, ins Poppige gestaltet. Ne? Etwas flotter gesungen von Meister des deutschen Schlagers Gigi Anderson. Die Capri-Fischer. Na bitteschön.
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0: Der Titel ist älter wie der Sänger eben. Erheblich älter, ne? Die Capri-Fischer. Aber ich muss sagen, der Meister des deutschen Schlagers, Gigi Anderson, hat sich richtig gut geschlagen mit der Nummer und ihn in einem modernen, ja, wir wissen ja, Disco-Fox-Rhythmus hineingetan. Und ich denke mal, das kann man gelten lassen. Oh, ja, ja, angenehm. Und wir wissen ja, er hat seit Jahrzehnten drauf. 8 Uhr haben wir es und naja, gleich 52 Minuten, 8 Minuten vor 9. Jetzt möchte ich nochmal erinnern an den Tod von Kevin Keegan. Gestern ist er von uns gegangen im Alter von 75 Jahren. Ihr wisst, eine Fußballlegende in den 70er Jahren, selbst mit dem HSV ist er in die Meisterschaft gegangen. Ne? Auch in Liverpool, ne? Da war er auch zugange gewesen. Und jetzt kommt das Besondere an ihm, er hat auch gesungen, ja? Und kein geringerer als Chris Norman mit der Formation Smokey beziehungsweise in Zusammenarbeit mit dem Schlagzeuger von der legendären Band Pete Spencer haben sie in einem Titel, eine Single sogar, eine ganze, auf den Leib geschrieben. Und wir hören nochmal die A-Seite, die also durchaus dem einen oder anderen bekannt sein könnte. Ne? Heat Over Heels in Love. Bitteschön.
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0: Eigentlich wollte Chris Norman den Song selber singen, und zwar im Duett mit Susi Quattro, aber die war nicht interessiert. Ich denke mal, es wäre ein schönes Duett geworden, mit Sicherheit. Ne? Hier in Erinnerung an Kevin Keegan, der gestern im Alter von 75 Jahren von uns gegangen ist. Heat Over Heels ist richtig. In Love. Ihr Lieben, wir haben es 8 Uhr und 56 Minuten, 4 Minuten vor 9. Ich wünsche euch jetzt viel, viel Spaß und gute Unterhaltung mit den nachfolgenden Sendungen. Wir hören uns morgen früh um 6 Uhr wieder, wenn es heißt Der Morgen mit Gernot. Ansonsten, wer es nicht erwarten kann, ab 3 Uhr schon die Wiederholungssendung. Bis ran! An die Trennung hätte ich jetzt beinahe gesagt, hören wir noch Graham Bonney und 99,9%. Ich darf mich jetzt verabschieden, habe die Ehre oder so ähnlich, ne, sagt Stefan Brossemann. Ne. Ich mache wie immer die zünftige Verabschiedung meinerseits, und die geht so. Diene nach links, diene nach rechts. Tschüss, tschüss ihr Lieben, macht's Schmugge. Euer Gernot aus dem wunderschönen, immer sonnendurchfluteten Märkisch-Oderland. Und wenn sie draußen nicht scheint, bei mir im Herzen scheint die Sonne immer. Euch einen schönen Tag. Bis morgen früh um 6. Tschüssi, ihr Lieben.
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2: Im Studio Holger Dilk. Bundesinnenminister Dobrindt stellt heute das aktuelle Lagebild zum Thema Kindesmissbrauch vor. Zuletzt hatten die Behörden rund 18.000 Opfer gezählt. In über der Hälfte der Fälle kannten sich Opfer und Täter. Die Dunkelziffer an Taten dürfte noch deutlich höher

0: sein, auch weil Täter strategisch und manipulativ vorgehen. Die Missbrauchsbeauftragte der Bundesregierung, Kerstin Claus, sagte bei NTV:
1: Das führt dazu, dass junge Menschen, Kinder, Jugendliche nicht sprechen, nicht anzeigen. Und dann sind das ja häufig auch vertraute Menschen, die also nicht nur das Böse schlechthin sind, sondern auch die Menschen, denen Kinder und Jugendliche vertrauen. Dann haben wir die Aussage-gegen-Aussage-Konstellation und kein Täter wird zugeben, dass er die Taten verübt. Das heißt, Strafverfahren sind extrem belastend. Auch das führt dazu, dass wenig angezeigt wird.
0: Die Deutsche Bahn plant weitere Maßnahmen, damit Bahnhöfe sauberer und sicherer sind. Das Trinken von Alkohol an allen 5.400 deutschen Bahnhöfen soll verboten werden. Das hat Bahnchefin Palla in der Bild-Zeitung angekündigt. Ab spätestens Mitte Oktober soll es demnach soweit sein. Wer dann auf Bahnsteigen oder in den Hallen trinkt, muss mit einem Platzverweis rechnen. Ausgenommen von der Regelung bleiben Restaurants und Shops mit Ausschank sowie verschlossene Flaschen im Gepäck. Für Menschen mit Rollstuhl, Rollator oder Kinderwagen bleiben Bus und Bahn in Deutschland oft eine echte Herausforderung. Das zeigt eine neue ADAC-Auswertung. Lisa Schwarzkopf.
2: Häufig halten Bus und Bahnen nicht passend an der Haltestelle, also fahren zum Beispiel ein Stückchen zu weit oder halten zu weit von der Bordsteinkante weg. Dadurch wird's für viele beim Einsteigen schwer. Auch für Sehbehinderte fehlen vielerorts Orientierungshilfen. Der ADAC fordert deshalb, den Ausbau barrierefreier Haltestellen schneller voranzutreiben. Sitzmöglichkeiten gibt es demnach erfreulicherweise an nahezu allen Haltestellen.
0: Rund 1,9 Millionen Familien in Deutschland wären betroffen, wenn der Kindersofortzuschlag gestrichen wird. Das zeigt die Antwort der Bundesregierung auf eine linken Anfrage. Der Sofortzuschlag geht an Familien mit sehr geringem Einkommen. Schwarz-Rot begründet die Streichung mit Sparzwängen. Die Linke findet das inakzeptabel.
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4: Mit KI-Support. Sonne und Wolken wechseln sich heute Vormittag ab und Richtung zentrales Mittelgebirge sowie an den Alpen hängen die Wolken öfter mal länger. Später am Tag kann da auch mal ein kurzer Schauer mit dabei sein, sonst bleibt es meist sonnig und trocken mit Höchstwerten zwischen 18 und 26 Grad. Morgen dann mehr Wolken und öfter Regen, im Süden bleibt es am freundlichsten, maximal bis 29 Grad.
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2: Im Studio Holger Dilk. Zum Thema Kindesmissbrauch in Deutschland gibt es heute aktuelle Zahlen. Bundesinnenminister Dobrindt stellt das neue Lagebild vor. Zuletzt hatten die Behörden rund 18.000 Opfer gezählt. Die Dunkelziffer ist wohl noch deutlich größer, denn für Betroffene ist es sehr schwer, darüber zu sprechen. Tanja von Bodelschwing von der Beratungsstelle Nina sagt dem ZDF.
3: Viele Betroffene haben das Gefühl, sie haben irgendwie vielleicht auch eine Mitschuld. Sie haben große Angst, was eigentlich passiert, wenn sie darüber sprechen. Was passiert dann mit den Tatpersonen, wenn das mein eigener Vater ist? Was passiert dann mit mir? Was passiert mit meiner Familie? Und dazu kommt, dass man es auch erstmal erkennen muss. Wenn man groß wird in einer Familie, wo das, ich sag mal, vielleicht sogar an der Tagesordnung ist oder sehr normal, dann muss man erstmal erkennen und verstehen, was einem da passiert.
2: Wer mit Rollstuhl, Rollator oder Kinderwagen unterwegs ist, stößt in Bus und Bahn noch oft auf Hindernisse, vor allem beim Einsteigen. Ein ADAC-Test zeigt, ein Großteil der Busse hält nicht nah genug an der Bordsteinkante oder fährt zu weit. Auch Orientierungshilfen für Sehbehinderte fehlen häufig. Ein Bierchen am Bahnhof trinken, das ist wohl bald verboten. Die Deutsche Bahn will ein Alkoholverbot auf allen rund 5.400 Bahnhöfen in Deutschland einführen. Das hat Konzernchefin Pala in der Bild-Zeitung angekündigt. Finn Riebesell, Freundlieb.
4: Bis Mitte Oktober soll die neue Regelung umgesetzt sein. Bisher gilt das Verbot schon an einigen großen Bahnhöfen. Jetzt soll es bundesweit gelten. Ziel ist, die Bahnhöfe sicherer und sauberer zu machen. Wer trotzdem mit einer offenen Flasche erwischt wird, muss mit einem Platzverweis rechnen. Ausgenommen von der Regelung bleiben Restaurants und Shops mit Ausschank sowie verschlossene Flaschen im Gepäck.
2: Die Angriffe zwischen USA und Iran gehen weiter. Washington will Teheran daran hindern, wieder Schiffe in der Straße von Hormuz anzugreifen. US-Präsident Trump drohte außerdem mit Rache für getötete US-Soldaten. Die iranische Armee meldet unterdessen weitere Angriffe auf US-Verbündete in der Region. Wer ins Schwimmbad gehen will, muss tiefer in die Tasche der Badehose greifen. Die Eintrittspreise für Frei- und Hallenbäder sind aktuell knapp 4% höher als im Vorjahr, so Zahlen des Statistischen Bundesamtes. Immerhin, Sonnenschirme oder Badebekleidung sind günstiger geworden.
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5: Mit KI-Support. Sonne und Wolken wechseln sich heute Vormittag ab und Richtung zentrales Mittelgebirge sowie an den Alpen hängen die Wolken öfter mal länger. Später am Tag kann da auch mal ein kurzer Schauer mit dabei sein, sonst bleibt es meist sonnig und trocken mit Höchstwerten zwischen 18 und 26 Grad. Morgen dann mehr Wolken und öfter Regen, im Süden bleibt es am freundlichsten, maximal bis 29 Grad.

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1: Elektromobilität, das ist längst kein Zukunftsthema mehr, sondern für viele eine echte Option im Alltag. Gerade jetzt überlegen viele Autofahrer, ob der Umstieg aufs E-Auto der richtige Schritt ist. Welche Argumente dafür sprechen und was es dabei zu berücksichtigen gibt, hat Jonas Wolbert herausgefunden.
2: Auf E-Mobilität umzusteigen lohnt sich. Die Autos an sich werden immer erschwinglicher. Es braucht keinen Ölwechsel, es gibt weniger Verschleiß und auch das Laden ist insgesamt günstiger als Kraftstoff, bestätigt auch Elke Gawin vom Ladetechnik-Spezialisten GoE.
3: Ein modernes E-Auto hat in der Regel Reichweiten von rund 400 Kilometern plus. Das reicht locker für den Alltag. Bei langen Autofahrten plant man kurze Ladepausen ein. Meistens dauert es dann keine halbe Stunde und es geht mit vollem Akku wieder weiter.
2: Die staatliche Förderung für Privatpersonen unter einer bestimmten Einkommensgrenze liegt bei reinen E-Autos mittlerweile bei bis zu 6.000 Euro. Und auch für das Laden in Mehrfamilienhäusern gibt es Unterstützung.
3: Die Kriterien sind: mindestens 6 Parkplätze pro Gebäude, müssen zumindest vorverkabelt werden für die Installation einer Wallbox mit maximal 22 kW Ladeleistung. Unsere GoE-Produktlinie Pro Cable erfüllt diese Anforderungen zum Beispiel.
2: Wenn diese Kriterien erfüllt sind, gibt es 1.300 Euro Förderung pro Stellplatz. Und übrigens, entgegen der gängigen Vorurteile, ist das Fahrgefühl durchaus sehr angenehm.
3: Du gleitest dahin ohne Rütteln. Du steuerst im Grunde alles mit einem Pedal. Wenn du beschleunigst, zieht das Auto sofort los, ab der ersten Sekunde. Kein Schalten, kein Kuppeln. Und natürlich nie wieder Tankstelle. Unabhängigkeit vom Ölpreis, man fährt abgasfrei, man fährt leise und die langfristige Kostenersparnis gibt es auch noch.
1: Der Umstieg auf ein E-Auto kann also nicht nur Spaß machen, sondern sich auch durchaus lohnen, gerade weil es aktuell einige Fördermöglichkeiten gibt. Weitere Infos gibt's unter go-e.com.

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2: Es wird wieder wild und vor allem tierisch spannend. Mit Woodwalkers 2 geht das Abenteuer um Puma-Wandler Carrack weiter, welches auf den erfolgreichen Büchern von Katja Brandis basiert. Ab sofort gibt's die fantasievolle Story über Freundschaft, Geheimnisse und Action zwischen Menschen und Tierwelt endlich auch fürs Heimkino. Jessica Martin verrät uns mehr.
3: Die Sommerferien sind für Carrack, Brandon, Holly und Lou vorbei. Liebe

0: Willkommen im neuen Schuljahr an der Clearwater High.
1: Viel Spaß euch!
2: Neben dem Verbessern seiner Gestaltwandlerfähigkeiten
3: im heutigen Unterricht geht es um Verwandlung und um Tarnung.
2: Muss Karak noch immer seinen Platz zwischen der Menschen- und der Tierwelt finden. Dabei trifft er auch auf alte Bekannte.
4: Hey Karak, lange her, was?
2: Wie seinen früheren herrschsüchtigen Mentor Andrew Milling.
5: Milling will Gouverneur werden.
6: Er hält sich schon von den König der Tiere. Klar, dass er auch noch König der Menschen werden will.
7: Da steckt bestimmt mehr dahinter.
2: Was genau, will Karak natürlich herausfinden.
7: Was hast du vor?
8: Das wüsstest du gerne.
2: Wie sich herausstellt, hat Milling große Pläne für das Naturschutzgebiet rund um die Schule.
6: Er will unseren Wald verkaufen.
2: Damit sind das Revier der Gestaltwandler und alle Schüler in Gefahr. Das versuchen Karak und seine Freunde natürlich mit allen Mitteln zu verhindern.
7: Jetzt reicht's.
6: Machen wir sie fertig.
2: Hilfe bekommen sie von der Schneewölfin Tikani. Doch kann Karak ihr wirklich trauen und ist da vielleicht sogar mehr als Freundschaft zwischen den beiden?

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1: Im Studio Holger Dilk. Zum Thema Kindesmissbrauch in Deutschland gibt es heute aktuelle Zahlen. Bundesinnenminister Dobrindt stellt das neue Lagebild vor. Zuletzt hatten die Behörden rund 18.000 Opfer gezählt. Die Dunkelziffer ist wohl noch deutlich größer, denn für Betroffene ist es sehr schwer, darüber zu sprechen. Tanja von Bodelschwing von der Beratungsstelle Nina sagt dem ZDF.
2: Viele Betroffene haben das Gefühl, sie haben irgendwie vielleicht auch eine Mitschuld. Sie haben große Angst, was eigentlich passiert, wenn sie darüber sprechen. Was passiert dann mit den Tatpersonen, wenn das mein eigener Vater ist? Was passiert dann mit mir? Was passiert mit meiner Familie? Und dazu kommt, dass man es auch erstmal erkennen muss. Wenn man groß wird in einer Familie, wo das, ich sag mal, vielleicht sogar an der Tagesordnung ist oder sehr normal, dann muss man erstmal erkennen und verstehen, was einem da passiert.
1: Wer mit Rollstuhl, Rollator oder Kinderwagen unterwegs ist, stößt in Bus und Bahn noch oft auf Hindernisse, vor allem beim Einsteigen. Ein ADAC-Test zeigt, ein Großteil der Busse hält nicht nah genug an der Bordsteinkante oder fährt zu weit. Auch Orientierungshilfen für Sehbehinderte fehlen häufig. Ein Bierchen am Bahnhof trinken, das ist wohl bald verboten. Die Deutsche Bahn will ein Alkoholverbot auf allen rund 5.400 Bahnhöfen in Deutschland einführen. Das hat Konzernchefin Pala in der Bild-Zeitung angekündigt. Finn Riebesell, Freundlieb.
3: Bis Mitte Oktober soll die neue Regelung umgesetzt sein. Bisher gilt das Verbot schon an einigen großen Bahnhöfen. Jetzt soll es bundesweit gelten. Ziel ist, die Bahnhöfe sicherer und sauberer zu machen. Wer trotzdem mit einer offenen Flasche erwischt wird, muss mit einem Platzverweis rechnen. Ausgenommen von der Regelung bleiben Restaurants und Shops mit Ausschank sowie verschlossene Flaschen im Gepäck.
1: Die Angriffe zwischen USA und Iran gehen weiter. Washington will Teheran daran hindern, wieder Schiffe in der Straße von Hormuz anzugreifen. US-Präsident Trump drohte außerdem mit Rache für getötete US-Soldaten. Die iranische Armee meldet unterdessen weitere Angriffe auf US-Verbündete in der Region. Wer ins Schwimmbad gehen will, muss tiefer in die Tasche der Badehose greifen. Die Eintrittspreise für Frei- und Hallenbäder sind aktuell knapp 4% höher als im Vorjahr, so Zahlen des Statistischen Bundesamtes. Immerhin, Sonnenschirme oder Badebekleidung sind günstiger geworden.

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2: Wie sagt man doch immer so schön, Vater werden ist nicht schwer, Vater sein dagegen sehr. Vor allem dann, wenn man meint, alles läuft rund und gar nicht schnallt, dass man in der Familie alle nur noch nervt. Jan Weiler hat das wunderbar lustig in seinem Bestseller Die Eltern beschrieben, den Regisseur Sönke Wortmann verfilmt hat. Die Hauptrollen spielen Sebastian Betzel und Anja Schut. Mehr von Helke Michael.
3: Hannes ist mit sich im Reinen. Er lebt als Schriftsteller von den Tantiemen seines letzten Bestsellers, hat ein Haus im Grünen und eine liebevolle Familie. Der gehen allerdings seine Überfürsorglichkeit und seine blöden Sprüche zunehmend auf die Nerven.
4: Wie findest du meinen neuen Duft?
5: Du riechst wie ein depressiver Blumenhändler.
6: Du bist ja bloß neidisch, weil du riechst wie ein Vater.
7: Sag mal, riech ich wie ein Vater?
8: Wie riecht dein Vater?
7: Angeblich ungeil.
8: Du riechst wie immer.
3: Kurz darauf kommt es allerdings zu einem ganz großen Knall, als ihm seine Tochter unerwartet mitteilt:
9: Papa, ich zieh aus.
7: Viel zu früh.
9: Ich werde 21 und ich habe echt keine Lust mehr auf dein Rumschnüffeln oder Lüften.
3: Eine Mega-Drei-Zimmer-Wohnung hat sie bereits gefunden. Und als Hannes nachfragt, warum sie so eine große braucht, antwortet seine Frau überraschenderweise:
8: Weil ich mit ihr einziehen möchte.
7: Aber uns doch hier.
8: Unser Leben ist langweilig, unsere Ehe ist festgefahren.
7: Sie ist stabil.
8: Sie ist eingerostet.
3: Hannes kapituliert und fügt sich in sein Schicksal, bis er im Hallenbad zufällig Vanessa kennenlernt.
7: Auch zu schwimmen hier?
10: Nee, ich gebe hier meine Steuererklärung ab.
11: Na dann, tschüss.
12: Vergiss es, 3 Level über dir.
3: Aber ihr gelingt es zumindest, Hannes aus seiner Komfortzone zu kicken, damit er an sich arbeitet und mal was Neues ausprobiert.
8: Auf was hast du Lust? Das ist mein Mann.
7: Guten Abend.
8: Der Klaus, der wird unser Liebesspiel mit seiner Bratsche begleiten.

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2: Im Studio Holger Dilk. Vor allem Mädchen sind die Opfer und Männer die Tatverdächtigen. Die Zahl der Fälle von sexuellem Missbrauch an Kindern und Jugendlichen bundesweit ist gestiegen. Anne Brauer.
3: Ja, und zwar auf gut 18.300 Fälle letztes Jahr. Die Dunkelziffer dürfte allerdings noch sehr viel höher sein. In der Mehrzahl der Fälle kannten sich Täter und Opfer schon vor dem Missbrauch. Zurückgegangen sind die Fälle von Kinderpornografie, deutlich angestiegen dagegen die von Jugendpornografie. Möglicherweise, weil immer häufiger KI für solche Bilder oder Videos genutzt wird. In diesem Bereich sind übrigens die meisten Tatverdächtigen selbst noch minderjährig.
2: Rund 1,9 Millionen Familien in Deutschland wären betroffen, wenn der Kindersofortzuschlag gestrichen wird. Das zeigt die Antwort der Bundesregierung auf eine linken Anfrage. Der Sofortzuschlag geht an Familien mit sehr geringem Einkommen. Schwarz-Rot begründet die Streichung mit Sparzwängen. Die Linke findet das inakzeptabel. Die Deutsche Bahn plant ein Alkoholverbot an allen 5.400 deutschen Bahnhöfen. Es soll bis Mitte Oktober eingeführt werden und dafür sorgen, dass die Bahnhöfe sicherer und sauberer werden. Die Gewerkschaft der Polizei ist zwar grundsätzlich für so ein Verbot, fordert aber auch, das Trinken in Zügen zu verbieten. Gleichzeitig ist sie skeptisch, wie das überhaupt durchgesetzt werden soll. GdP-Vize Alexander Preutz sagte bei NTV:
4: Wer soll es kontrollieren? Wir haben Überstunden, wir haben Krankheitssituationen in der Polizei, wir haben ein Personaldefizit. Hier muss natürlich eine konsequente Umsetzung auch dieses Alkoholverbots erfolgen. Dafür brauchen wir aber definitiv mehr Personal bei der Bundespolizei.
2: Die Deutschlandpläne des italienischen Zugunternehmens Italo werden konkreter. Der Konzern hat jetzt knapp 30 Schnellzüge im Wert von 3 Milliarden Euro bei Siemens bestellt. Italo will der Deutschen Bahn ab 2028 Konkurrenz machen. Es geht unter anderem um die Fernverkehrsstrecke München-Berlin-Hamburg.
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5: Mit KI-Support. Meist sonnig und trocken ist es gerade, nur im zentralen Mittelgebirgsraum und an den Alpen hängen mehr Wolken. Später am Tag bleiben viele Ecken freundlich, aber da und dort kann mal ein kurzer Schauer dazwischen rutschen. Dazu Höchstwerte von 18 bis 24 Grad, im Südwesten bis 26 Grad. Morgen dann mehr Wolken mit Regen, der später eher in Schauer übergeht, maximal bis 29 Grad.
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7: Bonnie und Clyde sind ja bis heute das berühmteste Gangsterpärchen der amerikanischen Geschichte. Diesen Titel hat ihnen vor ein paar Monaten aber ein anderes legendäres Liebespaar auf der großen Kinoleinwand streitig gemacht. Genauer gesagt geht's dabei um Frankensteins Monster und seine Gefährtin in The Bride. Es lebe die Braut. Von Drehbuchautorin und Regisseurin Maggie Gyllenhaal. In den Hauptrollen sind Oscar-Kandidatin Jessie Buckley und Oscar-Preisträger Christian Bale zu sehen und an ihrer Seite außerdem Annette Bening, Peter Sarsgaard, Jake Gyllenhaal und Penelope Cruz. The Bride. Es lebe die Braut gibt es ab sofort auch auf 4K Ultra HD, Blu-ray und DVD. Mario Hattig verrät uns.
8: Chicago in den 1930er Jahren. Frankensteins Monster ist einsam und bittet eine geniale Wissenschaftlerin darum, ihm eine Braut zu erschaffen. Dafür graben sie eine ermordete junge Frau aus und erwecken die wieder zum Leben.
9: Ah! Kann mir jemand helfen? Bitte! Ich wollte das nicht. Ich wollte nichts davon! Bitte! Hilfe! Hilfe!
8: Natürlich hat Dee nach ihrer Wiedergeburt erstmal jede Menge Fragen.
9: Was ist passiert? Wie ist mein Name? Ich weiß ihn nicht mehr.
10: Alles, was wir taten, geschah mit Absicht. Ich bin genauso geboren von den Toten. 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
8: 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Allerdings so radikal und rücksichtslos.
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9: Was genau tut Ihnen leid? Haben Sie was angestellt? Etwas, womit Sie davonzukommen hoffen?
8: Dass sie schon bald zu Geächteten werden.
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13: Nun, süßes Kätzchen.
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9: Frankie!
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1: 36 Grad und es wird noch heißer. Das wird in den nächsten Wochen immer mal wieder auf uns zukommen, wenn der Sommer in seine heißeste Phase geht. In Dachgeschosswohnungen ist es dann mit der Innen-

0: haben sicherlich ihre Daseinsberechtigung, aber mit der Leistung und Effizienz einer fest installierten Klimaanlage sind sie nicht zu vergleichen. Allerdings sind letztere ziemlich teuer und der Einbau ist auch sehr aufwendig. Das Hightech-Unternehmen Midea stellt Kühlschränke, Waschmaschinen und auch Klimaanlagen her. Darunter ein besonders innovatives Gerät, das vom Time Magazine als eine der besten Erfindungen des vergangenen Jahres ausgezeichnet wurde.
1: Das Gerät nennt sich Hotter Split. Das ist ein sogenanntes mobiles Split-Klimagerät. Da kann man auch als die erste Wärmepumpe bezeichnen, die ohne Werkzeug installiert wird. Mobiles Split-Klimagerät deshalb, weil es ist flexibel einsetzbar, es muss nicht fest installiert werden und es besteht aus einem Innen- und Außengerät und hat die gleiche Kühlleistung und die gleiche Effizienz wie ein fest installiertes Split-Klimagerät.
0: Erklärt Manuel Seethaler von Midea. Gegenüber anderen mobilen Klimageräten hat die Porta Split eine 6-mal höhere Kühlleistung und ist für Räume bis 42 Quadratmeter geeignet, was für viele Mietwohnungen, Ferien- oder Gartenhäuser und auch Büros ausreicht. Außerdem ist das Gerät sehr sparsam.
1: Also beim Kühlen haben wir die Energieeffizienzklasse von A++. Wenn ich das jetzt auch wieder vergleiche mit einem mobilen Split-Klimagerät, ist es 4-mal so effizient. Für eine Kühlsaison in Deutschland haben wir mal ausgerechnet, bei aktuellen Strompreisen würde mich das ungefähr 22,50 Euro kosten, wenn ich die ganze Saison durchkühlen würde.
0: Bei der Entwicklung war eine große Herausforderung, das Gerät universell einsetzbar zu machen, sodass es zu allen möglichen Fenstervarianten passt.
1: Und der zweite Knackpunkt war der Schall. Die Porta Split hat jetzt eine spezielle Schallisolierung und einen Silent-Modus, da komme ich auf 39 Dezibel. Sie können das vergleichen mit einem Kühlschrank, der im Hintergrund läuft. Wir haben auch Umfragen gemacht und 9 von 10 Menschen haben gesagt, damit kann ich tatsächlich schlafen. Und das möchte man dann gerade in tropischen Nächten, dass man das Gerät laufen lassen kann.
2: Ab jetzt kann die Sommerhitze mal schön draußen bleiben. Mehr Infos zum ersten mobilen Klimagerät, das nicht nur effizient, sondern auch sparsam, extrem leise und ein bisschen revolutionär ist, gibt's unter midea.com.
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1: Im Studio Holger Dilk. Vor allem Mädchen sind die Opfer und Männer die Tatverdächtigen. Die Zahl der Fälle von sexuellem Missbrauch an Kindern und Jugendlichen bundesweit ist gestiegen. Anne Brauer.
2: Ja, und zwar auf gut 18.300 Fälle letztes Jahr. Die Dunkelziffer dürfte allerdings noch sehr viel höher sein. In der Mehrzahl der Fälle kannten sich Täter und Opfer schon vor dem Missbrauch. Zurückgegangen sind die Fälle von Kinderpornografie, deutlich angestiegen dagegen die von Jugendpornografie. Möglicherweise, weil immer häufiger KI für solche Bilder oder Videos genutzt wird. In diesem Bereich sind übrigens die meisten Tatverdächtigen selbst noch minderjährig.
1: Rund 1,9 Millionen Familien in Deutschland wären betroffen, wenn der Kindersofortzuschlag gestrichen wird. Das zeigt die Antwort der Bundesregierung auf eine linken Anfrage. Der Sofortzuschlag geht an Familien mit sehr geringem Einkommen. Schwarz-Rot begründet die Streichung mit Sparzwängen. Die Linke findet das inakzeptabel. Die Deutsche Bahn plant ein Alkoholverbot an allen 5.400 deutschen Bahnhöfen. Es soll bis Mitte Oktober eingeführt werden und dafür sorgen, dass die Bahnhöfe sicherer und sauberer werden. Die Gewerkschaft der Polizei ist zwar grundsätzlich für so ein Verbot, fordert aber auch, das Trinken in Zügen zu verbieten. Gleichzeitig ist sie skeptisch, wie das überhaupt durchgesetzt werden soll. GdP-Vize Alexander Preutz sagte bei NTV.
3: Wer soll es kontrollieren? Wir haben Überstunden, wir haben Krankheitssituationen in der Polizei, wir haben ein Personaldefizit. Hier muss natürlich eine konsequente Umsetzung auch dieses Alkoholverbots erfolgen. Dafür brauchen wir aber definitiv mehr Personal bei der Bundespolizei.
1: Die Deutschlandpläne des italienischen Zugunternehmens Italo werden konkreter. Der Konzern hat jetzt knapp 30 Schnellzüge im Wert von 3 Milliarden Euro bei Siemens bestellt. Italo will der Deutschen Bahn ab 2028 Konkurrenz machen. Es geht unter anderem um die Fernverkehrsstrecke München-Berlin-Hamburg.
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2: Ja, jetzt reden wir mal über ein Thema, das wirklich uns alle betrifft. Und ich wette, jeder von uns hat mindestens 2, 3 oder mehr davon zu Hause und auch in Benutzung. Die Rede ist von Mehrfachsteckdosen. Prinzipiell eine super Sache. Steckdosen sind oft rar und nicht gerade dort, wo man sie braucht. Ja, und dann kann man mit so einer Steckerleiste gleich mehrere Geräte an einem Ort mit Strom versorgen oder vielleicht auch noch eine kleine Verlängerung geben. Soweit so gut. Allerdings kann eine solche Mehrfachsteckdose auch zum Risiko für Leib und Leben werden, weiß Mario Hartwig.
3: Gefahrenquelle Nummer 1 bei den Mehrfachsteckdosen sind die Produkte selbst, so Dr. Susanne Bölk von der Aktion Das sichere Haus.
4: Es geht hier oft wirklich um Billigware. Da reden wir über brüchige oder zu dünne Kabel, eine minderwertige Verarbeitung und schwergängige Kontakte. Vor ein paar Jahren hat übrigens die Stiftung Warentest Steckdosenleisten getestet. Da waren 11 von 19 geprüften Produkten in der elektrischen Sicherheit mangelhaft. Das heißt, bei hohem Stromfluss bestand die Gefahr, dass sie sich stark erhitzen.
3: Ob eine Steckdosenleiste sicher ist, erkennt man als Laie vor allem am GS-Zeichen, das für geprüfte Sicherheit steht. Auch die Angabe der Adresse des Herstellers oder Importeurs, ein robustes Gehäuse und eine dicke Anschlussleitung sind Indikatoren für vertrauenswürdige Produkte. Gefahrenquelle Nummer 2 sind wir, indem wir Mehrfachsteckdosen falsch benutzen, also zum Beispiel eine Steckerleiste mit der nächsten verbinden.
4: Der Strom der angeschlossenen Geräte summiert sich nämlich und fließt durch die Steckdosenleiste, die in die Wandsteckdose eingesteckt ist, also in die erste Steckdosenleiste. Vor allem dort droht dann eine Überlastung. Ein weiteres Risiko besteht, wenn mehrere Geräte mit hoher Wattzahl an eine Steckerleiste angeschlossen werden, zum Beispiel in der Küche. Da sind dann Wasserkocher, Toaster, Kaffeemaschine und vielleicht noch die Heißluftfritteuse an einer Leiste eingesteckt. Die Summe der Wattzahlen darf aber die Belastungsgrenze der Steckdosenleiste nicht überschreiten. Meistens sind das 3600 Watt. Das ist aber auf der Leiste abgedruckt und man kann sich daran gut orientieren.
3: Ebenfalls wichtig: Heizlüfter, Wärmestrahler oder große Haushaltsgeräte wie Kühlschränke sollte man nicht über eine Steckerleiste betreiben.
4: Ein Kühlschrank, der läuft ja auch Dauerbetrieb und einfache Steckerleisten sind für diese hohe kontinuierliche Belastung einfach nicht ausgelegt. Eine weitere Gefahr sind verdeckte Steckerleisten, bei denen die Wärme nicht abgeleitet werden kann. Dann ist die Brandgefahr natürlich deutlich erhöht. Und ein dritter Punkt: Wenn ich zum Beispiel eine Steckerleiste im Badezimmer oder auch im Garten nutzen möchte, also da, wo es feucht ist, muss ich auf die IP-Schutzklasse achten. Es sollte mindestens IP44 sein, sonst kann Feuchtigkeit für einen Stromschlag sorgen.
2: Also, ich habe gelernt, keine Mehrfachsteckdosen hintereinander schalten, große Haushaltsgeräte direkt in die Wand, keine Billigware kaufen und, ganz wichtig, auf das GS- und CE-Zeichen achten. Mehr Infos zu diesem und vielen weiteren Themen rund um Sicherheit in Heim und Freizeit gibt's auf der Webseite das-sichere-haus.de.

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2: Im Studio Holger Dilk. In Deutschland gibt es mehr Fälle von sexuellem Missbrauch an Kindern und Jugendlichen. Über 18.000 zählten die Behörden vergangenes Jahr. Die Dunkelziffer ist wohl noch deutlich größer. Denn für Betroffene ist es sehr schwer, darüber zu sprechen. Tanja von Bodelschwing von der Beratungsstelle Nina sagt im ZDF.
3: Viele Betroffene haben das Gefühl, sie haben irgendwie vielleicht auch eine Mitschuld. Sie haben große Angst, was eigentlich passiert, wenn sie darüber sprechen. Was passiert dann mit den Tatpersonen, wenn das mein eigener Vater ist? Was passiert dann mit mir? Was passiert mit meiner Familie? Und dazu kommt, dass man es auch erstmal erkennen muss. Wenn man groß wird in einer Familie, wo das, ich sag mal, vielleicht sogar an der Tagesordnung ist oder sehr normal, dann muss man erstmal erkennen und verstehen, was einem da passiert.
2: Die Deutschlandpläne des italienischen Zugunternehmens Italo werden konkreter. Der Konzern hat jetzt knapp 30 Schnellzüge im Wert von 3 Milliarden Euro bei Siemens bestellt. Italo will der Deutschen Bahn ab 2028 Konkurrenz machen. Es geht unter anderem um die Fernverkehrsstrecke München-Berlin-Hamburg. Die Bahn will Alkohol an allen Bahnhöfen in Deutschland verbieten und so für mehr Sicherheit sorgen. Jana Klonikowski.
4: Bis Mitte Oktober soll es nach und nach verboten werden, Alkohol im Bahnhof zu trinken. Wer geschlossene Flaschen Bier, Wein oder Schnaps dabei hat, muss aber nicht mit Konsequenzen rechnen. Auch das Trinken in Bahnhofsrestaurants bleibt erlaubt. So ein Alkoholverbot gibt es schon an einigen großen Bahnhöfen wie Hamburg oder München. Jetzt soll es flächendeckend kommen. Wir greifen durch, sagt Bahnchefin Paller. Es geht um den Schutz von Fahrgästen und Bahnmitarbeitern. Zuletzt war ein Zugbegleiter bei einem Streit mit einem betrunkenen Fahrgast aus einem fahrenden Zug gestürzt.
2: Wer ins Schwimmbad gehen will, muss tiefer in die Tasche der Badehose greifen. Die Eintrittspreise für Frei- und Hallenbäder sind aktuell knapp 4% höher als im Vorjahr, so Zahlen des Statistischen Bundesamtes. Immerhin, Sonnenschirme oder Badebekleidung sind günstiger geworden.
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5: Mit KI-Support. Meist sonnig und trocken ist es gerade, nur im zentralen Mittelgebirgsraum und an den Alpen hängen mehr Wolken. Später am Tag bleiben viele Ecken freundlich, aber da und dort kann mal ein kurzer Schauer dazwischen rutschen. Dazu Höchstwerte von 18 bis 24 Grad, im Südwesten bis 26 Grad. Morgen dann mehr Wolken mit Regen, der später eher in Schauer übergeht, maximal bis 29 Grad.

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2: Die Bundesnetzagentur wird in Deutschland zur zentralen Aufsichtsbehörde für künstliche Intelligenz. Der Bundestag setzte damit die neue EU-KI-Verordnung um, die den Einsatz von KI strenger regulieren und Verbraucher besser schützen soll. Die Verordnung gilt als weltweit erstes umfassendes Regelwerk für KI und schreibt jedem EU-Staat eine zentrale Kontrollbehörde vor. Eine große Mehrheit der Menschen in Deutschland fordert von der Politik mehr Schutz für Kinder und Jugendliche. Das geht aus dem Verbraucherreport des Verbraucherzentrale Bundesverbandes hervor, der der Rheinischen Post vorliegt. Demnach wollen rund 80% der Befragten strengere Regeln für Tech-Konzerne und Social-Media-Plattformen. Und fast 90% finden den bisherigen Jugendschutz in sozialen Medien oder Computerspielen schlecht. Und immer öfter wird in Deutschland mit Karte oder Smartphone gezahlt. Laut einer repräsentativen Studie der Bundesbank haben die Menschen ihre täglichen Einkäufe 2025 erstmals häufiger bargeldlos als bar gezahlt. 55% der Zahlungen liefen per Karte oder Smartphone, 45% in bar.
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3: Beim Online-Shopping gibt es eine wichtige Neuerung, nämlich den Widerrufsbutton. Mit einem Klick muss ein Kauf nun rückgängig gemacht werden können. Das besagt ein neues Gesetz, das in Kraft getreten ist. Die neue Regelung betrifft fast den gesamten Onlinehandel. Vom großen Versandriesen bis hin zu kleinen Shops, Streaming-Anbietern oder Online-Kursplattformen. Ausnahmen gibt es für personalisierte Produkte und frische Lebensmittel. Spionage, Drohnen, Cyberangriffe, auf all das wollen die Innenminister von Bund und Ländern mit mehr Schutzmaßnahmen reagieren, bis spätestens 2029. Darauf haben sie sich auf ihrer Konferenz in Hamburg geeinigt. Besonders die Bedrohung durch Russland haben die Innenminister dabei im Blick. Geplant sind zum Beispiel mehr Sicherheit bei der IT-Kommunikation, Zivilschutzkurse oder auch ein Schutzraumkonzept. Und das Bundesamt für Sicherheit in der Informationstechnik warnt vor Cyberkriminalität beim Thema Urlaub. Kriminelle nutzen die Ferienzeit gezielt, um über gefälschte Buchungsseiten oder unsichere WLAN-Netzwerke Daten zu stehlen. Das BSI rät, Geräte vor der Reise absichern, öffentliche WLAN-Hotspots meiden und Buchungen nur über bekannte, vertrauenswürdige Portale ablehnen.
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1: Immer mehr Hausbesitzer setzen auf Solaranlagen. Seit dem Ausbruch des Iran-Kriegs ist die Nachfrage nach Photovoltaik sprunghaft gestiegen, weil Öl und Gas teurer geworden sind. Beim Berliner Unternehmen Enpal haben Kunden zuletzt 30% mehr Photovoltaikanlagen bestellt als vor einem Jahr. Laut einer Statista-Umfrage wollen 3/4 der Hausbesitzer eine Solaranlage kaufen, auch ohne staatliche Förderung. Immer mehr Menschen in Deutschland shoppen online, Tendenz steigend. Laut Handelsverband gab es im letzten Jahr einen Online-Umsatz von gut 92 Milliarden Euro. Das ist ein Plus von knapp 4%. Vor allem die Zahl der älteren Nutzer sei überdurchschnittlich stark gestiegen. Zudem nutzen einer Umfrage zufolge immer mehr Leute KI-Assistenten zum Preisvergleich. Autonome Käufe lehnen 60% allerdings noch ab. Und mehr als ein Drittel der Menschen in Deutschland hat regelmäßig Schlafprobleme. Laut Robert-Koch-Institut kann fast jeder Fünfte nicht regelmäßig durchschlafen. Knapp 4% haben Probleme beim Einschlafen und fast 13% leiden unter beidem. Insgesamt schlafen die Menschen in Deutschland schlechter als noch vor etwa 15 Jahren. Als mögliche Gründe nennen die Experten unter anderem die gestiegene Smartphone-Nutzung und gesellschaftliche Krisen.
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2: Im Studio Holger Dilk. In Deutschland gibt es mehr Fälle von sexuellem Missbrauch an Kindern und Jugendlichen. Über 18.000 zählten die Behörden vergangenes Jahr. Die Dunkelziffer ist wohl noch deutlich größer. Denn für Betroffene ist es sehr schwer, darüber zu sprechen. Tanja von Bodelschwing von der Beratungsstelle Nina sagt im ZDF.
3: Viele Betroffene haben das Gefühl, sie haben irgendwie vielleicht auch eine Mitschuld. Sie haben große Angst, was eigentlich passiert, wenn sie darüber sprechen. Was passiert dann mit den Tatpersonen, wenn das mein eigener Vater ist? Was passiert dann mit mir? Was passiert mit meiner Familie? Und dazu kommt, dass man es auch erstmal erkennen muss. Wenn man groß wird in einer Familie, wo das, ich sag mal, vielleicht sogar an der Tagesordnung ist oder sehr normal, dann muss man erstmal erkennen und verstehen, was einem da passiert.
2: Die Deutschlandpläne des italienischen Zugunternehmens Italo werden konkreter. Der Konzern hat jetzt knapp 30 Schnellzüge im Wert von 3 Milliarden Euro bei Siemens bestellt. Italo will der Deutschen Bahn ab 2028 Konkurrenz machen. Es geht unter anderem um die Fernverkehrsstrecke München-Berlin-Hamburg. Die Bahn will Alkohol an allen Bahnhöfen in Deutschland verbieten und so für mehr Sicherheit sorgen. Jana Klonikowski.
4: Bis Mitte Oktober soll es nach und nach verboten werden, Alkohol im Bahnhof zu trinken. Wer geschlossene Flaschen Bier, Wein oder Schnaps dabei hat, muss aber nicht mit Konsequenzen rechnen. Auch das Trinken in Bahnhofsrestaurants bleibt erlaubt. So ein Alkoholverbot gibt es schon an einigen großen Bahnhöfen wie Hamburg oder München. Jetzt soll es flächendeckend kommen. Wir greifen durch, sagt Bahnchefin Paller. Es geht um den Schutz von Fahrgästen und Bahnmitarbeitern. Zuletzt war ein Zugbegleiter bei einem Streit mit einem betrunkenen Fahrgast aus einem fahrenden Zug gestürzt.
2: Wer ins Schwimmbad gehen will, muss tiefer in die Tasche der Badehose greifen. Die Eintrittspreise für Frei- und Hallenbäder sind aktuell knapp 4% höher als im Vorjahr, so Zahlen des Statistischen Bundesamtes. Immerhin, Sonnenschirme oder Badebekleidung sind günstiger geworden.

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2: Fast 90% der Deutschen nutzen inzwischen das Internet. Doch oft hängt es vom Alter ab, wie gut sie damit zurechtkommen. Laut einer Studie benötigen knapp 85% der Menschen über 65 Jahre gelegentlich Unterstützung im Umgang mit der digitalen Welt. Das betrifft nicht nur den Zugang zum Internet, sondern auch die Installation technischer Geräte, die Nutzung von Software, Videochats oder Homebanking. Mehr über das Thema digitale Teilhabe und Hilfe für diejenigen, die sich mit moderner Technik schwer tun, jetzt in einem Beitrag von Steffi Rhein.
3: Wer sich sicher in der digitalen Welt bewegt, vergisst schnell, wie schwer es für andere sein kann, Schritt zu halten. Wer hier abgehängt wird, steht im Alltag oft vor großen Hürden. Deshalb ist digitale Teilhabe so wichtig. Jeder Mensch, ob jung oder alt, sollte die Möglichkeit haben, digitale Angebote zu nutzen. Doch oft scheitert das schon an ganz alltäglichen Dingen, wie der Einrichtung eines Smartphones, Druckers oder Internetzugangs, sagt Max Wunderlich vom Digital Home Service der Telekom.
4: Aber auch Software-Updates oder der Umstieg auf neue Betriebssysteme machen vielen zu schaffen. Zum Beispiel stellt Microsoft im Oktober den Support für Windows 10 ein. Dieses Betriebssystem ist auf rund 30 Millionen Geräten in Deutschland installiert. Aus Sicherheitsgründen wird Nutzerinnen und Nutzern dringend empfohlen, auf Windows 11 zu wechseln. Nicht jeder wird das problemlos hinbekommen, daher stehen wir gerne mit Rat und Tat zur Seite.
3: Besonders ältere Menschen haben häufig mit der Technik zu kämpfen. Die erste Anlaufstelle sind dann oft die Enkel oder andere Familienmitglieder. Doch auch professionelle Hilfsangebote werden immer häufiger in Anspruch genommen.
4: Wir vom Digital Home Service bemerken viel Unsicherheit bei den Kundinnen und Kunden und gleichzeitig den Wunsch, dazuzugehören. Manche trauen sich nicht, dumme Fragen zu stellen, obwohl sie längst den Überblick verloren haben. Wenn da jemand verständlich und geduldig erklärt, öffnet sich oft eine neue Welt.
3: Und es sind längst nicht nur ältere Menschen, die Unterstützung benötigen. Digitale Hilfe sollte für alle zugänglich sein.
4: Ein wichtiger Schritt ist, technische Unterstützung so selbstverständlich zu machen wie ein Besuch beim Hausarzt oder eine Beratung in der Apotheke. Es braucht Angebote, die man kennt, denen man vertraut und die man im Zweifel einfach anrufen kann.
2: Also wenn der Drucker den Dienst versagt, das Smartphone sich nicht mit dem Internet verbindet oder der Computer dringend einen neuen Virenscanner benötigt, dann sollte man nicht zögern, professionelle Hilfe in Anspruch zu nehmen. Alle Infos zum Digital Home Service gibt's auf der Webseite der Telekom.

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1: Die E-Mobilität macht große Sprünge, so auch bei den Lkw. Volvo Trucks stellt bereits seine zweite Generation vor und das Ergebnis, das kann sich durchaus sehen lassen, sagt Benjamin Schiebler von Volvo Trucks. Hallo, ich grüße Sie.
2: Hallo.
1: Herr Schiebler, mal im Vergleich zu den bisherigen Elektro-Trucks. Welche Verbesserungen gibt es?
2: Ja, wir setzen mit der neuen Generation aus unserer Sicht nochmal neue Maßstäbe. Die Leistung unserer neuen E-Lkw konnte deutlich verbessert werden und wir erreichen mittlerweile Reichweiten von bis zu 700 Kilometern. Und das Wichtige ist, ohne Zwischenladen. Und damit markieren wir aus unserer Sicht als Elektropionier in unserer Branche tatsächlich nochmal einen erneuten Elektrodurchbruch für unsere schwere Baureihe.
1: Inwiefern?
2: Der Volvo FH Aero Electric, das ist unser Flaggschiff. Ein Fahrzeug, das wir nun mit einer sogenannten E-Achse auf den Markt bringen, sorgt dafür, dass diese hohen Reichweiten erzielt werden können. Das liegt zum einen daran, dass wir das Fahrzeug so konstruiert haben, dass wir am Rahmen mehr Platz schaffen für eben diese Batterien und die damit einhergehenden benötigten Batteriekapazitäten. Zum anderen verändern und erhöhen wir auch die Batterieladekapazität am Auto. Das heißt, unsere Kunden und Kundinnen können in Zukunft mit noch höheren Ladegeschwindigkeiten laden. Im Idealfall laden wir das Fahrzeug von 20-80%. Das ist Mittelwert, aber in der typischen Fahrerpause von etwa 45 Minuten auf. Das ist für uns extrem wichtig, für unsere Kunden und Kundinnen ebenso, weil die Anforderung an uns als Hersteller ist, dass das Fahrzeug zum Laden nicht länger Pause machen muss als der Dieselverbrenner als Pendant.
1: Aber das ist ja noch nicht alles, was Volvo Trucks neu im Programm hat, oder?
2: Ja, das stimmt. Wir haben nicht nur den Volvo FH Aero Electric mit E-Achse auf den Markt gebracht, wir sind auch der einzige Hersteller, der den Volvo FH Aero gleich mit zwei anderen Antriebsarten auch noch auf den Markt bringen wird, denn das Fahrzeug wird auch noch mit einem Zentralmotor zu haben sein. Das bedeutet, wir können sehr gezielt unseren Kunden das Fahrzeug anbieten, das sie für ihren tagtäglichen Einsatz brauchen. Ich gebe Ihnen ein Beispiel, wir sprachen bereits vom 700 Kilometer Auto. Das ist eine Reichweite, die aber nicht jeder unserer Kunden und Kundinnen brauchen wird. Wenn ich also weniger Batteriekapazität in diesem Fahrzeug verbaue, habe ich mehr Platz für andere Sachen. Zum Beispiel für den Aufbau hinter dem Fahrerhaus, um andere Anwendungen zu realisieren. Dieses Fahrzeug wird dann ergänzt durch Fahrzeuge wie den FM oder den FMX Electric, die Sie zum Beispiel auch auf der Baustelle sehen könnten, oder den FL und FE Electric, den Sie vor allem im urbanen Einsatzbereich finden werden.
1: Der Umweltgedanke steht natürlich bei einer Anschaffung eines Elektro-Lkw an erster Stelle. Aber es gibt noch viel mehr gute Gründe dafür.
2: Für uns als Hersteller ist der Elektroantrieb der alternative Antrieb der Zukunft. Das merkt man im Pkw-Bereich, sogar in Deutschland mittlerweile auch. Das liegt auch daran, dass parallel aus traurigen Gründen der Dieselkraftstoff immer teurer werden wird, aber es sind auch Regularien in Kraft oder werden in Kraft treten, die den Mineralkraftstoff auf Dauer auch weiterhin teurer werden lassen, sodass die alternativen Antriebe, also beispielsweise HVO 100 Bio-LNG oder eben unser E-Lkw, immer wirtschaftlich interessanter werden für Spediteure.
1: Schauen wir nochmal aufs Laden. Was hat sich denn da in den vergangenen Jahren eigentlich grundsätzlich bei der Ladeinfrastruktur an Deutschlands Autobahnen getan?
2: Da hat sich wahnsinnig viel getan. Aus unserer Sicht ist hier gerade an den Autobahnen, wo das schnelle Zwischenladen eine hohe Relevanz hat, viel entstanden, viel mehr als manch einer vielleicht vor 4-5 Jahren gedacht hätte. Aus unserer Sicht ist das aber einer der wichtigen Hebel, bei dem Bund und Länder zusammen mit uns Herstellern noch mehr anpacken müssen, um noch mehr Ladepunkte zu schaffen, damit es für noch mehr E-Lkw diese so wichtigen Lademöglichkeiten gibt.
1: Benjamin Schiebler von Volvo Trucks über die neue Generation von elektrischen Lkw. Ich danke Ihnen für das Gespräch.
2: Danke, dass ich hier durfte.

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2: Im Studio Holger Dilk. Vor allem Mädchen sind die Opfer und Männer die Tatverdächtigen. Die Zahl der Fälle von sexuellem Missbrauch an Minderjährigen ist gestiegen. Letztes Jahr waren es gut 18.300. Während die Fallzahlen bei Kinderpornografie nach unten gegangen sind, gibt es bei der Jugendpornografie ein deutliches Plus. Möglicherweise, weil immer häufiger KI für solche Bilder oder Fotos genutzt wird. BKA-Präsident Holger Münch.
3: Auch ohne großes Wissen kann man aus harmlosen Aufnahmen Kinder-, Jugendpornografische Inhalte erstellen. Und was wir auch wissen aus der Forschung ist, dass die psychischen Folgen und die emotionalen Belastungen für Betroffene bei einer solchen Form von digitaler Gewalt in ihrer Schwere vergleichbar sind mit auch direkten physischen sexualisierten Gewalterfahrungen. Also das heißt, wir müssen das sehr, sehr ernst nehmen.
2: Familienministerin Prien geht fest davon aus, dass die CDU bei ihrem Nein zur Leihmutterschaft bleibt. Jens Spahns Vaterschaft dank einer US-Leihmutter hat die Debatte entfacht. Offen zeigt sich Prien dagegen dafür, etwa die Altersgrenze bei Adoptionen zu lockern. Die Deutsche Bahn plant ein Alkoholverbot an allen 5.400 deutschen Bahnhöfen. Es soll bis Mitte Oktober eingeführt werden und dafür sorgen, dass die Bahnhöfe sicherer und sauberer werden. Die Gewerkschaft der Polizei ist zwar grundsätzlich für so ein Verbot, fordert aber auch, das Trinken in Zügen zu verbieten. Gleichzeitig ist sie skeptisch, wie das überhaupt durchgesetzt werden soll. GdP-Vize Alexander Preutz sagte bei NTV.
4: Wer soll es kontrollieren? Wir haben Überstunden, wir haben Krankheitssituationen in der Polizei, wir haben ein Personaldefizit. Hier muss natürlich eine konsequente Umsetzung auch dieses Alkoholverbots erfolgen. Dafür brauchen wir aber definitiv mehr Personal bei der Bundespolizei.
2: Die Angriffe zwischen USA und Iran gehen weiter. Washington will Teheran daran hindern, wieder Schiffe in der Straße von Hormuz anzugreifen. US-Präsident Trump drohte außerdem mit Rache für getötete US-Soldaten. Die iranische Armee meldet unterdessen weitere Angriffe auf US-Verbündete in der Region. Der internationale Fußballverband ermittelt gegen die argentinische Nationalmannschaft. Grund sind die hässlichen Szenen beim verlorenen WM-Finale. Mehrere argentinische Spieler waren nach Abpfiff auf ihre Gegner aus Spanien losgegangen. Unter anderem rastete Leandro Paredes aus. Gegen wen alles genau ermittelt wird, sagte die FIFA nicht.
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5: Mit KI-Support. Sonnig, mit ein paar Wolken geht's gerade durch den Mittag. Nur ab und zu kann vom zentralen Mittelgebirge rüber in die Osthälfte mal ein kurzer Schauer dabei sein. Sonst bleibt's meist trocken und freundlich. Dazu werden es heute maximal 18 bis 26 Grad. Morgen dann mehr Wolken und immer mal wieder Regen, später eher Schauer, Höchstwert um 29 Grad.
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6: Kaputt heißt künftig nicht mehr automatisch neu kaufen. Der Bundestag hat ein Recht auf Reparatur beschlossen und setzt damit eine EU-Richtlinie um. Hersteller von Waschmaschinen, Tablets, E-Bikes und anderen Elektrogeräten müssen defekte Produkte künftig zu einem angemessenen Preis reparieren. Außerdem sollen neue Geräte leichter zu reparieren sein. Festverbaute Akkus, etwa in Handys, sollen damit der Vergangenheit angehören. Der Hype um künstliche Intelligenz hat den Ausbau großer Rechenzentren angefeuert. Und die meisten Menschen in Deutschland unterstützen das auch. Die Mehrheit hat in einer Umfrage angegeben, dass sie den Ausbau für wichtig halten. Kritisch sehen viele aber den immensen Strombedarf der Rechenzentren. Auch der Wasserverbrauch wird von einigen als problematisch eingestuft. Als erstes Land weltweit hat Australien vor einem halben Jahr ein Social-Media-Verbot für unter 16-Jährige erlassen. Einer Studie im British Medical Journal zufolge umgehen Kinder und Jugendliche das Verbot jedoch häufig, zum Beispiel über falsche Accounts oder Konten von Älteren. Das Gesetz hat laut der Untersuchung kaum Einfluss darauf, wie Kinder soziale Medien nutzen.
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2: Deutschland ächzt unter nahezu tropischen Temperaturen. Wenn man ein eigenes Haus hat, dann kann man ja eine Klimaanlage einbauen. In Mietwohnungen geht das allerdings nur bedingt. Außenanbauten sind da nicht unbedingt gewünscht und der Genehmigungsprozess, der kann langwierig sein. Als Alternative hat Dreamy nun die P-Wind 10, ein mobiles Klimagerät, auf den Markt gebracht. Zugegeben, es ist in erster Linie für kleinere Räume ausgelegt, aber durchaus passend für eine Mietwohnung. Eine 7000 und eine 9000 BTU-Variante arbeiten hier mit einer automatischen Oszillation. So wird die heruntergekühlte Luft nicht nur gerade ausgeblasen, sondern auch ein Stück weit nach links und rechts befördert. Zusätzlich zur Fernbedienung liefert eine optionale App-Steuerung noch mehr Komfort. Die Dreamy P-Wind 10 kommt mit Abluftschlauch samt Schlauchanschluss, Wasserschlauch, Fensterkit, Fensterkit-Adapter, einer Fernbedienung, einem Satz Flügelschrauben, Batterien für die Fernbedienung und der Bedienungsanleitung einher. Das Fensterkit ist dabei allerdings nur für Schiebefenster vorgesehen. Für die in Deutschland weit verbreiteten Flügelfenster muss man eine Abdeckung also separat kaufen. Das ist aber bei nahezu allen mobilen Klimageräten der Fall. Das Klimagerät hat einen Ventilatormodus, bei dem keine Kühlung zugeschaltet wird, sondern Luft wie bei einem regulären Standventilator geblasen wird. Der Luftentfeuchtermodus entfernt, wie der Name verspricht, die Feuchtigkeit aus der Luft im Raum, was vor allem an besonders schwülen Tagen ein Segen sein kann. Per inkludiertem Wasserschlauch entleert man dann das Auffangbecken des P-Wind 10 nach getaner Arbeit. Der Kühlmodus arbeitet mit dem Kühlmittel R290. Zur Auswahl stehen drei Gebläsestufen, eine Timerfunktion und einen Sleep-Modus gibt es ebenfalls. Im Sleep-Modus reduziert die Klimaanlage die Gebläsestufe. Dadurch ist der Modus zwar leiser als der reguläre Betrieb, aber immer noch recht laut. Bereits wenige Minuten nachdem die Klimaanlage gestartet wurde, fühlt sich die Luft in dem Raum merklich kühler an. Verlässt man das Zimmer und betritt dann den Rest der Wohnung, fällt der Unterschied direkt stark auf und man wird von der drückenden warmen Luft beinahe erschlagen. Hier kann die P-Wind 10 also definitiv überzeugen. Die Bedienung via Fernbedienung und Touchfeld funktioniert problemlos und auch per App lässt sich die kompakte mobile Klimaanlage einfach steuern. Der Formfaktor macht sie vor allem in kleineren Wohnungen zur platzsparenden Kühlmöglichkeit und damit ist es durchaus eine Alternative zu einem fest verbauten Split-Klimagerät.

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1: Die Fußball-WM läuft. Fußballfans und diejenigen, die sonst nicht so viel mit dem Ball am Hut haben, werden sicherlich das ein oder andere Spiel schauen. Die WM findet ja in den USA, Kanada und Mexiko statt. Das heißt, Spiele wird es ab den frühen Abendstunden geben. Und die schauen viele dann natürlich im heimischen Wohnzimmer, aber vielleicht auch mit ein paar Freunden im Garten, vielleicht mit einem Beamer. Und klar, das Bild ist wichtig. Aber ohne den richtigen Sound kommt so echte Stadionatmosphäre gar nicht erst auf. Wie man das Beste aus dem Fußballabend rausholt, weiß Hanna Kerst.
2: Echtes Stadiongefühl im heimischen Wohnzimmer? Das ist mit den allermeisten Fernsehern leider nicht möglich.
3: Der Sound reicht nicht aus, obwohl die neuen Fernseher wirklich klasse Bild vermitteln und auch ganz schick aussehen. Aber die sind eben unheimlich dünn. Design spielt eine große Rolle. Aber es ist so ein bisschen, was man kennt, einen guten Computer, guten Laptop und schlechtes Internet. Da wird man auch nicht glücklich damit. Und das kann leider der Flachbildfernseher eben auch nicht, den guten Sound. Und deswegen muss man sich überlegen, welche zusätzlichen Soundkomponenten man mit nach Hause bringt.
2: Erklärt Sascha Maller vom Soundspezialisten Teufel aus Berlin. Die Lösung für dieses Problem heißt Soundbar, die man mit nur einem Kabel an den Fernseher anschließt.
3: Meine persönliche Empfehlung ist die Teufel Cinebar 11 mit Dolby Atmos. Das bringt eine wahnsinnig starke Stadionatmosphäre in die eigenen vier Wände und es ist super einfach zu bedienen und es begeistert jeden in der Familie.
2: Alle, die die Fußball-WM bei gutem Wetter im Garten schauen wollen, sollten bedenken:
3: Draußen haben wir natürlich nicht diese vier Wände, die wir drinnen haben. Da brauchen wir dann ein bisschen basslastigere Lautsprecher. Da empfehlen wir eher die tragbare Version. Unsere Rockstar-Familie ist da sicherlich die richtige. Die ist auch ganz einfach anzuschließen an einem Beamer zum Beispiel. Und damit kombiniert man dann ein tolles Stadiongefühl im Garten mit Freunden und Familie.
1: Ob im Wohnzimmer oder draußen im Garten, mit dem richtigen Sound wird die WM 2026 erst zum richtigen Erlebnis. Denn ohne Stadionatmosphäre bleibt selbst das beste Spiel nur halb so spannend. 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
2: Im Studio Holger Dilk. Vor allem Mädchen sind die Opfer und Männer die Tatverdächtigen. Die Zahl der Fälle von sexuellem Missbrauch an Minderjährigen ist gestiegen. Letztes Jahr waren es gut 18.300. Während die Fallzahlen bei Kinderpornografie nach unten gegangen sind, gibt es bei der Jugendpornografie ein deutliches Plus. Möglicherweise, weil immer häufiger KI für solche Bilder oder Fotos genutzt wird. BKA-Präsident Holger Münch.
3: Auch ohne großes Wissen kann man aus harmlosen Aufnahmen Kinder jugendpornografische Inhalte erstellen. Und was wir auch wissen aus der Forschung ist, dass die psychischen Folgen und die emotionalen Belastungen für Betroffene bei einer solchen Form von digitaler Gewalt in ihrer Schwere vergleichbar sind mit auch direkten physischen sexualisierten Gewalterfahrung. Also das heißt, wir müssen das sehr, sehr ernst nehmen.
2: Familienministerin Prien geht fest davon aus, dass die CDU bei ihrem Nein zur Leihmutterschaft bleibt. Jens Spahns Vaterschaft dank einer US-Leihmutter hat die Debatte entfacht. Offen zeigt sich Prien dagegen dafür, etwa die Altersgrenze bei Adoptionen zu lockern. Die Deutsche Bahn plant ein Alkoholverbot an allen 5.400 deutschen Bahnhöfen. Es soll bis Mitte Oktober eingeführt werden und dafür sorgen, dass die Bahnhöfe sicherer und sauberer werden. Die Gewerkschaft der Polizei ist zwar grundsätzlich für so ein Verbot, fordert aber auch, das Trinken in Zügen zu verbieten. Gleichzeitig ist sie skeptisch, wie das überhaupt durchgesetzt werden soll. GdP-Vize Alexander Preutz sagte bei NTV:
4: Wer soll es kontrollieren? Wir haben Überstunden, wir haben Krankheitssituationen in der Polizei, wir haben ein Personaldefizit. Hier muss natürlich eine konsequente Umsetzung auch dieses Alkoholverbots erfolgen. Dafür brauchen wir aber definitiv mehr Personal bei der Bundespolizei.
2: Die Angriffe zwischen USA und Iran gehen weiter. Washington will Teheran daran hindern, wieder Schiffe in der Straße von Hormuz anzugreifen. US-Präsident Trump drohte außerdem mit Rache für getötete US-Soldaten. Die iranische Armee meldet unterdessen weitere Angriffe auf US-Verbündete in der Region. Der internationale Fußballverband ermittelt gegen die argentinische Nationalmannschaft. Grund sind die hässlichen Szenen beim verlorenen WM-Finale. Mehrere argentinische Spieler waren nach Abpfiff auf ihre Gegner aus Spanien losgegangen. Unter anderem rastete Leandro Paredes aus. Gegen wen alles genau ermittelt wird, sagte die FIFA nicht.

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1: Elektromobilität, das ist längst kein Zukunftsthema mehr, sondern für viele eine echte Option im Alltag. Gerade jetzt überlegen viele Autofahrer, ob der Umstieg aufs E-Auto der richtige Schritt ist. Welche Argumente dafür sprechen und was es dabei zu berücksichtigen gibt, hat Jonas Wolbert herausgefunden.
2: Auf E-Mobilität umzusteigen lohnt sich. Die Autos an sich werden immer erschwinglicher. Es braucht keinen Ölwechsel, es gibt weniger Verschleiß und auch das Laden ist insgesamt günstiger als Kraftstoff, bestätigt auch Elke Gawin vom Ladetechnik-Spezialisten GoE.
3: Ein modernes E-Auto hat in der Regel Reichweiten von rund 400 Kilometern plus. Das reicht locker für den Alltag. Bei langen Autofahrten plant man kurze Ladepausen ein. Meistens dauert es dann keine halbe Stunde und es geht mit vollem Akku wieder weiter.
2: Die staatliche Förderung für Privatpersonen unter einer bestimmten Einkommensgrenze liegt bei reinen E-Autos mittlerweile bei bis zu 6.000 Euro. Und auch für das Laden in Mehrfamilienhäusern gibt es Unterstützung.
3: Die Kriterien sind mindestens 6 Parkplätze pro Gebäude, müssen zumindest vorverkabelt werden für die Installation einer Wallbox mit maximal 22 kW Ladeleistung. Unsere GoE-Produktlinie Pro Cable erfüllt diese Anforderungen zum Beispiel.
2: Wenn diese Kriterien erfüllt sind, gibt es 1.300 Euro Förderung pro Stellplatz. Und übrigens, entgegen der gängigen Vorurteile, ist das Fahrgefühl durchaus sehr angenehm.
3: Du gleitest dahin ohne Rütteln. Du steuerst im Grunde alles mit einem Pedal. Wenn du beschleunigst, zieht das Auto sofort los, ab der ersten Sekunde. Kein Schalten, kein Kuppeln. Und natürlich nie wieder Tankstelle. Unabhängigkeit vom Ölpreis, man fährt abgasfrei, man fährt leise und die langfristige Kostenersparnis gibt es auch noch.
1: Der Umstieg auf ein E-Auto kann also nicht nur Spaß machen, sondern sich auch durchaus lohnen, gerade weil es aktuell einige Fördermöglichkeiten gibt. Weitere Infos gibt's unter go-e.com.

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2: Es wird wieder wild und vor allem tierisch spannend. Mit Woodwalkers 2 geht das Abenteuer um Puma-Wandler Carrack weiter, welches auf den erfolgreichen Büchern von Katja Brandes basiert. Ab sofort gibt's die fantasievolle Story über Freundschaft, Geheimnisse und Action zwischen Menschen und Tierwelt endlich auch fürs Heimkino. Jessica Martin verrät uns mehr.
3: Die Sommerferien sind für Carrack, Brandon, Holly und Lou vorbei.
4: Liebe Woodwalker, willkommen im neuen Schuljahr an der Clearwater High.
5: Viel Spaß euch!
3: Neben dem Verbessern seiner Gestaltwandlerfähigkeiten
6: im heutigen Unterricht geht es um Verwandlung und um Tarnung.
3: Muss Carrack noch immer seinen Platz zwischen der Menschen- und der Tierwelt finden. Dabei trifft er auch auf alte Bekannte.
7: Hey Carrack. Lange her, was?
3: Wie seinen früheren herrschsüchtigen Mentor Andrew Milling.
8: Milling will Gouverneur werden.
9: Er hält sich schon von den König der Tiere. Klar, dass er auch noch König der Menschen werden will.
10: Da steckt bestimmt mehr dahinter.
3: Was genau, will Carrack natürlich herausfinden.
10: Was hast du vor?
11: Das wüsstest du gerne.
3: Wie sich herausstellt, hat Milling große Pläne für das Naturschutzgebiet rund um die Schule.
9: Er will unseren Wald verkaufen.
3: Damit sind das Revier der Gestaltwandler und alle Schüler in Gefahr. Das versuchen Carrack und seine Freunde natürlich mit allen Mitteln zu verhindern.
10: Jetzt reicht's.
9: Machen wir sie fertig.
3: Hilfe bekommen sie von der Schneewölfin Tikani. Doch kann Carrack ihr wirklich trauen und ist da vielleicht sogar mehr als Freundschaft zwischen den beiden?

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2: Wie sagt man doch immer so schön, Vater werden ist nicht schwer, Vater sein dagegen sehr. Vor allem dann, wenn man meint, alles läuft rund und gar nicht schnallt, dass man in der Familie alle nur noch nervt. Jan Weiler hat das wunderbar lustig in seinem Bestseller Die Eltern beschrieben, den Regisseur Sönke Wortmann verfilmt hat. Die Hauptrollen spielen Sebastian Betzel und Anja Schut. Mehr von Helke Michael.
3: Hannes ist mit sich im Reinen. Er lebt als Schriftsteller von den Tantiemen seines letzten Bestsellers, hat ein Haus im Grünen und eine liebevolle Familie. Der gehen allerdings seine Überfürsorglichkeit und seine blöden Sprüche zunehmend auf die Nerven.
4: Wie findest du meinen neuen Duft?
5: Du riechst wie ein depressiver Blumenhändler.
6: Du bist ja bloß neidisch, weil du riechst wie ein Vater.
7: Sag mal, riech ich wie ein Vater?
8: Wie riecht dein Vater?
7: Angeblich ungeil.
8: Du riechst wie immer.
3: Kurz darauf kommt es allerdings zu einem ganz großen Knall, als ihm seine Tochter unerwartet mitteilt:
9: Papa, ich zieh aus.
7: Viel zu früh.
9: Ich werde 21 und ich habe echt keine Lust mehr auf dein Rumschnüffeln oder Lüften.
3: Eine Mega-Drei-Zimmer-Wohnung hat sie bereits gefunden. Und als Hannes nachfragt, warum sie so eine große braucht, antwortet seine Frau überraschenderweise:
10: Weil ich mit ihr einziehen möchte.
7: Aber uns doch hier.
10: Unser Leben ist langweilig, unsere Ehe ist festgefahren.
7: Sie ist stabil.
10: Sie ist eingerostet.
3: Hannes kapituliert und fügt sich in sein Schicksal, bis er im Hallenbad zufällig Vanessa kennenlernt.
7: Auch zum Schwimmen hier?
11: Nee, ich gebe hier meine Steuererklärung ab.
12: Na dann, tschüss.
6: Vergiss es, 3 Level über dir.
3: Aber ihr gelingt es zumindest, Hannes aus seiner Komfortzone zu kicken, damit er an sich arbeitet und mal was Neues ausprobiert.
10: Auf was hast du Lust? Das ist mein Mann.
7: Guten Abend.
10: Der Klaus, der wird unser Liebesspiel mit seiner Bratsche begleiten.

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2: Im Studio Immekasten. Vor allem Mädchen sind die Opfer und Männer die Tatverdächtigen. Die Zahl der Fälle von sexuellem Missbrauch an Kindern und Jugendlichen bundesweit ist gestiegen. Anne Brauer mit den Einzelheiten.
3: Ja, und zwar auf gut 18.300 Fälle letztes Jahr. Die Dunkelziffer dürfte allerdings noch sehr viel höher sein. In der Mehrzahl der Fälle kannten sich Täter und Opfer schon vor dem Missbrauch. Zurückgegangen sind die Fälle von Kinderpornografie, deutlich angestiegen dagegen die von Jugendpornografie. Möglicherweise, weil immer häufiger KI für solche Bilder oder Videos genutzt wird. In diesem Bereich sind übrigens die meisten Tatverdächtigen selbst noch minderjährig.
2: Die Deutsche Bahn will Alkohol an allen Bahnhöfen in Deutschland verbieten und so für mehr Sicherheit und Sauberkeit sorgen. Das Verbot betrifft das Trinken von Alkohol. Wer geschlossene Flaschen Bier, Wein oder auch Schnaps dabei hat, muss nicht mit Konsequenzen rechnen. Und auch das Trinken in Bahnhofsrestaurants bleibt erlaubt. Die Gewerkschaft der Polizei findet die Pläne grundsätzlich gut, hat aber Zweifel, ob es genug Personal gibt, um das Ganze auch zu kontrollieren. Jens Spahns Vaterschaft hat nicht nur die Debatte über Doppelmoral entfacht, sondern auch darüber, ob die Leihmutterschaft in Deutschland erlaubt werden sollte. Bundesfamilienministerin Prien betont bei The Pioneer, dass die CDU bei ihrem Nein bleiben wird. Leihmutterschaft sei mit dem Werteverständnis der CDU unvereinbar. Die FIFA ermittelt gegen Argentinien. Grund sind die hässlichen Szenen beim verlorenen WM-Finale. Mehrere argentinische Spieler waren nach Abpfiff auf ihre Gegner aus Spanien losgegangen. Unter anderem rastete Leandro Paredes aus. Gegen wen alles genau ermittelt wird, sagt die FIFA nicht.
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4: Mit KI-Support. Sonnig, mit ein paar Wolken geht's gerade durch den Mittag. Nur ab und zu kann vom zentralen Mittelgebirge rüber in die Osthälfte mal ein kurzer Schauer dabei sein. Sonst bleibt's meist trocken und freundlich. Dazu werden es heute maximal 18 bis 26 Grad. Morgen dann mehr Wolken und immer mal wieder Regen, später eher Schauer, Höchstwert um 29 Grad.

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3: Bonnie und Clyde sind ja bis heute das berühmteste Gangsterpärchen der amerikanischen Geschichte. Diesen Titel hat ihnen vor ein paar Monaten aber ein anderes legendäres Liebespaar auf der großen Kinoleinwand streitig gemacht. Genauer gesagt geht's dabei um Frankensteins Monster und seine Gefährtin in The Bride. Es lebe die Braut. Von Drehbuchautorin und Regisseurin Maggie Gyllenhaal. In den Hauptrollen sind Oscar-Kandidatin Jessie Buckley und Oscar-Preisträger Christian Bale zu sehen und an ihrer Seite außerdem Annette Bening, Peter Sarsgaard, Jake Gyllenhaal und Penelope Cruz. The Bride. Es lebe die Braut gibt es ab sofort auch auf 4K Ultra HD, Blu-ray und DVD. Mario Hattig verrät uns.
4: Chicago in den 1930er Jahren. Frankensteins Monster ist einsam und bittet eine geniale Wissenschaftlerin darum, ihm eine Braut zu erschaffen. Dafür graben sie eine ermordete junge Frau aus und erwecken die wieder zum Leben.
5: Kann mir jemand helfen? Bitte! Ich wollte das nicht. Ich wollte nichts davon! Bitte! Hilfe! Hilfe!
4: Natürlich hat Dean nach ihrer Wiedergeburt erstmal jede Menge Fragen.
5: Was ist passiert? Wie ist mein Name?
6: Ich weiß ihn nicht mehr.
7: Alles, was wir taten, geschah mit Absicht. Ich bin genauso geboren von den Toten. Ich bin ein Monster.
6: Ja, das bin ich auch.
7: Jetzt gibt es nichts weiter zu tun, als zu leben.
4: Genau das machen die beiden dann auch. Allerdings so radikal und rücksichtslos.
6: Angst.
8: Bitte tun Sie mir nichts, bitte, es tut mir leid.
5: Was genau tut Ihnen leid?
6: Haben Sie was angestellt? Etwas, womit Sie davonzukommen hoffen?
4: Dass sie schon bald zu Geächteten werden.
9: Was ist, großer Mann?
10: Ein süßes Kätzchen.
9: Na, willst du spielen?
5: Frankie!
4: Und als sich dann auch noch die Polizei an ihre Fersen heftet, wird ihre ungewöhnliche Liebesromanze erst recht auf eine harte Bewährungsprobe gestellt.
11: Kein Schritt weiter!
7: Diese Welt ist ein schwarzes Loch.
12: Die Ehrlosen werden verraten! Das Leben ist hier und es kommt zu euch durch die Monster!
11: Ja! Ja!
7: Bis dass der Tod uns scheidet.

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1: 36 Grad und es wird noch heißer. Das wird in den nächsten Wochen immer mal wieder auf uns zukommen, wenn der Sommer in seine heißeste Phase geht. In Dachgeschosswohnungen ist es dann mit der Innentemperatur fast schon gleich mit der Außentemperatur. Aber auch in allen anderen Wohnungen und Häusern wird es auf Dauer unerträglich warm. Kein Wunder also, dass mobile Klimageräte hierzulande boomen, vor allem, weil fest installierte Anlagen mehrere tausend Euro kosten. Nun hat das Stuttgarter Forschungs- und Entwicklungszentrum von Midea aber mal gezeigt, was deutsche Ingenieurskunst so alles kann, und ein neuartiges Klimagerät

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2: Avatar: The Way of Water war der bisher erfolgreichste Film aller Zeiten in Deutschland. Ja, und wer dachte, vom Planeten Pandora schon alles gesehen zu haben, der wurde von seinem Nachfolger Avatar Fire and Ash im vergangenen Kinojahr eines Besseren belehrt. Denn Kultregisseur James Cameron führte die epische Saga weiter und entführte uns in die vulkanischen Regionen des blauen Planeten. Der Film ist der dritte Teil einer insgesamt fünfteiligen Saga mit spektakulären Bildern, emotionaler Tiefe und vielen spannenden neuen Charakteren, die man jetzt auch zu Hause im Heimkino erleben kann. Denn Avatar: Fire and Ash gibt es ab sofort auf DVD, Blu-ray, 4K UHD und sogar 3D Blu-ray. Mein Kollege Matthias Piller spricht.
3: Für die Sully-Familie beginnt ein neues Kapitel auf Pandora. Doch nicht in einem üppigen und lebendigen Urwald, sondern in einer ihnen unbekannten Region. Eine karge Vulkanlandschaft voller Rauch, Asche und Feuer. Hier treffen sie auf das mysteriöse Aschevolk, dessen Kultur so ganz anders ist als die ihre.
4: Das ist das einzig Reine in dieser Welt. Das Feuer kam vom Berg, verbrannte unseren Wald.
5: Mein Volk. Es schrie um Hilfe.
4: Aber Ava ist nicht gekommen.
3: Die Sullys bewegen sich vorsichtig durch die verwüstete Landschaft, denn jeder Schritt ins Unbekannte kann über Leben und Tod entscheiden.
6: Diese Welt umfasst so viel mehr, als ihr es euch vorstellen könnt.
7: Beschützt deine Schwester!
8: Ja, Sir. Bleibt in Deckung! Was sagt der Adam?
9: Die Sullys halten zusammen.
8: Nein, das andere.
9: Die Sullys geben nie auf.
8: Genau, die Sullys geben nie auf.
3: Aber auch die Menschen kehren zurück nach Pandora. Und wieder haben sie es auf die Ressourcen des Planeten abgesehen. Eine Bedrohung, die das Aschevolk unmöglich alleine bewältigen kann.
6: Was, wenn jeder Mensch von der Erde hier ohne Maske leben könnte? Dann wird es das Volk der Na'vi nicht mehr geben.
10: Du willst dein Feuer in die ganze Welt tragen? Dann brauchst du mich.
3: Die Sullys wissen, dass sie jetzt gemeinsam auf die Kräfte des Aschevolks und ihre eigenen Stärken bauen müssen, um Pandora vor den Menschen zu schützen.
8: Wir müssen kämpfen!
11: Ich rufe die Kriegerin, Mutter!
7: Passt auf!
8: Ich töte dich! Ich schwör's!
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12: Im Studio Immekasten. Vor allem Mädchen sind die Opfer und Männer die Tatverdächtigen. Die Zahl der Fälle von sexuellem Missbrauch an Kindern und Jugendlichen bundesweit ist gestiegen. Anne Brauer mit den Einzelheiten.
13: Ja, und zwar auf gut 18.300 Fälle letztes Jahr. Die Dunkelziffer dürfte allerdings noch sehr viel höher sein. In der Mehrzahl der Fälle kannten sich Täter und Opfer schon vor dem Missbrauch. Zurückgegangen sind die Fälle von Kinderpornografie, deutlich angestiegen dagegen die von Jugendpornografie. Möglicherweise, weil immer häufiger KI für solche Bilder oder Videos genutzt wird. In diesem Bereich sind übrigens die meisten Tatverdächtigen selbst noch minderjährig.
12: Die Deutsche Bahn will Alkohol an allen Bahnhöfen in Deutschland verbieten und so für mehr Sicherheit und Sauberkeit sorgen. Das Verbot betrifft das Trinken von Alkohol. Wer geschlossene Flaschen Bier, Wein oder auch Schnaps dabei hat, muss nicht mit Konsequenzen rechnen. Und auch das Trinken in Bahnhofsrestaurants bleibt erlaubt. Die Gewerkschaft der Polizei findet die Pläne grundsätzlich gut, hat aber Zweifel, ob es genug Personal gibt, um das Ganze auch zu kontrollieren. Jens Spahns Vaterschaft hat nicht nur die Debatte über Doppelmoral entfacht, sondern auch darüber, ob die Leihmutterschaft in Deutschland erlaubt werden sollte. Bundesfamilienministerin Prien betont bei The Pioneer, dass die CDU bei ihrem Nein bleiben wird. Leihmutterschaft sei mit dem Werteverständnis der CDU unvereinbar. Die FIFA ermittelt gegen Argentinien. Grund sind die hässlichen Szenen beim verlorenen WM-Finale. Mehrere argentinische Spieler waren nach Abpfiff auf ihre Gegner aus Spanien losgegangen. Unter anderem rastete Leandro Paredes aus. Gegen wen alles genau ermittelt wird, sagt die FIFA nicht.

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2: Die Fußball-WM schaut man ja am liebsten live. Blöd nur, wenn der Nachbar schon jubelt, bevor der Ball bei einem selbst überhaupt im Netz ist. Laut einer aktuellen Waipu-TV-Umfrage ist das jedem Zweiten schon mal passiert. Warum das so ist, wie man das ändern kann und wie man deutsches Fernsehen und die WM ganz einfach mit in den Urlaub nehmen kann, weiß Helke Michael.
3: Beim Streaming muss das TV-Signal erst digital verarbeitet und dann über das Internet übertragen werden. Das kann schon mal 30 Sekunden oder länger dauern.
4: Beim Tatort, Filmen und Serien ist es vielleicht nicht so wichtig, aber bei Fußball, bei einer EM und einer WM ist es schon sehr ärgerlich. 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
2: Ja, jetzt reden wir mal über ein Thema, das wirklich uns alle betrifft. Und ich wette, jeder von uns hat mindestens 2, 3 oder mehr davon zu Hause und auch in Benutzung. Die Rede ist von Mehrfachsteckdosen. Prinzipiell eine super Sache. Steckdosen sind oft rar und nicht gerade dort, wo man sie braucht. Ja, und dann kann man mit so einer Steckerleiste gleich mehrere Geräte an einem Ort mit Strom versorgen oder vielleicht auch noch eine kleine Verlängerung geben. Soweit so gut. Allerdings kann eine solche Mehrfachsteckdose auch zum Risiko für Leib und Leben werden, weiß Mario Hartwig.
3: Gefahrenquelle Nummer 1 bei den Mehrfachsteckdosen sind die Produkte selbst. So Dr. Susanne Bölk von der Aktion Das sichere Haus.
4: Es geht hier oft wirklich um Billigware. Da reden wir über brüchige oder zu dünne Kabel, eine minderwertige Verarbeitung und schwergängige Kontakte. Vor ein paar Jahren hat übrigens die Stiftung Warentest Steckdosenleisten getestet. Da waren 11 von 19 geprüften Produkten in der elektrischen Sicherheit mangelhaft. Das heißt, bei hohem Stromfluss bestand die Gefahr, dass sie sich stark erhitzen.
3: Ob eine Steckdosenleiste sicher ist, erkennt man als Laie vor allem am GS-Zeichen, das für geprüfte Sicherheit steht. Auch die Angabe der Adresse des Herstellers oder Importeurs, ein robustes Gehäuse und eine dicke Anschlussleitung sind Indikatoren für vertrauenswürdige Produkte. Gefahrenquelle Nummer 2 sind wir, indem wir Mehrfachsteckdosen falsch benutzen. Also zum Beispiel eine Steckerleiste mit der nächsten verbinden.
4: Der Strom der angeschlossenen Geräte summiert sich nämlich und fließt durch die Steckdosenleiste, die in die Wandsteckdose eingesteckt ist. Also in die erste Steckdosenleiste. Vor allem dort droht dann eine Überlastung. Ein weiteres Risiko besteht, wenn mehrere Geräte mit hoher Wattzahl an eine Steckerleiste angeschlossen werden, zum Beispiel in der Küche. Da sind dann Wasserkocher, Toaster, Kaffeemaschine und vielleicht noch die Heißluftfritteuse an einer Leiste eingesteckt. Die Summe der Wattzahlen darf aber die Belastungsgrenze der Steckdosenleiste nicht überschreiten. Meistens sind das 3600 Watt. Das ist aber auf der Leiste abgedruckt und man kann sich daran gut orientieren.
3: Ebenfalls wichtig: Heizlüfter, Wärmestrahler oder große Haushaltsgeräte wie Kühlschränke sollte man nicht über eine Steckerleiste betreiben.
4: Ein Kühlschrank, der läuft ja auch Dauerbetrieb und einfache Steckerleisten sind für diese hohe kontinuierliche Belastung einfach nicht ausgelegt. Eine weitere Gefahr sind verdeckte Steckerleisten, bei denen die Wärme nicht abgeleitet werden kann. Dann ist die Brandgefahr natürlich deutlich erhöht. Und ein dritter Punkt: Wenn ich zum Beispiel eine Steckerleiste im Badezimmer oder auch im Garten nutzen möchte, also da, wo es feucht ist, muss ich auf die IP-Schutzklasse achten. Es sollte mindestens IP44 sein, sonst kann Feuchtigkeit für einen Stromschlag sorgen.
2: Also, ich habe gelernt, keine Mehrfachsteckdosen hintereinander schalten, große Haushaltsgeräte direkt in die Wand, keine Billigware kaufen und, ganz wichtig, auf das GS- und CE-Zeichen achten. Mehr Infos zu diesem und vielen weiteren Themen rund um Sicherheit in Heim und Freizeit gibt's auf der Webseite das-sichere-haus.de.

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2: Die Bundesnetzagentur wird in Deutschland zur zentralen Aufsichtsbehörde für künstliche Intelligenz. Der Bundestag setzte damit die neue EU-KI-Verordnung um, die den Einsatz von KI strenger regulieren und Verbraucher besser schützen soll. Die Verordnung gilt als weltweit erstes umfassendes Regelwerk für KI und schreibt jedem EU-Staat eine zentrale Kontrollbehörde vor. Eine große Mehrheit der Menschen in Deutschland fordert von der Politik mehr Schutz für Kinder und Jugendliche. Das geht aus dem Verbraucherreport des Verbraucherzentrale Bundesverbandes hervor, der der Rheinischen Post vorliegt. Demnach wollen rund 80% der Befragten strengere Regeln für Tech-Konzerne und Social-Media-Plattformen. Und fast 90% finden den bisherigen Jugendschutz in sozialen Medien oder Computerspielen schlecht. Und immer öfter wird in Deutschland mit Karte oder Smartphone gezahlt. Laut einer repräsentativen Studie der Bundesbank haben die Menschen ihre täglichen Einkäufe 2025 erstmals häufiger bargeldlos als bar gezahlt. 55% der Zahlungen liefen per Karte oder Smartphone, 45% in bar.
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2: Im Studio Immekasten. Vor allem Mädchen sind die Opfer und Männer die Tatverdächtigen. Die Zahl der Fälle von sexuellem Missbrauch an Kindern und Jugendlichen bundesweit ist gestiegen. Anne Brauer mit den Einzelheiten.
3: Ja, und zwar auf gut 18.300 Fälle letztes Jahr. Die Dunkelziffer dürfte allerdings noch sehr viel höher sein. In der Mehrzahl der Fälle kannten sich Täter und Opfer schon vor dem Missbrauch. Zurückgegangen sind die Fälle von Kinderpornografie, deutlich angestiegen dagegen die von Jugendpornografie. Möglicherweise, weil immer häufiger KI für solche Bilder oder Videos genutzt wird. In diesem Bereich sind übrigens die meisten Tatverdächtigen selbst noch minderjährig.
2: Der mutmaßliche Todesschütze von Stade ist tot. Laut niedersächsischem Justizministerium beging der Mann im Gefängnis Suizid. Hinweise auf ein Fremdverschulden gibt es nicht. Er wurde verdächtigt, 6 Menschen in einer Jugendhilfeeinrichtung in Stade erschossen zu haben. Hintergrund war wohl ein Sorgerechtsstreit. Am Bahnhof Alkohol trinken, das ist in Zukunft tabu. Die Deutsche Bahn will bis Mitte Oktober so ein Verbot an allen Bahnhöfen in Deutschland verhängen. So soll für mehr Sicherheit und auch Sauberkeit gesorgt werden. Die Gewerkschaft der Polizei fürchtet, dass ein Alkoholverbot nicht ausreichend kontrolliert werden kann. Bundesinnenminister Dobrindt sagt dazu:
4: Ich verstehe, dass die Frage der Durchsetzung eine problematische ist, aber ich verstehe das Anliegen auch, dass man mit dem Thema Alkohol an den Bahnhöfen möglicherweise etwas, was auch an Aggressionspotenzialen da vorhanden ist, reduzieren kann oder glaubt, dass man das reduzieren könnte.
2: Die FIFA ermittelt gegen Argentinien. Grund sind die hässlichen Szenen beim verlorenen WM-Finale. Mehrere argentinische Spieler waren nach Abpfiff auf ihre Gegner aus Spanien losgegangen. Unter anderem rastete Leandro Paredes aus. Gegen wen alles genau ermittelt wird, sagt die FIFA nicht.
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5: Mit KI-Support. Sonnig und trocken ist es heute Nachmittag in vielen Ecken. Nur von den Mittelgebirgen bis rüber in den Osten hängen mehr Wolken und da kann ab und zu auch mal ein kurzer Schauer dabei sein. Dazu liegen die Höchstwerte heute bei 18 bis 24 Grad. Im Südwesten sind sogar bis 26 Grad drin. Morgen dann mehr Wolken und immer mal Regen oder Schauer. Im Süden bleibt's am freundlichsten, maximal bis 29 Grad.

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3: Beim Online-Shopping gibt es eine wichtige Neuerung, nämlich den Widerrufsbutton. Mit einem Klick muss ein Kauf nun rückgängig gemacht werden können. Das besagt ein neues Gesetz, das in Kraft getreten ist. Die neue Regelung betrifft fast den gesamten Onlinehandel. Vom großen Versandriesen bis hin zu kleinen Shops, Streaming-Anbietern oder Online-Kursplattformen. Ausnahmen gibt es für personalisierte Produkte und frische Lebensmittel. Spionage, Drohnen, Cyberangriffe, auf all das wollen die Innenminister von Bund und Ländern mit mehr Schutzmaßnahmen reagieren, bis spätestens 2029. Darauf haben sie sich auf ihrer Konferenz in Hamburg geeinigt. Besonders die Bedrohung durch Russland haben die Innenminister dabei im Blick. Geplant sind zum Beispiel mehr Sicherheit bei der IT-Kommunikation, Zivilschutzkurse oder auch ein Schutzraumkonzept. Und das Bundesamt für Sicherheit in der Informationstechnik warnt vor Cyberkriminalität beim Thema Urlaub. Kriminelle nutzen die Ferienzeit gezielt, um über gefälschte Buchungsseiten oder unsichere WLAN-Netzwerke Daten zu stehlen. Das BSI rät, Geräte vor der Reise absichern, öffentliche WLAN-Hotspots meiden und Buchungen nur über bekannte, vertrauenswürdige Portale ablehnen.
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1: Immer mehr Hausbesitzer setzen auf Solaranlagen. Seit dem Ausbruch des Iran-Kriegs ist die Nachfrage nach Photovoltaik sprunghaft gestiegen, weil Öl und Gas teurer geworden sind. Beim Berliner Unternehmen Enpal haben Kunden zuletzt 30% mehr Photovoltaikanlagen bestellt als vor einem Jahr. Laut einer Statista-Umfrage wollen 3/4 der Hausbesitzer eine Solaranlage kaufen, auch ohne staatliche Förderung. Immer mehr Menschen in Deutschland shoppen online. Tendenz steigend. Laut Handelsverband gab es im letzten Jahr einen Online-Umsatz von gut 92 Milliarden Euro. Das ist ein Plus von knapp 4%. Vor allem die Zahl der älteren Nutzer sei überdurchschnittlich stark gestiegen. Zudem nutzen einer Umfrage zufolge immer mehr Leute KI-Assistenten zum Preisvergleich. Autonome Käufe lehnen 60% allerdings noch ab. Und mehr als ein Drittel der Menschen in Deutschland hat regelmäßig Schlafprobleme. Laut Robert-Koch-Institut kann fast jeder Fünfte nicht regelmäßig durchschlafen. Knapp 4% haben Probleme beim Einschlafen und fast 13% leiden unter beidem. Insgesamt schlafen die Menschen in Deutschland schlechter als noch vor etwa 15 Jahren. Als mögliche Gründe nennen die Experten unter anderem die gestiegene Smartphone-Nutzung und gesellschaftliche Krisen.
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2: Fast 90% der Deutschen nutzen inzwischen das Internet. Doch oft hängt es vom Alter ab, wie gut sie damit zurechtkommen. Laut einer Studie benötigen knapp 85% der Menschen über 65 Jahre gelegentlich Unterstützung im Umgang mit der digitalen Welt. Das betrifft nicht nur den Zugang zum Internet, sondern auch die Installation technischer Geräte, die Nutzung von Software, Videochats oder Homebanking. Mehr über das Thema digitale Teilhabe und Hilfe für diejenigen, die sich mit moderner Technik schwer tun, jetzt in einem Beitrag von Steffi Rhein.
3: Wer sich sicher in der digitalen Welt bewegt, vergisst schnell, wie schwer es für andere sein kann, Schritt zu halten. Wer hier abgehängt wird, steht im Alltag oft vor großen Hürden. Deshalb ist digitale Teilhabe so wichtig. Jeder Mensch, ob jung oder alt, sollte die Möglichkeit haben, digitale Angebote zu nutzen. Doch oft scheitert das schon an ganz alltäglichen Dingen, wie der Einrichtung eines Smartphones, Druckers oder Internetzugangs, sagt Max Wunderlich vom Digital Home Service der Telekom.
4: Aber auch Software Updates oder der Umstieg auf neue Betriebssysteme machen vielen zu schaffen. Zum Beispiel stellt Microsoft im Oktober den Support für Windows 10 ein. Dieses Betriebssystem ist auf rund 30 Millionen Geräten in Deutschland installiert. Aus Sicherheitsgründen wird Nutzerinnen und Nutzern dringend empfohlen, auf Windows 11 zu wechseln. Nicht jeder wird das problemlos hinbekommen, daher stehen wir gerne mit Rat und Tat zur Seite.
3: Besonders ältere Menschen haben häufig mit der Technik zu kämpfen. Die erste Anlaufstelle sind dann oft die Enkel oder andere Familienmitglieder. Doch auch professionelle Hilfsangebote werden immer häufiger in Anspruch genommen.
4: Wir vom Digital Home Service bemerken viel Unsicherheit bei den Kundinnen und Kunden und gleichzeitig den Wunsch, dazuzugehören. Manche trauen sich nicht, dumme Fragen zu stellen, obwohl sie längst den Überblick verloren haben. Wenn da jemand verständlich und geduldig erklärt, öffnet sich oft eine neue Welt.
3: Und es sind längst nicht nur ältere Menschen, die Unterstützung benötigen. Digitale Hilfe sollte für alle zugänglich sein.
4: Ein wichtiger Schritt ist, technische Unterstützung so selbstverständlich zu machen wie ein Besuch beim Hausarzt oder eine Beratung in der Apotheke. Es braucht Angebote, die man kennt, denen man vertraut und die man im Zweifel einfach anrufen kann.
2: Also wenn der Drucker den Dienst versagt, das Smartphone sich nicht mit dem Internet verbindet oder der Computer dringend einen neuen Virenscanner benötigt, dann sollte man nicht zögern, professionelle Hilfe in Anspruch zu nehmen. Alle Infos zum Digital Home Service gibt's auf der Webseite der Telekom.
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5: Im Studio Imme Kasten. Vor allem Mädchen sind die Opfer und Männer die Tatverdächtigen. Die Zahl der Fälle von sexuellem Missbrauch an Kindern und Jugendlichen bundesweit ist gestiegen. Anne Brauer mit den Einzelheiten.
6: Ja, und zwar auf gut 18.300 Fälle letztes Jahr. Die Dunkelziffer dürfte allerdings noch sehr viel höher sein. In der Mehrzahl der Fälle kannten sich Täter und Opfer schon vor dem Missbrauch. Zurückgegangen sind die Fälle von Kinderpornografie, deutlich angestiegen dagegen die von Jugendpornografie. Möglicherweise, weil immer häufiger KI für solche Bilder oder Videos genutzt wird. In diesem Bereich sind übrigens die meisten Tatverdächtigen selbst noch minderjährig.
5: Der mutmaßliche Todesschütze von Stade ist tot. Laut niedersächsischem Justizministerium beging der Mann im Gefängnis Suizid. Hinweise auf ein Fremdverschulden gibt es nicht. Er wurde verdächtigt, 6 Menschen in einer Jugendhilfeeinrichtung in Stade erschossen zu haben. Hintergrund war wohl ein Sorgerechtsstreit. Am Bahnhof Alkohol trinken, das ist in Zukunft tabu. Die Deutsche Bahn will bis Mitte Oktober so ein Verbot an allen Bahnhöfen in Deutschland verhängen. So soll für mehr Sicherheit und auch Sauberkeit gesorgt werden. Die Gewerkschaft der Polizei fürchtet, dass ein Alkoholverbot nicht ausreichend kontrolliert werden kann. Bundesinnenminister Dobrindt sagt dazu:
7: Ich verstehe, dass die Frage der Durchsetzung eine problematische ist, aber ich verstehe das Anliegen auch, dass man mit dem Thema Alkohol an den Bahnhöfen möglicherweise etwas, was auch an Aggressionspotenzialen da vorhanden ist, reduzieren kann oder glaubt, dass man das reduzieren könnte.
5: Die FIFA ermittelt gegen Argentinien. Grund sind die hässlichen Szenen beim verlorenen WM-Finale. Mehrere argentinische Spieler waren nach Abpfiff auf ihre Gegner aus Spanien losgegangen. Unter anderem rastete Leandro Paredes aus. Gegen wen alles genau ermittelt wird, sagt die FIFA nicht.

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1: Die E-Mobilität macht große Sprünge, so auch bei den Lkw. Volvo Trucks stellt bereits seine zweite Generation vor und das Ergebnis, das kann sich durchaus sehen lassen, sagt Benjamin Schiebler von Volvo Trucks. Hallo, ich grüße Sie.
2: Hallo.
1: Herr Schiebler, mal im Vergleich zu den bisherigen Elektro-Trucks. Welche Verbesserungen gibt es?
2: Ja, wir setzen mit der neuen Generation aus unserer Sicht nochmal neue Maßstäbe. Die Leistung unserer neuen E-Lkw konnte deutlich verbessert werden und wir erreichen mittlerweile Reichweiten von bis zu 700 Kilometern. Und das Wichtige ist, ohne Zwischenladen. Und damit markieren wir aus unserer Sicht als Elektropionier in unserer Branche tatsächlich nochmal einen erneuten Elektrodurchbruch für unsere schwere Baureihe.
1: Inwiefern?
2: Der Volvo FH Aero Electric, das ist unser Flaggschiff. Ein Fahrzeug, das wir nun mit einer sogenannten E-Achse auf den Markt bringen, sorgt dafür, dass diese hohen Reichweiten erzielt werden können. Das liegt zum einen daran, dass wir das Fahrzeug so konstruiert haben, dass wir am Rahmen mehr Platz schaffen für eben diese Batterien und die damit einhergehenden benötigten Batteriekapazitäten. Zum anderen verändern und erhöhen wir auch die Batterieladekapazität am Auto. Das heißt, unsere Kunden und Kundinnen können in Zukunft mit noch höheren Ladegeschwindigkeiten laden. Im Idealfall laden wir das Fahrzeug von 20-80%. Das ist Mittelwert, aber in der typischen Fahrerpause von etwa 45 Minuten auf. Das ist für uns extrem wichtig, für unsere Kunden und Kundinnen ebenso, weil die Anforderung an uns als Hersteller ist, dass das Fahrzeug zum Laden nicht länger Pause machen muss als der Dieselverbrenner als Pendant.
1: Aber das ist ja noch nicht alles, was Volvo Trucks neu im Programm hat, oder?
2: Ja, das stimmt. Wir haben nicht nur den Volvo FH Aero Electric mit E-Achse auf den Markt gebracht, wir sind auch der einzige Hersteller, der den Volvo FH Aero gleich mit zwei anderen Antriebsarten auch noch auf den Markt bringen wird, denn das Fahrzeug wird auch noch mit einem Zentralmotor zu haben sein. Das bedeutet, wir können sehr gezielt unseren Kunden das Fahrzeug anbieten, das sie für ihren tagtäglichen Einsatz brauchen. Ich gebe Ihnen ein Beispiel, wir sprachen bereits vom 700 Kilometer Auto. Das ist eine Reichweite, die aber nicht jeder unserer Kunden und Kundinnen brauchen wird. Wenn ich also weniger Batteriekapazität in diesem Fahrzeug verbaue, habe ich mehr Platz für andere Sachen. Zum Beispiel für den Aufbau hinter dem Fahrerhaus, um andere Anwendungen zu realisieren. Dieses Fahrzeug wird dann ergänzt durch Fahrzeuge wie den FM oder den FMX Electric, die Sie zum Beispiel auch auf der Baustelle sehen könnten, oder den FL und FE Electric, den Sie vor allem im urbanen Einsatzbereich finden werden.
1: Der Umweltgedanke steht natürlich bei einer Anschaffung eines Elektro-Lkw an erster Stelle. Aber es gibt noch viel mehr gute Gründe dafür.
2: Für uns als Hersteller ist der Elektroantrieb der alternative Antrieb der Zukunft. Das merkt man im Pkw-Bereich sogar in Deutschland mittlerweile auch. Das liegt auch daran, dass parallel aus traurigen Gründen der Dieselkraftstoff immer teurer werden wird, aber es sind auch Regularien in Kraft oder werden in Kraft treten, die den Mineralkraftstoff auf Dauer auch weiterhin teurer werden lassen, sodass die alternativen Antriebe, also beispielsweise HVO 100 Bio-LNG oder eben unser E-Lkw, immer wirtschaftlich interessanter werden für Spediteure.
1: Schauen wir nochmal aufs Laden. Was hat sich denn da in den vergangenen Jahren eigentlich grundsätzlich bei der Ladeinfrastruktur an Deutschlands Autobahnen getan?
2: Da hat sich wahnsinnig viel getan. Aus unserer Sicht ist hier gerade an den Autobahnen, wo das schnelle Zwischenladen eine hohe Relevanz hat, viel entstanden, viel mehr als manch einer vielleicht vor 4-5 Jahren gedacht hätte. Aus unserer Sicht ist das aber einer der wichtigen Hebel, bei dem Bund und Länder zusammen mit uns Herstellern noch mehr anpacken müssen, um noch mehr Ladepunkte zu schaffen, damit es für noch mehr E-Lkw diese so wichtigen Lademöglichkeiten gibt.
1: Benjamin Schiebler von Volvo Trucks über die neue Generation von elektrischen Lkw. Ich danke Ihnen für das Gespräch.
2: Danke, dass ich hier sein durfte.

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1: Kaputt heißt künftig nicht mehr automatisch neu kaufen. Der Bundestag hat ein Recht auf Reparatur beschlossen und setzt damit eine EU-Richtlinie um. Hersteller von Waschmaschinen, Tablets, E-Bikes und anderen Elektrogeräten müssen defekte Produkte künftig zu einem angemessenen Preis reparieren. Außerdem sollen neue Geräte leichter zu reparieren sein. Festverbaute Akkus, etwa in Handys, sollen damit der Vergangenheit angehören. Der Hype um künstliche Intelligenz hat den Ausbau großer Rechenzentren angefeuert. Und die meisten Menschen in Deutschland unterstützen das auch. Die Mehrheit hat in einer Umfrage angegeben, dass sie den Ausbau für wichtig halten. Kritisch sehen viele aber den immensen Strombedarf der Rechenzentren. Auch der Wasserverbrauch wird von einigen als problematisch eingestuft. Als erstes Land weltweit hat Australien vor einem halben Jahr ein Social-Media-Verbot für unter 16-Jährige erlassen. Einer Studie im British Medical Journal zufolge umgehen Kinder und Jugendliche das Verbot jedoch häufig, zum Beispiel über falsche Accounts oder Konten von Älteren. Das Gesetz hat laut der Untersuchung kaum Einfluss darauf, wie Kinder soziale Medien nutzen.
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2: Im Studio Immekasten. An allen deutschen Bahnhöfen soll Alkohol verboten werden. Laut Deutscher Bahn soll das für mehr Sicherheit sorgen. Hintergrund ist auch der Fall von letzter Woche, als ein Zugbegleiter im Streit mit einem betrunkenen Fahrgast aus einem fahrenden Zug gestürzt war. Bahnsprecherin Anja Bröker sagt im Ersten:
3: Wir erfahren immer wieder von Reisenden den Wunsch, dass sie sich an Bahnhöfen sicherer fühlen wollen. Aber auch Kommunen drängen da drauf. Und wir wollen ja auch unsere eigenen Mitarbeitenden schützen. Nicht zuletzt die Vorfälle der vergangenen Woche haben gezeigt, dass Alkohol zu Konflikten führt, zu Belästigung, zu Gewalt. Und damit wollen wir jetzt Schluss machen.
2: Vor allem Mädchen sind die Opfer und Männer die Tatverdächtigen. Die Zahl der Fälle von sexuellem Missbrauch an Kindern und Jugendlichen ist gestiegen auf gut 18.300 bundesweit im vergangenen Jahr. Die Dunkelziffer dürfte deutlich höher sein. Meist kannten sich Täter und Opfer schon vor dem Missbrauch. Der mutmaßliche Todesschütze von Stade ist tot. Laut niedersächsischem Justizministerium beging der Mann im Gefängnis Suizid. Hinweise auf ein Fremdverschulden gibt es nicht. Er wurde verdächtigt, 6 Menschen in einer Jugendhilfeeinrichtung in Stade erschossen zu haben. Hintergrund war wohl ein Sorgerechtsstreit. Deutschland bleibt das größte Hopfenanbauland der Welt. Trotz kleiner werdenden Flächen liegt die Bundesrepublik weiter vor den USA. Dirk Justus.
4: Laut weltgrößtem Hopfenhändler Bart Haas wird die Bierzutat hierzulande auf einer Fläche etwa so groß wie 26.000 Fußballfelder angebaut. Allerdings ist die Anbaufläche im vergangenen Jahr deutlich geschrumpft. Trotzdem gibt es mehr Hopfen, als die Brauereien benötigen, denn die Deutschen trinken weniger Bier. In Deutschland fiel die Produktion 2025 erstmals unter 80 Millionen Hektoliter. Alkoholfreie und alkoholärmere Getränke werden allerdings immer beliebter.
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5: Mit KI-Support. Sonnig und trocken ist es heute Nachmittag in vielen Ecken. Nur von den Mittelgebirgen bis rüber in den Osten hängen mehr Wolken und da kann ab und zu auch mal ein kurzer Schauer dabei sein. Dazu liegen die Höchstwerte heute bei 18 bis 24 Grad. Im Südwesten sind sogar bis 26 Grad drin. Morgen dann mehr Wolken und immer mal Regen oder Schauer. Im Süden bleibt's am freundlichsten, maximal bis 29 Grad.
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6: Deutschland ächzt unter nahezu tropischen Temperaturen. Wenn man ein eigenes Haus hat, dann kann man ja eine Klimaanlage einbauen. In Mietwohnungen geht das allerdings nur bedingt. Außenanbauten sind da nicht unbedingt gewünscht und der Genehmigungsprozess, der kann langwierig sein. Als Alternative hat Dreamy nun die P-Wind 10, ein mobiles Klimagerät, auf den Markt gebracht. Zugegeben, es ist in erster Linie für kleinere Räume ausgelegt, aber durchaus passend für eine Mietwohnung. Eine 7000 und eine 9000 BTU-Variante arbeiten hier mit einer automatischen Oszillation. So wird die heruntergekühlte Luft nicht nur gerade ausgeblasen, sondern auch ein Stück weit nach links und rechts befördert. Zusätzlich zur Fernbedienung liefert eine optionale App-Steuerung noch mehr. Die Dreamy P-Wind 10 kommt mit Abluftschlauch samt Schlauchanschluss, Wasserschlauch, Fensterkit, Fensterkit-Adapter, einer Fernbedienung, einem Satz Flügelschrauben, Batterien für die Fernbedienung und der Bedienungsanleitung einher. Das Fensterkit ist dabei allerdings nur für Schiebefenster vorgesehen. Für die in Deutschland weit verbreiteten Flügelfenster muss man eine Abdeckung also separat kaufen. Das ist aber bei nahezu allen mobilen Klimageräten der Fall. Das Klimagerät hat einen Ventilatormodus, bei dem keine Kühlung zugeschaltet wird, sondern Luft wie bei einem regulären Standventilator geblasen wird. Der Luftentfeuchtermodus entfernt, wie der Name verspricht, die Feuchtigkeit aus der Luft im Raum, was vor allem an besonders schwülen Tagen ein Segen sein kann. Per inkludiertem Wasserschlauch entleert man dann das Auffangbecken des P-Wind 10 nach getaner Arbeit. Der Kühlmodus arbeitet mit dem Kühlmittel R290. Zur Auswahl stehen 3 Gebläsestufen, eine Timerfunktion und einen Sleep-Modus gibt es ebenfalls. Im Sleep-Modus reduziert die Klimaanlage die Gebläsestufe. Dadurch ist der Modus zwar leiser als der reguläre Betrieb, aber immer noch recht laut. Bereits wenige Minuten, nachdem die Klimaanlage gestartet wurde, fühlt sich die Luft in dem Raum merklich kühler an. Verlässt man das Zimmer und betritt dann den Rest der Wohnung, fällt der Unterschied direkt stark auf und man wird von der drückenden warmen Luft beinahe erschlagen. Hier kann die P-Win 10 also definitiv überzeugen. Die Bedienung via Fernbedienung und Touchfeld funktioniert problemlos. Und auch per App lässt sich die kompakte mobile Klimaanlage einfach steuern. Der Formfaktor macht sie vor allem in kleineren Wohnungen zur platzsparenden Kühlmöglichkeit. Und damit ist es durchaus eine Alternative zu einem fest verbauten Split-Klimagerät.
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1: Die Fußball-WM läuft. Fußballfans und diejenigen, die sonst nicht so viel mit dem Ball am Hut haben, werden sicherlich das ein oder andere Spiel schauen. Die WM findet ja in den USA, Kanada und Mexiko statt. Das heißt, Spiele wird es ab den frühen Abendstunden geben. Und die schauen viele dann natürlich im heimischen Wohnzimmer, aber vielleicht auch mit ein paar Freunden im Garten, vielleicht mit einem Beamer. Und klar, das Bild ist wichtig. Aber ohne den richtigen Sound kommt so echte Stadionatmosphäre gar nicht erst auf. Wie man das Beste aus dem Fußballabend rausholt, weiß Hanna Kerst.
2: Echtes Stadiongefühl im heimischen Wohnzimmer? Das ist mit den allermeisten Fernsehern leider nicht möglich.
3: Der Sound reicht nicht aus, obwohl die neuen Fernseher wirklich klasse Bild vermitteln und auch ganz schick aussehen. Aber die sind eben unheimlich dünn, Design spielt eine große Rolle. Aber es ist so ein bisschen, was man kennt, einen guten Computer, guten Laptop und schlechtes Internet. Da wird man auch nicht glücklich damit. Und das kann leider der Flachbildfernseher eben auch nicht, den guten Sound. Und deswegen muss man sich überlegen, welche zusätzlichen Soundkomponenten man mit nach Hause bringt.
2: Erklärt Sascha Maller vom Soundspezialisten Teufel aus Berlin. Die Lösung für dieses Problem heißt Soundbar, die man mit nur einem Kabel an den Fernseher anschließt.
3: 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Das bringt eine wahnsinnig starke Stadionatmosphäre in die eigenen vier Wände und es ist super einfach zu bedienen und es begeistert jeden in der Familie.
2: Alle, die die Fußball-WM bei gutem Wetter im Garten schauen wollen, sollten bedenken:
3: Draußen haben wir natürlich nicht diese vier Wände, die wir drinnen haben. Da brauchen wir dann ein bisschen basslastigere Lautsprecher. Da empfehlen wir eher die tragbare Version. 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Die ist auch ganz einfach anzuschließen an einem Beamer zum Beispiel. Und damit kombiniert man dann ein tolles Stadiongefühl im Garten mit Freunden und Familie.
1: Ob im Wohnzimmer oder draußen im Garten, mit dem richtigen Sound wird die WM 2026 erst zum richtigen Erlebnis. Denn ohne Stadionatmosphäre bleibt selbst das beste Spiel nur halb so spannend. 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
1: Elektromobilität, das ist längst kein Zukunftsthema mehr, sondern für viele eine echte Option im Alltag. Gerade jetzt überlegen viele Autofahrer, ob der Umstieg aufs E-Auto der richtige Schritt ist. Welche Argumente dafür sprechen und was es dabei zu berücksichtigen gibt, hat Jonas Wolbert herausgefunden.
2: Auf E-Mobilität umzusteigen lohnt sich. Die Autos an sich werden immer erschwinglicher. Es braucht keinen Ölwechsel, es gibt weniger Verschleiß und auch das Laden ist insgesamt günstiger als Kraftstoff, bestätigt auch Elke Gawin vom Ladetechnik-Spezialisten GoE.
3: Ein modernes E-Auto hat in der Regel Reichweiten von rund 400 Kilometern plus. Das reicht locker für den Alltag. Bei langen Autofahrten plant man kurze Ladepausen ein. Meistens dauert es dann keine halbe Stunde und es geht mit vollem Akku wieder weiter.
2: Die staatliche Förderung für Privatpersonen unter einer bestimmten Einkommensgrenze liegt bei reinen E-Autos mittlerweile bei bis zu 6.000 Euro. Und auch für das Laden in Mehrfamilienhäusern gibt es Unterstützung.
3: Die Kriterien sind: mindestens 6 Parkplätze pro Gebäude, müssen zumindest vorverkabelt werden für die Installation einer Wallbox mit maximal 22 kW Ladeleistung. Unsere GoE-Produktlinie Pro Cable erfüllt diese Anforderungen zum Beispiel.
2: Wenn diese Kriterien erfüllt sind, gibt es 1.300 Euro Förderung pro Stellplatz. Und übrigens, entgegen der gängigen Vorurteile, ist das Fahrgefühl durchaus sehr angenehm.
3: Du gleitest dahin ohne Rütteln. Du steuerst im Grunde alles mit einem Pedal. Wenn du beschleunigst, zieht das Auto sofort los, ab der ersten Sekunde. Kein Schalten, kein Kuppeln. Und natürlich nie wieder Tankstelle. Unabhängigkeit vom Ölpreis, man fährt abgasfrei, man fährt leise und die langfristige Kostenersparnis gibt's auch noch.
1: Der Umstieg auf ein E-Auto kann also nicht nur Spaß machen, sondern sich auch durchaus lohnen, gerade weil es aktuell einige Fördermöglichkeiten gibt. 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
1: Im Studio Immekasten.
2: An allen deutschen Bahnhöfen soll Alkohol verboten werden. Laut Deutscher Bahn soll das für mehr Sicherheit sorgen. Hintergrund ist auch der Fall von letzter Woche, als ein Zugbegleiter im Streit mit einem betrunkenen Fahrgast aus einem fahrenden Zug gestürzt war. Bahnsprecherin Anja Bröker sagt im Ersten:
3: Wir erfahren immer wieder von Reisenden den Wunsch, dass sie sich an Bahnhöfen sicherer fühlen wollen. Aber auch Kommunen drängen da drauf. Und wir wollen ja auch unsere eigenen Mitarbeitenden schützen. Nicht zuletzt die Vorfälle der vergangenen Woche haben gezeigt, dass Alkohol zu Konflikten führt, zu Belästigung, zu Gewalt. Und damit wollen wir jetzt Schluss machen.
2: Vor allem Mädchen sind die Opfer und Männer die Tatverdächtigen. Die Zahl der Fälle von sexuellem Missbrauch an Kindern und Jugendlichen ist gestiegen auf gut 18.300 bundesweit im vergangenen Jahr. Die Dunkelziffer dürfte deutlich höher sein. Meist kannten sich Täter und Opfer schon vor dem Missbrauch. Der mutmaßliche Todesschütze von Stade ist tot. Laut niedersächsischem Justizministerium beging der Mann im Gefängnis Suizid. Hinweise auf ein Fremdverschulden gibt es nicht. Er wurde verdächtigt, 6 Menschen in einer Jugendhilfeeinrichtung in Stade erschossen zu haben. Hintergrund war wohl ein Sorgerechtsstreit. Deutschland bleibt das größte Hopfenanbauland der Welt. Trotz kleiner werdenden Flächen liegt die Bundesrepublik weiter vor den USA. Dirk Justus.
4: Laut weltgrößtem Hopfenhändler Bart Haas wird die Bierzutat hierzulande auf einer Fläche etwa so groß wie 26.000 Fußballfelder angebaut. Allerdings ist die Anbaufläche im vergangenen Jahr deutlich geschrumpft. Trotzdem gibt es mehr Hopfen, als die Brauereien benötigen, denn die Deutschen trinken weniger Bier. In Deutschland fiel die Produktion 2025 erstmals unter 80 Millionen Hektoliter. Alkoholfreie und alkoholärmere Getränke werden allerdings immer beliebter.
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7: Es wird wieder wild und vor allem tierisch spannend. Mit Woodwalkers 2 geht das Abenteuer um Puma-Wandler Carrack weiter, welches auf den erfolgreichen Büchern von Katja Brandis basiert. Ab sofort gibt's die fantasievolle Story über Freundschaft, Geheimnisse und Action zwischen Menschen und Tierwelt endlich auch fürs Heimkino. Jessica Martin verrät.
8: Die Sommerferien sind für Carrack, Brandon, Holly und Lou vorbei.
9: Liebe Woodwalker, willkommen im neuen Schuljahr an der Clearwater High.
10: Viel Spaß euch!
8: Neben dem Verbessern seiner Gestaltwandlerfähigkeiten
11: im heutigen Unterricht geht es um Verwandlung und um Tarnung.
8: Muss Carrack noch immer seinen Platz zwischen der Menschen- und der Tierwelt finden. Dabei trifft er auch auf alte Bekannte.
12: Hey Carrack. Lange her, was?
8: Wie seinen früheren herrschsüchtigen Mentor Andrew Milling.
13: Milling will Gouverneur werden.
14: Er hält sich schon von den König der Tiere. Klar, dass er auch noch König der Menschen werden will.
15: Da steckt bestimmt mehr dahinter.
8: Was genau will Carrack natürlich herausfinden.
15: Was hast du vor?
16: Das wüsstest du gerne.
8: Wie sich herausstellt, hat Milling große Pläne für das Naturschutzgebiet rund um die Schule.
14: Er will unseren Wald verkaufen.
8: Damit sind das Revier der Gestaltwandler und alle Schüler in Gefahr. Das versuchen Carrack und seine Freunde natürlich mit allen Mitteln zu verhindern.
15: Jetzt reicht's.
14: Machen wir sie fertig.
8: Hilfe bekommen sie von der Schneewölfin Tikani. Doch kann Carrack ihr wirklich trauen? Und ist da vielleicht sogar mehr als Freundschaft zwischen den beiden?

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2: Wie sagt man doch immer so schön, Vater werden ist nicht schwer, Vater sein dagegen sehr. Vor allem dann, wenn man meint, alles läuft rund und gar nicht schnallt, dass man in der Familie alle nur noch nervt. Jan Weiler hat das wunderbar lustig in seinem Bestseller Die Eltern beschrieben, den Regisseur Sönke Wortmann verfilmt hat. Die Hauptrollen spielen Sebastian Betzel und Anja Schut. Mehr von Helke Michael.
3: Hannes ist mit sich im Reinen. Er lebt als Schriftsteller von den Tantiemen seines letzten Bestsellers, hat ein Haus im Grünen und eine liebevolle Familie. Der gehen allerdings seine Überfürsorglichkeit und seine blöden Sprüche zunehmend auf die Nerven.
4: Wie findest du meinen neuen Duft?
5: Du riechst wie ein depressiver Blumenhändler.
6: Du bist ja bloß neidisch, weil du riechst wie ein Vater.
7: Sag mal, riech ich wie ein Vater?
8: Wie riecht denn ein Vater?
7: Angeblich ungeil.
8: Du riechst wie immer.
3: Kurz darauf kommt es allerdings zu einem ganz großen Knall, als ihm seine Tochter unerwartet mitteilt:
9: Papa, ich zieh aus.
7: Viel zu früh.
9: Ich werde 21 und ich habe echt keine Lust mehr auf dein Rumschnüffeln oder Lüften.
3: Eine Mega-Drei-Zimmer-Wohnung hat sie bereits gefunden. Und als Hannes nachfragt, warum sie so eine große braucht, antwortet seine Frau überraschenderweise:
10: Weil ich mit ihr einziehen möchte.
7: Aber uns doch hier.
10: Unser Leben ist langweilig, unsere Ehe ist festgefahren.
7: Sie ist stabil.
10: Sie ist eingerostet.
3: Hannes kapituliert und fügt sich in sein Schicksal. Bis er im Hallenbad zufällig Vanessa kennenlernt.
7: Auch zu schwimmen hier?
11: Nee, ich gebe hier meine Steuererklärung ab.
12: Na dann, tschüss.
6: Vergiss es, 3 Level über dir.
3: Aber ihr gelingt es zumindest, Hannes aus seiner Komfortzone zu kicken, damit er an sich arbeitet und mal was Neues ausprobiert.
10: Auf was hast du Lust? Das ist mein Mann.
7: Guten Abend.
10: Der Klaus, der wird unser Liebesspiel mit seiner Bratsche begleiten.
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2: Bonnie und Clyde sind ja bis heute das berühmteste Gangsterpärchen der amerikanischen Geschichte. Diesen Titel hat ihnen vor ein paar Monaten aber ein anderes legendäres Liebespaar auf der großen Kinoleinwand streitig gemacht. Genauer gesagt geht's dabei um Frankensteins Monster und seine Gefährtin in The Bride. Es lebe die Braut. Von Drehbuchautorin und Regisseurin Maggie Gyllenhaal. In den Hauptrollen sind Oscar-Kandidatin Jessie Buckley und Oscar-Preisträger Christian Bale zu sehen und an ihrer

0: Seite. Außerdem Annette Bening, Peter Sarsgaard, Jake Gyllenhaal und Penelope Cruz. The Bride. Es lebe die Braut gibt es ab sofort auch auf 4K Ultra HD, Blu-ray und DVD. Mario Hartwig verrät uns.
1: Chicago in den 1930er Jahren. Frankensteins Monster ist einsam und bittet eine geniale Wissenschaftlerin darum, ihm eine Braut zu erschaffen. Dafür graben sie eine ermordete junge Frau aus und erwecken die wieder zum Leben.
2: Ah! Kann mir jemand helfen? Bitte! Ich wollte das nicht. Ich wollte nichts davon! Bitte! Hilfe! Hilfe!
1: Natürlich hat Dee nach ihrer Wiedergeburt erstmal jede Menge Fragen.
2: Was ist passiert? Wie ist mein Name?
3: Ich weiß ihn nicht mehr.
4: Alles, was wir taten, geschah mit Absicht. Ich bin genauso geboren von den Toten. Ich bin ein Monster.
3: Ja, das bin ich auch.
4: Jetzt gibt es nichts weiter zu tun, als zu leben.
1: Genau das machen die beiden dann auch. Allerdings so radikal und rücksichtslos.
3: Angst.
5: Bitte tun Sie mir nichts, bitte, es tut mir leid.
2: Was genau tut Ihnen leid?
3: Haben Sie was angestellt? Etwas, womit Sie davon zu kommen hoffen?
1: Dass sie schon bald zu Geächteten werden.
6: Was ist, großer Mann?
7: Ein süßes Kätzchen.
6: Na, willst du spielen?
2: Frankie!
1: Und als sich dann auch noch die Polizei an ihre Fersen heftet, wird ihre ungewöhnliche Liebesromanze erst recht auf eine harte Bewährungsprobe gestellt.
8: Kein Schritt weiter!
4: Diese Welt ist ein schwarzes Loch.
2: Die Ehrlosen werden verraten! Das Leben ist hier und es kommt zu euch durch die Monster!
8: Ja! Ja!

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2: Im Studio Immekasten. Die Deutsche Bahn will Alkohol an allen Bahnhöfen in Deutschland verbieten und so für mehr Sicherheit und Sauberkeit sorgen. Das Verbot betrifft das Trinken von Alkohol. Wer geschlossene Flaschen Bier, Wein oder auch Schnaps dabei hat, muss nicht mit Konsequenzen rechnen. Und auch das Trinken in Bahnhofsrestaurants bleibt erlaubt. Die Gewerkschaft der Polizei findet die Pläne grundsätzlich gut, hat aber Zweifel, ob es genug Personal gibt, um das Ganze auch zu kontrollieren. Vor allem Mädchen sind die Opfer und Männer die Tatverdächtigen. Die Zahl der registrierten Fälle von sexuellem Missbrauch an Minderjährigen ist gestiegen. Im vergangenen Jahr waren es gut 18.300. Während die Fallzahlen bei Kinderpornografie nach unten gegangen ist, gibt es bei der Jugendpornografie ein deutliches Plus. Möglicherweise, weil immer häufiger KI für solche Bilder oder Videos genutzt wird. BKA-Präsident Holger Münch.
3: Auch ohne großes Wissen kann man aus harmlosen Aufnahmen Kinder jugendpornografische Inhalte erstellen. Und was wir auch wissen aus der Forschung ist, dass die psychischen Folgen und die emotionalen Belastungen für Betroffene bei einer solchen Form von digitaler Gewalt in ihrer Schwere vergleichbar sind mit auch direkten physischen sexualisierten Gewalterfahrungen. Also das heißt, wir müssen das sehr, sehr ernst nehmen.
2: Jens Spahns Vaterschaft hat nicht nur die Debatte über moralische Doppelstandards entfacht, sondern auch über die Frage, ob die Leihmutterschaft in Deutschland erlaubt werden soll. Die CDU wird bei ihrem Nein bleiben, ist sich Bundesfamilienministerin Prien sicher. Die Leihmutterschaft sei mit dem Werteverständnis der Partei unvereinbar. Prien sagte dem Portal The Pioneer.
4: Natürlich mag es die ein oder andere Frau geben, die solche Entscheidungen dann selbstbestimmt trifft. Aber empirisch kann man schon sagen, da gibt es eine große Gefahr, dass Frauen hier zu Objekten gemacht werden und dass das eine Ausbeutung ist, die einfach ethisch nicht vertretbar ist.
2: Der Bund will weiterhin beim Rüstungskonzern KNDS einsteigen, trotz verschobenen Börsengangs. Das hat Verteidigungsminister Pistorius klargestellt. Man wolle diese Schlüsseltechnologie in deutschem Zugriff behalten. KNDS stellt unter anderem den Kampfpanzer Leopard 2 her.
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5: Mit KI-Support. Sonnig und trocken läuft der späte Nachmittag in vielen Ecken, nur

0: Richtung Alpen und in den Mittelgebirgen hängen mehr Wolken. Da kann ab und zu auch mal ein kurzer Schauer dabei sein. Dazu liegen die Höchstwerte heute bei 18 bis 24 Grad, ganz vereinzelt auch bei 26 Grad. Morgen ziehen dann mehr Wolken auf, es regnet zeitweise und später gibt es eher Schauer. Im Süden bleibt es am freundlichsten, maximal werden es bis 29 Grad.
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2: Liebe Funkamateure, liebe DXer und Kurzwellenfreunde, es gibt wie immer interessante Meldungen aus dem DX- und Vereinsgeschehen.
3: Hier ist Delta Lima 0 Tango Hotel Romeo mit der Thüringen-Info.
4: Hallo liebe XYLs, YLs und OMs. Herzlich willkommen zur Thüringen-Info für den Monat Juli 2026. Die redaktionelle Bearbeitung erfolgte durch Rolf, Delta Lima 2, Alpha Romeo Hotel. Informative Zuarbeiten erfolgten durch den Distriktvorstand, die Referenten des Distriktes sowie durch die Ortsverbände. Die Thüringen-Info wird verlesen von Severin, Delta Kilo 1, Sierra Echo Victor und Stefan, Delta Kilo 3, Sierra Bravo. Der Distriktvorstand informiert. OV-Info, Ausgabe 4 erschienen. Die neue Ausgabe der OV-Info mit wichtigen Informationen für die Mitglieder wurde an die Vorsitzenden aller DARC-Ortsverbände versandt. Themen dieser Ausgabe sind unter anderem die Anpassung des Mitgliedsbeitrages, der Ausfall des Funktages 2027 sowie Seminare im Amateurfunkzentrum Baunatal. Interessierte Mitglieder können die aktuelle OV-Info sowie frühere Ausgaben im geschützten Bereich auf der DARC-Webseite herunterladen. Des Weiteren haben Mitglieder dort die Möglichkeit, die OV-Info zu abonnieren. Funktag 2027 findet nicht statt. Der Funktag wird im Jahr 2027 nicht stattfinden. Trotz intensiver Gespräche mit der Messe Kassel konnte kein passender Termin gefunden werden. Die ursprünglich geplanten Termine waren bereits vergeben, weitere mögliche Zeitfenster kamen aufgrund von Terminüberschneidungen mit anderen Veranstaltungen und Contestwochenenden nicht in Frage. Auch alternative Veranstaltungsorte erfüllten die Anforderungen nicht. Unser Ziel bleibt, den Funktag langfristig in den Messehallen Kassel zu veranstalten. Für 2028 wurde bereits ein Termin angefragt. Im Jahr 27 liegt unser Fokus auf dem Jubiläum 50. Ham Radio. Meldungen aus den Ortsverbänden. X-Ray 01. Rückblick Kyffhäuser Field Day. Der 28. Kyffhäuser Feldtag liegt hinter uns. Und was das für ein Wochenende war. Viele Besucher, spannende Technik, gute Gespräche und jede Menge unvergessliche Momente haben unser Treffen in Bottendorf erneut zu einem besonderen Erlebnis gemacht. Während wir noch die Eindrücke vom diesjährigen Feldtag genießen, laufen im Hintergrund bereits die ersten Überlegungen für den Feldtag 2027, der wieder in Bottendorf stattfinden wird. Sobald der Termin feststeht, informieren wir euch wie gewohnt über unseren E-Mail-Verteiler, die Rundsprüche und natürlich auf unserer Webseite. Für alle, die noch einmal in Erinnerungen schwelgen möchten, lohnt sich ein Blick in unseren Rückblick mit vielen Fotos vom Feldtag 2026. Und noch etwas Wichtiges. Für den nächsten Feldtag suchen wir Unterstützer, die sich mit einer Vorführung, einem Vortrag oder einer kleinen technischen Präsentation einbringen möchten. Wenn du Lust hast, dein Wissen oder dein Projekt vorzustellen, melde dich gern bei uns. Jede Beteiligung macht den Feldtag vielfältiger und spannender. 73 Sebastian, Delta Mike 2, Hotel Echo Yankee. X-Ray 20. Funkertreffen am Mondsee. Bereits seit 2007 findet am Mondsee bei Zeitz Hohenmölsen das bekannte Funkertreffen statt, wo sich alle am Funkhobby Interessierten zum Mondseetreffen zusammenfinden. In diesem Jahr findet das Treffen in der Zeit vom Freitag 7. August bis Sonntag 9. August statt. Ein Großteil der OMs, teilweise mit Familie, reist bereits ein paar Tage vorher an, um die Bademöglichkeiten zu nutzen oder bei Antennen- und Technikgesprächen den Horizont zu erweitern. Der Campingplatz am Mondsee bietet viel Platz für Antennenaufbauten und Tests. Der sehr beliebte Kofferraumflohmarkt findet an allen Tagen statt und wurde auch in der Vergangenheit sehr rege genutzt. Am Freitag findet traditionell der OV-Abend vom DARC OV X-Ray 20 Gera um 18.30 Uhr vor Ort statt. Auch dazu ist jeder herzlich willkommen. Neben Berichten zum aktuellen Amateurfunkgeschehen und zu anderen Amateurfunkveranstaltungen wird es einen Vortrag zu MeshCom geben. Für das leibliche Wohl der Besucher ist an allen Tagen gesorgt, mit frischen Thüringer Rostern, Steaks und kühlen Getränken. Wir freuen uns auf euren Besuch. Parkmöglichkeiten für Tagesbesucher gibt es direkt am Campingplatz. Weitere Informationen für Camper und Besucher, die mit dem Auto auf das Gelände fahren müssen, finden sich in der schriftlichen Version der Thüringen-Information. Von der Anreise aus ist die Veranstaltung auf verschiedenen Frequenzen zu erreichen. Amateurfunk auf 144,775 MHz in FM, direkt bzw. via FM-Relais Delta Bravo 0 Lima Echo auf 438,7875 MHz. CB-Funk auf Kanal 40 FM und via Freenet auf 149,100 MHz. Wir wünschen allen eine gute Anreise und freuen uns auf viele Besucher. Heiko, Delta Lima 1 Hotel Tango Yankee und Thorsten, Delta Lima 4 Alpha Papa Juliet. DARC Ortsverband X-Ray 20 Gera. X-Ray 25 International Lighthouse and Lightship Weekend 2026. Das ILLW findet vom 15. August bis zum 16. August statt. An diesem Wochenende aktivieren Funkamateure weltweit über 500 Leuchttürme und Leuchtschiffe. Ziel ist es, den Erhalt dieser maritimen Bauwerke zu fördern und den Amateurfunk zu präsentieren. Auch dieses Jahr wird DL0MFK-Lighthouse wieder aktiv sein. Nun schon zum 24. Mal. Der bisherige Standort direkt am Leucht- und Lotsenturm in Karnin ist nun durch eigentümlichen Eigentumswechsel nicht mehr zugänglich. Wir sind auf der Festlandseite im Kamp KV. Der Leucht- und Lotsenturm ist in Sichtweite, nur die IOTA EU 129 können wir leider nicht mehr vergeben. Das Sonder-DOK MF der Marinefunkerrunde ist weiter präsent. Für weitere Informationen bitte die Webseite dl0mfk.de ansehen. Bravo 43 Amateurfunkcamp auf der Hohen Gebar. Für alle Mitglieder des DARC und VFDB gibt es auch in diesem Jahr wieder die Möglichkeit, entweder als Tagesgast oder mit Übernachtung auf der Hohen Gebar beim AFU-Camp teilzunehmen. Die Hohe Gebar ist ideal zum Treffen, gerade aus den Bundesländern Hessen, Bayern bzw. Franken und Thüringen. Das Treffen findet vom 31. Juli bis 2. August statt. Weitere Details dazu sind in der Schriftform der Thüringen-Info zu finden.
5: Aus den Thüringer Referaten. UKW-Funksport. Neuer Zwischenstand Contest-Pokal. Nach der Auswertung des Juni-Contest 2026 gibt es einen neuen Zwischenstand für die 2026er Saison des Thüringer UKW-Contest-Pokals. Dieser ist wie üblich auf der Distrikt-Webseite in der Rubrik Wettbewerbe zu finden. Für eventuelle Fragen steht Jürgen, Delta Golf 0 Oscar November Whisky, via E-Mail gern zur Verfügung. 73, Jürgen. HF-Referat, IARU Kurzwellenmeisterschaft. Das DA0-HQ-Team hat in der IARU Kurzwellenweltmeisterschaft bei sommerlichen Temperaturen und Conditions mit sinkender Sonnenaktivität rund 20.000 QSOs im Contest gefahren. Daraus ergeben sich gut 23 Millionen Punkte. Danke an alle Aktiven und Anrufer, die dieses Ergebnis möglich gemacht haben. 73 Ben, Delta Lima 5 Alpha November Tango. VUS-Referat, MeshCom 4.0 in Thüringen. Das MeshCom 4.0-Netz in Thüringen wächst kontinuierlich weiter. Mittlerweile ist das Netz in großen Teilen des Freistaates gut ausgebaut und arbeitet zuverlässig und stabil. Immer mehr Funkamateure nutzen die Möglichkeiten des digitalen Funknetzes zum Austausch von Nachrichten und Informationen. Wer MeshCom 4.0 bisher noch nicht ausprobiert hat, ist herzlich eingeladen mitzumachen. Jeder neue Node erweitert die Netzabdeckung und trägt dazu bei, das Thüringer Meshcom-Netz noch leistungsfähiger zu machen. Der Einstieg ist unkompliziert und auch für Einsteiger gut geeignet. Weitere Informationen und Links sind in der Schriftform der Thüringen Info zu finden. Zum Schluss noch ein Aufruf an alle Thüringer Funkfreunde. Wenn ihr bereits einen Meshcom-Node betreibt, überprüft bitte eure Gruppeneinstellungen. Und wer Meshcom 4.0 bisher noch nicht kennt, ist herzlich eingeladen einzusteigen. Jede neue Station stärkt unser gemeinsames Netz. Wir freuen uns auf viele weitere aktive Teilnehmer aus Thüringen. Weitere Meldungen. ARRB 2026. Anmeldung bitte bis 1. August. Für Sonntag, den 10. Oktober 2026, ist die 23. Amateurfunk-, Rundfunk- und Elektronikbörse in Dresden geplant. Ort der Veranstaltung soll der Erdgeschossbereich, das Foyer und der Speisesaal des Hauses der Presse in der Ostra Allee 20 in Dresden sein. Anmeldungen werden ab sofort und bis zum 1. August entgegengenommen. Aufgrund des hohen Aufwands nimmt der Veranstalter nur noch Anmeldungen mit Vorkasse über das Online-Buchungsformular entgegen. Im vergangenen Jahr wurde erfolgreich ein neues Buchungssystem eingeführt, wodurch man mit Bankeinzug, Auslandskunden, aber auch mit Kreditkarte oder PayPal zahlen kann. Wichtiger Hinweis: Die Buchung erfolgt erst, wenn sie bezahlt wurde. Dies bedeutet, dass zum Beispiel bei fehlerhaften Kontoangaben die somit unbezahlten Buchungen unbeachtet bleiben.
6: Hinweise zur Veröffentlichung der Thüringen-Info. Die Thüringen-Information erscheint monatlich, jeweils am dritten Samstag des Monats und ist zusätzlich zur Textfassung ebenfalls als Audioversion verfügbar. Diese kann auf der Distrikts-Webseite heruntergeladen werden. Die Audiofassung wird außerdem über Funk ausgestrahlt. Deren Aussendung erfolgt jeden dritten Samstag des Monats um 18 Uhr Lokalzeit. Neben verschiedenen lokalen Repeatern überträgt Delta Bravo 0 Tango Hotel Alpha auf dem Schneekopf die Thüringen-Info. Die Aussendung erfolgt automatisch, es findet kein Bestätigungsfunkverkehr statt. Beiträge zur Thüringen-Information sind bitte ausschließlich an die E-Mail-Adresse thüringen-info-redaktion@lists.darc.de zu richten. Redaktionsschluss für die jeweils kommende Ausgabe ist eine Woche vor Veröffentlichung.

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Herzlich willkommen zur Freitagsausgabe des deutschen Programms von KBS World Radio. In den ersten 10 Minuten hören Sie die Nachrichten. Danach bringen wir unsere Hörerecke und den Koreanischkurs. Zum Schluss hören Sie in Sofern so nah ein Gespräch mit der Regisseurin der Vertical Short Serie Between the Beats, Tatjana Wenig. Gute Unterhaltung und nun die Nachrichten. Präsident Lee würdigt zum Verfassungstag Volkssouveränität. Regierung stoppt vorerst Zulassung neuer gehebelter Single-Stock-ETFs. Russland besorgt über engere Zusammenarbeit zwischen Südkorea und der NATO. Präsident Lee Jae-myung hat am 78. Verfassungstag die Volkssouveränität als zentrales Leitprinzip der Republik Korea hervorgehoben. Mit der Verkündung der ersten Verfassung am 17. Juli 1948 habe Südkorea erklärt, dass das Volk der Souverän des Staates sei, schrieb Lee am Freitag in sozialen Medien. Der Grundsatz, wonach die Souveränität der Republik Korea beim Volk liege und alle Staatsgewalt von ihm ausgehe, habe der Demokratischen Republik in den vergangenen 78 Jahren als Kompass gedient. Mit Blick auf das von seinem Amtsvorgänger Yoon Song-yeol im Dezember 2024 ausgerufene Kriegsrecht erklärte Lee, die Bevölkerung habe mit der Revolution des Lichts der Welt gezeigt, dass der in der Verfassung verankerte Geist der Volkssouveränität im gesellschaftlichen Leben fortlebe. Die südkoreanische Regierung setzt die Zulassung neuer gehebelter Single-Stock-ETFs vorläufig aus und verschärft zugleich die Anlagebedingungen für diese Produkte. Die Maßnahmen wurden am Donnerstag bei einer Sitzung zur Lage an den Finanzmärkten unter dem Vorsitz von Finanzminister Koh Yeon-chol beschlossen. Auch die Werbung für solche ETFs soll künftig untersagt werden. Zudem wird die erforderliche Mindesteinlage von bislang 10 Millionen Won auf 30 Millionen Won, rund 20.250 Dollar, erhöht. Künftig werden dabei ausschließlich Bareinlagen anerkannt. Nach Einschätzung der Finanzdienstekommission könnten die strengeren Vorgaben die Marktkapitalisierung dieser Produkte auf etwa ein Drittel des bisherigen Niveaus drücken. Derzeit beläuft sie sich auf rund 12 Billionen Won, etwa 8,1 Milliarden Dollar. Die neuen Regelungen werden voraussichtlich im August in Kraft treten. Mit den Maßnahmen reagiert die Regierung auf die zuletzt deutlich gestiegene Volatilität am Aktienmarkt. Als ein wesentlicher Faktor gelten gehebelte Single-Stock-ETFs, die Kursbewegungen einzelner Aktien überproportional abbilden. Zu den Basiswerten solcher ETFs zählen unter anderem die Aktien der Chiphersteller Samsung Electronics und SK Hynix. Russland hat sich besorgt über die zunehmende militärische Zusammenarbeit zwischen Südkorea und der NATO geäußert. Russlands Vizeaußenminister Andrei Rudenko habe diese Haltung am Donnerstag bei einem Treffen mit dem südkoreanischen Botschafter in Moskau, Lee Seok-bae, deutlich gemacht, teilte das russische Außenministerium mit. Rudenko warnte, eine Ausweitung der militärischen und rüstungsindustriellen Kooperation Südkoreas mit den NATO-Staaten könne die Sicherheit Russlands gefährden. Es sei nicht hinnehmbar, dass sich Seoul faktisch an der qualitativen und quantitativen Aufrüstung des Bündnisses beteilige. Die NATO habe offen erklärt, sich auf einen Krieg mit Russland vorzubereiten, sagte er. Die Äußerungen gelten als Reaktion auf die Teilnahme des südkoreanischen Präsidenten Lee Jae-myung am NATO-Gipfel in der vergangenen Woche. Lee hatte dort eine Partnerschaft 2.0 zwischen Südkorea und der NATO für die verstärkte Zusammenarbeit in der Verteidigungsindustrie vorgeschlagen. Nordkorea hat das weltweit größte multinationale Seemanöver RIMPAC scharf kritisiert und mit Gegenmaßnahmen gedroht. Das Vorgehen der beteiligten Staaten werde zwangsläufig eine Reihe verhältnismäßiger Gegenmaßnahmen durch Staaten der Region nach sich ziehen, erklärte die staatliche Nachrichtenagentur KCNR am Freitag. Diese seien notwendig, um die militärischen Aktivitäten entschlossen einzudämmen und unter Kontrolle zu halten. An der diesjährigen Übung Rim of the Pacific nehmen 30 Staaten teil, so viele wie nie zuvor.
KCNA hob insbesondere die zentrale Rolle Südkoreas hervor. Das von den USA geführte Manöver findet von Ende Juni bis Ende Juli in den Gewässern rund um Hawaii und in weiteren Teilen des Pazifiks statt. Dabei stellt die südkoreanische Marine erstmals den Kommandeur der kombinierten maritimen Komponente. In dieser Funktion koordiniert er die operativen Einsätze der multinationalen Seestreitkräfte. KCNA bezeichnete Südkorea in dem Kommentar als Marionette. Eine solche Bezeichnung für die amtierende Regierung in Seoul hat ein nordkoreanisches Medium zuletzt im April 2025 verwendet. Nordkoreas Machthaber Kim Jong-un hat bei einem Treffen mit dem chinesischen Spitzenpolitiker Wang Huning seinen Willen bekräftigt, die Zusammenarbeit mit China zu vertiefen. Kim empfing Wang und die von ihm geleitete Partei- und Regierungsdelegation am Donnerstag in Pyongyang. Das berichtete die staatliche nordkoreanische Nachrichtenagentur KCNA am Freitag. Wang ist Vorsitzender des Nationalkomitees der politischen Konsultativkonferenz des chinesischen Volkes und gehört zur obersten Führungsriege der kommunistischen Partei. Kim sagte, die Entsendung einer hochrangigen chinesischen Delegation zeige, welch große Bedeutung Peking den Beziehungen zu Nordkorea beimesse. Sie unterstreiche zudem Pekings festen Willen, die beim Gipfeltreffen in Pyongyang getroffenen Vereinbarungen konsequent umzusetzen. Es bleibe unverändert der feste Kurs der Arbeiterpartei und der nordkoreanischen Regierung, die traditionellen freundschaftlichen Beziehungen auf sozialistischer Grundlage in verschiedenen Bereichen weiter auszubauen, betonte er. Die Regierung will im Oktober erstmals staatlich erhobene Daten über Schadstoffe in Tabakprodukten veröffentlichen. Das Ministerium für Lebensmittel- und Arzneimittelsicherheit stellte das Vorhaben am Donnerstag bei seinem Arbeitsbericht an den Präsidenten in Chongwade vor. Seit Februar untersuchen staatlich akkreditierte Prüfinstitute insgesamt 465 Produkte von 20 Unternehmen. Die Analyseergebnisse sollen im Oktober veröffentlicht werden. Nach Angaben des Ministeriums ist es das erste Mal, dass der Staat in Südkorea selbst Schadstoffe in Tabakprodukten untersucht. Südkoreas Exporte von K-Pop-Alben haben im ersten Halbjahr einen Rekordwert erreicht. Nach Angaben der südkoreanischen Zollbehörde vom Freitag wurden zwischen Januar und Juni Alben im Wert von rund 257,5 Millionen Dollar ins Ausland geliefert. Das entsprach einem Anstieg von 125% gegenüber dem Vorjahreszeitraum und war zugleich der höchste je für ein erstes Halbjahr verzeichnete Wert. Größter Absatzmarkt waren die USA, die damit Japan überholten. Dorthin gingen Alben im Wert von 74,1 Millionen Dollar. China folgte mit 61,2 Millionen, Japan mit 45,6 Millionen Dollar. Zu dem Rekordergebnis trugen unter anderem die Comebacks international erfolgreicher K-Pop-Gruppen wie BTS und Blackpink bei. Der südkoreanische E-Sports-Star Lee Sang-hyuk, besser bekannt unter seinem Spielernamen Faker, ist zum offiziellen Botschafter zweier internationaler E-Sport-Turniere ernannt worden. Die E-Sport-Stiftung IF, die den E-Sports World Cup und den E-Sports Nations Cup veranstaltet, ernannte ihn bis 2028 zum Gaming-Botschafter beider Wettbewerbe. Damit ist er neben Fußballstar Cristiano Ronaldo und Schachgroßmeister Magnus Carlsen Teil des Botschafterprogramms der Stiftung. Ihr erklärte, der sportliche Wettbewerb habe sein Leben geprägt. Er wolle gemeinsam mit seinem Team T1 auf den größten Bühnen um Titel kämpfen und zugleich die E-Sportler und Fans in aller Welt vertreten. Ausländische Studierende und Austauschbesucher dürfen sich künftig in der Regel höchstens 4 Jahre in den USA aufhalten. Das US-Heimatschutzministerium veröffentlicht am Donnerstag die endgültige Fassung einer entsprechenden Neuregelung. Sie betrifft unter anderem ausländische Studierende mit einem F-Visum sowie Teilnehmer an Austauschprogrammen mit einem J-Visum. Bislang war für beide Visakategorien keine feste Aufenthaltsdauer vorgesehen. Wer sich künftig länger als 4 Jahre im Land aufhalten möchte, muss beim Heimatschutzministerium eine Verlängerung beantragen. Nach Angaben des Ministeriums werden solche Anträge streng geprüft.
Nach Angaben der südkoreanischen Botschaft in Washington waren 2025 insgesamt 11.861 südkoreanische Studierende mit einem F-1-Visum in den USA registriert. Hinzu kamen 1.347 Familienangehörige. Weitere 7.985 Südkoreaner lebten mit einem J-1-Visum als Austauschbesucher in den USA zusammen mit 3.180 Familienangehörigen. Sie hörten aktuelle Meldungen aus Seoul, gesprochen von Sebastian Ratzer.

0: Liebe deutschsprachige Hörerfreunde und herzlich willkommen zur Hörerecke von KBS World Radio. Am Mikrofon begrüßen Sie heute am 17. Juli Do Yong-in
1: und Jan Dirks, und wir freuen uns, dass Sie uns Gesellschaft leisten, liebe Hörerfreunde.
0: Heute ist der Tag der Verfassung in Korea. Der Tag geht auf die Verkündung der koreanischen Verfassung am 17. Juli 1948 zurück. Sie besteht aus 10 Kapiteln und 130 Artikeln, auf deren Grundlage die Grundordnung der Demokratischen Republik Korea aufrechterhalten wird. So heißt es in der Präambel der Verfassung: Sie übernimmt die rechtliche Tradition der provisorischen Regierung der Republik Korea, die durch die Unabhängigkeit vom 1. März gegründet wurde, und führt die demokratischen Ideale des 19. April fort, die sich gegen Unrecht richteten.
1: Die letzte und neunte Verfassungsreform ging auf das Jahr 1987 zurück. Die Diskussion über eine zehnte Reform läuft schon seit langem, konnte bislang aber nicht auf den Weg gebracht werden, diese Reform. Im April wurde in der Nationalversammlung ein neuer Reformentwurf vorgelegt. Im Mittelpunkt stand dabei eine stärkere Kontrollbefugnis des Parlaments in Bezug auf die Verhängung des Kriegsrechts sowie die Aufnahme des Geistes der Demokratiebewegung in Gwangju vom Mai 1980 in die Präambel der Verfassung. Die parlamentarische Abstimmung darüber ist jedoch zuletzt im Mai an der Abwesenheit der Opposition gescheitert.
0: Nach 18 Jahren ist der Tag der Verfassung dieses Jahr wieder ein Feiertag geworden. In Korea haben wir somit ein langes Wochenende. Aber davor wollen wir uns natürlich anschauen, welche Post von unseren Hörerfreunden uns diese Woche erreicht hat.
1: Monitor Hans-Peter Themann aus dem sonnigen Fuldatal berichtete, dass er am 10. Juli mit seinem Reuter RDR 55E mit Reuter RLA 4GS einen Empfang von SINPO 55444 verzeichnet hat. Außerdem fügte er noch hinzu: Die Nachrichten sind für mich ein wichtiger Bestandteil ihrer Sendungen. Interessant waren heute aber auch die Informationen über Regenschirme bzw. Regenhüte und über die kostenlose Nutzung von U-Bahnen für ältere Menschen. Ebenso interessant war das Gespräch mit dem Inhaber einer deutschen Bäckerei in Seoul, bekannt für Zimtschnecken.
0: Am selben Tag verzeichnete Monitor Burkhard Müller aus Hilden einen sehr guten Kurzwellenempfang und fand den Beitrag zu den luxemburgischen Soldaten im Koreakrieg und den Beziehungen zwischen Korea und Luxemburg in der Hörecke interessant. Auch der Kurzwellenempfang am 13. und 15. Juli sei weiterhin gut gewesen, berichtete Herr Müller.
1: Monitor Franz Schanze aus dem österreichischen Schrems hat uns am 10. Juli übers Internet gehört und kommentierte noch Folgendes: Es waren wieder sehr interessante Beiträge in der Sendung. Gefallen hat mir der Beitrag über die Regenschirme. Bei uns gab es das Handwerk Schirmmacher. Viele Personen haben früher den Beruf des Schirmmachers ausgeübt. Sie produzierten Regenschirme und Sonnenschirme. Vereinzelt gibt es noch solche Schirmmacher. Wenn man zusieht, wie die Schirme gefertigt werden, merkt man, welche Fingerfertigkeit und welches Feingefühl für diesen Beruf benötigt wird. Und Regen- und Sonnenschirme werden immer benötigt. Die Regenzeit ist bei uns vorbei. Es kündigt sich die nächste Hitzeperiode an. Teilweise sind die Getreidefelder schon abgeerntet und die Kartoffelernte wird bald beginnen.
0: Über die Schneckenpost haben wir dann einen Empfangsbericht von Thomas Becker aus Bonn erhalten, der uns am 1. Juli mit seinem Grundig-Satellit 300 mit Teleskopantenne mit SINPO 5x4 gehört hat. Außerdem fügt er noch hinzu: Auch heute konnte ich Ihr Programm wunderbar auf der Kurzwelle verfolgen. Besonders hat mir heute die Sendereihe Schritte zur Wiedervereinigung gefallen. Diese ist wichtig, da man einfach von Nordkorea wenig weiß. Ich fand es sehr interessant zu hören, wie Nordkorea auf extreme Wetterbedingungen reagiert. Da diese nicht an Grenzen Halt machen, wäre es nach dem Bericht sehr sinnvoll, wenn in solchen Fällen Nord- und Südkorea zusammenarbeiten würden. Vielleicht im Moment Utopie, aber vielleicht auch mal Wirklichkeit.
1: An dieser Stelle legen wir eine kurze Musikpause ein. Wir hören Song So-hee mit dem Taepyeong-ga, einem Friedenslied.

0: Hier zu den Medientipps ein herzliches Dankeschön an Monitor Erich Kröpke für die Zusammenstellung. Da die Hörerecke in eine große Sommerpause geht, sind die Medientipps dieses Mal für 3 Wochen. Die Fernsehtipps starten mit einer weiteren Wiederholung des Spielfilms The Wailing, die Besessenen, aus dem Jahr 2016 auf Kabel 1 Classics am morgigen Sonnabend, dem 18. Juli um 17.40 Uhr.
1: Mit Altbekanntem geht es weiter. ZDF Info zeigt an gleich 3.

0: 6. Juli um 6.50 Uhr geht es nach Südkorea. Auf dem Speiseplan steht koreanisches Barbecue mit exquisitem Hanu-Rind. Außerdem wird der Koreaner John Tae vorgestellt, der in Neapel ein koreanisches Restaurant betreibt. Zum Abschluss gibt es das Barbecue-Rezept zum Nachkochen.
1: Auch das Kulturmagazin Stadt, Land, Kunst ist wieder dabei. Dieses Mal gibt es den Beitrag Südkorea, das Erbe der Schamanen. Sendetermine sind Mittwoch, der 23. Juli um 13.10 Uhr und Donnerstag, der 23. Juli um 8.10 Uhr.
0: Das NDR Fernsehen hat 3 Sendungen im Programm. Am Sonnabend, dem 1. August um 13.15 Uhr gibt es die erste Folge aus der zweiteiligen Dokumentation Naturjuwel Südkorea mit dem Titel Kragenbären, Kimchi und Klosterleben.
1: Am Sonntag, dem 2. August um 11.30 Uhr folgt im NDR Fernsehen aus der Reihe Schätze der Welt der Beitrag über die Goguryeo-Grabstätten in Nordkorea. Daran schließt sich um 11.45 Uhr die zweite Folge Hinan und 1004 Inseln der Dokumentation Naturjuwel Südkorea an.
0: Im Radiotipp geht es um eines der derzeit spannendsten Ensembles der zeitgenössischen koreanischen Musikszene. Wie es in der Programmankündigung heißt, Ö1 überträgt am Freitag, dem 27. Juli um 19.30 Uhr live vom Musikfestival Glatt und Verkehrt im österreichischen Krems ein Konzert mit dem Trio Hilgem aus Südkorea. 3 junge Musikerinnen haben an der Korean National University of Arts studiert und sich 2020 zum Trio zusammengeschlossen. Sie spielen auf traditionellen koreanischen Instrumenten und lassen sich von Filmen, Malerei und Videokunst inspirieren.
1: Ja, das waren die Medientipps von Herrn Kröpke und wir schließen uns mit unseren eigenen Tipps an. Hören Sie heute in der Interviewsendung Sofern so nah ein Gespräch mit der Regisseurin Tatjana Wenig, die vor kurzem ihr Vertical Short Drama Between the Beats veröffentlicht hat. Mit Vertical Short Drama ist ein neues Format gemeint, das speziell für das Anschauen auf dem Smartphone im Hochformat konzipiert wird und kurze Episoden mit einer modernen Erzählweise verbindet. Frau Wenig erzählt von ihrem Werk, das einen starken Bezug zu Südkorea aufweist, über ihre Erfahrungen als Regisseurin und die Besonderheiten des Vertical Drama Formats.
0: Wie bereits angekündigt, gönnen wir uns in diesem Monat eine kurze Sommerpause, sodass nicht nur am letzten Freitag des Monats, also am 31. Juli, sondern auch am 24. Juli das übliche Tagesprogramm ausfällt.
1: Am 24. Juli hören Sie zunächst noch einmal die Sondersendung Das Chunhyang-Don als Weltklassiker aus dem Jahr 2019 anlässlich 66 Jahre KBS World Radio. Das Chunhyang-Don, also die Geschichte von Chunhyang, erzählt von einem Mädchen niederer Herkunft, das sich in Mongyong, den Sohn eines Adligen, verliebt. Ihre Liebe wird auf die Probe gestellt, aber am Ende gibt es doch ein Happy End. Im Laufe der Zeit wurde diese Geschichte in unterschiedlichster Form nacherzählt, nicht nur in Korea, sondern auch auf internationalen Bühnen. Die Sondersendung wirft einen Blick auf diese Erzählung mit der Fragestellung, warum das Stück über viele Jahre hinweg so viele Menschen fasziniert hat.
0: Am darauffolgenden Tag, also am Samstag, dem 25. Juli, gibt es eine Sonderausgabe der K-Pop-Sendung Unterwegs mit Musik, die bekannte Musikfestivals in Korea vorstellen wird. Die Sendung wird Sie auf eine musikalische Reise durch Korea mitnehmen, die Stilrichtungen vom Pop und Rock bis hin zur Jazzmusik abdeckt. Diese Sonderausgabe von Unterwegs mit Musik hören Sie dann noch einmal am Freitag, dem 31. Juli. Wir wünschen schon einmal viel Spaß beim Reinhören.
1: Genau, und nun schnell zurück zur Post. Gemeldet haben sich auch Monitor Reinhard Schumann aus Gommern, der uns abwechselnd mit seinem Sangyan ATS 909X und Grundig Satellit 2100 mit Teleskopantenne unter anderem an den letzten 2 Freitagen jeweils mit SINPO 55545 gehört hat

0: Und Robin Pur aus dem niederländischen Heine Nord, der uns am 12. Juli mit seinem NRDJ RC535 mit magnetischer Loopantenne mit SINPO 55545 empfangen hat.
1: Monitor Sigmar Boberg aus Osnabrück hörte bei uns am 10. Juli rein. Das gesamte Programm an dem Tag beschrieb und kommentierte Herr Boberg wie folgt. Es ist Freitagabend, 22 Uhr, Küchenzeit. Der alte Kenwood Air 1000 glüht fröhlich vor sich hin und der Oolong-Tee duftet auf dem Stationstisch. Es kommen die Nachrichten aus Seoul. Seoul und Ulaanbaatar wollen sich näher kommen. Der Empfang ist wieder sehr gut. Das Signal ist sauber, gut moduliert. Mit S9 Plus 40 Dezibel ist das einzig Negative der Stress für das S-Meter. Die Loop-Antenne fängt das Signal wieder optimal ein. Abends ist KBS World Radio immer eine gute Wahl. Am Freitag ganz besonders, da gibt es die so gut und sympathisch moderierte Hörerecke und die bringt das Neueste aus der Hörergemeinde, die ist eigentlich eher analog und entschleunigt mag. Wieso analog? Selten so viele Grundig-Satelliten in einer Sendung gehört. Aber es macht Spaß. To Yang-in und Jan Dirks bringen Neues und die Hörerpost der Hörer. Ob Sonnen- oder Regenschirm oder Regenstoffumhang, diese Infos sind immer gut präsentiert und machen Laune. Auch solche ernsten Sachen wie den Dienst der luxemburgischen Soldaten und die Erinnerungskultur zum Koreakrieg sind immer willkommen. Sind es doch Themen, die wachgehalten werden sollten.
0: Weiter schreibt uns Herr Boberg, kostenlos U-Bahn fahren für alte Menschen ist doch gut. Was wäre die Alternative für alte Menschen? Nun gibt es, so fern, so nah, mit einem deutschen Bäcker in Südkorea, Metti und die Zimtschnecken im Lecker Lecker. Sind also nordische Backkultur. Ja, das harte deutsche Brot. Da hatten wir in den USA schon eine Menge Spaß mit dem Good German Bread dort. Welches alles war aber nicht German. Aber es hört sich gut an, was Metti da verkauft. Pfannkuchen mit Sirup hört sich an wie die holländischen Stroopwaffeln. Die sind aber dann wieder etwas hart. Und zum Thema, was gibt's eigentlich für Backwaren in Südkorea? Gibt's da was Besonderes und was kosten diese Backwaren?
1: Ja, also einerseits gibt es natürlich Backwaren, die man zum Beispiel aus Europa und, oder anderen westlichen Ländern kennt, also gewohnt ist. Als ich 2002 nach Korea zurückgekommen bin, war die Auswahl noch gar nicht so groß. Verbreitet waren höchstens Toastbrot, Croissant und Baguette, die auch nicht wirklich authentisch waren. Ja. Würdest du auch sagen? Oder?
0: Ja, das war damals, das waren noch harte Zeiten für uns, also für mich als eingefleischten Brotesser. Aber es hat sich geändert. Ne?
1: Ja, ja, also immer noch beliebt sind wohl die sogenannten Morning Buns, also die gehörten zu der sehr wenigen Auswahl an Brot hier. Das sind so runde, weiche Brötchen, die man vielleicht bei einem Hamburger kennt, aber noch etwas kugeliger und kleiner, etwa so groß wie die Faust eines Erwachsenen. Diese bestreift man gerne zu Hause mit Butter und Marmelade oder sie werden auch gerne mit Kartoffelsalat gefüllt. Zu den süßen Klassikern gehören zum Beispiel frittierte, mit Zucker bestreute Donuts in Zopfform oder in runder Form gefüllt mit Azuki-Bohnen. Also man kann sich quasi die Berliner vorstellen, aber halt ohne Puderzucker und statt Marmelade gibt es rote Bohnen als Füllung. Sowie der gelbe Castella-Kuchen, der aus Japan kommt und auf ein portugiesisches Gebäck zurückgeht. Also diese Sachen kenne ich eigentlich nur aus Korea und weniger in Europa, würde ich sagen.
0: Genau, ja, es haben sich hier auch so spezielle Formen von Backwaren entwickelt, so Mischformen. Ne?
1: Ja, ja.
0: Mittlerweile ist die Auswahl natürlich viel, viel größer geworden. Nun gibt es auch mehr Bäckereien, die also tatsächlich auch Schwarzbrot bzw. Roggenbrot anbieten. Und wie Sie in unserer Interviewsendung gehört haben, gibt es auch einige deutsche Bäcker oder Bäckereien von Koreanern, die die Backkunst in Deutschland erlernt haben. So gibt es in Seoul auch einen Laden, der sich nur auf Brezeln spezialisiert zum Beispiel. Das Angebot ist zwar nicht so vielfältig wie in Deutschland, aber es wird immer mehr. Backwaren in solchen Bäckereien kosten je nach Art und Größe des Brots gewöhnlich zwischen 1 und 4 Euro pro Stück. Bei Sandwiches bzw. belegten Brötchen kann es aber auch schon mal bis zu 10 Euro oder mehr kosten. Und bei einem ganzen Kuchen liegt der Preis so zwischen 10 und 30 Euro. Die Preise in Hotelkonditoreien sind dann nochmal um ein Vielfaches höher.
1: Aber es gibt natürlich auch traditionelles koreanisches Gebäck. Ein Beispiel ist das Yakgwa, was wortwörtlich Medizinkeks bedeutet. Der Name klingt zunächst nicht besonders lecker und verlockend, aber er wird aus Weizenmehl, Sesamöl und Honig zubereitet und schmeckt damit so gar nicht nach Medizin. Die Zutaten werden vermischt, geknetet, in eine dekorative Form mit glücksbringenden Motiven gepresst, dann in Öl frittiert und anschließend noch in Honig gewendet. Also eigentlich gar nicht so gesund, muss ich sagen.
0: Nee, sicherlich nicht.
1: Ja. Nein. Das Ergebnis ist ein ganz, ganz süßes Gebäck. Diese Leckerei gab es zunächst nur am Königshof, aber bald war sie im ganzen Volk verbreitet, weil sich schnell herumgesprochen hatte, wie köstlich diese Kekse doch schmecken. Die Erfindung des Gebäcks geht auf die Goryeo-Zeit zurück. Vor allem soll es im 12. bis zum 14. Jahrhundert bei den Königen beliebt gewesen sein. Früher gab es das Gebäck nur zu besonderen Anlässen als Teil des Festessens. Heute ist es ein Snack für zwischendurch oder man gönnt ihn sich zu einer Tasse Tee oder Kaffee.
0: Yakgwa wird heute nicht mehr nur in der traditionellen Form angeboten. Das ist wahrscheinlich auch einer der Gründe, warum diese Kekse immer wieder im Trend sind. Modernes Yakgwa gibt es heute auch als kleine Kekse, mit denen zum Beispiel Speiseeis dekoriert wird. Darüber hinaus sind verschiedene Geschmacksrichtungen im Angebot, wie zum Beispiel Ingwerhonig, Lavendel und auch Schokolade. Offenbar dank dieser Vielfalt konnten noch mehr Menschen auf den Geschmack kommen.
1: Eine andere Süßigkeit, die seit ein paar Jahren im Trend ist, sind die frittierten Reiskuchen Kaesong Juak. Auch diese tauchten erstmals in der Goryeo-Zeit auf. Wie der Name bereits erkennen lässt, waren sie eine Spezialität aus Kaesong in Provinz Hwanghae-do. Anfangs gab es sie nur bei Hochzeitsfeiern in der Region. Dass diese Küchlein besonders lecker sind, sprach sich dann auch schnell herum, sodass man bald auch am Königspalast darauf aufmerksam wurde.
0: Für die Herstellung wird Klebereismehl und einfaches Reismehl mit etwas Reiswein Makgeolli zu einem dicken Teig geknetet. Daraus werden kleine Kugeln geformt, die dann frittiert werden. Das Wenden in Honig oder Reissirup verleiht den Juak den süßen Geschmack und einen glänzenden Überzug. Ihre kugelige Form, die ein bisschen an Mandarinen erinnert, macht den Snack zu etwas Besonderem, nicht nur für die Koreaner damals, sondern auch für die jungen Leute heute. Die Kruste ist knusprig und süß, der eigentliche Kuchen innen aber saftig und dennoch bissfest.

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1: Geburtstagsecke. Auf der Geburtstagsliste von Monitor Bernd Seiser stehen diese Woche Henry Ladusch in Cottbus, Günther Sievert in Mahl, Gerolf Tschirner in Landshut, Wolfgang Büschel in Stuttgart sowie Karin Sander aus Altenkunstadt. Herzlichen Glückwunsch zum Geburtstag. Wir wünschen Ihnen alles Gute, viel Freude und Gesundheit.
2: Jawohl, und dazu gibt's Musik. 추다해 차지스 mit 어영차.

0: So, das war's mal wieder für heute.
1: Vielen Dank fürs Zuhören. Ein schönes Wochenende wünschen Ihnen Du Yong-in
0: und Jan Dirks. Auf Wiederhören und bis zum nächsten Mal.

0: Alltagskoreanisch Plus. Jetzt heißt es wieder Koreanisch lernen mit koreanischen Fernsehserien. Herzlich willkommen zu Alltagskoreanisch Plus mit Alexandra Lottje. Hier lernen wir mit einem Ausschnitt aus der beliebten KBS-Serie On the Way to the Airport, zu Deutsch auf dem Weg zum Flughafen, aus dem Jahr 2016 eine praktische Redewendung für den Alltag. Unser Ausdruck des Tages ist 어떻게 생각해? 어떻게 생각해? Heißt auf Deutsch so viel wie Was denkst du? Oder Wie findest du das? Hören wir uns das anhand einer Szene aus der Serie On the Way to the Airport einmal an. Sung Mi-jin holt sich hier bei ihrer Freundin Choi Sua Rat zu Männerproblemen.
1: Yozum, 나한테 들러붙는 남자가 있어. 유부남이야. 어떻게 생각해? 간토.
0: An einer Stelle sagt Mi-jin hier, 어떻게 생각해? Was denkst du?
2: 어떻게 생각해?
3: 어떻게 생각해?
2: 어떻게 생각해?
0: Mit 어떻게 생각해? Kann man zum einen sein Gegenüber um dessen Meinung oder Urteil bitten. 이 책에 대해서 어떻게 생각해? Dann 좋았어. Wie findest du dieses Buch? Mir hat es gefallen. Hier noch ein Beispiel. 저 사람이 너한테 관심 있대. 넌 어떻게 생각해? 나도 관심 있어. Er interessiert sich für dich. Wie findest du ihn? Ich habe auch Interesse. Hören Sie das einmal als Beispielkonversation.
3: 저 사람이 너한테 관심 있대. 넌 어떻게 생각해?
2: 나도 관심 있어.
3: 저 사람이 너한테 관심 있대. 넌 어떻게 생각해?
2: 나도 관심 있어. 저 사람이 너한테 관심 있대. 넌 어떻게 생각해?
3: 나도 관심 있어.
2: 저 사람이 너한테 관심 있대. 넌 어떻게 생각해?
3: 나도 관심 있어.
0: Zum anderen kann man damit um Rat fragen, was man als nächstes tun soll. 난 이직하려고 하는데 어떻게 생각해? 한번 도전해봐. Ich überlege, den Job zu wechseln. Was denkst du? Du solltest es versuchen. Hier noch ein Beispiel. 내가 먼저 사과할까? 어떻게 생각해? 너 마음 편한 대로 해. Soll ich mich zuerst entschuldigen? Was denkst du? Mach, wie es für dich richtig ist. Hören Sie auch das noch einmal als Beispielkonversation.
3: 내가 먼저 사과할까? 어떻게 생각해?
2: 너 마음 편한 대로 해.
3: 내가 먼저 사과할까? 어떻게 생각해?
2: 너 마음 편한 대로 해. 내가 먼저 사과할까? 어떻게 생각해?
3: 너 마음 편한 대로 해.
2: 내가 먼저 사과할까? 어떻게 생각해?
3: 너 마음 편한 대로 해.
0: Das war's von Alltagskoreanisch Plus für heute. Nun wissen Sie, wie Sie 어떻게 생각해 einsetzen können. Am Mikrofon war Alexandra Lottje. Bis zum nächsten Mal.

0: 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Hallo und herzlich willkommen zur Interviewsendung So fern, so nah. In dieser Sendung beleuchten wir den facettenreichen Austausch zwischen dem deutschsprachigen Raum und Korea. Außerdem berichten wir über interessante Veranstaltungen im Land. Am Mikrofon begrüßt Sie Leida Asengil. In der heutigen Folge sprechen wir mit der Regisseurin Tatjana Wenig, deren Vertical-Short-Drama Between the Beats vor kurzem veröffentlicht wurde. Das neue Format erzählt Geschichten speziell für das Smartphone und verbindet kurze Episoden mit einer modernen Erzählweise. Im Gespräch geht es um die Entstehung von Between the Beats, ihre Erfahrungen als Regisseurin und die Besonderheiten des Vertical-Drama-Formats. Außerdem sprechen wir über die Arbeit mit den Darstellerinnen und Darstellern sowie darüber, welche Geschichten sie in der Zukunft erzählen möchte. Guten Tag, Tatjana. Vielen Dank, dass du dich hier heute die Zeit genommen hast. Könntest du vielleicht unseren Hörerinnen und Hörern dich kurz vorstellen, bitte?
1: Sehr gerne. Ich bin Tatjana Wenig, Regisseurin aus München und ich arbeite seit einigen Jahren im Bereich Musikvideo und Werbefilm. Ich durfte unter anderem schon mit Künstlerinnen wie Shirin David und Nina Chuba zusammenarbeiten und wow, mit internationalen Marken. Mhm. Ja, ganz toll. Und genau, wir sind hier wegen Between the Beats. Das ist ein fiktionales Vertical Drama, das ich inszenieren durfte.
0: Richtig.
1: Und ich freue mich ganz doll, hier zu sein.
0: Wir bedanken uns auf jeden Fall für deine Zeit. Und wie du schon gesagt hast, Vertical Drama Between the Beats ist vor kurzem erschienen. Könntest du uns vielleicht kurz erzählen, worum es in der Serie geht für Neulinge?
1: Ja, ich will gar nicht so viel spoilern.
0: Ja.
1: Aber wir bewegen uns in einer Elite Ballettwelt.
0: Mhm.
1: Und es geht um Liebe, Freundschaft, Ehrgeiz, Selbstfindung.
0: Mhm.
1: Und ja, ich glaube, es sind so die Momente zwischen den Ereignissen, so Gespräche, Entscheidungen und Gefühle, die unser Leben verändern.
0: Und wie, wenn man jetzt ein bisschen auf die Geschichte vielleicht von Between the Beats kommt, wie ist die Idee zu Between the Beats entstanden und gab es auch bestimmte Inspirationen oder einen Moment, der den Anstoß für dieses Projekt gegeben hat für dich?
1: Also für mich persönlich hat extrem fasziniert, wie sich die Sehgewohnheiten von uns allen so verändert haben und wie wir damit auf eine fiktionale Art und Weise umgehen können. Deswegen war das für mich total klar von Anfang an, dass ich das unbedingt machen möchte. Ich bin eine große Manifestiererin und habe schon seit Jahren immer gesagt, ich möchte unbedingt mal eine TikTok-Serie machen. Dann lag diese TikTok-Serie plötzlich bei mir auf dem Schreibtisch und ich habe mich ganz arg darüber gefreut.
0: Wow.
1: Ja, total. Es war richtig toll.
0: Ich merke schon, also man merkt bis nach Korea hier auf jeden Fall deine Ambition, also die Passion, die man hier hat. Und wenn ich mal fragen kann, wie kam es denn dazu, dass du die Regie für dieses Projekt übernommen hast?
1: Ich wurde für das Projekt angefragt von Mikau, von der Produzentin, und fand die Idee super spannend sofort. Und dadurch, dass Vertical Drama noch relativ neu ist, besonders relativ neu in Deutschland ist, bietet das so ein bisschen die Möglichkeit, dass man filmische Regeln neu denken kann. Und das ist immer eine tolle Gelegenheit als Regisseurin.
0: Vielleicht für die Hörerinnen und Hörer nochmal eine kurze Beschreibung, was genau Webdrama sind.
1: Da geht es besonders darum, dass man in kurzen Formaten, in kurzen Episoden, im Hochformat schnell erzählt.
0: Mhm.
1: Das ist was meistens auf dem Smartphone konsumiert wird und das ist auch meistens was auf Plattformen wie TikTok oder anderen Vertical Drama Plattformen erscheint.
0: Mhm.
1: Und es ist was man anders als Kinofilme einfach im Alltag, während man zum Beispiel gerade eben im Bus sitzt oder während man gerade eben im Café ist oder während man gerade eben auf jemand wartet, konsumiert.
0: Mm, okay. Wie lange gehen die ungefähr?
1: Unsere längste Folge ist, glaube ich, 3 Minuten.
0: Oh, wow, okay.
1: Und unsere kürzeste ist, ich glaube, 45 Sekunden.
0: Aha. Also auch Between the Beats wurde ja auch als Vertical Drama produziert, also speziell, wie du schon gesagt hast, für das Anschauen auf dem Smartphone im Hochformat. Warum habt ihr euch für dieses Format entschieden vielleicht?
1: Ich glaube, das ist ein sehr zugängliches Format.
0: Ja.
1: Das ist, und wir haben ja auch extra diese Serie für TikTok konzipiert. Das heißt, sie läuft auch so ein bisschen nach anderen Beats nochmal ab.
0: Mhm.
1: Man hat immer einen Cliffhanger am Anfang, man hat immer so einen Thumbstopper am Anfang, einen Cliffhanger am Ende. Und es war, also ich muss sagen, für mich war es einfach super, super spannend, weil wir dadurch auch nochmal ein Format sozusagen bewusst nutzen. Man hat sowas wie Nähe oder Blickkontakt oder Emotionen, die funktionieren im Hochformat sogar nochmal intensiver, weil du die Figuren nochmal viel präsenter hast, weil du nochmal viel näher dran bist und das ist natürlich total schön.
0: Richtig. Also ich habe auch bis jetzt, glaube ich, Paar-Web-Drama ganz zufällig auf Instagram oder TikTok mal konsumiert. Das kam dann einfach durch die Werbeanzeigen und dann ist man auch so schnell drinne, weil das halt nur 45 Sekunden sind und dann will man wissen, wie es weitergeht. Also auf jeden Fall haben sie sehr viel Potenzial auch in Deutschland. Und dann wollte ich auch natürlich fragen, welche Möglichkeiten bietet denn so ein Kurzformat wie Vertical Drama im Vergleich zu einer klassischen Serie oder Filmformaten, die jetzt dann länger gehen?
1: Ich glaube, es bietet die Möglichkeit, extrem krass alles runterzukochen. Es zwingt einen dazu, dass man sehr präzise erzählen muss. Weil jede Szene muss was transportieren. Jede Einstellung hat plötzlich eine Form von Gewicht.
0: Mhm.
1: Und gleichzeitig entsteht aber so ein ganz eigener Rhythmus. Und für mich war das eine total spannende Übung, emotional möglichst konzentriert erzählen zu können.
0: Richtig. Ah. Und wenn wir natürlich die Besetzung jetzt angucken, also ich habe mir noch nicht das Between the Beats angeguckt, aber steht jetzt ganz hoch auf meiner Liste natürlich. Die Besetzung spielt ja eine wichtige Rolle dabei, auch die Geschichte lebendig zu machen. Wie lief die Casting-Prozess für Between the Beats ab und gab es da auch besondere Geschichten, die bei der Auswahl von den Schauspielerinnen und Schauspielern geholfen hat?
1: Ja, der Casting-Prozess war total spannend, weil für uns von Anfang an klar war, wir suchen sehr, sehr spezifische Menschen.
0: Ah. Mhm.
1: Wir suchen, unsere Hauptdarstellerin sollte Deutsch-Koreanerin sein. Und sie sollte Deutsch sprechen, sie sollte Koreanisch sprechen, sie sollte einen Tanzhintergrund haben, sie sollte sich am besten auch noch mit Ballett auskennen. Das ist natürlich, das macht natürlich am Ende des Tages den Casting-Prozess in Deutschland sehr, sehr klein.
0: Ja.
1: Das ist so ein sehr, sehr cool an Menschen, die du finden kannst. Aber wir hatten eine ganz tolle Casting-Direktorin, die mich wirklich gezaubert hat und uns diesen wunderschönen Cast beschert hat. Und dann unsere männliche Rolle sollte eigentlich auch deutsch-koreanisch sein, auch unglaublich gut tanzen können. Und da wurde dann ein Privatdetektiv gesucht, der am Ende des Tages Alex gefunden hat, der lange in Korea war und lange in einer K-Pop-Band hier in Korea gearbeitet hat und deswegen uns direkt mit der ersten Choreo, die er uns vorgetanzt hat, sowas von den Socken geweht hat.
0: Wow, hat er direkt die Rolle dann bekommen nach dem ersten Casting?
1: Wir hatten zwei Leute, aber Alex war, er ist aus dem Raum gegangen, wir haben uns alle angeguckt und wie der ist.
0: Wow, das war eindeutig dann, wie es aussieht. Ah ja, und was war während der Dreharbeiten die größte Herausforderung oder ein Moment, der dir besonders in Erinnerung geblieben ist vielleicht?
1: Es ist die Zusammenarbeit mit dem Team. Das ist das, was ich immer extrem liebe und wir haben 6 Drehtage im eiskalten Berlin gedreht.
0: Oh.
1: Es war Januar, kurze Tage. Berlin im Januar, ja. Das ist schlimm.
0: Das sind ja die kalten Wintertage ohne Sonne.
1: Genau, ja, das sind die Tage, ich glaube, die machen alle einfach fertig.
0: Ja, ja. Und da habt ihr gedreht?
1: Ja, da haben wir gedreht. Das heißt, es war tiefster Winter, ich hoffe, man sieht es nicht so sehr. Wir dürfen in Deutschland nur 10 Stunden am Tag drehen, inklusive der Mittagspause. Das heißt, es ist 6 Tage, das, was wir erzählen wollten, in der Qualität, die wir erzählen wollten, die emotionale Tiefe, die wir erreichen wollen. Das ist natürlich eine große Herausforderung, weil man einfach eine Limitation auch in der Art und Weise hat, wie viel man drehen kann, wie viel man inszenieren kann. Aber alle haben dieselbe Vision und da ist am Set eine total schöne Energie entstanden. Und dafür bin ich total dankbar.
0: Und wann ist die Veröffentlichung genau gewesen? Also und wie waren die ersten Reaktionen der Zuschauerinnen und Zuschauer?
1: Ich glaube, die Veröffentlichung hat am Freitag stattgefunden.
0: Oh, okay, noch nicht eine Woche.
1: Es ist noch nicht eine Woche, ich glaube, es war am 25.
0: Ja.
1: Am Donnerstag war
0: Donnerstag,
1: das.
0: Ja.
1: Genau, am Donnerstag war das. Und die Reaktionen, die ich bis jetzt mitbekommen habe, waren super positiv. Wir haben schon Fans, die richtig hooked sind.
0: Oh,
1: das
0: ja.
1: ist toll, weil man bei TikTok natürlich auch direktes Feedback bekommt.
0: Ah,
1: und man
0: ja.
1: hat nicht nur eine Konsumerzahl, sondern man weiß auch, wer die Choreo liebt. Und man weiß auch, wer direkt hooked ist wegen der Liebesgeschichte. Und man weiß auch, wer sich direkt mit der besten Freundin irgendwie identifizieren kann. Und es ist irgendwie total schön, wie schnell Zuschauerinnen und Zuschauer da eine Verbindung zu den Figuren aufgebaut haben.
0: Richtig, ich glaube auch nach dieser heutigen Aufnahme werden auch noch mehr Fans dazu kommen, auch in Korea, glaube ich, auf jeden Fall. Und doch mal persönlich zu dir vielleicht, Tanja, also Tatjana. So, welche Geschichten oder Themen möchtest du als Regisseurin der Zukunft nochmal erzählen?
1: Mich interessieren, glaube ich, besonders Geschichten über Menschen, Beziehungen und ich glaube auch Identität. Mich reizen extrem starke weibliche Figuren, ich mag komplexe Charaktere, ich mag emotionale Konflikte und gleichzeitig möchte ich weiterhin so ein bisschen zwischen den verschiedenen Formaten wechseln. Von Werbung über Musikvideos bis hin zu Serien und Spielfilmen. Das ist total schön, wenn man da so ein bisschen hüpfen kann.
0: Oh ja, auf jeden Fall sehr viel Vielfalt. War das auch dein erstes Kurzformat? Drama oder?
1: Das war mein erstes Kurzformat, genau.
0: Ah, ich hoffe, es hat dir Spaß gemacht oder auch fürs nächste Mal nochmal so ein Kurzformat vielleicht zu drehen.
1: Ja, es war super toll. Ich würde total gerne nochmal machen.
0: Dann nochmal zum Abschluss. Welche Projekte, natürlich jetzt sind wir ganz neugierig, oder Ziele planst du für die kommende Zeit und vielleicht auch mal einen Besuch in Korea?
1: Ich war letztes Jahr schon in Korea und ich war so ein großer Fan. Oh. Ja, ich war in Seoul, ich durfte eine Samsung-Werbung drehen.
0: Oh.
1: Und habe mich extrem verliebt in dieses Land. Es ist toll. Ich hoffe, ich kann ganz bald wiederkommen.
0: Ja, sehr gerne. Also wir warten auf dich hier und wir würden dich auch gerne persönlich hier auch bei uns im Studio kennenlernen.
1: Oh ja.
0: Gut. Das wäre es auch von unserer Seite aus, die von den Fragen her. Wenn du noch gerne was dazu sagen willst, hast du jetzt auf jeden Fall die Zeit, gerne noch was zu sagen zum Abschluss.
1: Wunderbar. Ich bin unglaublich dankbar, dass ich dieses Format inszenieren durfte. Es hat mega viel Spaß gemacht und ich freue mich, wenn sich möglichst viele Leute Between the Beats angucken, weil vielleicht gibt es dann eine zweite Staffel und vielleicht findet sie dann in Korea.
0: Oh, da freuen wir uns auf jeden Fall. Vielen lieben Dank für deine Zeit und wir wünschen dir noch einen schönen Tag heute.
1: Vielen Dank. Ich wünsche euch einen tollen Abend.
0: Danke. Sie hörten die Interviewsendung Sofern so nah. Vielen Dank fürs Zuhören. Am Mikrofon war Ilaida Asimgiel.

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2: Herzlich willkommen zum halbstündigen deutschsprachigen Programm von Radio Taiwan International. Am Mikrofon begrüßt Sie Juliane Miller. Folgendes haben wir am Freitag, den 17. Juli 2026, für Sie im Programm. Zuerst die Nachrichten des Tages, dann folgt der Hörerbriefkasten. Sie hören die Tagesnachrichten von Radio Taiwan International, zunächst die Schlagzeilen. Papua-Neuguinea schließt überraschend taiwanisches Vertretungsbüro. Drohnenbudget, Streit um zuständiges Ministerium. TSMC will 4 zusätzliche Halbleiterfabriken in Arizona bauen. Und nun die Meldungen im Einzelnen. Der Außenminister von Papua-Neuguinea, Justin Kachenko, hat am Donnerstag verkündet, dass man das taiwanische Vertretungsbüro in der papua-neuguineischen Hauptstadt Port Moresby schließen werde. Laut taiwanischem Außenministerium war dieser Schritt nicht im Vorhinein mit Taiwan besprochen worden. Am Rande der Bio-Asia-Taiwan-Ausstellung äußerte sich die taiwanische Vizepräsidentin Bee Kim-hsiao zu dem Vorfall. Sie bezeichnete Taiwans diplomatische Situation als sehr, sehr schwierig. China würde überall Druck auf die taiwanische Existenz ausüben, sowie auf die Chancen, seinen internationalen Handlungsspielraum auszuweiten. Der Schritt von Papua-Neuguinea, das taiwanische Vertretungsbüro zu schließen, sei ein Rückschlag, man werde sich jedoch weiterhin für die taiwanischen Landsleute im Ausland einsetzen, sowie für den weiteren Ausbau der internationalen Zusammenarbeit. Ein Sprecher des taiwanischen Außenministeriums sagte, man akzeptiere die einseitig verkündete Entscheidung der papua-neuguineischen Regierung nicht. Das Vertretungsbüro werde seine normale Arbeit fortsetzen. Im Rahmen der einschlägigen Vorschriften werde es die Interessen Taiwans wahren sowie taiwanische Staatsbürger gegenüber die notwendigen Dienstleistungen bereitstellen. Der Sprecher sagte weiter, das taiwanische Außenministerium habe sich bereits mit gleichgesinnten Ländern in Verbindung gesetzt, um die Aufmerksamkeit und Unterstützung der internationalen Gemeinschaft zu gewinnen. Man habe außerdem umgehend eine Krisensitzung einberufen. Gemeinsam mit den zuständigen Ministerien werde das Außenministerium die bilaterale Zusammenarbeit sowie die wirtschaftlichen Beziehungen mit Papua-Neuguinea umfassend überprüfen und Maßnahmen erörtern, um die Interessen und die Würde Taiwans zu wahren. Die Parlamentarischen Ausschüsse für Finanzen, Wirtschaft und Verteidigung haben am 16. Juli mit der Überprüfung mehrerer Entwürfe für Drohnen-Sonderbestimmungen begonnen. Diese unterscheiden sich dabei in mehreren Punkten, darunter auch, welches Ministerium zuständig sein soll. Bei einem Besuch des Instituts für Luftfahrtforschung des Nationalen Zhongshan-Institut für Wissenschaft und Technik am heutigen Freitag kommentierte Präsident Lai Ching-te die aktuelle Situation. Dabei kritisierte er die Kürzung des 8-jährigen Sonderhaushalts für Verteidigung durch die Opposition. Präsident Lai sagte, dies würde nicht nur die internationale Zusammenarbeit und die Entwicklung der Verteidigungsindustrie beeinflussen, sondern habe auch dazu geführt, dass das Budget für Drohnen für die militärische Verwendung komplett gestrichen wurde. Der russisch-ukrainische Krieg, der Konflikt zwischen Israel und der Hamas sowie der jüngste Konflikt zwischen den USA und dem Iran hätten gezeigt, dass Drohnen auf modernen Kriegsschauplätzen die wichtigste asymmetrische Kraft geworden seien, so Lai weiter. Das Kabinett habe daher Drohnen-Sonderbestimmungen in Höhe von 210 Milliarden Taiwan-Dollar vorgelegt. Zwar habe die Opposition ebenfalls Drohnen-Sonderbestimmungen vorgelegt, doch die zuständige Behörde sei in diesem Fall das Wirtschaftsministerium und nicht das Verteidigungsministerium. Der Präsident erklärte, das Kabinett habe dem Wirtschaftsministerium bereits Mittel für den Aufbau einer Drohnenlieferkette bewilligt. Es sei daher nicht erforderlich, dass die Opposition dem Wirtschaftsministerium zusätzliche Mittel zur Verfügung stelle. Das Verteidigungsministerium benötige militärische Drohnen, während das Wirtschaftsministerium lediglich für die Förderung der Lieferkette für kommerzielle und zivile Drohnen zuständig sei. Der taiwanische Halbleiterhersteller TSMC hat am Donnerstag verkündigt, seine Investition in Arizona um 100 Milliarden US-Dollar zu erhöhen. Insgesamt investiert der Konzern damit 265 Milliarden US-Dollar in die Halbleiterherstellung in den USA. Laut dem US-Handelsministerium sollen mit den neuen Investitionen 4 fortgeschrittene Halbleiterfabriken gebaut werden, wodurch sich die Gesamtzahl der branchenführenden Halbleiter- und Verpackungsfabriken von TSMC in den USA auf 12 erhöhen werde. Der TSMC-Vorsitzende C.C. Wei sagte auf der Quartalszahlenkonferenz von TSMC am Donnerstag, die Investitionen würden Fabriken für Logic-Wafer finanzieren, welche mit dem 2-Nanometer-Prozess sowie weiteren fortgeschrittenen Prozessen arbeiten würden. Das American Institute in Taiwan drückte in einem Facebook-Post am Donnerstag seine Glückwünsche an TSMC aus. Seit Tagen blickt man in Taiwan besorgt auf den natürlichen Stausee, der sich am Huanli-Fluss im Landkreis Hualien gebildet hat. Auf einer Sitzung der dafür eingerichteten Katastropheneinsatzzentrale am heutigen Freitag sagte der Vorsitzende der Forstbehörde Hualien, dass sich durch einen teilweisen Einsturz des Damms die Überlaufhöhe erhöht habe. Ursprünglich war davon ausgegangen worden, dass der Stausee am heutigen Nachmittag überlaufen könnte. Nun habe sich die Überlaufhöhe um 1,5 Meter erhöht. Der Zeitpunkt des Überlaufens könnte sich daher auf den Abend des 19. Juli nach hinten verschieben. Allerdings säßen die oberen Erdmassen sehr locker. Falls sich die Durchsickerung verstärke, könnte der Stausee also auch früher überlaufen. Man werde weiter mit Hilfe von Drohnen Veränderungen am Damm beobachten. Bis Freitagnachmittag wurde in den nahegelegenen Orten Wanrong und Fenglin 213 Personen evakuiert. Aktuell befinden sich 52 Personen in Notunterkünften. Da ein Teil der Bewohner bereits seit über einer Woche in den Notunterkünften lebt, bat der Leiter der Einsatzzentrale das taiwanische Gesundheitsministerium, weiterhin psychologische Beratungsangebote für die Betroffenen bereitzustellen. Die taiwanische Bahn hat derweil am Freitagnachmittag den Zugverkehr zwischen Fenglin und Guangfu eingestellt und einen Schienenersatzverkehr eingerichtet. Tagsüber bleibt der Straßenverkehr normal, die betroffenen Straßen und Brücken werden voraussichtlich nach 22 Uhr vorsorglich über Nacht gesperrt. Eine Öffnung am Samstagmorgen wird sich nach dem Zustand des natürlichen Staudamms und des Wasserspiegels richten. Zheng Liwen, Vorsitzende der taiwanischen Oppositionspartei KMT, hat am Freitag angekündigt, dass die KMT am Samstag, den 25. Juli, eine Kundgebung in Taipeh veranstalten wird. Dabei soll die Regierungspartei DPP dazu aufgerufen werden, den Speiseölskandal aufzuklären und Lebensmittelsicherheitsstandards zu stärken. Die Kundgebung soll am 25. Juli um 6 Uhr abends auf dem Kittagalan Boulevard vor dem Präsidialamt stattfinden. Die KMT werde auch Vertreter der Oppositionspartei TPP sowie Experten und zivilgesellschaftliche Gruppen zur Teilnahme einladen, so Chang. Ende Juni war im Sojabohnenöl des Herstellers Central Union eine erhöhte Benzopyren-Konzentration festgestellt worden, woraufhin die taiwanische Regierung eine umfassende Rückrufaktion startete. Politiker der KMT haben den Umgang der Regierung mit der Situation als ineffizient kritisiert. Kommen wir zur Börse. Der Aktienindex TAIEX ist heute um 2.953 Punkte gesunken, das sind 6,47%. Damit lag der Abschlusskurs bei 42.671,27. Das Handelsvolumen an diesem Freitag betrug 1,21 Billionen Taiwan-Dollar, umgerechnet rund 32,91 Milliarden Euro. Es folgt das Wetter für Freitag, den 17. Juli. Heute ist es in Taiwan überwiegend bewölkt bei Temperaturen bis zu 36 Grad im Norden und 34 Grad im Süden. Und nun die Aussichten für das Wochenende. Am Samstag ist es in weiten Teilen sonnig, an der Westküste und im Süden werden jedoch zum Teil heftige Gewitter erwartet. Das setzt sich auch am Sonntag weiter fort. Die Temperaturen liegen bei bis zu 36 Grad im Norden und 34 Grad im Süden.

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0: Ohne. Herzlich willkommen, liebe Hörerinnen und Hörer, zum Hörerbriefkasten auf Radio Taiwan International, heute am Freitag, dem 17. Juli 2026. Im Studio begrüßen Sie ganz herzlich
1: Chou Bihui
0: und Eva Trindl. Ja, das ist nun der zweite Hörerbriefkasten heute. Vielleicht haben Sie schon einen Hörerbriefkasten gehört, heute von 17 Uhr bis 17.30 Uhr UTC auf der Frequenz 15.145 kHz oder von 17.30 Uhr bis 18 Uhr UTC auf der Frequenz 11.995 kHz direkt von der Sendeanlage Danshui in Taiwan. Denn Radio Taiwan International sendet im Juli wieder an 4 Wochenenden, jeweils Freitag, Samstag, Sonntag, ein 30-minütiges deutschsprachiges Programm direkt von der Sendeanlage Danshui in Nord-Taiwan von 17 Uhr bis 17.30 Uhr UTC auf der Frequenz 15.145 kHz und von 17.30 Uhr bis 18 Uhr UTC auf der Frequenz 11.995 kHz. Und wir haben schon viele Empfangsberichte erhalten. Wir sagten bereits im Hörerbriefkasten, der vorher über unsere Direktfrequenzen gesendet wurde, dass wir bisher schon ungefähr 1000 Empfangsberichte erhalten haben. Also herzlichen Dank.
1: Ja, vielen, vielen herzlichen Dank.
0: Und jetzt möchten wir noch weitere Fragen von Hörern beantworten. Theo Ranzmann hat geschrieben, er hat uns einen Empfangsbericht geschickt und er hat eine Frage. Aus welchen Gründen wollen Festlandchinesen unbedingt die taiwanischen Inseln Tsimen und Matsu besuchen? Was erwartet die Besucher dort?
1: Ich denke, die wollen einfach Taiwan noch mehr kennenlernen, also die allgemeine Bevölkerung haben in ihrer Schulzeit vieles über Taiwan gelesen und gehört und von den Medien hat man auch sehr oft über Taiwan gehört und möchte deswegen auch Taiwan mal kennenlernen. Und früher durften die chinesischen Bürger kein großes Problem nach Taiwan kommen, um eine Reise hier zu unternehmen. Mittlerweile war dieser Mechanismus eingestellt worden und jetzt möchte die Taiwaner und die Chinesen nochmal mit diesem Tourismusaustausch beginnen und daher die chinesischen Bürger dürfen jetzt Tsimen und Matsu besuchen.
0: Da kann man auch mit der Fähre dann fahren und wenn man nicht wirklich nach Taiwan, also auf die Insel Taiwan kann, dann zumindest auf die zu Taiwan gehörenden kleinen Inseln. Und die sind auch wirklich sehr interessant, landschaftlich, auch geschichtlich. Zum Beispiel Tsimen hat ja auch geschichtlich viel zu bieten.
1: Genau.
0: Und Tsimen Gaoliang.
1: Ja, diese Schnaps. Ne?
0: Sehr bekannt. Ist auch in China sehr bekannt. Sehr beliebt. Und wenn Sie sich für die Inselgruppe Tsimen interessieren, dann können Sie auch das Wochenendmagazin hören, denn dort stellt Ferdinand Kunz Tsimen vor. Er hat auch einen Podcast gemacht zu Tsimen. Und Karina Rother hat für das Wochenendmagazin mit Ferdinand Kunz gesprochen. Hans-Jörg Biener hat geschrieben, er hat uns einen Empfangsbericht geschickt vom 31. Mai. Ich habe mit großem Interesse das Kaleidoskop verfolgt. Ich freue mich über den Mut der angesprochenen Leute, sich selbstständig zu machen und etwas zu versuchen. Diesen Unternehmergeist wünsche ich mir für meine Schüler und Schülerinnen und auch Forschergeist. Ja, in Taiwan haben sehr viele Leute den Wunsch, sich selbstständig zu machen, ob als Ich-AG oder wirklich ein eigenes Unternehmen zu gründen. Und Hans-Jörg Biener fragt, gibt es in Taiwan Förderungen von Unternehmensgründungen oder wenigstens Start-ups im technischen Bereich? Es gibt schon, ich glaube, für zum Beispiel so im technischen Bereich, KI-Bereich oder bestimmte Bereiche, gibt es schon Förderungen, oder?
1: Ja, ganz genau weiß ich nicht, aber ich kann mir gut vorstellen, dass es verschiedene Förderungsprogramme gibt für verschiedene Leute. Und die Taiwaner mögen gerne so eigene Firma zu gründen. Und das war schon immer so gewesen. Und seit 10 Jahren oder so, dann ist diese Situation noch weiter verbreitet, weil viele junge Leute nicht gerne jeden Tag 8 Stunden oder dann dazu noch Überstunden machen und dafür nur wenig Geld verdienen. Und daher viele gründet einfach ihre Studios, ihre eigene Firma oder ich AG.
0: Nehmen sie Aufträge an auch. Ne?
1: Genau, sehr
0: viel. Also ich glaube, dafür gibt es vielleicht keine Förderung, aber wenn man wirklich so was Innovatives macht.
1: Das auf jeden Fall. Genau. Ich kann mir gut vorstellen, es gibt in Taiwan so viele solche verschiedene Preise oder so Förderungsprogramme, die junge Leute fördern würden.
0: Auch die Regierung hat ja kürzlich angekündigt, wieder ein Programm mit, ich weiß nicht mehr, wie viel Geld da in die Hand genommen werden soll, für Start-ups, für Kleinunternehmen zur Förderung, teilweise zur Modernisierung, Transformation und zu modernisieren, digitalisieren und so. Reinhard Schumann hat geschrieben einen Empfangsbericht und er schreibt am 16. Mai 2026 Chorgeschichte und Tradition und die 140-Jahr-Feier vom Orpheus-Chor in der Stadt Schönebeck mit Chören aus der Region, Frauen, Männer und gemischte Chöre, welche sehr verschiedene Lieder sangen. Alles war sehr gut in der Parkanlage organisiert und das Fernsehen vom MDR filmte auch. Meine Frage ist, gibt es Ähnliches auch in Taiwan? Chöre, Chorgesang ist sehr beliebt in Taiwan. Es gibt auch viele Veranstaltungen, sowohl im Innern als auch im Freien. Es gibt auch Chorwettbewerbe, Chorfestivals, solche Veranstaltungen in dieser Art, auch in Parks. Das gibt es auch in Taiwan. Ist sehr beliebt, ne?
1: Ja, tatsächlich. Und ich würde sogar sagen, in jeder Grundschule gibt es einen Chor von Grundschule, Mittelschule, Oberschule, Universität oder Betriebschor, wenn das Betrieb etwas größer
0: ist. Sollen wir einen Chor gründen, Bichol?
1: Ich kann ja nicht singen, aber Gott sei Dank, wir haben ja
0: kannst
1: zwei.
0: Kannst du dirigieren?
1: Ich singe, ja, du dirigierst. Ganz einfach. Genau. Im Betrieb oder in viele Altenheime gibt's auch Chöre. Ja, also ich meine, Chor hat in Taiwan schon eine lange Tradition. Ich denke, die Japaner haben wahrscheinlich auch hier dazu beigetragen. Einfach gesagt, man soll nur singen, braucht ja keine Hilfsmittel oder so großartige, muss man nicht viel Geld ausgeben. Das macht eigentlich schon Spaß. Und daher, als wir klein waren, hat fast jedes Kind schon mal Gelegenheit gehabt, mitzusingen. Selbst wenn ich gar nicht richtig singen kann, war ich auch ein paar Jahre in meinem Chor gewesen.
0: Ja, singen macht ja Spaß und ist gut für die Gesundheit und genau. Seele und Geist. Und auch wenn man nicht gut singen kann, kann einem doch niemand
1: mecken. Das stört man nicht viel.
0: Dr. Jürgen Ulbrich hat geschrieben, gestern, das war am 25. Mai, konnte ich endlich wieder einmal eure Sendung auf Kurzwelle verfolgen und sende wie gewohnt einen Empfangsbericht. Ich bin immer wieder erstaunt, dass die Ausstrahlung aus Taiwan direkt meist eine bessere Qualität haben als die Sendungen über das relativ nahe Relais in Bulgarien. Dennoch war trotz des manchmal circa 5 bis 10 Sekunden dauernden Fadings noch alles zu verstehen.
1: Ja, eigentlich dieses Thema wurde bei unseren Hörertreffen auch nochmal diskutiert. Einige Hörer haben die Frage gestellt, wenn der Empfang so gut war, also direkt aus Danshui so gut, warum senden wir nicht unsere Sendungen jeden Tag durch Danshui? Ja, die Antwort ist, weil wir unsere Aktionen immer im Sommer ausgestrahlt, während die Austragungsbedingungen sehr gut waren. Aber im Winter, da kann man sich vorstellen, dass die Bedingungen nicht so gut sind.
0: Und Jürgen Ulbrich schreibt noch, gerne teile ich euch mit, dass die Beiträge in den Sendungen immer wieder interessant sind. Allerdings staune ich, dass so manches für euch aktuelle Problem bei uns schon lange Geschichte ist. So hattet ihr über die Schneeballsysteme berichtet. Diese Betrügerei haben die Menschen hier schon lange durchschaut und damit hat sich das Problem von allein gelöst. Also wir wissen nicht, in welcher Sendung darüber berichtet wurde. Also ich habe auch eigentlich gedacht, dass ich zumindest dieses klassische Verfahren von Schneeballsystemen eigentlich in Taiwan auch schon
1: vorbei,
0: dass das nicht mehr verbreitet ist. Du sagtest, das hieß in Taiwan Mäuseverein.
1: Ja, genau, tatsächlich. Aber dieser Begriff gerät eigentlich jetzt auch in Vergessenheit, weil vor 20, 30 oder 40 Jahren gab es sehr viele solche Laosuhui, ja, Mäuseverein oder Schneeballsysteme. Und da war für uns alle ein Begriff und innerhalb von unseren Verwandten oder Freundenkreis, da hört man sehr viele solche Dinge. Die versuchten immer Waschmittel oder Reinigungsmittel oder Make-up oder so Nahrungsergänzungsmittel zum Beispiel. Vieles werden die dann verkaufen. Oder sogar Mittel, die helfen, Schlanklinie zu halten und so weiter. Das hörte ich schon. Und die waren schon ein bisschen teurer. Aber schon lange habe ich gar keine solche Systeme oder Vereine gehört.
0: Ja, vielleicht sowas Ähnliches. Aber da geht es meistens um Investitionen, dass man versucht, die Leute dazu zu bringen, in irgendwas zu investieren.
1: In diesem Zusammenhang habe ich auch immer gehört, warum jetzt in Taiwan so wenige Diebstahl oder Mäusevereine oder Schneeballsysteme gibt, weil die Leute, die wirklich schnell Geld verdienen möchten, dann widmeten sie sich dann an solche Betrugsindustrie, dass man schnell viel Geld verdienen können. Und wenn jetzt durch ein Schneeballsystem ein paar so Waschmittel zu verkaufen, dann verdient man ja auch nicht wirklich viel.
0: Und Dr. Jürgen Ulbrich schreibt noch, anders war es mit Plastiktüten, die mussten von der EU regelrecht verboten werden. Aber auch das ist heute kein Problem mehr. Am Anfang gab es Recyclingpapiertüten und dann haben die Betriebe entdeckt, dass man mit Leinenstoffbeutel wunderbar Werbung machen kann. Bei mir im Flur gibt es einen Haken, an dem immer mehrere dieser Beutel hängen. Wenn es zum Einkaufen geht, ist es eine Selbstverständlichkeit, dass ein oder mehrere Beutel mitgenommen werden. Hier die Supermärkte, Läden, Kettenläden, Bäckereiketten und so weiter, die dürfen auch keine Plastiktüten mehr rausgeben, also sie können sie noch verkaufen. Dafür muss man dann bezahlen und die meisten Supermärkte zum Beispiel, die haben auf ihren Plastiktüten, wenn man eine kauft, das ist auch eine Mülltüte, die haben diese Marken drauf, damit man die als Mülltüte verwenden darf. Also in Taiwan gibt es ja spezielle Mülltüten mit einem Siegel drauf und darüber bezahlt man sozusagen die Müllabfuhr. Und das ist sozusagen ein Zweiweg-Plastiktüte. Man kann sie natürlich mehrmals verwenden, aber man kann sie dann auch wieder als Mülltüte verwenden. Ansonsten haben auch viele Leute hier wirklich ihre eigene Tüte, ihren Stoffbeutel oder so ein ganz klein zusammenfaltbaren Beutel in der Tasche. Ich sehe jetzt auch, dass immer weniger Leute wirklich Plastiktüten kaufen dann. Die meisten packen das dann in den Rucksack, in die Tasche oder haben was dabei oder nehmen es einfach in die Hand.
1: Ja, genau. Zum Beispiel in meiner Tasche, mit der ich jeden Tag zur Arbeit komme, habe ich schon mindestens 2 Tüte oder Tragtaschen. Mein Mann, der hat immer seine eigene Behälter mit, um sein Frühstück zu kaufen. Der achtet sehr darauf.
0: Franz Bleker hat geschrieben, gibt es bei Radio Taiwan International neben besonderen Anlässen wie dem 10. Oktober oder Präsidentschaftswahlen auch regelmäßige Live-Programme auf Kurzwelle? Also ich weiß, dass das chinesischsprachige Programm, die Nachrichtenabteilung, die haben auch Live-Nachrichtensendungen. Die Fremdsprachenprogramme, da sendet jetzt keine Sprache mehr wirklich live auf Kurzwelle. Früher mal Englisch, die hatten jeden Tag die Nachrichten live, glaube ich, gesendet, aber jetzt nicht mehr, also die Fremdsprachenprogramme nicht mehr. Chinesisch gibt's noch live und ich weiß nicht, ob Hakka und Taiwanisch noch live, aber Chinesisch die Nachrichten zu bestimmten Uhrzeiten und auch Nachrichtensendungen, falls das in letzter Zeit nicht geändert wurde. Lutz Winkler hat geschrieben, ein Empfangsbericht. Im Monat Mai sind es die Eisheiligen. aber auch der Spruch, ist der Mai kühl und nass, füllt es den Bauern Scheune und Fass, ist mir in Erinnerung. Neben den Eisheiligen Ende Mai gibt es noch die Schafskälte im Juni. Und der 27. Juni ist Siebenschläfertag. Wenn es an diesem Tag regnet, so wird es 6 Wochen lang regnen und kein Sommer in Sicht sein. Es gibt hunderte Bauernregeln und jeder kennt eine andere Regel. Gibt es solche Wetterregeln auch in Taiwan? In Taiwan gibt es ja so eine Art auch Bauernkalender und da gibt es auch sehr, sehr viele so Regeln, ne? So Wetter und auch Pflanzen und was man wann macht.
1: Man kann durch diese Bauernkalender wieder Hinweise erhalten, viele Ratschläge. Zum Beispiel, ob ich heute ganz rot anziehen oder schwarz anziehen, ob ich von dem Haus gehen.
0: Nach links oder nach rechts.
1: Ja, ob ich heute heiraten soll, ob ich heute umziehen sollte, ein Haus oder ein Auto kaufen sollte.
0: Ein Geschäft gründen.
1: Genau, es gibt ja viele so solche Ratschläge und auch viele Bauernweisheit. Ja,
0: da geht es auch um Landwirtschaft dann teilweise.
1: Genau, ne? Ob man heute Wasser gießen oder weniger oder was auch immer. Und früher solche Bauernkalender hatten eigentlich Wurzel in Festlandchina, in Nordchina sogar. Und daher Taiwan
0: trifft auf Taiwan eigentlich nicht so.
1: Nicht so sehr. Ne? Dieser Kalender heißt Bauernkalender. Das ist nicht nur für Ernte oder Säen, für Arbeit am Reisfers, sondern überhaupt mit dem ganzen Leben zu tun. Also wann man am besten ein Kind in die Welt bringen und wann man in die Schule gehen, heiraten oder Beerdigungen stattfinden sollte und so weiter. Also das deckt eigentlich wirklich sehr viele Phasen des Lebens ab.
0: Und der Zwinkler hat uns auch ein Foto mitgeschickt. Seeprozession im Staffelsee in Bayern an Fronleichnam. Das ist so eine Prozession auf dem See. Sehr schön. Joachim Bantle hat uns auch Fotos geschickt von Fronleichnam. Er schreibt, vor kurzem war bei uns das kirchliche Fest Fronleichnam. Da gibt es eine Prozession zu geschmückten Altären und Blumenteppichen. Anbei ein paar Bilder. Ja, das ist wirklich sehr beeindruckend. In Taiwan gibt es auch religiöse Prozessionen sehr viel, also große Matsu-Prozession oder Tempelumzüge. Das ist auch wirklich Tradition in Taiwan, diese religiösen Umzüge. Ne?
1: Ja, zum Beispiel, du hast ja vorhin von der Matsu-Prozession gesprochen und es findet tatsächlich jedes Jahr sehr viele Matsu-Prozessionen statt, nicht nur von einem Tempel A zu Tempel B, sondern Tempel C zu Tempel D. Also überhaupt den ganzen Monat werden dann verschiedene Prozessionen abgehalten. Und vor allen Dingen, es gibt in Taiwan sehr viele Tempel aus verschiedenen Religionen. Und daher kann man sich dann gut vorstellen, dass es in Taiwan sehr viele verschiedene religiöse Prozessionen gibt.
0: Dann kommen wir zu unseren Geburtstagsglückwünschen für heute. Bernd Seiser hat geschrieben, er möchte gerne heute ganz herzlich zum Geburtstag beglückwünschen Hans-Günther Kassack in Wuppertal und Karin Sander in Altenkunstadt.
1: Den Glückwünschen schließen wir uns an. Und das war's für heute im Briefkasten.
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1: Vielen Dank für das Zuhören. Am Mikrofon waren
0: Eva Triendl
1: und Chobi Hui.

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3: Vor allem Mädchen sind die Opfer und Männer die Tatverdächtigen. Die Zahl der registrierten Fälle von sexuellem Missbrauch an Minderjährigen ist gestiegen. Im vergangenen Jahr waren es gut 18.300. Während die Fallzahlen bei Kinderpornografie nach unten gegangen ist, gibt es bei der Jugendpornografie ein deutliches Plus. Möglicherweise, weil immer häufiger KI für solche Bilder oder Videos genutzt wird. BKA-Präsident Holger Münch.
4: Auch ohne großes Wissen kann man aus harmlosen Aufnahmen Kinder, jugendpornografische Inhalte erstellen. Und was wir auch wissen aus der Forschung ist, dass die psychischen Folgen und die emotionalen Belastungen für Betroffene bei einer solchen Form von digitaler Gewalt in ihrer Schwere vergleichbar sind mit auch direkten physischen sexualisierten Gewalterfahrungen. Also das heißt, wir müssen das sehr, sehr ernst nehmen.
3: Der mutmaßliche Todesschütze von Stade ist tot. Laut niedersächsischem Justizministerium beging der Mann im Gefängnis Suizid. Hinweise auf ein Fremdverschulden gibt es nicht. Er wurde verdächtigt, 6 Menschen in einer Jugendhilfeeinrichtung in Stade erschossen zu haben. Hintergrund war wohl ein Sorgerechtsstreit. Die Deutsche Bahn will Alkohol an allen Bahnhöfen in Deutschland verbieten und so für mehr Sicherheit und Sauberkeit sorgen. Das Verbot betrifft das Trinken von Alkohol. Wer geschlossene Flaschen Bier, Wein oder auch Schnaps dabei hat, muss nicht mit Konsequenzen rechnen. Und auch das Trinken in Bahnhofsrestaurants bleibt erlaubt. Die Gewerkschaft der Polizei findet die Pläne grundsätzlich gut, hat aber Zweifel, ob es genug Personal gibt, um das Ganze auch zu kontrollieren. Drama um Florian Lipowitz bei der Tour de France. Der deutsche Hoffnungsträger ist beim Einzelzeitfahren schwer gestürzt und muss aufgeben. Es ist bereits das zweite Aus eines Topfahrers. Am Sonntag war der zweifache dänische Toursieger Jonas Vingegaard nach einem Sturz verletzt ausgeschieden.
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5: Mit KI-Support. Sonne und ein paar Wolken wechseln sich heute Abend ab. Nur vom Mittelgebirgsraum rüber Richtung Ostbayern kann ab und zu mal ein kurzer Schauer durchziehen. In der Nacht bleibt es meistens trocken und teils klar. Die Tiefstwerte liegen zwischen 15 und 6 Grad. Morgen dann deutlich mehr Wolken, immer wieder Regen, später eher Schauer, dazu maximal 29 Grad.

Am 22. Oktober 2025 durfte ich am ersten Tag und auf der Hauptbühne der Medientage München eine Podiumsdiskussion moderieren. An dieser Stelle nochmals vielen herzlichen Dank an die Organisation und Ausrichter der Medientage München für diese Gelegenheit und die wiedermals hervorragende Organisation dieses so für unsere Branche so wichtigen Events. Da wir jeden Tag nur von Verlusten an Werbegeldern, Reichweite und Subscriber lesen, wollte ich mit dieser Podiumsdiskussion positiv in die Zukunft blicken und fragen, in welchen Zielgruppen, mit welchen Produkten und mit welchen Geschäftsmodellen gelingt uns TV-Wachstum bis 2030? Und für diese Frage habe ich das Who des Who zu den Medientagen in München eingeladen, um aus verschiedenen Perspektiven auf unsere Chancen und Wachstumspfade zu blicken. Meine Expertinnen und Experten sind Marien Pomnitz, Bereichsleiterin Home Connectivity und Entertainment beim größten Fernsehanbieter Deutschlands, der Vodafone. Der CEO der CH Media TV und Präsident der Schweizer privaten Sender, Wolfgang Elsässer. Die Vice Präsidentin Proposition und Content TV bei der Deutschen Telekom, Dorothea Jakob. Der Managing Director Business Development von Netflix, René Rummel-Marian. Und die Vorsitzende des Vorstands der deutschen TV-Plattform, Geschäftsführerin und Chief Distribution Officer von 7One Media, 7One Entertainment Group und von Joyn, Nicole Agudo-Berbel. Viel Spaß! Herzlich willkommen zu einer neuen Folge von TV-Helden, der Branchenpodcast für alle, die sich professionell mit Fernsehen beschäftigen. Mein Name ist Christian Heinkel.

0: Nicole, möchte ich auch gleich mit dir anfangen. Also gestern war bei euch ein aufregender Tag. Aufregend ist nicht das richtige Wort dafür, aber vielen herzlichen Dank, dass du trotzdem da bist und hier Präsenz zeigst. Ich glaube, umso wichtiger ist es auch heute, dass du da bist und Präsenz zeigst. Und genau da würde ich jetzt auch anfangen. Also ich würde die Diskussion genauso strukturieren, dass wir erstmal uns anschauen, aktuelle Themen bearbeiten, aber diese aktuellen Themen auch schon mit Wachstumsimpulsen verbinden. Und natürlich der Big Elephant in the Room ist natürlich die Übernahme. Die MFE hat die Kontrolle über ProSiebenSat.1 übernommen. Jetzt würde mir aber deine Perspektive, eure Perspektive von Joyn, von ProSiebenSat.1 interessieren. Welche Wachstumsimpulse, welche Chancen seht ihr?
1: Ja, vielen Dank. Vielleicht ein Wort zu MFE, unserem neuen Shareholder. Also wir sind jetzt in dieser neuen Situation in 5 Regionen in Europa vertreten. Und da muss ich sagen, size matters. 210 Millionen Menschen wohnen in diesen 5 Regionen. Und ich sag mal, für den Bereich TV- und Streaming-Werbung ist ja Größe extrem relevant. Und die MFE ist ein sehr, sehr starker Player im Free-TV und auch im Bereich Werbung. Und das wird einer unserer Fokusthemen sein, zu schauen, wie wir in diesem Bereich unsere gemeinsame Stärke ausbauen können und auch den europäischen Gedanken da so ein bisschen festigen können und da vielleicht so als Schwerpunktthemen auch nochmal die Bereiche AdTech, Data, nochmal Tech insgesamt und natürlich auch internationale Werbedeals genauer anschauen. Das ist das eine. Und das andere für Joyn und TV im nationalen Markt sind die Wachstumsimpulse. Für uns ist Joyn das absolute digitale Zugpferd. Wir wachsen monatlich, quartärlich auf Rekordniveau. Wir sind jetzt in allen wirklich KPIs gewachsen, in der Watchtime, in allen möglichen KPIs. Und wachsen sehr, sehr überproportional. Und das ist sehr, sehr wichtig für uns, weil wir auf der anderen Seite natürlich in einem extrem umkämpften Werbemarkt sind und TV-Reichweite nicht sehr einfach ist zu halten. Ja, da verliert eigentlich jeder TV-Broadcaster gerade aktuell. Insofern gleichen wir das dann über digital aus. Und da kommen auch die Wachstumsimpulse her. Und natürlich aus dem Thema Partnerschaften, was wir später noch genauer beleuchten.
0: Genau, das werden wir nachher noch beleuchten. Genauso auch ne, die Werbegelder und die umkämpften. Und nochmal wichtig zu sagen, ne, TV, es heißt ja TV-Wachstum bis 2030. Aber für uns ist TV hier wirklich Bewegtbild insgesamt. Und ob Streaming, On-Demand, Linear etc. ist, you name it, wir sprechen heute drüber. Und jetzt haben wir es über die globalen Werbedeals und von der Quelle aus Sourcen schon gehört von dir, Nicole, jetzt Doro. Ihr habt an der Quelle auch neue Rechte gesourced, und zwar die Übertragungsrechte der Fußball-Weltmeisterschaft für die Männer nächsten Jahr und für die Frauen 2027. Und nachdem ihr den Deal mit die Sublizenzierung mit ARD und ZDF gemacht habt, habe ich strategisch gut noch den Herrn Müller als Moderator verpflichtet. Das war auch ein guter Coup. Jetzt meine Frage ist, warum investiert die Telekom so viel in so ein singuläres Event? Warum Sportrechte, warum Live-TV-Rechte? Welches Wachstum für welche Produkte, für welche Zielgruppe versprecht ihr euch da in den nächsten Jahren?
2: Ja, erstmal sind wir sehr glücklich, dass wir tatsächlich die WM 26 uns sichern konnten. Die Frauen-WM in Brasilien in 27. Gutes Omen. Brasilien haben wir ja schon mal ganz gut gemacht. Aber eben auch die EM in 2028. Nächstes Jahr, das wird unser 4. Turnier werden. Und deshalb ist das Sport ist einfach für die Telekom inhärent. Wir machen seit 10 Jahren mehr oder weniger Magenta-Sport. Die Telekom ist im Bayern-Sponsoring auch schon sehr, sehr lange dabei. Deshalb war es für uns eigentlich nur eine logische Konsequenz, dass wir Thomas Müller für uns gewinnen als Experten während der WM, um dort tatsächlich einfach auf Magenta-TV aufmerksam zu machen. Wir sind eine sehr stark wachsende Plattform, aber wir glauben, dass wir noch ein sehr großes Potenzial im Markt haben. Und es wissen immer noch sehr viele Menschen nicht, dass wir nicht nur ein einfacher Live-TV-Anbieter sind, sondern dass wir viel mehr sind, dass wir eine tolle Plattform haben, die Streaming, Live-TV, alles miteinander verbindet. Und gerade da es immer noch bei vielen Kabelnetzbetreibern Kunden gibt, die heute vielleicht kostenfrei Fernsehen schauen, müssen wir manchmal sehr laut sein, und wir glauben, dass da gerade die WM eine super Gelegenheit ist, um das zu tun. und vor allen Dingen, um uns auch zu positionieren, dass wir eine Plattform mit Herz sind, die Storytelling betreibt, die das für die Kunden macht und damit wirklich das Herz anspricht. Das haben wir bei der Basketball-EM dieses Jahr auch gezeigt und gerade jetzt bei der Verpflichtung von Thomas Müller, was uns da an Social-Media-Feedback entgegengeschlagen ist, was für eine Liebe wir bekommen haben, was wir da tatsächlich für unsere Kunden machen. Das bestätigt uns darin, dass wir hier wirklich sehr nah am Kunden dran sind und eben eine Plattform betreiben, die mehr als nur eine technische Plattform ist.
0: Also mit Herzblut über alle Plattformen hinweg Werbung machen fürs Produkt und für die Plattform. Ja, Marien, letztes Jahr haben wir uns noch ein bisschen unterhalten müssen, dass Kabelkunden dem Kabel-TV den Rücken gekehrt haben. Das habt ihr dieses Jahr deutlich gedreht. Das habt ihr ohne exklusiven Content geschafft. Ihr habt es geschafft, indem ihr Bundling gemacht habt mit verschiedenen Produkten. Was mich trotzdem interessiert, ist die Strategie von Vodafone mit dem TV-Geschäft. Spielt TV bei der Vodafone eine eigenständige Rolle oder ist es eigentlich für die Wachstumsstrategie nur wichtig, um Breitbandkunden zu halten oder neue Kunden durch Differenzierung zu gewinnen?
3: Also wir unterscheiden bei Vodafone immer zwischen dem Kabel-TV, also dem Basic-TV, nennen wir es intern, und dem Premium-TV. Und bei den Kabel-TV-Kunden durften wir ja ganz viele dieser Kunden erstmal wiedergewinnen. Und die haben sich halt für dieses Kabel-TV-Produkt entschieden, weil es ehrlicherweise eine wahnsinnig gute Preis-Leistung hat. Das technische Setup so ist, wie es ist. Das heißt, da wollten wir gar nicht mit exklusivem Content oder Content differenzieren, weil das gar nicht die Proposition ist, die der Kunde von uns erwartet. Auf Premium-TV verfolgen wir natürlich eine andere Strategie. Da ist es uns schon wichtig, dass das TV-Produkt das Schaufenster unserer Partner ist. Und dass es da unterschiedliche Content-Angebote drin gibt. Und wir glauben, dass halt viele unserer Kunden, vor allem gegen kleinere Glasfaseranbieter, sich bewusst dagegen entscheiden, weil sie halt dann dieses Premium-TV-Produkt sozusagen bei uns weiter nutzen wollen. Mhm. So, das heißt also, für uns ist das TV-Geschäft in sich natürlich ein Wachstumsfeld, aber ehrlicherweise auch sehr stark mit Breitband verbunden, weil wir halt als Infrastrukturanbieter natürlich gerne das Beste aus beiden Welten nutzen wollen.
0: Mhm. Ihr nutzt den Infrastrukturanbieter für eure Dienste und Stichwort Bundling, Content-Bundling habt ihr ja auch jetzt angekündigt für nächstes Jahr. TF1 wird bei euch mit linearen Sendern und mit allen sonstigen On-Demand-Inhalten zur Verfügung sein, also in Frankreich. Was versprecht ihr euch von so einer Kooperation, dass ihr lokal hier einen Partner mit auf die Plattform nehmt?
4: Ja, ist eine super spannende neue Art der Zusammenarbeit mit einem Broadcaster, ziemlich einmalig. Weltweit, TF1, für diejenigen, die den Sender nicht kennen, ist einer der führenden französischen Broadcaster mit sehr starken, sehr erfolgreichen lokalen Produktionen im Bereich Shows, aber auch unscripted und so weiter und so fort. Und wir haben uns das zusammen angeschaut mit TF1 und festgestellt, dass wir uns sehr gut ergänzen. Und heute auf einem anderen Panel ist ja auch schon das Stichwort Co-Petition gefallen. Und genauso sehen wir das auch. Natürlich könnte man auf der einen Seite argumentieren, sind wir nicht Konkurrenten. Aber auf der anderen Seite, wenn man es sich genauer anschaut, können wir uns gegenseitig doch viel mehr noch ergänzen, als gegenseitig was wegzunehmen. Konkret heißt das, wir bieten TF1 die Reichweite an, die wir in Frankreich über die letzten Jahre sehr massiv aufgebaut haben. Und da vor allem ist der Aspekt der Inkrementalität sehr wichtig. Das heißt also, TF1 kann über uns eine Zielgruppe erreichen, die sie selber über ihre eigenen Angebote, das heißt über lineares oder nonlineares Angebot, sich sehr schwer tun. Ja. Und auf der anderen Seite, wir produzieren natürlich, will ich dazu sagen, auch nach wie vor selber sehr viel lokale Inhalte, gerade in Frankreich mit Lupin beispielsweise, ein sehr, sehr erfolgreicher Titel. Und das werden wir auch weiter tun, sehen aber eben das Potenzial, auch einen Partner auf die Plattform zu holen mit all den Inhalten, die wir nicht zur Verfügung stellen. Also sehr komplementär ergänzend. Das Ganze ist ein Experiment, muss man auch ganz klar sagen. Ja, die Hypothese ist, dass wir unseren Kunden damit ein noch breiteres Spektrum an Inhalten zur Verfügung stellen können, was die Kunden gutieren werden durch mehr Zufriedenheit und letzten Endes durch ein besseres Retention-Verhalten. Das werden wir feststellen anhand von Daten, die wir dann im nächsten Jahr produzieren werden und dann darauf basierend entscheiden, ob und in welcher Form das auch noch weiterentwickelt wird.
0: Also Kooperation, Content-Kooperation, neue Zielgruppen anzusprechen und die bestehenden Zielgruppen zu halten. Talking about the local heroes, sind wir bei der CH Media. Wolfgang, gestatte mir, wenn ich mal ein paar Kernfakten da nochmal aufzähle. 70 Marken, ihr seid das führende Medienhaus in der Deutschschweiz. Drei Fakten, die besonders interessant sind für mich. Ihr seid ein familiengeführtes Unternehmen. Ihr habt 18 Tageszeitungen, 11 Fernsehsender, 12 Radiosender und seid damit ein trimediales Unternehmen, was ich sehr spannend finde. Und ihr seid ausschließlich im Schweizer Markt tätig. Jetzt habt ihr ein Angebot, OnePlus, Streaming-Angebot. Da grenzt ihr euch auch gegen die deutsche Konkurrenz mit ab im Schweizer Markt. Und was ich ganz spannend finde, ihr habt nicht nur euren Inhalt, sondern auch von Partnern und ihr aggregiert auch sowas wie Paramount Plus. Also wie gelingt euch mit dieser Strategie in dem begrenzten, wettbewerbsintensivsten Markt Europas ein Wachstum?
5: Ja, also erstmal toll, dass ich hier in dieser Elefantenrunde da teilnehmen darf. Am Ende ist es ist unser, deswegen glaube ich nicht Size Matters, sondern es ist so ein bisschen Hase und Igel, was wir machen. Das Hase und Igel Märchen, wir hoffen, sind wir da der Igel. Wir brauchen einfach ganz viel Kreativität, ganz viel Flexibilität, um in dem Markt agieren zu können. Wir sind ja nicht für die ganze Schweiz, die nur ein Zehntel der deutschen Bevölkerung hat, zuständig, sondern wir sind nur in der Deutschschweiz, also davon noch 65% der Schweizer Haushalte. Und am Ende ist es, glaube ich, diese wirklich die Agilität, die Flexibilität und auch eine gewisse Sparsamkeit, nicht von den Schwaben, sondern von den Schweizern kann man, glaube ich, das Sparen lernen. Wir sind sehr effizient aufgestellt. Wir betreiben 8 nationale Fernsehsender und noch die OnePlus Streaming-Plattform und haben halt nicht die Milliarden Budgets wie andere und konkurrieren eigentlich im gleichen Markt, weil auch RTL und ProSieben und natürlich ARD und ZDF und insbesondere Schweizer Fernsehen und natürlich auch Netflix und Disney konkurrieren mit uns. Trotzdem wachsen wir im Marktanteil im Linearen und trotzdem wachsen wir sehr, sehr stark in unserem OnePlus im Streaming-Geschäft. Warum? Ich glaube, die Antwort ist, weil wir sehr stark lokalisieren und kooperieren. Wir sind auf der einen Seite, kaufen wir Inhalte ein, also die Top-Blockbuster, bevor sie in Deutschland kommen, kommen erstmal in der Schweiz und die kommen bei uns. Also wir haben ein großes internationales Angebot, aber wir lokalisieren eben sehr stark. Wir produzieren auch ein Bachelor oder Sing Mein Song oder verschiedene andere Formate. Von 30 Stück, 30 Eigenproduktionen und bei uns wird halt Schweizerdeutsch gesprochen. Der deutsche Bachelor hat in der Schweiz vielleicht 3% Marktanteil, mhm. Der Schweizer Bachelor hat halt 20% Marktanteil, weil wir lokalisieren. Und das ist so, deshalb gibt's uns, glaube ich, wegen der, es wissen, ist immer blöd, wenn ein Deutscher das sagt, aber hier darf ich jetzt ja mal sagen. Und das andere ist, dass wir eben sehr, sehr stark kooperieren. Wir kooperieren. Wir suchen die Kooperation, wir suchen nicht den Wettbewerb, sondern wir suchen die Partnerschaft, wir suchen die Zusammenarbeit mit großen Partnern und dass wir es geschafft haben, mit so einem großen internationalen Partner wie Paramount Plus zusammenzuarbeiten und den ganzen Katalog von Paramount Plus in unsere App reinzubringen, zeigt so ein bisschen, dass wir das irgendwie scheinbar nicht so schlecht machen.
0: Also Hase und Igel, man muss flexibel sein, Flexibilität zeigen. Du hast auch, das glaube ich auch nochmal ganz schön zu hören, dass du sagst, die lokalen Inhalte, das ist das, was wirklich zählt und spannend ist. Und du hast die Kooperationen angesprochen. Gerade dieses Kooperationsthema würde ich jetzt nochmal aufgreifen. Wir haben jetzt auch gerade von Evan Shapiro nochmal gehört, Nicole, dass wir über 60% der Werbegelder gehen an die großen drei, an die Meta, an die Amazon, an die Google. Der Werbemarkt ist hart umkämpft. Er wird wahrscheinlich nicht, also er wird wachsen, aber wahrscheinlich nicht für traditionelle Player. Joyn ist ja fast ausschließlich oder ausschließlich werbefinanziertes Produkt. Wie geht ihr mit den immer dominierenden Tech-Unternehmen um? Ist es Kooperation? Ist es Konfrontation? Geht ihr dahin, wo die Konsumentinnen sind? Kooperiert ihr mit YouTube? Oder gibt's alles nur exklusiv auf Joyn?
1: Mhm. Also Join ist erstmal nicht ausschließlich werbefinanziert, aber da ist der Fokus natürlich drauf. Wir haben aber auch ein S-Wort-Angebot und das ist auch relativ substanziell, also wenn man sich die Umsätze anschaut. Und es ist so, dass wir natürlich bei allem, was wir tun, extrem abgestimmt agieren zwischen unseren linearen TV-Sendern und Join als Streaming-Plattform. Das heißt, das ist alles quasi eine Einheit und aus einem Guss. Wir haben ein Windowing zwischen den Sendern und Join. Manchmal wird auf Join zuerst ausgewertet, manchmal umgekehrt. Wir haben auch Partner, mit denen wir Windowing machen und so weiter. Und wir sind eine Aggregator-Plattform. Das heißt, wir haben nicht nur unseren eigenen Content auf Join, sondern auch den von sehr, sehr vielen Partnern. Und den haben wir auch so integriert, dass wir in der Regel dann auch über die 7One Media vermarkten, den Partner-Content. So, und natürlich ist es total wichtig für uns, dass wir darüber hinaus auch mit den Global Giants, die du jetzt eben angesprochen hast, kooperieren. Das tun wir auch und tun das auch ziemlich erfolgreich. Beispiel YouTube, was du jetzt genannt hast. Also wir werten Shortform schon sehr, sehr lange auf YouTube aus, werten das auch relativ breit aus. Und für die Formate, die wir auf Join haben, generieren wir dadurch ein Upsell, indem wir dann auch natürlich Format Cross-Promotion betreiben und sagen, wenn du die Longform sehen willst, dann komm halt auf Join. Wir haben jetzt auch angefangen, testweise mal Longform zu versuchen, einzelne Formate, zum Beispiel Archivmaterial, aber das ist halt erstmal ein Test. Da sind wir uns noch nicht ganz sicher. Wir müssen einfach schauen, wie das dann am Ende des Tages funktioniert. Aber wir probieren das aus. Und natürlich ist es so, dass Join immer im Fokus steht, weil das ist unser Core-Asset, mit dem wir einen Verlust von TV-Reichweite im Digitalen ausgleichen und deswegen stark wachsend. Ja, das ist so die Logik dahinter. Und es ist extrem wichtig für uns, auch mit den ganzen Global Giants da zu kooperieren. Wir haben auch heute schon mit Amazon Prime Video, das habe ich auch schon mal erläutert, haben wir zum Beispiel Co-Produktionen, die wir gemeinsam machen. Wir haben mit Disney im Moment Cooking Academy, was wir auf Join auswerten und auf Disney. Wir haben verschiedene wirklich breite Content-Kooperationen im Markt und wir haben auch im Sales-Bereich Kooperationen, die extrem wichtig sind. Wie zum Beispiel im AdTech-Bereich, aber auch übergreifend im Data-Bereich. Das sind alles, und natürlich haben wir unsere ganzen Distributionspartner, von denen sehr viele hier sitzen, Telekom, Vodafone und auch viel mehr im Auditorium. Das heißt, also wir sind an der Stelle wirklich sehr breit aufgestellt.
0: Also, wenn ich es richtig verstanden habe, ihr macht sehr viel jetzt noch Teasing, also anteasern mit Shortform, um dann das Longform im Join anzubieten. Aber Kooperationen sind bei euch natürlich ein großes Feld. Ihr schaut euch das genau an, was funktioniert. Genau, Kooperation, du hast schon angesprochen, Wolfgang, deswegen auch an dich nochmal die Frage. Also wenn ich mir das anschaue, OnePlus, reines S-Wort, ja, 99 Franken inklusive Paramount Plus für ein Jahr, das ist für die Schweiz sehr günstig, also sehr unüblich günstig, würde ich mal sagen. Wenn ihr jetzt neue Kooperationspartner zu euch nehmt, dann geht es auf eure Marge. Da ist wahrscheinlich das Wachstum begrenzt. Gleichzeitig kann ich mir vorstellen, der Schweizer Geldbeutel ist auch nicht extrem tief. Auch da ist das Wachstum begrenzt. Wie

0: Deswegen kann man, glaube ich, nur auf einem Pferd reiten am Ende des Tages. Und es ist wie für uns nicht logisch, wenn wir sonst sehr stark abhängen von einem doch volatilen Werbemarkt, warum sollten wir in unserem Zukunftsgeschäft eben auch auf das gleiche Pferd setzen? Deswegen ist klar das S-Wort für uns die Logik. Das Zweite ist, dass wir sehr stark auf Customer Happiness setzen. Das ist sozusagen unser wichtigster Index. Und Customer Happiness heißt, dass wir, also heißt vieles, aber heißt unter anderem, dass wenn wir mit Partnern zusammenarbeiten, dann machen wir einen Full Interest ausschließlich. Das heißt, wir wollen alle Inhalte bei uns auf die Plattform integrieren. Das heißt, auf OnePlus ist der ganze Katalog von OnePlus natürlich, aber eben auch von Paramount Plus. Das ist uns, das ist in nicht so arg vielen Ländern üblich, dass eine große Plattform einen Full Interest macht. Aber das hilft natürlich beim Kunden, die beste Experience des Contents. Man hat keinen App-zu-App-Sprung und man hat eine Universal Search, oder man kann alle Inhalte einzeln oder am Stück genießen. Es gibt zwar auch eine Paramount-Welt und es gibt eine OnePlus-Welt, aber am Ende ist es alles vermischt miteinander. Und das ist ein großer positiver Effekt. Und dann haben wir eine sehr große Reichweite in der Schweiz und dadurch machen wir diesen doch komplexen Schweizer Markt für Partner einfacher, die vielleicht kein Office haben in der Schweiz, und lösen sozusagen das Reichweiten- und das Vermarktungsproblem. Das können wir auch in unserer großen Gruppe gut managen. Und dadurch haben wir auch einen spektakulären Preis. Wir hören aber nicht auf mit Paramount Plus, sondern werden sicherlich noch eine Big News haben dieses Jahr, aber nicht heute. Aber wir werden uns da deutlich noch mal weiterentwickeln im Aggregationsmodell. Auf YouTube, wir sind wie Plattform agnostisch, oder? Wir verdienen unser Geld heute mit unserem Linearen, mit OnePlus, aber sind eben auch schon auf YouTube. Am Ende, so einfach ist es, folgen wir dem Geld. Und was wir können gut Geschichten erzählen für den Schweizer Markt, für das Schweizer Publikum. Und das gibt's von uns gerne im Ganzen oder am Stück. Wir entscheiden opportunistisch, wo macht es für uns Sinn, unsere Inhalte auszustrahlen. Wir strahlen schon lange Longform aus, auch auf YouTube, mit sehr großem Erfolg und sind sehr happy. Wir sind aktuell dabei in der Produktion, und zwar machen wir weltweit das erste Spin-off von Seven vs. Wild. Das ist ein sehr erfolgreiches YouTube-Format. Da gibt es das erste lokale Spin-off, das ist das Schweizer Seven vs. Wild. Das wird As we speak wird es gerade gedreht. Hoffentlich geht alles gut. Und Anfang nächsten Jahres werden wir das in linear ausstrahlen, auf OnePlus ausstrahlen, auf unserem YouTube-Channel. Aber wir gehen auch auf den offiziellen Seven vs. Wild YouTube-Channel und versuchen, Reichweite zu maximieren. Und wenn einer von euch Schweizerdeutsch lernen will, dann kann das da sicherlich machen.
1: Ja, es wäre mal interessant, genau die Tricks in der Wildnis zu lernen von den Schweizern. Definitiv werde ich jetzt schon ein großer Fan. Ich bin auch gespannt auf die Big News dieses Jahr. Welcher große Streamer lässt sich noch ingesten? Also das ist ja auch
2: du lachst schon, ja. René. Nicht, dass ich wüsste.
1: Ja. Was ich auch interessant fand, weg vom volatilen Werbemarkt hin zur Subscription. René, ihr geht genau den anderen Weg. Ihr baut gerade oder geht mit Wucht in den deutschen Werbemarkt und nimmt den anderen die Werbegelder weg, jetzt mal überspitzt gesagt. Jetzt für dich jetzt jenseits dieses neuen Geschäftsmodells, zusätzliche Einnahmen, neue Kundengruppen, die ich euch auch für die Content-Kooperation versprecht. Wo setzt ihr zusätzliche Wachstumsimpulse jenseits der Bewegtbild-Inhalte, um neue Kunden und Bestandskunden, also neue Kunden zu gewinnen und Bestandskunden zu halten?
2: Ich verstehe deine Frage, aber ich will trotzdem noch mal kurz auf das Kerngeschäft hinweisen, weil ich glaube tatsächlich, bin fest davon überzeugt, dass das auch weiterhin der Haupttreiber sein wird. Bewegtbild, und wir investieren pro Jahr roundabout 17 bis 18 Milliarden US-Dollar in Bewegtbild-Content, von hochwertigen Spielfilmen über Serien, sowohl aus Hollywood als auch natürlich viel lokal. Kaulitz und Kaulitz, beispielsweise, großartige Serie, wer sie noch nicht gesehen hat, empfehle ich sehr. Und so weiter und so fort. Ich glaube, das wird auch nach wie vor der Haupttreiber sein. Und das beschäftigt uns innerhalb von Netflix auch, wenn man zu 90% ungefähr. Ja. Daneben gibt es aber natürlich Themen, wir gucken über den Tellerrand hinaus und überlegen uns sehr intensiv, ja, wo geht die Reise hin, was sind die Themen, die uns in 5, in 10 Jahren beschäftigen werden. Und setzen dann vereinzelt sehr strategisch, sehr punktuell wetten.

0: auf bestimmte Themen. Bei dem Thema Ads würde ich sagen, sind wir über dem Punkt der Wette hinaus. Das Thema ist sehr gut angelaufen in Deutschland als auch in den anderen 10 Ads-Märkten, die wir vor ungefähr 3 Jahren gestartet haben. Auch da ist natürlich noch riesiges Potenzial zu heben. Ja, da sind wir auch noch relativ am Anfang, aber das hat sich so weit etabliert, dass wir sehr zufrieden sind. Ich glaube, gestern haben wir unsere Zahlen veröffentlicht. Wir haben wieder eine Verdopplung der Werbeumsätze erzielt und so soll es hoffentlich in den nächsten Jahren noch weitergehen. Aber jetzt, um auf deine Frage zurückzukommen, daneben gibt es eben noch weitere Themen, wo wir uns noch nicht so 100% sicher sind, aber zumindest schon mal die Zehe sozusagen ins Wasser halten wollen. Und da ist das Thema Games beispielsweise ein ganz großes Thema. Das Thema Live ist auch ein großes Thema. Perspektivisch, ja, das bekommen viele wahrscheinlich auf dem Markt noch nicht so mit, auch auf der Endkundenseite, weil es eben noch ein relativ kleines, zartes Pflänzchen ist, ja, dass wir kontinuierlich pflegen, auch immer wieder mit Misserfolgen. Ne? Also das ist auch okay. Man muss ja auch lernen von Fehlern und sind aber da auf einem sehr guten Weg, gerade beim Thema Games. Da ist viel zu erwarten in den nächsten Wochen, nächsten Monaten, um die Erwartungen ein bisschen trotzdem zu managen. Ja, wir werden keine AAA-Games produzieren. Ja, also das ist nicht das, worauf wir abzielen. Das überlassen wir gerne anderen. Da sehen wir auch ehrlich gesagt keinen Bedarf auf dem Markt. Das ist schon sehr gut abgedeckt. Wo wir noch großes Potenzial sehen, ist eher im Bereich der Casual Gamer. Ja, mhm. Das kennt wahrscheinlich jeder. Jeder ist in irgendeiner Form ein Spieler, sei es mal eben unterwegs auf dem Handy oder das Kreuzworträtsel in der Zeitung, wie auch immer. Und das ist eine riesige Zielgruppe, die wir mit unserem Produkt wahrscheinlich noch besser bedienen können in der Zukunft. Und da versuchen wir jetzt als nächsten Schritt den Sprung von bislang eher mobile-orientierten Spielen auf den Big Screen hinzubekommen. Das heißt, es ist in den nächsten Wochen davon auszugehen, dass ihr dann den einen oder anderen Titel auch bei Netflix in der App auf dem Fernseher sehen werdet. Wie gesagt, keine Shooter, keine grafisch super opulenten Spiele, aber sehr attraktive Spiele für Familien, für Casual Gamer, wie gesagt. Und daran werden wir kontinuierlich weiterarbeiten und glauben, damit einen weiteren Wertbeitrag für unsere Kunden stiften zu können.
1: Also das heißt, wir werden in Zukunft viel mehr den Scope erweitern müssen, mehr drüber nachdenken, was Beyond Bewegtbild noch ist, also Gaming. Und das, was ich jetzt so verstanden habe, das Key-Element ist dann der Big Screen, trotzdem als Entertainment-Hub, und Entertainment ist halt groß gefasst. Und da sollten wir alle mal reinschauen, was so für Wachstumsfelder sind. 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Und jetzt weiter mit der Folge. Marien, jetzt haben wir gehört, mit René und Wolfgang sind da zwei Streamer, die sehr stark in die Aggregation gehen und immer mehr Content oder Gaming-Inhalte auf ihre Plattform bringen. Wie reagiert ihr da als Plattform drauf? Weil bisher war es ja eigentlich euer Geschäft, als Super-Aggregator oder als Aggregator genau das zu machen, Zielgruppen anzusprechen mit einem breiten Angebot.
2: Also ich glaube, was man zunächst einmal sagen kann, ist, wir beobachten den Markt natürlich sehr genau und gucken uns an, welche Entwicklungen es gibt. Wir glauben, dass alle Streamer immer noch unsere Infrastruktur brauchen, um die Dinge zu streamen, und dem Kunden eine gute Qualität liefern zu können. So, und nonetheless fühlen wir uns, glaube ich, immer noch sehr gut dafür aufgestellt, dass wir auch eine Zukunft in diesem TV-Markt haben werden. Wir haben die unterschiedlichsten Kundengruppen, wir haben die unterschiedlichsten Vertriebswege und wir haben ehrlicherweise immer noch eine riesengroße Kundenbasis, die es gilt, auf OTT zu verändern. So, von daher glauben wir, dass wir da partnerschaftlich Wege finden können, gemeinschaftlich diesen Weg zu gehen, wo wir gemeinschaftlich auch wachsen können. Und wie genau wir das ausgestalten, werden wir wahrscheinlich dann die nächsten Jahre miteinander ausdiskutieren.
3: Also ehrlich gesagt, das ist ja das, was wir schon sehr lange tun. Wir haben sehr erfolgreiche Partnerschaften mit Netflix schon seit 10 Jahren. Und das ist das Schöne, wir bundeln bei uns sowohl in den Tarifen Pakete, die für unsere Kunden super relevant sind. Wir sehen, dass da die Kunden sehr zufrieden sind, indem wir die Paketierung schon vornehmen. Und das ist super relevant. Ich glaube, es wird in der Zukunft nicht nur wichtig sein, welche Plattform bietet den meisten Content an, und aggregiert den, sondern eben der Faktor Zeit wird zukünftig noch viel essentieller werden. Und da glauben wir, das machen wir heute schon, versuchen eben genau diese Zeit für den Kunden effektiv zu gestalten, nämlich sowohl wir paketieren die Pakete vor, die für ihn super relevant sind, aber das Gleiche tun wir eben und spiegeln das bei uns auf der Plattform mit einer übergreifenden Suche, mit Partnerwelten, um ihm genau das zu ermöglichen, dass er seine Zeit effektiv nutzen kann, dass er nicht erst in der einen App suchen muss, bis er was findet, danach in eine andere App springen muss, sondern dass wir wirklich hier ein Ökosystem haben, wo der Kunde seine Subscriptions managen kann, eben auf einer Rechnung und eben seine Welten, die er liebt, auf einer Plattform findet. Und das wird zukünftig noch relevanter, nicht nur über Streaming und lineares TV, sondern das wird sich auch zukünftig noch stärker fragmentieren, eben über Games, über Short Formats, all diese Sachen. Und das wird die Herausforderung der Zukunft sein, die wir meistern müssen als Plattform. Aber ich glaube, dass wir gerade als lokale Plattform, so wie ihr es auch sagt, eben perfekt auf lokale Anforderungen reagieren können, dass wir eben als Deutsche Telekom auch ein sehr vertrauensvoller Partner sind für unsere Kunden in unterschiedlichsten Bereichen, sei es Mobile, Festnetz, aber eben auch im TV. Und das wird ein zukünftiges Asset und relevant sein für Wachstum.
1: Aber dieses Game macht ja jeder, ne? Also jeder versucht natürlich das beste Nutzererlebnis für die Konsumentinnen zu schaffen. Die Frage ist ja wirklich, wenn jetzt jeder aggregiert und jeder zusammenholt, wer wird dann letztendlich die Hoheit haben? Es ist wirklich das Regionale, was dann zählt, weil der deutsche Kunde, die deutsche Kundin doch so viel anders ist als die globale Audience oder...
4: Ja, ich glaube, vom Content aus gedacht, das ist ja das, was Dorothea auch gerade eben angesprochen hat, ist es genau richtig, lokal und regional zu denken. Also da gibt's einfach echt große Unterschiede in der Audience, echt große Unterschiede in den Zielgruppen. Und natürlich gibt es immer Möglichkeiten, einen größeren Anteil an Inhalten aus einem gewissen Content-Budget heraus auch übergreifend auszugestalten. Das macht ja zum Beispiel hier Netflix vor. Das machen wir auch. Auch wir haben einen Anteil Lizenzware auf unseren Sendern auf Join. Aber also die ganz, ganz wesentlichen Assets für uns aus dem Entertainment kommt als Broadcaster sind die lokalen, sind die regionalen Inhalte. Das sind die großen deutschen Shows bei uns wie Germany's Next Topmodel, wie The Voice of Germany und wie zum Beispiel jetzt gerade Promi Big Brother und andere Inhalte, die wirklich super gut laufen, die für uns einfach die Quotentreiber sind. Und die sind dann entweder auf dem Sender oder auf Join zu sehen oder auf beiden gleichzeitig oder mit einem Windowing dazwischen. Daher, also der lokale, regionale View ist aus unserer Sicht wirklich total wichtig und unser neuer Shareholder sieht das auch so. Also insofern.
1: Und jetzt vielleicht nochmal die Frage in die Runde. Es geht ja letztendlich um Kooperation. Jeder will mit jedem kooperieren. Ja. Wir wollen alle mehr wachsen, wir wollen alle mehr Geld verdienen. Trotzdem geht es immer auf zu Lasten, weil der Markt ist ja schon voll. Ne? Die Aufmerksamkeit ist endlich. Zu wem geht es denn zu Lasten? Wir haben einen sehr fragmentierten Markt, wenn ihr jetzt euch anschaut, wenn wir jetzt die nächsten 5 Jahre schauen, reiten wir jetzt gerade die Konsolidierungswelle und weil unser Wachstum oder euer Wachstum dann zu Lasten von anderen geht?
4: Ich glaube, es wird auf jeden Fall, der Markt wird sich weiter konsolidieren. Das hat begonnen und das wird sicherlich weitergehen. Dennoch gibt es Wachstumschancen, einfach weil in Deutschland noch wirklich sehr, sehr viele Haushalte immer noch nicht ausreichend digitalisiert sind, immer noch nicht in Pay-Modelle konvertiert sind, immer noch nicht ausreichend im Werbemarkt ausgeschöpft sind. Und wir sind da im Verhältnis zu anderen Märkten einfach auch noch ein Stück weit zurück. Wir haben aufgeholt jetzt über die Pandemie, über den Glasfaserausbau und so weiter. Aber es gibt immer noch viel zu tun. Und da glauben wir ganz fest dran. Und das wissen wir. Das sagen unsere Marktforschung und allen Research, den wir machen. Und da setzen wir drauf. Und für uns, wie gesagt, auch in einem neuen Kontext wichtig, auch europäisch einen starken Aufschlag dahin zu legen.
1: Ist ja wunderbar, wenn wir ein bisschen hinterher sind im deutschsprachigen Markt, dann können wir noch überall wachsen und Wachstumsfelder entdecken. Und René, du vertrittst hier das globalste Unternehmen. Kaum ein Unternehmen ist globaler als Netflix. Was kannst du uns, wenn du weltweit jetzt mal schaust, noch als Tipp geben oder sagen, diese Kooperation muss man sich unbedingt anschauen. Das war besonders spannend und bis 2030 müssen wir das machen.
0: Soll ich jetzt mein Geheimrezept verraten?
1: Ja, deswegen sind wir hier in der
0: Teamrunde. Nein, also erstmal betonen, ähnlich wie Nicole, dass ich glaube, Deutschland noch ein riesiges Wachstumspotenzial birgt. Ist natürlich immer eine Frage der Perspektive und der Position, wo man herkommt. Aus der Netflix-Perspektive ganz klar ist noch viel Potenzial zu heben. Wir sind im Verhältnis zu anderen Märkten noch relativ niedriger penetriert. Wir hatten tatsächlich im Q4 letzten Jahres unser größtes, unser wachstumsstärkstes Quartal in Deutschland seit Beginn, seitdem wir über 10 Jahren gestartet sind in Deutschland. Insofern sehen wir keine Entschleunigung, sondern eher eine
3: Beschleunigung. Kannst du mich sagen, dass wir einen großen Anteil daran haben?
0: I could borrow. Genau, also von daher eher weiter so, noch weiter intensivieren das Wachstum. Ich fand auch gut, was Henning von RTL Plus heute auch auf einem anderen Panel gesagt hat, dass es auch nicht den einen Markt gibt, sondern dass es sehr viele unterschiedliche Lebenswelten gibt der Kunden da draußen, die sich entweder an Plattformen orientieren, an Hardware-Geräten oder an Marken. Und dementsprechend muss man auch den Zugang sehr bewusst wählen zu diesen Zielgruppen. Ja. Und da spielen eben Partnerschaften für uns eine enorm große Rolle. Deswegen tue ich mir auch schwer, so einen allgemeinen Tipp zu geben. Selbst wenn ich einen hätte, würde ich ihn wahrscheinlich nicht verraten. Aber Partnerschaften sind natürlich immer aus dem Auge des Betrachters zu wählen. Ja. Je nachdem, welche strategische Herausforderung man im Markt lösen will. Ja. Und für uns steht immer im Vordergrund der Aspekt der Inkrementalität. Können wir über Partner wie die Deutsche Telekom an eine Zielgruppe rankommen, die sie sonst wahrscheinlich nicht für Netflix entschieden hätte. Und da kann ich ganz klar basierend auf Daten die Antwort geben, ja, das schaffen wir. Ja. Und ähnliche Partnerschaften gibt es auch in vielen anderen Ländern. Wir arbeiten sehr erfolgreich zusammen mit Telefonica in Spanien, mit Orange in Frankreich, mit NTT Docomo in Japan. Also das lässt sich replizieren, aber ist immer etwas unterschiedlich von Markt zu Markt, je nachdem, wie die Ausgangsposition ist. Was ich ganz spannend finde, vielleicht um dann doch ein Beispiel zu geben, das in Deutschland oder auch im europäischen Raum so noch nicht existiert, ist Naver aus Korea. Das ist vielleicht dem einen oder anderen ein Begriff. Das ist wie das Google von Südkorea. Und die haben ein Loyalty-Programm, bei dem es verschiedene Benefits für den Kunden gibt. Und seit einigen Monaten ist auch Netflix mit inklusive. Und das hat für beide Seiten einen Step-Change verursacht, funktioniert großartig. Wir tragen vor allem zu Retention bei. Das ist häufig einer der Key-Benefits, den wir unseren Partnern zur Verfügung stellen können. Wir haben so eine hohe Release-Dichte und fast jeden Tag kommt ein neuer Titel raus, sei es ein Spielfilm oder eine Serie oder was auch immer. Und dementsprechend sind unsere Kunden auch sehr treue Kunden. Und das übertragen wir gerne auch auf die Partnerwelt. Und im Fall von Naver hat das sehr gut funktioniert. Und das gibt's auch jetzt seit kurzem in Südamerika mit Mercado Libre. Gibt's ein ähnliches Programm seit kurzem in Deutschland. Wer weiß, vielleicht kommt sowas auch irgendwann mal.
1: Also ich bin dir dankbar für das Beispiel, sonst hätte ich dich auch nicht von der Bühne gelassen. Vielen Dank dafür. Die KI-Frage, die ich stellen muss, geht an dich, Doro. Wachstum nach außen, ist dafür KI zuständig in den nächsten 5 Jahren? Oder ist es eher innen gedacht, um effizienter zu werden?
3: Ehrlich gesagt, das wird in beide Richtungen gehen. Also KI wird intern super viele Prozesse vereinfachen. Wir sehen das heute schon bei uns im Service, wo KI sehr, sehr stark genutzt wird, wo den Agenten tatsächlich, dass die Arbeit im Alltag extrem erleichtert wird durch KI. Aber auch bei uns nach außen für den Kunden sowieso wird Content verändern. Wir haben den ersten Content gelauncht bei uns, der über KI entstanden ist. Da probieren sich, glaube ich, viele gerade aus, was ist da möglich. Gibt es auch noch einige Tabus, glaube ich, die in den nächsten Jahren wahrscheinlich fallen werden. Bin ich gespannt, was da große Content-Anbieter an Innovationen bringen würden. KI wird alles verändern. Definitiv wird auch den Kunden den Zugang erleichtern zu Content. Mit Sicherheit wird Suche vereinfachen, all diese Sachen. Da gibt es, glaube ich, ganz, ganz viele Themen, wo uns KI helfen wird. Ich glaube aber trotzdem, das sind letztendlich Tools. Und wenn es nicht die Menschen gibt dahinter, die lernen, diese Tools zu bedienen, übergreifend, also bei einer Plattform tatsächlich es zu schaffen, Brücken zu schlagen zwischen Content, Produkt, Technik, Commercial hinweg, kreative Ideen zu finden, wie sich das über KI verbinden lässt und was für Ideen möglich sind, dann wird uns KI nicht weiterhelfen. Ich sage immer, bei uns im Team, eine Plattform ist nur so stark wie das Team dahinter tatsächlich. Wir sind unsere stärksten Kritiker im Team, aber wir sind auch unsere größten Supporter. Und ich glaube, ich kann beides auch wiedergeben für unsere Partnerschaften, die wir haben. Da wird sich gerieben, um Lösungen zu finden. Und KI wird ein Tool sein, was uns allen die Welt erleichtern wird. Aber es wird niemals die Menschen dahinter ersetzen. Da glaube ich ganz fest dran.
1: Welt erleichtern. Marin, wenn du jetzt bis 2030 schaust, was würde dir die Welt erleichtern? Ihr seid die größte TV-Plattform in Deutschland. Ihr habt großen Einfluss auf den, auf die Branche. Wo siehst du Wachstum? Welche Kooperationen findest du spannend? Oder welche alten Zöpfe müssen abgeschnitten werden, damit gemeinsames Wachstum funktioniert?
2: Also ich glaube, oder ich bin mir sicher, dass viele von den Kundengruppen, die wir heute noch auf dem linearen TV haben, die uns allen ehrlicherweise immer noch Reichweite geben, dass wir zumindest mal auf die nächsten paar Jahre da noch durchaus unsere Umsätze draus ziehen werden. So, und dann glaube ich vor allem, dass die jüngeren Zielgruppen sich vor allem eher im digitalen Zeitalter befinden. Und ich glaube, wir haben das ausreichend schon gesagt, der deutsche Markt ist noch nicht so digitalisiert. Ich glaube, da gibt es Wachstum, was wir gemeinschaftlich noch erschließen können. Für Vodafone ist es ehrlicherweise auch immer noch so, dass wir sehr stark an DRI, DRS glauben und daran, dass wir aus unserer Kundenbasis da durchaus noch sehr viel mehr Umsätze ziehen können. Und und welche Kooperationen wir dafür nutzen, um auf all diesen oder in all diesen Bereichen zu wachsen, wird sich, glaube ich, dann über die nächsten Monate und Jahre zeigen. Ich glaube, dieses Panel hat sehr stark wiedergegeben, dass wir alle versuchen, miteinander zu kooperieren. Das versuchen wir natürlich genauso. Bleibt spannend.
1: Bleibt auf jeden Fall spannend. Ich finde es ja schön, dass wir alle sagen, es gibt so viele Wachstumsmöglichkeiten in Deutschland. Wolfgang, an dich die letzte Frage. Wie ist denn in der Schweiz? Wenn du jetzt von 2030, wir sitzen in 2030 wieder auf diesem Panel und schauen zurück, Zeitung, Radio, Bewegtbild. Was ist gewachsen? Welche Kooperation war besonders erfolgreich? Wo waren die großen Wachstumsfelder?
5: Ja, ob ich hier noch sitze, das kann ich nicht sagen. Aber ich schaue dann zumindest zu oder sitze hier im Publikum. Ich glaube, am Ende entsteht Wachstum nicht durch das Gleiche machen wie alle anderen, sondern durch Kreativität und Unternehmertum. Da finde ich fest davon überzeugt. Ich glaube, jetzt wir aus unserer Gruppe, wir erreichen quasi jeden Schweizer jeden Tag über unsere ganzen Entertainment und Print- und Digital-Angebote. Und wir machen immer mehr All-Media-Angebote für unsere Werbe- und Kooperationspartner. Das ist wie einzigartig, das ist wie der feuchte Traum von jedem Mediaplaner. Du brauchst eigentlich nur einen und erreichst sozusagen die ganzen Schweizer und kriegst es filetiert und einzeln mit Daten, ohne und so weiter. Also muss euch ja hier nichts verkaufen, aber es ist so. Das Zweite aus meiner Sicht, wo wir, wir werden ganz sicher die komplexe Schweiz als Problemlöser, aber eben auch mit unserer großen Reichweite erschließen für ganz neue Partner, die einfach sagen, mach du das, ich kann besser Content, du kannst besser Plattform, ich kann besser das, du kannst besser das. Das ist ganz sicher so, dass das zukunftsfähig ist für die Schweiz. Und last but not least, ich meine, wenn man mal 5 Jahre zurückschaut, oder, dann haben wir, ich weiß gar nicht, ob mein Vorgänger da ist, ich war da noch nicht, aber dann haben wir wahrscheinlich nur linear distribuiert. Heute distribuieren wir immer noch linear, aber ein Großteil unseres Umsatzes kommt schon über OnePlus und noch überschaubar, aber sehr dynamisch generieren wir Umsätze über YouTube. Und in 5 Jahren gehe ich mal davon aus, dass es noch komplexer wird. Dann werden wir vielleicht 15 Plattformen bedienen und über diese Plattformen kommerzialisieren. Das heißt, die Welt wird sicherlich komplexer. Aber wir sind auf der anderen Seite auch für Werbepartner, Medienpartner und Content-Partner sind wir auch ein Problemlöser. Ja.
1: Das sind eigentlich schöne Schlussworte. Also Kreativität und Unternehmertum führt zu Wachstum. Finde ich sehr schön, ob mit KI oder ohne. Das werden wir dann sehen. Du hast YouTube angesprochen. Da fällt mir, wenn ich dich anschaue, auch vielleicht der Vergleich. Früher ist man zu dir gerannt und hat für viel Geld Distribution über Satellit gekauft.
5: Viel Geld, heute, viel Reichweite.
1: Heute geht man kriegt kostenlos die Reichweite oder kriegt sogar noch Geld dafür bei YouTube. Wir haben gesehen, also aus Wettbewerb wird Kooperation. Wir haben gesehen, aus Feinden oder Wettbewerbern werden die Frenemies. Also wir wachsen zusammen, gemeinsames Wachstum. Herrlich. Ich freue mich auf die nächsten 5 Jahre. Vielen, vielen herzlichen Dank, dass ihr euch die Zeit genommen habt, dass ihr uns die Impulse gegeben habt und den Ausblick in die Zukunft. Vielen herzlichen Dank an Doro, Marien, Nicole, René und Wolfgang.

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2: Im Studio Immekasten. An allen deutschen Bahnhöfen soll Alkohol verboten werden. Laut Deutscher Bahn soll das für mehr Sicherheit sorgen. Hintergrund ist auch der Fall von letzter Woche, als ein Zugbegleiter im Streit mit einem betrunkenen Fahrgast aus einem fahrenden Zug gestürzt war. Bahnsprecherin Anja Bröker sagt im Ersten:
3: Wir erfahren immer wieder von Reisenden den Wunsch, dass sie sich an Bahnhöfen sicherer fühlen wollen. Aber auch Kommunen drängen da drauf. Und wir wollen ja auch unsere eigenen Mitarbeitenden schützen. Nicht zuletzt die Vorfälle der vergangenen Woche haben gezeigt, dass Alkohol zu Konflikten führt, zu Belästigung, zu Gewalt. Und damit wollen wir jetzt Schluss machen.
2: Vor allem Mädchen sind die Opfer und Männer die Tatverdächtigen. Die Zahl der Fälle von sexuellem Missbrauch an Kindern und Jugendlichen ist gestiegen auf gut 18.300 bundesweit im vergangenen Jahr. Die Dunkelziffer dürfte deutlich höher sein. Meist kannten sich Täter und Opfer schon vor dem Missbrauch. Jens Spahns Vaterschaft hat nicht nur die Debatte über moralische Doppelstandards entfacht, sondern auch über die Frage, ob die Leihmutterschaft in Deutschland erlaubt werden soll. Die CDU wird bei ihrem Nein bleiben, ist sich Bundesfamilienministerin Prien sicher. Die Leihmutterschaft sei mit dem Werteverständnis der Partei unvereinbar. Prien sagte dem Portal The Pioneer:
4: Natürlich mag es die ein oder andere Frau geben, die solche Entscheidungen dann selbstbestimmt trifft. Aber empirisch kann man schon sagen, da gibt es eine große Gefahr, dass Frauen hier zu Objekten gemacht werden und dass das eine Ausbeutung ist, die einfach ethisch nicht vertretbar ist.
2: Der Bund will weiterhin beim Rüstungskonzern KNDS einsteigen, trotz verschobenen Börsengangs. Das hat Verteidigungsminister Pistorius klargestellt. Man wolle diese Schlüsseltechnologie in deutschem Zugriff behalten. KNDS stellt unter anderem den Kampfpanzer Leopard 2 her. Drama um Florian Lipowitz bei der Tour de France. Der deutsche Hoffnungsträger ist beim Einzelzeitfahren schwer gestürzt und muss aufgeben. Es ist bereits das zweite Aus eines Topfahrers. Am Sonntag war der zweifache dänische Toursieger Jonas Vingegaard nach einem Sturz verletzt ausgeschieden.
1: Laut FM Wetter.
5: Mit KI-Support. Meist bleibt es erstmal klar oder nur leicht wolkig und trocken. Nur im Norden ziehen in der Nacht mehr Wolken auf und an der Küste kann es vereinzelt etwas regnen. Dazu Tiefstwerte zwischen 15 und 6 Grad. Morgen dann deutlich mehr Wolken mit Regen oder Schauern, vereinzelt auch mal ein Gewitter und maximal sind bis 29 Grad drin.
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7: Schönen guten Morgen, liebe YLs, XYLs, SWLs und OM. Hier ist Delta Lima 0 Sierra Hotel. DL 0SH, das ist die Amateurfunkclubstation des DARC Distriktes Schleswig-Holstein. Am Mikrofon ist DL 9 LBG auf dem 2 Meter Aschberg-Relais DB 0ZA auf 145,625 MHz. Auf dem 70 cm Bungsberg-Relais Delta Bravo 0 Papa Charlie auf 439,100 MHz sowie auf dem 2 Meter Relais in Schwerin DB 0 MV auf 145,650 MHz. Ihr hört den Nordostsee-Rundspruch, Ausgabe Nummer 620 für die 27. Kalenderwoche 2026, Erstsendetermin am 5. Juli. Der Nordostsee-Rundspruch ist das Amateurfunkmagazin für die Region zwischen den Meeren mit Tipps, Meldungen und Hinweisen aus Schleswig-Holstein, Hamburg und Mecklenburg. Redakteur am Mikrofon ist Michael, DL9LBG, hier an der Clubstation DL0SH in Schleswig-Holstein. Diese Sendung läuft auch wöchentlich im Programm unseres Sendepartners Satzzentrale, das Technikradio, zusammen mit dem Deutschlandrundspruch immer am Dienstagabend um 21 Uhr sowie rund um die Uhr bei uns im Nordostsee-Rundspruchradio auf nordostseerundspruch.de. Wir beginnen den Nordostsee-Rundspruch wie immer mit unserem kleinen Kalendarium. Heute ist der 186. Tag des Jahres, noch 179 Tage bis Jahresende. Namenstag haben heute Marietta, Albrecht, Anton und Wilhelm. Sonnenaufgang in Husum in Nordfriesland war heute Morgen um 4.55 Uhr der mitteleuropäischen Sommerzeit. Sonnenuntergang ist dort heute Abend um 22 Uhr und eine Minute. Der Tag in Nordfriesland ist heute 17 Stunden und 6 Minuten lang. In Schwerin, dort war Sonnenaufgang um 4.51 Uhr. Sonnenuntergang ist dort heute Abend um 21.46 Uhr MESZ. Dort ist der Tag heute 16 Stunden und 55 Minuten lang. Die Themenübersicht im Nordostsee-Rundspruch. In dieser Woche müssen wir die Sendung leider wieder einmal mit einer Silent-Key-Meldung eröffnen. Manfred Jeske, Delta Lima 4, Lima Bravo Quebec aus dem OV Grömitz, Mike 10, ist Silent-Key. Dann gibt es einen Rückblick auf die Ferienpassaktion des Ortsverbandes Eutin, Mike 02. Dort hat man im Eutiner Schlossgarten gestern eine Fuchsjagd für Kinder und Jugendliche veranstaltet. Dann die Zukunft des Relaisstandortes DB0HHH in Hamburg-Lohbrügge. Dann gab es einen erfolgreichen Abschluss des Amateurfunkkurses beim Ortsverband Hamburg-Alstertal, Echo 13. Dann ist auf der Echo 39 Webseite des Ortsverbandes Ratzeburg eine neue Ausgabe der De-Expeditionen-Rubrik erschienen. DCF 77, der Zeitzeichensender, sendet derzeit keine Wetterdaten. Und Klassikradio hat den Sendebetrieb in Schleswig-Holstein und Hamburg eingestellt. Dann haben wir wieder regionale VHF-UHF-Contest in unserer Region im Programm. Dann die Vorhersage der UKW-Bedingungen in und um Schleswig-Holstein mit der aktuellen Wettervorhersage. Und daran anschließend wie immer den Deutschland-Rundspruch dieser Woche von den Kollegen der Redaktion CQDL. Zum ersten Thema im Nordostsee-Rundspruch: Manfred Jeske, DL4LBQ, ist Silent Key. Am 13. Juni verstarb der OVV des DARC-Ortsverbandes Grömitz, Mike 10, Manfred, Delta Lima 4, Lima Bravo Quebec, im Alter von 84 Jahren. Manfred trat 1990 in den DARC ein. Morsetelegrafie war, bedingt durch seinen Beruf beim damaligen Bundesgrenzschutz, seine große Stärke. Seit 1994 begleitete er mit kurzen Unterbrechungen das Amt des stellvertretenden OVV. Im Jahr 2023 wählten ihn die Mitglieder des OV Grömitz, Mike 10, zu ihrem Vorsitzenden. Die Geschicke des Ortsverbandes leitete er bis zu seinem Ableben. Manfred, DL4LBQ, zeichnete sich als sehr guter Mentor für die Morsetelegrafie aus. Viele Rufzeichen im OV Grömitz wurden durch seine Vermittlung von CW-Kenntnissen geboren. Die große Stärke von Manfred war seine Art, mit Ruhe und großer Sachlichkeit immer für ein gutes Miteinander einzustehen. Darüber informierten uns Christiane, DO9LBD, Andreas, DG9LBD und Günther, DL2LBF. In Gedenken an Manfred, DL4LBQ, bitte ich um einen Moment der Stille auf den Relais. Ich danke euch. Kommen wir zu erfreulicheren Themen. Rückblick auf die Ferienpassaktion des OV Eutin, Mike 02, im Eutiner Schlossgarten. Seit 20 Jahren lockt die jährliche Fuchsjagd als Ferienpassaktion des Ortsverbandes Eutin, Mike 02, die Kinder in den Schlossgarten. Diesmal bereits am ersten Ferientag. Gestern am Samstag ließen sich die 9 Jungen und 9 Mädchen von dem etwas durchwachsenen Wetter nicht abschrecken und freuten sich über einen vergnüglichen und sportlichen Nachmittag mit ganz viel Gepiepse im Ohr. Die durch den Park tönenden Morsezeichen luden auch immer wieder Passanten zu anregenden Gesprächen ein und so fanden auch einige außer Konkurrenz mitlaufende Eltern ihren Spaß. Die ersten Läuferinnen und Läufer hatten schon nach 35 Minuten den diesmal etwas ausgedehnteren Parcours mit 3 Peilsendern im 80-Meter-Band abgehakt und hatten entsprechend großen Trink- und Kuchenbedarf, der aber umfänglich gestillt werden konnte. Anschließend freute sich jeder über eine Urkunde und einen Preis sowie einen DARC-Werbeflyer. Eine schöne Werbung für den Amateurfunk und für die Mitglieder vom Eutiner DARC-Ortsverband. Eine große Motivation, da der Zulauf nach wie vor erkennbar ungebrochen ist und es sich unter den Schulkindern herumspricht. Dank jüngerer, engagierter Mitglieder will man die Veranstaltung auch in den nächsten Jahren anbieten können. Darüber berichtet Wulf Gerd, DL1 FAC, OVV des DARC Ortsverbandes Eutin, Mike 02. Zukunft des Relaisstandortes DB0HHH in Hamburg-Lohbrügge. Wie der Relaisverantwortliche des Standes Delta Bravo 0 Hotel Hotel Hotel, das ist der DFMG Fernmeldeturm in Hamburg-Lohbrügge, Manfred DK1 MC berichtet, sollen die 2 Meter und 70 Zentimeter Repeater nach der erfolgten Inbetriebnahme von DM0 NDR in Hamburg-Moorfleet außer Betrieb genommen werden. Dies wird voraussichtlich frühestens im September dieses Jahres vollzogen werden. Die weiteren Planungen sehen vor, dass die 2-Meter-Frequenz von DB0HHH 145,750 MHz zum Relaisstandort DF0HHH in Rosengarten umziehen wird. Im kommenden Jahr werden dann die 2 Meter und 70 Zentimeter-Antennen in Hamburg-Lohbrügge demontiert. Der Standort Delta Bravo 0 Hotel Hotel Hotel in Hamburg-Lohbrügge ist aber für den Amateurfunk nicht verloren. In Hamburg-Lohbrügge bleibt ein Diversity-Empfänger für das 10-Meter-Relais DF0HHH erhalten. So wurde am vergangenen Donnerstag das Bandpassfilter bei DF0HHH in Rosengarten kalibriert und für den Diversity-Empfänger in Hamburg-Lohbrügge wieder in Betrieb genommen. Wie Manfred DK1 MC abschließend mitteilt, werden bei Delta Bravo 0 Hotel Hotel Hotel neben dem 10-Meter-Empfänger auch diverse 5 GHz Hemnet-Richtfunkstrecken erhalten bleiben. Und wir bleiben in Hamburg. Erfolgreicher Abschluss des Amateurfunkkurses beim OV Hamburg-Alstertal Echo 13. Seit September vergangenen Jahres fand beim DARC Ortsverband Hamburg-Alstertal Echo 13 ein Amateurfunklehrgang für alle Zeugnisklassen statt. Wie Christoph Delta Lima 3 Charlie Hotel berichtet, konnte dieser Lehrgang planmäßig am 11. Juni beendet werden. Neben der Vermittlung der theoretischen Kenntnisse wurden jedem Teilnehmer ein Handfunkgerät zur Verfügung gestellt sowie an 2 Ausbildungstagen Funkbetrieb auf 2 Meter und auf Kurzwelle durchgeführt. Ein praxisorientiertes Antennenbauseminar gehörte ebenfalls zum Ausbildungsprogramm. Des Weiteren teilt Christoph DL3CH mit, dass sich wieder einmal gezeigt hat, dass ein Präsenzlehrgang mit praktischen Inhalten nicht durch einen Online-Lehrgang ersetzt werden kann. Bis jetzt konnten von den 16 Ausbildungsteilnehmern 10 ihre Ausbildung erfolgreich abschließen. Es muss aber erwähnt werden, dass in den nächsten 3 Monaten noch weitere Teilnehmer ihre Prüfung bei der Bundesnetzagentur ablegen werden. Diese fallen dann aber in die Sommerpause. Der OV Hamburg-Alstertal Echo 13 freut sich bereits jetzt auf den nächsten Kursbeginn am 24. September. Neue Ausgabe der Deexpeditionen-Rubrik auf der Echo 39-Website erschienen. Wie wir bereits mehrfach berichtet hatten, gibt es auf der OV-Homepage des Ortsverbandes Ratzeburg Echo 39 eine DX-Rubrik, in der jeden Monat einige interessante Deexpeditionen des kommenden Monats zusammengestellt werden. In der Juli-Ausgabe wird dort unter anderem die Arctic Legends IOTA-Deexpedition vorgestellt, bei der einige seltene Inseln in der Arktis aktiviert werden sollen. Emil Bergmann, Delta Lima 8 Juliet Juliet, wird von einigen raren Grönlandinseln funken und Kamerun wird von Tango Juliet 1 Golf Delta portabel aktiviert. Den Link zur neuen Ausgabe findet ihr im Manuskript zu dieser Sendung auf nordostseerundspruch.de. DCF 77 sendet derzeit keine Wetterdaten. Seht ihr auf eurer DCF 77 Funkwetterstation seit Tagen keine Wetterprognosen für die nächsten 3 Tage? Nein, eure Geräte sind nicht defekt und auch die Batterien sind nicht leer. Der Wetterdienst Meteotime, der die Wettervorhersagen liefert und diese verschlüsselt über den Zeitzeichensender DCF 77 ausstrahlt, teilt auf seiner Webseite mit, dass seit dem 30. Juni die Übertragung von Wetterprognosedaten über den Sender DCF 77 aus technischen Gründen unterbrochen ist. Laut Meteotime ist man darum bemüht, die Fehlerursache zu lokalisieren. Der Empfang der Wetterdaten sei laut Anbieter bis auf Weiteres nicht möglich. Die Wetterdaten werden in den Zeittelegrammen von DCF 77 jeweils in den ersten 14 Sekunden in verschlüsselter Form übermittelt. Wie man in den minütlichen Zeittelegrammen erkennen kann, werden seit dem 30. Juni um 18 Uhr in den ersten 14 Sekunden nur noch 0 Bits ausgestrahlt. Und noch eine Meldung aus der Radiowelt in Schleswig-Holstein. Klassikradio hat den Sendebetrieb in Schleswig-Holstein und Hamburg eingestellt. Im Zuge der Digitalisierung des Rundfunks in Schleswig-Holstein hat nun auch Klassikradio seinen UKW-Sendebetrieb im nördlichsten Bundesland eingestellt, nachdem bereits im vergangenen Jahr Delta Radio und Radio Bob ihre analogen FM-Aussendungen beendet hatten. Anfang Juni wurden die Klassikradiosender an den Standorten Bungsberg 97,2 MHz und Gübi bei Schleswig 93,9 MHz abgeschaltet. Im Laufe des Monats wurden alle weiteren FM-Sender von Klassikradio, zum Beispiel Kiel 97,4, Lübeck-Stockelsdorf 93,6 MHz und alle anderen außer Betrieb genommen. Klassikradio ist bereits seit 2011 bundesweit im DAB Plus Kanal 5C empfangbar. Aus diesem Grund hat der Sender schon vor einigen Jahren seine UKW-Frequenzen in Hessen und Mecklenburg-Vorpommern aufgegeben. Lediglich die Hamburger Klassikradiofrequenz 98,1 MHz, die seit dem Sendestart 1990 in Betrieb ist, wurde neu ausgeschrieben, worauf sich 10 interessierte Anbieter, unter anderem Big FM, Ego FM, Flux FM und Metropol FM, beworben hatten. Den Zuschlag erhielt das Kinderprogramm Radio Teddy der RTL-Gruppe. Dieser Sender strahlt sein Programm für Kinder und ihre Eltern seit dem 1. Juli auf 98,1 MHz aus. Die Sendelizenz wurde für 10 Jahre zugeteilt. In Schleswig-Holstein sind jetzt aktuell also nur noch 3 Privatsender auf UKW zu hören, neben Radio Schleswig-Holstein noch Radio Lübeck und Antenne Sylt. Laut aktueller Roadmap werden noch in diesem Jahr die freien Radios in Neumünster und Flensburg ihre FM-Frequenzen aufgeben. Regionale VHF-UHF-Contest in unserer Region. Im Contestkalender des DARC finden wir für heute und die kommende Woche folgende UKW-Wettbewerbe in unserer Region. Im Moment läuft noch bis heute Nachmittag der DARC VHF-UHF-Mikrowellenwettbewerb auf 2 Meter und allen Bändern darüber. Die Bedingungen sind, eher so lala, mehr dazu gleich im UKW-Funkwetter. Am 7. Juli, übermorgen am Dienstag, da ist der erste Dienstag des Monats, dann startet der Nordic Activity Contest in Skandinavien in einen neuen Monat mit einem Aktivitätsabend auf 2 Meter. Mit dabei sind wie immer die GMA Bergfunker und der DARC Distrikt Westfalen Nord mit seiner WNA-Aktivität auf 2 Meter und 70 Zentimeter. Und wie immer sind auch Polen und Großbritannien mit eigenen 2-Meter-Aktivitätsabenden mit von der Partie. Die europaweite FT8-Aktivität und der Moon-Contest in Tschechien finden am Mittwochabend auf 70 cm statt. Und einen weiteren Nordic Activity-Contest gibt's dann am Donnerstagabend auf 6 Meter. Vorhersage der UKW-Bedingungen in und um Schleswig-Holstein. Die Wetterlage zwischen Tiefdruckgebieten über Skandinavien und einem umfangreichen Hoch über Westeuropa fließt kühle Nordmeerluft in unser Sendegebiet und sorgt für unbeständiges, windiges und nur noch mäßig warmes Wetter. Heute ist es zunächst wechselnd bewölkt, in Südholstein sind einzelne Schauer möglich, ansonsten bleibt es überwiegend trocken. In der Nordhälfte sind auch Auflockerungen und Sonnenschein möglich. Die Temperaturen bewegen sich zwischen 19 und 22 Grad. Der mäßige bis frische Wind kommt aus Nordwest, an der Ostsee sind stürmische Böen möglich. In der kommenden Nacht nimmt die Bewölkung zu und von der Nordsee her kommt Regen auf. Der Wind lässt etwas nach bei Tiefstwerten zwischen 15 Grad auf den nordfriesischen Inseln und 11 Grad in Südholstein. Bis zur Wochenmitte bleibt es aprilhaft, mehr Wolken als Sonne, gelegentlicher Regen und Tagestemperaturen unter 20 Grad. Ebenso durchwachsen sieht es auf den UKW-Bändern aus. Heute sind bei der leichten Abkühlung und fallendem Luftdruck noch minimal angehobene Ausbreitungsbedingungen möglich, aber die ungünstigen Strömungen in der Troposphäre werden DX-Verbindungen mit Fading versehen. Erst mit der Umstellung der Großwetterlage ab Mitte der Woche sind wieder ausgeprägte Überreichweiten auf den VHF-UHF-Bändern möglich. Soweit, ihr Lieben, der Nordostsee-Rundspruch für diese Woche. Das Manuskript dieser Sendung könnt ihr nochmal nachlesen und den Podcast dieser Sendung auch nachhören, online bei uns auf nord-ostsee-rundspruch.de. Habt ihr Nachrichten aus euren Ortsverbänden hier in unserem Sendegebiet zwischen Nordfriesland, Hamburg, Rostock, Wismar, Schwerin und umzu? Super, dann schickt uns eure Beiträge und Infos der Redaktion Nordostsee-Rundspruch. Das geht am einfachsten per E-Mail. Folgende Adresse: dl9lbg, also Delta Lima 9, Lima Bravo Golf, @darc.de. Auch Telefaxe könnt ihr nach wie vor schicken. Unsere Redaktionsfaxnummer 04381 902-4735. Und eine Sprachmailbox ist auch geschaltet, auf der ihr eure Beiträge in Phonie hinterlassen könnt. Ruft einfach folgende Telefonnummer an: 04381, Vorwahl von Lütchenburg, und dann der Anschluss 410-9000. Und nutzt auch die Kommentarfunktion und das Kontaktformular auf nord-ostsee-rundspruch.de. Ich wünsche euch einen angenehmen Sonntag, allen Kranken unter uns eine baldige Genesung, allen Geburtstagskindern dieser Woche einen herzlichen Glückwunsch und die Mobilisten da draußen in Stadt und Land, kommt gut und sicher an euer Ziel. Ich verabschiede mich mit herzlichen Grüßen von Haus zu Haus aus dem Nordostsee-Rundspruchstudio in Lütchenburg mit besten 55, 73, 76, das heißt, der Herr behüte euch, und an alle XYLs und YLs. 88. Nach einer kleinen Schaltpause melden wir uns wieder auf dem Relais zum Bestätigungsverkehr.

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1: Hallo, liebe SWLs, YLs und OM. Sie hören den Deutschlandrundspruch Nummer 28 des Deutschen Amateurradioclubs für die 29. Kalenderwoche 2026. Erstsendetermin am 16. Juli. In dieser Woche haben wir Meldungen zu folgenden Themen im Programm. Es gibt jetzt eine spanische Gastlizenz für die Klassen N und E. SpaceX startet mit Transporter 17 neue Satelliten ins All. APRS.World, eine neue APRS-Live-Karte in 11 Sprachen. Dann stehen 20.000 QSOs im Log von DA0HQ. Die DARC-Mitgliedschaft Pro 2026 fördert den Aufbau von Schul- und Hochschulstationen. Dann gibt es eine Oscar Hotel 0 Echo Romeo Foxtrot IOTA-Expedition. Dann haben wir aktuelle Conteste im Programm und was gibt es Neues vom Funkwetter? Zum ersten Thema im Deutschlandrundspruch, spanische Gastlizenz für die Klassen N und E. Es gibt aktuell die Möglichkeit für Inhaber der Klassen N und E in Spanien eine Gastlizenz zu bekommen. Zunächst ist die Mitgliedschaft in dem spanischen Club FEDI Echo Alpha erforderlich. Nach Bestätigung der Mitgliedschaft wendet man sich per E-Mail an den Club. Neben der Bitte um Antragshilfe für eine Gastlizenz sind eine Kopie des Personalausweises oder Reisepasses bzw. der Amateurfunkgenehmigung einzusenden. Nach etwa 4 Wochen erhält man dann Post von der spanischen Telekommunikationsbehörde DG0SDCA. Dieses PDF druckt man aus und führt es bei dem Aufenthalt in Spanien mit sich. Betrieb ist nur auf denjenigen Frequenzen und mit derjenigen Sendeleistung erlaubt, welche auch in Deutschland mit der entsprechenden Amateurfunkgenehmigungsklasse zulässig sind. Delta Oscar 1 Mike Juliet hat den Prozess ausprobiert und konnte ihn gegenüber dem DARC-Auslandsreferat bestätigen. Die genaue Vorgehensweise beschreibt OM Mark in seinem Blog ausführlich, zu finden unter do1mj.de. Das DARC-Auslandsreferat hat die Information in der tagesaktuellen CEPT-Länderliste aufgenommen. SpaceX startet mit Transporter 17 neue Satelliten ins All. SpaceX startete am 7. Juli mit seiner Transporter 17 Mission neue Satelliten mit Amateurfunknutzlast ins All. Der Start erfolgte mit einer Falcon 9 Rakete um 7.12 Uhr UTC von der Vandenberg Space Force Base in Kalifornien in die sonnensynchrone Umlaufbahn. An Bord waren 81 Nutzlasten, darunter die folgenden: Marmot-Sat verfügt über einen VHF-Digipeater-Uplink und Downlink auf 145,875 MHz, eine CW-Telemetrie-Barke sowohl auf 145,875 MHz als auch im 10-Meter-Band auf 29,410 MHz sowie eine digitale DVB-S2-Videobarke und einen Downlink zur linearen Frequenzmodulation, beide auf 29,410 MHz. Ein separates Subsystem für Telemetrie, Ortung und Steuerung

680 MHz für SSDV-Übertragungen, ein CW-Bakensignal und die SAT-NOGS-Integration. Der Satellit HADES E2, auch bekannt als UNE 1B, trägt einen Software-Defined Radio-basierten FM- und FSK-Repeater. Außerdem sendet er eine digitale Codec-2-Sprachmeldung aus und bietet ein pädagogisches Rätselspiel, bei dem wöchentliche Hinweise in seiner Telemetrie versteckt werden. Die Frequenzkoordination ist noch nicht abgeschlossen. Die AMSAT Spanien hat einen Uplink bei 145,925 MHz für folgende Betriebsarten vorgeschlagen: FM-Sprachübertragung ohne Subton und FSK mit 200 Bits pro Sekunde, AFSK, AX25, APRS mit 1200 und 2400 Bits pro Sekunde sowie einen Downlink bei 436,888 MHz für folgende Betriebsarten: FM-Sprachübertragung, CW, FSK 200 bis 2400 Bits pro Sekunde. Und abschließend der Satellit COSTCA verfügt über einen UHF-Downlink bei 436,870 MHz für 9K6 AX25 G3RUH GFSK-Telemetrie, SSDV-Bildübertragung, einen Digipeater und ein CW-Bakensignal. Die Mission von Maverick sind spektrale Bildgebungsversuche und verfügt über eine 9K6 UHF-Downlink-Verbindung mit Go-Live-Framing und GMSK bei 437,575 MHz. Darüber berichtet der AMSAT News Service. APRS.World, eine neue APRS-Live-Karte in 11 Sprachen. APRS.World ist eine kostenlose, moderne Webkarte des weltweiten APRS-Netzwerks. Sie bietet unter anderem Stationsseiten für jedes Rufzeichen, Wetter- und Telemetriediagramme sowie bidirektionale APRS-Nachrichtenübermittlung direkt über den Browser. Die Benutzeroberfläche ist in 11 Sprachen verfügbar. Für die Karte ist keine Anmeldung erforderlich. Es gibt auch eine Android-Begleit-App, die über die reine Anzeige hinausgeht. In Verbindung mit einem Bluetooth-KISS-TNC sendet sie echte APRS-Pakete über Funk vom Smartphone aus. Darüber berichtet Tango Alpha 4 Oscar Hotel November auf Ham Radio Daily. 20.000 QSOs stehen im Log von DA0HQ. Das DA0HQ-Team hat in der IARUHF World Championship am vergangenen Wochenende bei sommerlichen Temperaturen und Bedingungen mit sinkender Sonnenaktivität rund 20.000 QSOs im Contest gefahren. Daraus ergeben sich gut 23 Millionen Punkte. Danke an alle Aktiven und Anrufer, die dieses Ergebnis möglich gemacht haben, berichtet Stationsmanager Ben Bieske, Delta Lima 5, Alpha November, Tango. Die DARC-Mitgliedschaft Pro 2026 fördert den Aufbau von Schul- und Hochschulstationen. Der DARC-Vorstand hat das Förderziel für die DARC-Mitgliedschaft Pro 2026 festgelegt. Mitglieder, die sich für diese Beitragsklasse entscheiden, fördern den Aufbau von Schul- und Hochschulstationen. Damit sollen speziell junge Menschen früh für Technik begeistert werden, die MINT-Bildung gestärkt und der Amateurfunk als spannendes, praxisnahes Hobby erlebbar gestaltet werden. Gemeinsam mit engagierten Funkamateuren, Ortsverbänden und Bildungseinrichtungen entstehen Funk-AGs und Projektgruppen, die durch erfahrene Mentoren begleitet werden. Dabei baut der DARC auf bestehende Erfahrungen erfolgreicher Schul- und Hochschulprojekte auf und nutzt Synergien mit Vertrauensdozenten. Gefördert werden Amateurfunkstationen inklusive Zubehör, begleitende Ausbildungs- und Unterrichtsmaterialien sowie die Unterstützung durch die Ortsverbände vor Ort. Wie man einfach in die Beitragsklasse wechseln kann und welche Projekte in den vergangenen Jahren gefördert wurde, erfahren Sie auf der DARC-Webseite. Oscar Hotel 0 Echo Romeo Foxtrot OH0ERF IOTA Expedition. Die OM des Ortsverbandes Erfurt Stadt X-Ray 09, das sind DL1 TAM, DL5 AXI, DL5 ARI, DO6 KD,
DL1 STL und DG0 OCG werden vom 5. bis

12. August mit dem schon im vergangenen Jahr genutzten Rufzeichen OH0ERF, Oscar Hotel 0 Echo Romeo Foxtrot in Anlehnung an die Clubstation Delta Kilo 0 Echo Romeo Foxtrot QRV sein. Wir werden im Holiday-Style von 160 bis 10 Meter auch auf den WARC-Bändern in CW, SSB und FT8 QRV sein, berichtet Herbert Meyer, DL5 AXI und fährt fort, eventuell auch 6 Meter, wenn es die Bedingungen erlauben. Als Equipment genutzt werden ein IC7610, zwei IC7300 sowie eine ACOM 700S. Als Antennen werden verwendet eine 3-Band Delta Loop, 3 Element 3-Band Mosley Beam, 40 Meter Vertical, 160 Meter Vertical sowie verschiedene Drahtantennen. Aktuelle Conteste an diesem Wochenende, 18. bis 19. Juli, da läuft der CQ Worldwide VHF Contest in Digimodes auf 6 und 2 Meter, außerdem der IARU Region 1 70 MHz Contest. Ebenfalls am 19. Juli am Sonntag, da läuft der RSGB Low Power Contest und der YOTA Contest, YOTA Youngstars on the Air. Da geht die Amateurfunk-Jugend in den Contestbetrieb. Dann am Wochenende drauf für die Inseljäger der RSGB IOTA Contest vom 25. bis 26. Juli. Die Ausschreibungen dazu finden Sie auf der Webseite des Contestreferates sowie mittels der Contest-Termintabelle NRCQDL Ausgabe 7, 26 auf Seite 68. Der Funkwetterbericht vom 14. Juli, herausgegeben wie immer von Hartmut Büttig, DL1 VDL. Zunächst der Rückblick vom 7. bis 14. Juli. Conteste mit hoher Beteiligung sind immer ein realistischer Indikator für die aktuellen Ausbreitungsbedingungen. Die IARU HF World Championship am letzten Wochenende zeigte weltweit offene Bänder bei einem solaren Fluxindex von nur knapp über 100, aber ruhigem geomagnetischem Feld. Besonders gute DX-Signale gab es am Sonnabend, als die Dämpfung sehr gering war. Das war am Anfang des Berichtszeitraumes überhaupt nicht zu erwarten, denn wir mussten mit hoher Tagesdämpfung und relativ niedrigen MUF-2-Werten Vorlieb nehmen. Die Sonnenaktivität prägten 4M und etwa 40 C-Flares. Am 9. und 10. Juli sorgten koronale Plasmawolken für ein unruhiges Erdmagnetfeld. Ebenso ab Mittag des 12. Juli. Die sporadische E-Schicht erfreute uns täglich. Auch während des Contests gab es sporadische Short-Skip-Öffnungen auf den oberen Bändern. Vorhersage bis zum 21. Juli. Bis zum Wochenende bleibt die Sonnenaktivität gering. Der solare Fluxindex pendelt um 100 Einheiten. Die Wahrscheinlichkeit für M-Flares beträgt 10, für C-Flares 55%. Helioseismische Messungen zeigen aber, dass bald wieder komplexe Sonnenfleckenregionen den östlichen Sonnenrand überschreiten werden. Bald erwarten wir wieder eine deutlich aktivere Sonne und gute Ausbreitungsbedingungen wie am vergangenen Wochenende. Die sporadische E-Schicht wird weiter das Salz in der Ausbreitungssuppe sein. Und hier noch die Orientierungszeiten für Greyline DX, alle Zeiten in UTC. Sonnenaufgang in Neuseeland ist um 19.31 Uhr, in Ostaustralien um 21.33 Uhr, in Westaustralien um 23.15 Uhr. In Singapur, da geht die Sonne auf um 23.04 Uhr Weltzeit, in Anchorage in Alaska um 12.46 Uhr, in Johannesburg in Südafrika um 4.54 Uhr. In Japan, dort ist Sonnenaufgang um 19.35 Uhr Weltzeit, auf Hawaii um 15.57 Uhr, an der USA-Westküste in Kalifornien, dort geht die Sonne auf um 12.59 Uhr UTC, auf den Falklandinseln um 11.57 Uhr und in Berlin ist Sonnenaufgang um 2.59 Uhr Weltzeit. Sonnenuntergang USA-Ostküste 0.26 Uhr, USA-Westküste 3.32 Uhr, in Sao Paulo in Brasilien, dort geht die Sonne unter um 20.36 Uhr Weltzeit, auf den Falklandinseln um 20.08 Uhr, auf Hawaii um 5.16 Uhr. In Anchorage in Alaska, dort geht die Sonne unter um 7.17 Uhr UTC, in Johannesburg in Südafrika um 15.32 Uhr, in Ostaustralien um 7.18 Uhr, in Neuseeland um 5.21 Uhr und in Berlin in Deutschland verschwindet die Sonne um 19.24 Uhr UTC hinter dem Horizont. Das war der DARC Deutschland-Rundspruch für diese Woche. Die Redaktion hatte Stefan Hüpper, DH5FFL vom Amateurfunkmagazin
CQDL. Haben Sie Meldungen für den Deutschlandrundspruch, Tipps, Infos, Beiträge, Hinweise von bundesweitem Interesse? Sehr schön, dann schicken Sie uns Ihre Beiträge gerne, entweder per Post oder Fax an die Redaktion CQDL sowie per E-Mail, dann bitte ausschließlich an die Adresse redaktion@darc.de. 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Vielen Dank fürs Zuhören und AWDH, bis zur nächsten Woche.

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1: Hallo liebe Radiofreunde in nah und fern, hier ist FM Kompakt mit dem Radiomagazin. Schön, dass ihr eingeschaltet habt. Ich bin Kruno Taufenbach und habe diese Sendung für euch zusammengestellt.

0: Hallo liebe Radiofreunde, ich bin Kuno Taufenbach und begrüße euch zur Ausgabe 266 unseres Radiomagazins. Ich danke schon jetzt allen Zuhörern, die sich mit Einsendungen an der heutigen Sendung beteiligt haben. Los geht es mit den DX-Infos von Heinz Schulz aus dem Studio Frankfurt am Main. Anschließend hört ihr einen neuen Beitrag der AGDX und Mediennews des ADXB aus Österreich.
1: Herzlich willkommen zu einer neuen Ausgabe der DX-Tipps bei Radio HCJB und FM Kompakt. Am Mikrofon begrüßt euch wie immer Heinz Schulz. Alle Sendezeiten sind, sofern nicht anders angegeben, in UTC. Der Rückzug bekannter Rundfunkstationen, die noch auf Mittelwelle senden, geht weiter. Jetzt ist die spanische katholische Senderkette COPE an der Reihe. Eine Vielzahl von Regionalstationen haben auf ihren Mittelwellensendern Ansageschleifen geschaltet, die auf die kurzfristige Abschaltung und alternative Verbreitungswege hinweisen, oder sie sind sogar schon komplett stillgelegt worden. Eine genaue Auflistung, welche Standorte konkret betroffen sind, würde den Rahmen dieser Sendung sprengen. Es sind eine Vielzahl. Wer genaueres erfahren möchte, kann entweder bei den einschlägigen Foren wie Medium Wave Circle oder bei FM List fündig werden. Radio Taiwan International sendet im Juli, wie ich bereits berichtete, direkt aus Tansui, und zwar zusätzlich zu den regulären Sendungen via Kostinbrot. Gesendet wird ein halbstündiges Programm an den noch verbleibenden Wochenenden 10. bis 12., 17. bis 19. und 24. bis 26. Juli, jeweils Freitag bis Sonntag ab 17 Uhr. Zum Einsatz kommt die Frequenz 15.145 kHz, ab 17.30 Uhr wird die Sendung auf 11.995 kHz wiederholt. Ebenfalls nach diesem Schema sollen im August an den Wochenenden Sendungen der französischen Redaktion von RTI ausgestrahlt werden. Die Voice of America bzw. deren Mutterorganisation USAGM, bei uns hinlänglich bekannt als International Broadcasting Bureau, kehrt zurück auf Kurzwelle, und zwar über die Sendeanlage in Lampertheim. Es soll zunächst am Anfang Testsendungen geben, wie Bernd Seiser vom RTI-Hörerclub Ottenau mitteilt. Ausstrahlungen sind dienstags und donnerstags nach folgendem Plan in Englisch vorgesehen: 5860, 7370, 9950, 12.035 und 13.710 kHz jeweils von 7 bis 13 Uhr, 13.760 kHz von 8 bis 11 und 15.690 und 15.730 kHz von 7 bis 11 Uhr UTC. Wann genau der Sendebetrieb dieser Testsendungen stattfinden wird, ist noch nicht bekannt. Empfänge konnten jedoch noch nicht festgestellt werden. Bernd Seiser informiert weiterhin, dass Radio de Vliegende Holländer, ein kleiner niederländischer Low-Power-Sender, am 14. August ab 18 Uhr über die Sendeanlage in Romul in Südfrankreich mit einer reduzierten Leistung von 500 Kilowatt auf Sendung gehen will. Eine Frequenzangabe ist noch nicht bekannt, aber ich vermute sehr stark, dass es die dortige Stammfrequenz 1467 kHz sein wird. Außerdem wird diese Frequenz vom Vliegende Holländer mit geringer Leistung von 0,05 Kilowatt lokal auch in Meppel im Nordosten der Niederlande eingesetzt. Free Radio Service Holland veranstaltet wieder seinen Summer Splash, und zwar jeweils am 26.07., 2. und 9.08. in der Zeit von 19 bis 21 Uhr. Die Frequenzen sind noch nicht fix, möglicherweise werden es wie am 31. Mai wieder 5840, 7400, 7700 9300 und 3985 kHz sein. Ich werde darüber im kommenden Beitrag Näheres vermelden. Am 26.07. geht Michael Fischer zum 100. Mal mit Jake FM auf Sendung. Von 12 bis 14 Uhr wird er auf Kurzwelle 6070 und 9670 kHz via Channel 292 zu hören sein. Danke an Thomas Becker in Bonn für diese beiden Informationen. Es geht weiter mit Meldungen aus dem Digitalradiobereich. Deutschlandradio treibt die Digitalisierung des Hörfunks weiter voran. Mit 10 neuen, für die zweite Jahreshälfte 2026 geplanten Anlagen erhöht sich die Anzahl der Sendestandorte für den ersten bundesweiten DAB+-Multiplex im Kanal 5C auf insgesamt 193. Nachdem der Standort Rottweil-Deilingen Ende Juni erfolgreich aufgeschaltet wurde, sollen im dritten und vierten Quartal weitere Inbetriebnahmen erfolgen. Hier eine kurze Übersicht. Baden-Württemberg, Wittow und Heidenheim, Bayern, Gemünden, Esselbach und Einödriegel, Mecklenburg-Vorpommern, Wustrow, Rheinland-Pfalz, Linz, Thüringen-Suhl, Sachsen, Weißwasser und in Schleswig-Holstein der Standort Puttgarden. Mit den Investitionen in die Stärkung des DAB-Plus-Sendenetzes folgt Deutschlandradio auch den Vorgaben der Kommission zur Ermittlung des Finanzbedarfs. Mit den für dieses Jahr geplanten Inbetriebnahmen steigt die Zahl der Menschen, die Deutschlandfunk, Deutschlandfunk Kultur und Deutschlandfunk Nova zu Hause mit einer Zimmerantenne empfangen können, auf fast 80 Millionen. Das sind in etwa mehr als 92% der Bevölkerung. Die Flächenversorgung für den mobilen Empfang liegt jetzt schon bei mehr als 98% und wird weiter wachsen. Die Versorgung entlang der Autobahnen liegt bereits bei über 99% und entspricht damit nahezu einer Vollversorgung. Vom Ausbau des Sendernetzes für den ersten bundesweiten DAB+-Multiplex profitieren neben den Deutschlandradio-Programmen auch Privatsender wie Absolut Relax, Klassikradio und Schwarzwaldradio. Zum Schluss eine Meldung aus Hessen. Der Hessische Rundfunk plant einen weiteren Sender für seinen landesweiten DAB+-Multiplex im Kanal 7b. Vorgesehener Standort ist Marburg-Spiegelslust mit einer Strahlungsleistung von 2 Kilowatt. Das geht aus den Daten der Bundesnetzagentur hervor. Der Sender könnte Versorgungslücken im Stadtgebiet Marburg schließen. Wann die Station in Betrieb genommen werden könnte, ist noch nicht absehbar. Und das waren die DX-Tipps für heute. Beste 73 und 55 aus Frankfurt am Main und auf Wiederhören bis zum nächsten Mal.

0: Willkommen zum DX-Programm der AGDX, der Arbeitsgemeinschaft DX. Mein Name ist Olaf Mertens und ich habe dieses Programm zusammengestellt. Medi 1 Radio, auch genannt Radio Mediterranee Internationale, ist ein marokkanischer Radiosender. Er erreicht nach eigenen Angaben rund 23 Millionen Hörer und sendet in den gesamten Maghreb-Staaten in Nordwestafrika. Das Programm ist zweisprachig. Es werden Sendungen sowohl auf Arabisch als auch auf Französisch produziert. Auch das Online-Angebot unter medi1.com wird zweisprachig präsentiert. Medi 1 Radio nahm im Jahr 1980 seinen Sendebetrieb auf und hat seinen Sitz in der marokkanischen Hafenstadt Tanger an der Straße von Gibraltar. Der Sender wurde von dem französischen Journalisten korsischer Abstammung Pierre Casalta gegründet und bis 2010 geleitet. Er gründete auch den Fernsehsender Medi 1 Sat, später Medi 1 TV. Pierre Casalta verstarb im Jahr 2021 im Alter von 85 Jahren. Obwohl Medi 1 Radio ehemals als eine private Radiostation gegründet wurde, steht der Sender seit 2024 aber mehrheitlich unter der Kontrolle der staatlichen marokkanischen Rundfunkgesellschaft SNRT. Die Nationale Rundfunk- und Fernsehgesellschaft hatte durch den Erwerb von 86,3% des Aktienkapitals und der Stimmrechte von Radio Mediterranee Internationale ihre Präsenz in der marokkanischen Medienlandschaft weiter ausgebaut. Der Sender versteht sich als politisch unabhängig, dennoch gilt seine Berichterstattung als subjektiv und monarchiefreundlich, was ihm den Spitznamen Stimme des Königs einbrachte. Der Slogan der Radiostation lautet Medi 1, la radio du Grand Maghreb.
1: أنتم في الاستماع لميديا موجز الخامسة.
0: Das Programm wird über den starken Langwellensender Nador auf 171 kHz, ein Netzwerk von UKW-Sendern, Digitalradio DAB+, sowie über Internet und die Satelliten Hotbird 13 Grad Ost und Nilesat 101-102, 7 Grad West ausgestrahlt. In Frankreich wird für die Region Nizza-Monaco auch ein UKW-Sender auf 90,6 MHz betrieben. In Westafrika gibt es UKW-Stationen in Yaoundé, Kamerun, Abidjan, Elfenbeinküste, Dakar, Senegal und Libreville, Gabun. Der Langwellensender Nador in Marokko hat eine beeindruckende Sendeleistung von ursprünglich 2 Megawatt und ist damit einer der stärksten Rundfunksender der Welt. 2009 wurde die Firma Thomson mit der Modernisierung der Langwellenstation beauftragt und zwei neue 800 Kilowatt Halbleitersender des Typs S7HP installiert. Die neuen effizienteren Sender mit einer Gesamtleistung von 1600 Kilowatt ersetzten die bisherigen, die 30 Jahre lang in Betrieb waren. Insbesondere nachts ist der Sender auch in Deutschland hörbar. Die Anlage befindet sich 18 Kilometer südlich der Stadt Nador bei der Stadt Seloane. Der Standort wird seit Ende 1982 von Medi 1 zur Verbreitung seines Programms genutzt. Für die Langwelle 171 kHz werden drei jeweils 380 Meter hohe abgespannte Stahlfachwerkmasten als Antenne genutzt. Diese Langwellenmasten gehören zu den höchsten Bauwerken Afrikas. Bis vor einigen Jahren wurde von der Sendeanlage Nador das Programm von Medi 1 Radio auch über einen 250 Kilowatt Kurzwellensender auf der Frequenz 9575 kHz ausgestrahlt. Diese Kurzwellensendungen wurden jedoch im Mai 2017 eingestellt.

Das war der heutige AGDX-Beitrag. Vielen Dank fürs Zuhören. Empfangsberichte bestätige ich gerne mit einer QSL-Karte. 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Postfach 1214 in 61282 Bad Homburg, Deutschland. 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Den nächsten AGDX-Beitrag gibt es ab Samstag, den 18. Juli 2026. Bis dahin alles Gute und weiterhin gut DX. Olaf Mertens.

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Herzlich willkommen zu den DIX und Mediennews im Juni 2026. Zusammengestellt und vor dem Mikrofon sitzend sind Harald Süß und Franz Pratzda. Satellit Astra 19,2 Grad Ost. Shopping-TV-Sender. Unter HSE Trend HD wurde jetzt die HD-Version aufgeschaltet. Und Shop LC schaltete eine dritte SD-Kopie auf. Die beiden Plätze wurden vormals vom aufgelassenen Channel 21 genutzt. Änderungen bzw. Sparmaßnahmen bei den deutschen Radiosendern. Unter Das Ding vom SWR und Das Ding vom HR wurden die beiden Jugendsender UFM des Hessischen Rundfunks und Das Ding vom Südwestrundfunk fusioniert. BR24 Live, der Live-Übertragungssender des Bayerischen Rundfunks, wurde ersatzlos gestrichen. Und am Satelliten Hotbird 13 Grad Ost kann man unter Kabeliu Vendej TV, einen interessanten Musiksender aus Estland, bislang unverschlüsselt, verfolgen. Der Link dazu ist vendejtv.eu. UKW Österreich, Oberösterreich und Tirol. Radio 886, das Rockradio, erweiterte das UKW-Sendegebiet in Oberösterreich und Tirol mit der Aufschaltung von 102,6 MHz aus Steyr, 106,6 MHz Kremsmünster und 107,5 MHz in Kirchdorf bei Krems. Diese Sender nutzte vormals die Welle 1 Oberösterreich. Und in Tirol wurden 103,9 MHz Heiming, 104,7 MHz Imst und 107,1 MHz Landeck aufgeschaltet. Diese drei Sender nutzte vorher das aufgelassene Magic Hit Radio. Die Homepage von Radio 886 lautet radio886.at. Digitales Radio DRB Plus Österreich. Mit Rufzeichen XXXL das Radio, Rufzeichen ONAU und dem oberösterreichischen Rufzeichen Stern Live Radio Stern änderten diese Sender ihre Kennung. Mit dem voranstehenden Rufzeichen sollen diese Programme dann schneller vom Hörer alphabetisch am Gerät gefunden werden.

0: Auf der Homepage des ADXB Infoservice, adxb.at, findet man die genauen aktuellen Frequenzangaben etwa unter Österreich Satellitenprogrammierung und der Astra Senderliste Österreich Sortierung, die nach einem Astra Vollsender-Suchlauf bei vielen Geräten mit dem Software-Tool Chansort direkt mittels USB-Stick ins TV-Gerät überspielt werden kann. Man erspart sich dann das mühsame manuelle Sendersortieren am Gerät. Weiters gibt es wie gewohnt auf adxb.at aktuelle Rundfunk-Fernsehlisten zum kostenlosen Runterladen, als auch die gesammelten Ticks und Mediennews. Und jetzt zu den weltweiten Radioinfos von Harald.
1: Taiwan. Auch heuer wird Radio Taiwan International mit der deutschen und französischen Redaktion Sendungen im Sommer anbieten, die direkt aus Tamsui, einem Senderstandort in Taiwan, ausgestrahlt werden. Dafür wird es wieder Sonder-QSL-Karten geben. Diese werden unterschiedlich von den jeweiligen Redaktionen gestaltet sein. Zuvor hat es am 20. Juni noch 5 Minuten Testsendungen gegeben, mit denen man die richtigen Frequenzen gefunden hat. Da wir beim Erstellen dieser Information noch nicht die Ergebnisse dieser Testsendungen wissen und bei Ausstrahlungen dieser Information diese aber schon vorliegen werden, werden wir alle diese in Frage kommenden Frequenzen angeben. Aus folgenden 3 Frequenzen werden jeweils 2 davon ausgewählt werden. 15.145 kHz, 11.995 und 9.545 kHz. Das Schedule für die deutsche Sendung aus Tamsui im Juli, wobei eine halbe Stunde auf einer Frequenz von 17 bis 17.30 UTC und eine halbe Stunde auf der zweiten Frequenz von 17.30 bis 18 Uhr UTC gesendet wird, ist folgendes. 3. bis 5.7., 10. bis 12.7., 17. bis 19.7. und schließlich 24. bis 26. Juli 2026. Um die Sonder-QSL-Karte von RTI Deutsch zu bekommen, möge man seinen Empfangsbericht via E-Mail an folgende E-Mail-Adresse schicken. deutsch@rti.org.tw für Taiwan. Für die französischen Direktsendungen werden die gleichen Frequenzen und Zeiten benutzt wie für die deutsche Redaktion, nur eben im Zeitraum August 26. Die Berichte an die französische Redaktion können entweder über das Webformular auf der Homepage oder aber auch direkt an folgende E-Mail geschickt werden. fren, also fren@rti.org.tw. Wer jedoch die Briefform für den Bericht bevorzugt, kann an folgende Postadresse seinen Bericht schicken. RTI Radio Taiwan International, German Service oder eben French Service, PO Box 123-199 in Taipei 11199 in Taiwan. Holland bzw. Niederlanden. Seit vor einigen Jahren die Niederlande die Möglichkeit bietet, sich als Privatperson oder als Verein die Aussendungen via Mittel- und Kurzwelle eine Lizenz erwerben zu lassen, gibt es nun eine ganze Reihe von diesen Sendern, die allerdings alle eine begrenzte Sendeleistung haben dürfen. Deshalb ist es für jene Hörer, die nicht ganz in der Nähe dieser Senderwohnung, schwierig, sie zu empfangen. Außer man benutzt einen WebSDR-Empfänger aus Holland oder nimmt gar den bekannten Twente Universität WebSDR zum Hören. Die meisten Stationen versenden auch teilweise sehr schöne eQSLs als Bestätigung zurück. Aber Achtung, oft senden die Stationen nur an Wochenenden oder Feiertagen. Beispielhaft möchte ich ein paar hier auflisten. Radio Casanova International mit Musik aus den 60er bis in die 90er Jahre. Der Sender ist in der Mitte von den Niederlanden mit dem Senderstandort Winterswijk und sendet mit einem Kilowatt auf der Frequenz 6020 kHz. Ansagen erfolgen in Englisch und Holländisch und der Sendebetreiber ist ein Herr Ludwig Karels.

0: Er sendet innerhalb von Stunden eine schöne EQSL, wenn man folgende E-Mail benutzt. radiocasanova@hotmail.com. Korrespondenz ist neben Holländisch entweder in Englisch oder Deutsch möglich. Superclan Radio aus Overslag, direkt an der Grenze zu Belgien gelegen, sendet ebenfalls auf Kurzwelle, aber auf der neuen Frequenz 5955 kHz. Als Kontakt kann folgende E-Mail herangezogen werden. superclanradio@yahoo.com. Als Betreiber wurde ein Herbert Visser genannt. Ein weiterer holländischer Privatfunk ist Radio Europe aus Alphen aan den Rijn. Der sendet unregelmäßig auf der 6130 mit 600 Watt und bringt vor allem holländische Schlagermusik, aber auch Oldies aus den früheren Jahren. Auch kann es musikalisch rockig vor sich gehen. Man sendet zumindest tagsüber auf der Mittelwelle auch auf 801 kHz, aber nur mit einem Kilowatt. Ist also auf dieser Frequenz nur im lokalen Umkreis zu hören. Der Kontakt dazu lautet per E-Mail radioeuropa@hotmail.com. Fast alle diese Sender waren früher illegale Piratensender und heute senden sie legal über lizenzierte eigene Anlagen oder mieten sich zum Beispiel bei Channel 292 ein, der auf 6070 und 9670 eine 10 Kilowatt Station in Deutschland betreibt. Diesen Sender hatte ich sogar vor einem Jahr mitten in Ostafrika empfangen, aber eben nur diesen einen Privatsender, der aus Rohrbach in Deutschland sendet. Ich hoffe, für den einen oder anderen Hörer eine Anregung gegeben zu haben, sich auch mit den schwachen Privatsendern zu beschäftigen.
1: Und das waren die Juni 2026 DIX und Medientipps von Harald Süß und dem ADXB Infoservice. Die nächsten Tipps werden voraussichtlich im September nach der Sommerpause ausgestrahlt. Quellen waren diesmal Franz Pratzler, ADXB Infoservice, satindex.de, RTI Taiwan und Harald Süß. Über Reaktionen freuen sich nach wie vor Harald Süß via E-Mail h.us@aon.at und Franz Pratzler via E-Mail franz.pratzler@gmail.com bzw. der ADXB-Homepage adxb.at.

ist der Piratensender Kolibri. Wir bringen die ganze Nacht keine Nachrichten.

0: Das war zum Ende unseres Newsblogs ein Song über den Piratensender Radio Kolibri. Wir bleiben noch ein wenig bei Aktuellem. Am 11. Juni gab es offensichtlich Probleme in den Studios von FFH in Bad Vilbel.
1: Bildungsministerium betont, unsere Schulen sind alle gut.
2: Es muss nicht gleich ein Elefant sein.
3: Ich glaube, wir haben einen Stromausfall. Hier ist alles dunkel im Studio. Judith, wir hören dich nicht mehr, aber ich sehe dich noch. Du bist noch da. Ich weiß nicht, ob man mich hört. Hier ist Hitradio FFH. Ich höre mich selbst, das ist gut. Ich guck mal, ob ich uns das Wetter abspielen kann.
4: Das FFH-Wetter.
3: Das funktioniert. Ich weiß nur nicht, ob ihr mich hört. Wir haben hier komplett gerade Stromausfall im FFH-Studio. Hier ist alles dunkel, aber das Wetter, das kann ich noch sehen. 17 bis 20 Grad heute in Südhessen. Da knacken wir, wenn es gut läuft, die 20-Grad-Marke. Aber eher so realistisch sind 17, 18 Grad. Es bleibt wechselhaft mit vielen Wolken, Regen und Gewittern. Jetzt kommt Evren. Evren, komm doch mal rein. Hört man mich da draußen? Wir finden das raus. 069 1972 5. Könnt ihr uns anrufen, falls ihr uns hört?
5: Das ist ja Wahnsinn. Hier ist alles. Also, ich muss das mal ganz kurz beschreiben. Das ist so ein bisschen wie Armageddon hier. Alle Bildschirme schwarz. Lichter sind alle ausgegangen. Alle Laptops runtergefahren. Das Einzige, was hier noch anscheinend funktioniert, ist dieses Studio. Aber wir wissen es halt nicht.
3: Wir wissen es nicht. Wir gehen mal kurz ans Telefon. Hier sind Evren und Johann. Hallo.
6: Hallo, hier ist der Olaf. Ja, man hört euch, aber ihr habt den ganzen Tag schon Probleme.
5: Echt? Ja, ich habe viele Probleme, das stimmt, aber du meinst jetzt so Sendefilm.
6: Sendeprobleme. Ich fahre die Strecke durch den Ort und der Sender schaltet 5- und 6-mal zwischen verschiedenen Sounds hin und her. Also warum, wieso, keine Ahnung, ist sonst nicht so.
3: Okay. Olaf,
6: aber
3: danke,
6: ich höre euch.
3: Dankeschön fürs Bescheid geben. Ja, wir haben super viele Sendeprobleme auch. Wir sind aber dran, die Techniker sind dran. Das scheint jetzt aber wohl das kleinste Problem zu sein.
5: Ich wollte gerade sagen, aber schön, dass du da schon fest davon überzeugt bist, dass die Techniker dran sind. Sind die nicht gerade beim Mittagessen?
3: Ja, aber wann sind sie das nicht, Evren? Ja.
6: Olaf, danke schön. Olaf, danke. Schön, euch zu hören. Danke, tschüss.
5: Ciao. Ruf noch jemand an. Guck doch mal, ist da noch jemand.
3: Ja, natürlich. Ja, geil. Natürlich. Evren und Johann hier, hallo. Also, die hallo?
7: Hallo, ich wollte nur sagen, dass man euch hört. Wetter ist auch durchgekommen.
3: Das ist super. Dann können wir noch den Verkehr machen, oder?
5: Mach das doch gerade, weil das ist, also ich bin tatsächlich sehr überrascht. Wie heißt du denn? Wer ist dran?
7: Ich bin die Brigitte.
5: Brigitte, also nur auch, um dir das nochmal zu erklären, hier funktioniert nichts mehr, aber der Rechner oder der Bildschirm, auf dem die Verkehrsmeldungen zu sehen sind, der ist noch an. Von daher könnte Johann das jetzt mal sagen. Du bist ja auch gerade unterwegs, gell?
7: Ja, ich bin dran, aber ich höre euch schön. Ich nehme euch hier mit durch den schönen Taunus Richtung Kronberg.
5: Oh, hey. Schön.
3: Ja. Selbst bei dem Wetter sieht's da schön aus. Und es hört sich anscheinend noch gut an, wenn wir jetzt sogar hier vielleicht noch die Musik abspielen können. Brigitte, danke schön fürs Durchrufen.
5: Mach du doch
7: mal. Ja, gerne.
5: Ciao. Mach du doch erstmal einen Verkehr. Vielleicht läuft die Musik ja auch.
3: Hier ist der FFH-Verkehrsservice. Haben wir sonst so kleine AA-Batterien? Vielleicht müssen wir die hier irgendwo reinwerfen gleich, wenn hier alles ausfällt.
5: Und wenn es jetzt hier, entschuldige, dass ich gerade unterbreche, aber wenn es jetzt ein bisschen lauter wird, also die Technik-Jucks sind da. Hallo, herzlich willkommen.
3: Hallo.
8: Ja.
5: Ja, guck dir mal sein Gesicht an.
3: Oh, oh. Nee, wir fragen gleich, wie das Mittagessen war. Wir gucken erstmal auf die Staus A3 Frankfurt-Köln zwischen Kelsterbach und Raunheim. Hier 5 Kilometer stockender Verkehr, da ist eine Baustelle. A60 Rüsselsheim-Mainz zwischen Mainz-Hechtsheim-Ost und dem Kreuz Mainz Süd, 3 Kilometer Stau, ihr braucht eine Viertelstunde länger. Und die A661 Oberursel-Egelsbach zwischen dem Bad Homburger Kreuz und dem Preungesheimer Dreieck, 5 Kilometer stockender Verkehr. Hier die Dauerbaustelle. Es wird geblitzt in Baunatal auf der Friedrich-Ebert-Allee, da beim Stadion. 50 dürft ihr fahren. Marco hat uns den Blitzer gemeldet über die FFH-App. Die funktioniert anscheinend auch noch.
5: Es ist Wahnsinn, oder? Die wichtigsten Hammer. Dinge funktionieren einfach.
3: So, Evren, bist du bereit?
5: Ich bin bereit.
3: Okay.
5: Ja.
3: Oh! Lichter gehen angegangen.
5: An! Drück! Wow.
0: Danke für diese authentische Aufnahme. Schön, dass immer irgendwo wer aufnahmebereit ist. China Radio International hat im Juni diesen Jahres einen neuen Sprachdienst eingeführt. Ja, auch sowas gibt es tatsächlich noch. Die neue Sendesprache von CRI ist Sinhala und das Zielgebiet dürfte Sri Lanka sein.
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0: Von Asien nach Deutschland. Beim bundesweiten Programm von RTL Radio stehen Veränderungen an. Mehr dazu in der folgenden Aufnahme.
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0: In der letzten Ausgabe unseres Radiomagazins hatte ich bereits auf das Sendeende der BBC-Langwelle hingewiesen. In der Nacht vom 26. auf den 27. Juni war es dann soweit. Die Programmausstrahlung von BBC Radio 4 und auch des Seewetterberichtes auf Langwelle 198 kHz wurde beendet.
6: 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We shall miss your warmth and crackle. Well, that's it from me, Al Ryan, and all of us here at Broadcasting House. 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

0: You are listening to 198 kHz Longwave. BBC Radio 4 is no longer available on this frequency. However, you can find Radio 4 many other ways. 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
1: Danke an alle, die entsprechende Aufnahmen zur Verfügung gestellt haben. Auch in diesem Sommer strahlt der Free Radio Service Holland wieder spezielle Sommerprogramme aus. FMK Radio wird diese Sondersendungen an drei Wochenenden jeweils auf dem Sendeplatz der Orrfunk-Radiothek, die sich in der Sommerpause befindet, ausstrahlen. Schaut dazu einfach in den Sendeplan von FMK Radio, den ihr unter anderem auf der FMK-Facebook-Seite und diversen Mailinglisten wie zum Beispiel der ADX-Liste von Christoph Ratzer finden könnt. In den 80er Jahren klang das deutsche Programm des Free Radio Service so.
2: Die vielen kleinen Ostereierchen. Guten Morgen, ihr Lieben dort draußen im Radioland. Hallo Europa, Free Radio Service Holland, 7315 kHz im 41 Meter Band und Chris am Mikrofon. Der wünscht euch einen ganzen großen Strauß von

nackter Wahnsinn. 8 Uhr GMT. Das hält man ja nicht aus. Gott sei Dank haben wir die Sommerzeit hier. Und wir haben also so runde 5 Minuten nach 10 Uhr in Deutschland und ja, übrigens auch in der DDR. Und da muss ich gleich zu Beginn etwas sagen. Wir haben gehört, dass Gerwin Schütte... Rainer Schütte, der ist Beginn März in der DDR verhaftet worden. Wir wissen nicht warum und so. Aber wenn einer Kontakt mit Rainer hat, der sagt ihm dann bitte mal viele, viele Grüße von uns und wir wünschen ihm das Allerbeste. Wir hoffen, dass er bald wieder unsere Sendung hören kann und wir würden uns wirklich mal freuen, wenn wir wieder etwas von ihm hören. Alles Gute wünschen wir dir, Rainer, und immer die Ohren schön steif halten, okay? Gut, ihr habt es gehört. Wir kommen heute wieder aus Großengland und wir sagen Dankeschön an unsere englischen Kollegen und wir hoffen, dass der Empfang gut ist. Ihr wisst, 10 Watt reichen aus, um bis nach Afrika zu kommen. Warum soll es dann in mitten Europa nicht langen? Was machen wir heute? Wir haben ein paar Grüße, ein paar dumme Bemerkungen.

Das war ein Stationssong von Radio Mexiko. Grüße an die Kollegen der Freien Radios, insbesondere an Lukas von Radio TDK, den ich kürzlich persönlich kennenlernen durfte. Die folgende Aufnahme stammt von BFBS, dem britischen Soldatensender. In den 80er Jahren war er vor allem in Deutschland aktiv. Es gab aber auch Sender an anderen Standorten. Wo überall? Das hört ihr in der folgenden Aufnahme auch in Französisch, Italienisch, Niederländisch und Deutsch.

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1: Muchas gracias, señor. 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
4: Hey Leute, vom Musikmarkt München, die ersten 10 der deutschen Hitparade für Pop Around Europe.
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4: Und hier für meinen Süßen, die Nummer 1 in Deutschland.
5: Deutsche Töne gab es aber nicht nur beim BFBS. Auch im Programm von EFN gab es deutsche Klänge zu hören.
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5: Ja, okay, es war offensichtlich ein Sprachkurs. Aber es war Deutsch. Radio München, das Münchner Kulturprogramm, brachte zum 30-jährigen Jubiläum der BLM am 12. Juli 2015 den folgenden Beitrag.
8: Erstmal herzlichen Glückwunsch zu 30 Jahren BLM, deren Geschäftsführer Sie immerhin seit 25 Jahren sind.
9: Ja, ich bin 5 Jahre später gekommen, als die BLM gegründet worden ist. Da war das Allerschlimmste schon vorbei.
8: Was meinen Sie mit das Allerschlimmste?
9: Ja, die Chaoszeiten am Anfang, weil es war ja so, dass alle anfangen wollten zu senden, nachdem Möglichkeiten da waren für die Privaten. Und gleichzeitig war der Aufbau der BLM ja noch im Gange, da war noch relativ wenig Personal da. Und da mussten in sehr kurzer Zeit sehr viele Genehmigungen erteilt werden. Das war teilweise dann schon ein bisschen chaotisch. Bei uns ging dann immer der Spruch, die senden nicht aufgrund eines Bescheides, sondern aufgrund einer Pressemitteilung.
8: Ihre Themen sind heute nicht nur die Vergabe von Sendelizenzen für Hörfunk und Fernsehen und die Weiterentwicklung der Technik, sondern auch die Aufsicht, Aus- und Fortbildung, Medienpädagogik und auch die Begleitung von Geschäftsmodellen in den neuen Medien. Wenn Sie einverstanden sind, sprechen wir über den Hörfunk, weil sonst ist die Bandbreite zu groß.
9: Klar, ja.
8: Die Bayerische Verfassung sagt, dass alle Hörfunkprogramme nur in öffentlich-rechtlicher Trägerschaft ausgeführt werden dürfen. Solange wir also nicht nur im Internet senden, sondern uns auch über UKW oder DAB verbreiten wollen, sind Sie also unser Chef.
9: Genau. Ja, man könnte auch sagen, die Landeszentrale hat eine ähnliche Funktion wie letztlich der Intendant beim öffentlich-rechtlichen Rundfunk, der sozusagen über allem steht und alles verantwortet, auch wenn er nicht jeden Tag alles weiß, was genau passiert.
8: Das muss man den jungen Menschen schon verdeutlichen, die ja mittlerweile eine ganz andere Freiheit im Netz gewöhnt sind. Die fangen ja an, ihre eigenen Kanäle zu machen, wie sie wollen.
9: Ja, wobei genau genommen auch das, was im Internet passiert, natürlich Rundfunk sein kann, wenn es strukturell aufgebaut ist und wenn es sich an die Allgemeinheit richtet, also wenn es nicht nur die Kommunikation zwischen zwei einzelnen Personen ist. Der Unterschied ist nur der, dass der Hörfunk im Internet nur anmeldepflichtig ist. Aber von den Vorschriften muss er sich an die gleichen halten wie die, die auf den klassischen Rundfunkverbreitungswegen wie UKW oder Digitalradio senden.
8: Welchen Einfluss oder welche Möglichkeiten haben Sie denn da, habhaft zu werden?
9: Ja, meistens ist es ja so, dass man das durch irgendwelche Zufälle dann rauskriegt bei denen, die sich dann vielleicht auch nicht angemeldet haben. Auf der anderen Seite muss man natürlich der Ehrlichkeit halber auch sagen, im Internet ist ja der Zuspruch der Allgemeinheit zu einzelnen Sendern nur noch außerordentlich gering. Also die Radios haben da ja keine so große Bedeutung. Und wenn sie eine im Web haben, dann sind es meistens abgeleitete von großen Marken. Also sagen wir mal sowas wie Antenne Bayern, die da eine ganze Reihe von Webradios machen. Aber die sind ja schon wieder ganz nah an uns dran und die halten sich natürlich auch dort an die gleichen Vorschriften, wie sie sich in ihrem Hauptprogramm halten. Ich denke mal, das Schwierigste wird sein, dass man dann auf Dauer auch die Werberegelungen durchsetzt. Jugendschutz ist ja im Hörfunk nun nicht so das große Thema. Das ist ja ganz selten, dass da mal irgendwelche Dinge passieren. Aber bei den Werberegelungen ist es natürlich so, dass alle schon auf dem gleichen Feld spielen sollten und sich gleichmäßig verhalten sollten.
8: Wenn jemand seinen Webserver im Ausland hat, dann haben Sie sowieso keinen Zugriff mehr drauf.
9: Dann sind wir außen vor, ja, genau.
8: Die DLM, die Direktorenkonferenz der Landesmedienanstalten, haben im Mai eine Pressemitteilung rausgegeben, in der sich der Vorsitzende für die Stärkung lokaler und regionaler Medien und Medieninhalte ausgesprochen hat und sogar angemahnt hat, die lokale Vielfalt doch zu erhalten. Wie sieht denn heute in Bayern die Hörfunklandschaft aus? Wie viel kommerzielle gibt es, wie viel nicht kommerzielle lokale Rundfunkstationen haben wir denn?
9: Ja, wir haben ja in Bayern eine außerordentlich breite Landschaft, weil wir eigentlich gegenüber vielen anderen Bundesländern alles ausgenutzt haben, was wir an Möglichkeiten haben. Das heißt, wir haben im Hörfunk einzelne zugelassen, die bundesweit senden, also die vom Grundsatz her zunächst mal Satellitenprogramme sind. Ich nehme ein Beispiel, was hier auch in München dann nochmal eine lokale Komponente hat, ein Sender wie Radio Horeb, aus dem Bereich der katholischen Kirche kommt. Dann haben wir den landesweiten Hörfunk gemacht. Das haben manche anderen nicht gemacht, wie beispielsweise Nordrhein-Westfalen. Die haben das dann aus wirtschaftlichen Gründen nicht gemacht mit dem großen Sender Antenne Bayern, aber eben dann im Digitalradio auch mit weiteren Angeboten. Und wir haben eine ganz breite lokale Hörfunklandschaft, die eigentlich nirgendwo in Deutschland so ausgeprägt ist wie bei uns. Und wenn man das dann alles zusammennimmt, dann haben wir mittlerweile 114 Hörfunkangebote in Bayern genehmigt. Und von diesen 114 sind 29 welche, die man dann als nicht kommerziell bezeichnen kann, weil sie eben nicht auf der Werbebasis senden, sondern auf anderen Basis, auf einer Vereinsbasis, auf Spendenbasis. Und das sind dann nicht immer volle Programme, 24-Stunden-Programme, sondern teilweise auch Spartenangebote, wie beispielsweise Angebote vom Jugendring oder von kirchlichen Institutionen oder von kulturellen Institutionen eben. Also das ist sehr eine breite Landschaft.
8: Mhm. Wie finanzieren sich denn die Radiostationen heute oder wie sollten sie es Ihrer Meinung nach tun?
9: Also mal ganz grundsätzlich ist es ja so, dass wir im Bereich der privaten Anbieter, anders als beim öffentlich-rechtlichen Rundfunk, der sich ja aus der Haushaltsabgabe finanziert, das Grundsatzprinzip haben, jeder muss sich selbst finanzieren. Und das heißt normalerweise, klassischerweise, dass sich ein Hörfunksender über Werbung finanziert. Das ist dann einerseits die normale Spotwerbung, wie man sie im Programm hören kann. Aber das geht dann auch über Sponsoring von einzelnen Beiträgen. Und das kann natürlich dann darüber hinausgehen in andere Bereiche wie Off-Air-Aktionen, wenn man irgendwelche Veranstaltungen macht und so, die dann mit irgendwelchen Dingen auch wieder beitragen können, das Programm mitzufinanzieren.
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9: Wir haben aber in Bayern grundsätzlich auch die Möglichkeit, und das unterscheidet uns von anderen Bundesländern eben durch diese Verfassungsbestimmung, die Sie vorhin genannt haben, diese Trägerschaft, dass wir auch als Landeszentrale in Programme hinein fördern dürfen. Das heißt, wir dürfen von unserem Geld, was auch aus dem Rundfunkbeitrag kommt, knapp 2% des Rundfunkbeitrages, das machen wir eben auch bei Hörfunksendern.
8: Gehen wir nochmal einen Schritt zurück. Sie haben in einer Retrospektive der BLM selbst recht kritisch auf verschiedene Finanzierungsmodelle eingegangen, die Sie schon mal umgesetzt hatten. Ist das eigentlich zeitgemäß, mit Werbung und mit Spots den Journalismus zu finanzieren? Also quasi die Wirtschaft und den Journalismus in eins zu bringen?
9: Man kann natürlich auch anders finanzieren, zum Beispiel über Spendenmodelle, Crowdfunding-Modelle, Beteiligungsmodelle, wo Leute sozusagen ihr Ding finanzieren wollen. Aber auf der anderen Seite ist Werbung ja ein ganz wesentlicher Bestandteil unserer Gesellschaft letztendlich, die sozusagen das Gesamtgefüge im Lauf hält. Und es ist ja so, dass Werbung schon immer war, also auch im öffentlich-rechtlichen Rundfunk gab es ja schon immer Werbung. Aber das Entscheidende ist eigentlich, dass die journalistischen Inhalte und die Werbeinhalte nicht sozusagen in Konflikt miteinander geraten dürfen, dass die Werbung oder die Wirtschaft Einfluss nimmt auf das, was journalistisch gebracht wird. Also es ist ja auch eines der Grundgebote unserer Regulierung, der Trennungsgrundsatz von Werbung und Programm. Und da muss man natürlich sagen, wird schon leider immer wieder gesündigt, auch von Hörfunkstationen gesündigt, wo dann in lokaler Ebene, was weiß ich, irgendwo das Autohaus sowieso dann plötzlich im redaktionellen Programm vorkommt und in einer Art und Weise, wo wir dann sagen müssen, Leute, so geht's nicht, das ist Schleichwerbung.
8: Kann man denn überhaupt einen kritischen Hörfunk machen, wenn genau dieses werbende Autohaus, sagen wir mal, einen kleinen Umweltskandal verursacht? Würde diese Station tatsächlich unabhängig berichten können? Das wissen wir doch, dass das sowohl in den ganz großen Medien nicht passiert, dass wir diese Problematiken sonst wo haben. Muss man nicht anfangen, langsam in eine andere Richtung zu denken und zu sagen, Journalismus darf doch gar nicht gekoppelt sein an die Wirtschaft?
9: Also ich sehe das ein bisschen anders, weil ich denke, man darf nicht jetzt einzelne Ausreißer, die passieren, dann gleich auf das ganze System stülpen. Auf der anderen Seite ist es ja so, dass durch dieses werbefinanzierte System ja auch eine wahnsinnig hohe Anzahl von Mitteln reinkommt, um überhaupt Rundfunk möglich zu machen. Die Frage ist ja, was bliebe denn übrig, wenn die Werbefinanzierung wegfallen würde? Irgendwoher muss das Geld ja kommen. Und wir haben ja eine Systemfrage, wo man sagt, es gibt ja einen Rundfunk, der unabhängig von diesen Werbeeinnahmen agieren kann. Das ist der öffentlich-rechtliche Rundfunk. Der wird eben von den Bürgern über die Haushaltsbeitrag bezahlt. Und daneben gibt es eben andere Formen. Es ist dann eher für uns oft das Problem, dass wir uns sagen, warum muss dann eigentlich der öffentlich-rechtliche Rundfunk auch noch Werbung machen, wenn er doch so gut über den Haushaltsbeitrag finanziert ist und damit dann manchmal die Werbeluft für die Privaten noch dünner macht. Also eine saubere Trennung des Systems würde, glaube ich, dem, was Sie da angesprochen haben, zusätzlich beförderlich sein.
8: Dann gleich mal die Frage, aus welchen Töpfen hat denn die BLM die Gelder, um erstmal ihren Apparat zu finanzieren? Und dann, woher kommen die Gelder für die Förderung der Hörfunksender?
9: Ja, die BLM wird letztlich auch aus dem Rundfunkbeitrag finanziert. Das ist mal im Rundfunkstaatsvertrag festgelegt worden, dass eine bestimmte Summe an die Landesmedienanstalten für ihre Aufgabenstellungen geht. Und das sind im Moment sind es 1,89% des Haushaltsbeitrages, der da bei uns landet. Und von dem müssen diese Aufgaben erfüllt werden. Und das ist natürlich so, dass die Grundaufgabe ja immer erstmal die der Aufsicht ist, der Regulierung, also Zulassung und Aufsicht. Aber wir haben im Gesetz eben auch eine ganze Fülle von Förderaufgaben bekommen. Und für die können dann und müssen dann aus diesen Mitteln auch die entsprechenden Gelder zur Verfügung gestellt werden. Das ist im Übrigen von Landesmedienanstalt zu Landesmedienanstalt auch sehr unterschiedlich, wie da die Aufgabenstellung in den Förderbereichen ausgelegt ist.
8: Können Sie sagen, wie viel Prozent des Geldes, was Sie insgesamt zur Verfügung haben, läuft in den Apparat, in die Regulierungsbehörde und wie viel in die Förderung?
9: Also man kann es mal recht grob sagen, der Haushaltsumfang der Landeszentrale liegt bei etwa 30 Millionen Euro im Jahr und von denen fließen knapp die Hälfte, so 48%, in unterschiedliche Förderbereiche, also etwa die Hälfte.
8: Und der Rest
9: verteilt sich dann eben auf, wir haben ja ein Haus, ein Bürogebäude, also mit all den Kosten, die da sind und eben die Kosten für das Personal.
8: Und wie viel davon wieder von dieser Hälfte fließt in den Hörfunk?
9: Ja, das müsste man dann mal aufspalten, weil es gibt ja unterschiedliche Förderbereiche. Die beiden wesentlichsten Förderbereiche sind einmal die Förderung der technischen Verbreitung, also der technischen Infrastruktur, damit die Sender überhaupt beim Hörer ankommen. Und dann gibt es noch die unmittelbare Förderung in Programme hinein. Also bei der technischen Infrastrukturförderung sieht es so aus, dass da jetzt im laufenden Jahr rund 1,5 Millionen ausgegeben werden, die gerade vorrangig auch dazu dienen, einerseits Sender zu unterstützen, die in schwierigen Regionen leben. Das läuft aber aus. Und dann wird diese Förderung eigentlich ausschließlich konzentriert auf die Digitalisierung des Hörfunks, also zur Unterstützung der Angebote in Digitalradio. Und der zweite wichtige Teil ist die Förderung in die Programme hinein. Das sind 700.000 Euro Programmförderung, die dann für einzelne Programmangebote nach Anträgen durch Entscheidungen des entsprechenden Gremiums unseres Medienrates vergeben werden. Aber der Hörfunk profitiert natürlich auch noch an anderen Stellen, wo man das jetzt nicht so quantifizieren kann, bei der Ausbildungsförderung, wo Leute zu uns geschickt werden können und dort kostenfrei Fortbildung bekommen oder bei der Förderung der Funkanalyse, also der jährlichen Umfrage, wo die Sender dann entsprechend die Daten bekommen über ihre Dinge. Das fließt natürlich auch letztlich mittelbar dann an den Hörfunk.
8: Ja, erstmal die Frage. Sie haben schon gesagt, es werden Anträge gestellt für die Programmförderung. Wer ruft denn diese Programmförderung überhaupt ab?
9: Also wir haben festgestellt, dass sich das in den letzten Jahren ein Stück verschoben hat. In den früheren Jahren haben auch die, wie man so sagt, kommerziellen Anbieter das stärker nachgefragt. Das ist ein bisschen rückläufig. Mittlerweile konzentriert sich die Programmförderung sehr stark auf gemeinnützige Anbieter und Zulieferer bei den Stationen. Das heißt also sehr stark eben Bereiche kirchlicher Bereich, kultureller Bereich, sozialer Bereich, Jugendprogramme von Institutionen des Bayerischen Jugendrings und solche Dinge. Das hat sich jetzt sehr stark darauf konzentriert. Finden wir aber auch vom Grundsatz her gar nicht schlecht, weil gerade diese ja in diesem Gesamtkonstrukt ganz wesentliche inhaltliche Beiträge auch leisten.
8: Es ist ein Aufwand, diese Programmförderanträge zu stellen, haben Sie schon gesagt. Die Sendungen müssen erstmal erdacht werden, konzipiert werden, dann werden die Anträge gestellt, dann werden die Sendungen gemacht, dann werden die Belege an die BLM geschickt, dann müssen die Gelder stundenweise belegt werden. Das ist ein recht großer zeitlicher und bürokratischer Aufwand für die einzelnen Stationen. Wir kennen das selbst auch. Das geht alles von der Zeit des Radiomachens weg und meistens sind das ja ehrenamtliche Radios. Haben Sie schon mal im Haus über Sockelförderung nachgedacht, was ja in anderen Ländern bereits der Fall ist, dass diese Radios eine Sockelförderung erhalten?
9: Also zunächst mal vom Ersten, was Sie gesagt haben, es sind ja nun öffentliche Gelder. Also auch der Rundfunkbeitrag ist ja etwas, was praktisch ähnlich fast wie eine Steuer abgefordert wird vom Bürger, also öffentliche Gelder. Also insoweit müssen auch die entsprechenden Förderdinge beachtet werden. Und wir sind da eigentlich eher nicht so penibel im Detail, wie das beispielsweise bei der staatlichen Förderung oft ist. Das andere ist eine ganz andere Frage. Das ist die Frage, ob man von der Einzelförderung zur Strukturförderung kommt. Das ist aber eine Frage, die eigentlich nicht die Landeszentrale selber zu beantworten hat, sondern die hat der Gesetzgeber zu beantworten. Wenn der Gesetzgeber das will, dass man hier umstellt und in eine strukturelle Förderung geht, da muss der Gesetzgeber es tun. Und wir wissen ja auch, dass es da entsprechende Initiativen gibt, die dem Bayerischen Landtag vorliegen. Andererseits muss der Gesetzgeber auch, nachdem unser Geld ja im Prinzip verbraucht wird, dann auch irgendwo sagen, wo er es dann vielleicht gerne anders hätte und wo das Geld dann herkommen wird, weil frisches Geld wird es nicht geben.
8: Kommen wir nochmal zu der Programmförderung. Jedes Jahr gibt die BLM ein Schwerpunktthema vor, was selbstverständlich von den Stationen, die Geld brauchen, aufgegriffen wird, weil es sehr sicher dann auch gefördert wird. Auch die Selektion der Programme, die eingereicht werden, ist ein Fakt. Sehen Sie, dass mal ganz vorsichtig gesagt die Pressefreiheit angefasst wird?
9: Nee, das sehe ich jetzt eigentlich gar nicht, weil das ja immer nur globale Ansätze sind, wo man dann sagt, wir fänden es jetzt gut, wenn mal das Thema Behinderte stärker in den Vordergrund geht. Wir fänden es gut, wenn sich Stationen mal etwas mehr medienpädagogischen Themen annehmen. Wir fänden es gut, wenn sie mehr für Integration mit Ausländern tut. Das ist ja nicht jetzt in irgendeine Detailfrage hineingegangen. Das ist ja nur eine Anregung, sich einem Themenbereich etwas stärker anzunehmen. Und das hat eigentlich in der Vergangenheit auch immer guten Erfolg gehabt. Vor allen Dingen sind dadurch auch viele Dinge entstanden, die dann nachher, wenn vielleicht auch für die konkrete Sendung gar keine Förderung mehr gegeben werden konnte oder auch nicht mehr beantragt worden ist, doch weitergelaufen ist. Das heißt, dass man damit etwas in Gang gebracht hat. Das Problem würde ja erst dann gehen, wenn man wirklich in die Einzelinhalte Vorgaben machen würde. Das ist natürlich nicht beabsichtigt.
8: Ich kann nur ein Beispiel nennen aus diesem Prozedere. Natürlich wenden sich die Radiostationen, die die Fördermittel bekommen wollen, dann diesen Themen zu. Und wenn man dann in den verschiedenen Institutionen nach Interviews anfragt, dann zeigen die sich verwundert, dass sie so viele Interviewanfragen bekommen, wo wir den Menschen dann schon sagen müssen, ja, es ist nicht wirklich spontan gewählt, sondern es ist von der Bayerischen Landesmedienzentrale vorgegeben. Das machen wir jetzt alle.
9: Also das muss ich doch mal sagen, das Thema ist nicht vorgegeben. Das heißt nicht, Sie bekommen nur Programmförderung, wenn Sie dieses Thema nehmen. Wir haben immer, sagen wir mal, also das ist maximal ein Drittel der Förderung im Jahr, die dann für dieses Thema rausgibt, weil es gibt ja andere, die andere Themen haben, bei denen vielleicht auch das Thema gar nicht zur Ausrichtung des Senders passt. Es soll wirklich immer nur Anregungscharakter haben. Also natürlich erhöht man vielleicht etwas die Chance, wenn man sich auf das Thema dann ein Stück draufsetzt, aber es ist keinesfalls so, dass es eine Vorgabe ist und die Mittel nur da reingehen.
8: Setzen Sie sich eigentlich für Sockelförderung ein oder wissen Sie dann, dass Ihre Stellen, die sich ja heute mit der Abwicklung dieses ganzen Hörfunkprogramms beschäftigen, dann vielleicht auf der Kippe stehen?
9: Also das glaube ich nicht. Das hat mit den Stellenfragen gar nichts zu tun, weil das, was heute Förderung ist, läuft ja im Prinzip auch irgendwo in dem Gesamtkonzept mit. Vor allen Dingen die Frage, dass man Programme anschaut. Wir schauen jetzt natürlich die Programme, die Förderung kriegen, auch besonders an, weil man dann sehen muss, ob der Förderzweck auch erreicht wird. Aber die Programme müssen ja auch unabhängig von Förderungen angeschaut werden. Also zum Beispiel bei der Programmbeobachtung könnte ich mir überhaupt nicht vorstellen, dass sich jetzt irgendwas ändert. Im Gegenteil, wenn es eine Strukturförderung gibt, müsste man ja die Programme vielleicht die Strukturförderung kriegen, noch breiter anschauen, um dann auch wieder feststellen zu können, ob auf Dauer das gewährleistet ist. Also das ist nicht der Punkt. Der Punkt ist eher der in der Fragestellung, wenn Strukturförderung Gelder abgreift und man sieht ja bei manchen anderen Landesmedienanstalten, welchen Umfang das ausmacht, dann müssten wir an anderen Stellen einsparen. Das heißt also, wir müssten dann was bei Themen wie Außenfortbildung oder bei der Funkanalyse oder bei der Unterstützung von Veranstaltungen im Medienbereich oder beim Thema Standortdinge, müssten wir dann zurückfahren. Ob das letztlich von der Politik gewünscht ist, ob das von unseren Gremien gewünscht ist, habe ich so ein bisschen meine Zweifel.
8: Oder die BLM bekäme einen höheren Etat.
9: Das ist am Gang. Mit frischem Geld tun sie sich leichter, das ist klar.
8: Zwei Fragen hätte ich noch, wenn ich sie schon hier habe. Zum Dauerbrenner der letzten Jahre. Wo steht die Umsetzung des digitalen Hörfunks heute?
9: Wir sind, denke ich mal, mittlerweile auf einem sehr guten Weg. Wir haben in Deutschland ein Grundproblem, dass wir föderal sind und dass deswegen die Meinung zu diesem Thema in den einzelnen Bundesländern sehr unterschiedlich ist. Also wir haben immer noch ein gewisses Süd-Nord-Gefälle. Das heißt, dass in Süddeutschland, nicht nur in Bayern, auch Baden-Württemberg oder Sachsen, das sehr promotet wird, da weiterzukommen. Und in den anderen Ländern ist es etwas zögerlich. Wir haben aber mittlerweile eigentlich beim öffentlich-rechtlichen Rundfunk, der ja sehr wichtig ist, weil er ja doch praktisch die Hälfte des Systems ausmacht, wenn man das mal so ganz pauschal sieht. In manchen Ländern ist es ja noch sogar noch mehr von den Marktanteilen, dass der eigentlich jetzt eine sehr einheitliche Meinung hat zu dem Thema, ja, wir wollen in Digitalradio. Übrigens auch naheliegend, weil er über UKW ja auch sich nicht mehr weiter ausbreiten kann und eigentlich nur über Digitalradio die Möglichkeit hat, zusätzliche Programme ins Netz zu bringen, wie das in Bayern ja beispielsweise auch der Fall ist. Bei den Privaten ist es immer etwas schwieriger, weil wir haben einfach die Erkenntnis, dass diejenigen, die auf guten UKW-Frequenzen sitzen, sagen, so schön wie in diesem umgrenzten Raum wird es nie mehr und warum sollen wir eigentlich da weg und sollen uns dann auch noch Konkurrenz aussetzen, die dann in den breiteren Digitalradio-Angeboten da ist und die deswegen das Thema sehr zögerlich angehen. Auch da ist es in Bayern eigentlich ein Stück besser, weil wir auch eigentlich da die große Anbieter wie Antenne Bayern oder auch die ganz großen Lokalsender dazu gebracht haben, sich hier entsprechend mit zu engagieren. Das heißt, wir haben in Bayern das beste Digitalradio-Angebot in ganz Deutschland, hier in München ganz speziell. Es ist alles drauf, was man auf UKW hat und vieles mehr, was ja auch der Sinn ist. Und es geht jetzt eigentlich im Wesentlichen darum, den Endgerätemarkt in Gang zu bringen. Die Technik steht, die Programme sind da, der Endgerätemarkt muss kommen. Das ist ein schwieriges Thema, wird aber auch besser. Also wenn man heutzutage in einen Elektromarkt geht, dann stehen dort DAB-Geräte. Also früher waren die ja irgendwo in der Nische und man hat die gar nicht gefunden. Und mittlerweile sind die aber dann doch Standardware und das lässt hoffen. Und wir haben ja auch in der letzten Funkanalyse festgestellt, dass es zwar jetzt nicht gerade explosionsartig, aber doch deutlich in der Wahrnehmung und in der Geräteausstattung nach oben geht. Also ich denke, wir sind auf dem richtigen Weg. Was spannend wird, ist die Frage, wie es letztendlich weitergeht. Das heißt, in welchem Verfahren und in welchen Zeiträumen die volle Ablösung von UKW durch DAB vonstatten gehen wird.
8: Das klingt sehr selbstbewusst. Wenn ich jetzt mit Menschen auf der Straße diskutiere, dann steht für die im Raum, ja, wir wissen ja noch gar nicht, ob das wirklich kommt oder ob nicht doch alles ins Netz geht. Wenn alles ins Netz geht, löst sich die BLM dann auf? Sind sie sich dann überholt?
9: Also das ist jetzt für mich nicht die Frage. Für uns ist eher die Frage, was ist Hörfunk, wenn alles ins Netz geht? Sie fragen oft so, als ob die Existenzberechtigung der BLM unsere größte Sorge ist. Unsere größte Sorge ist die Frage, was ist Hörfunk in der Zukunft? Und wir sind nach wie vor der Auffassung, dass Hörfunk, wenn es sich rein aufs Netz eingehen würde, sehr in der Gefahr steht, praktisch als Mediengattung irgendwo unterzugehen, aufgerieben zu werden in den vielen Angeboten, sondern dass sie einen eigenen Ausspielweg brauchen, einen verlässlichen Rundfunk-Ausspielweg, bei dem sie auch nicht von Dritten abhängig sind im Internet von irgendwelchen Providern. Darum geht es eigentlich letztlich. Natürlich wird alles im Netz sein. Es wird alles auch im Netz sein. Aber ob das Netz die alleinige Grundlage sein kann, das ist doch mit großen Fragezeichen zu versehen, zumal es ja heute auch noch so ist, dass das Netz keineswegs überall so ausgebaut ist, dass man nun überall und zu jeder Zeit Hörfunk locker hören könnte, weil seine eigenen Erfahrungen macht, der weiß, wie schnell es auch irgendwo plötzlich weg ist. Also Rundfunk auf einem gesicherten Weg und damit auch dann als Gattung in eine gesicherte Zukunft, das ist eigentlich unsere große Aufgabe.
8: Das klingt doch ganz hoffnungsfroh für DAB+. Herzlichen Dank, Herr Gebrande, Geschäftsführer der Bayerischen Landeszentrale für neue Medien hier im Studio. Danke fürs Kommen.
9: Danke auch.
5: Weiter geht es mit Beiträgen aus unserer virtuellen Mottenkiste. Der folgende Beitrag stellt eine Sendung für Migranten vor. Radio Salam aus Aschersleben.
12: Aschersleben Innenstadt ohne Handwerkszeug geht's nicht. Und wären sie auch nicht vom Land ausgezeichnet worden. Aber gleich mehr dazu. Jetzt wartet ein Termin.
13: Einer hält das, einer nimmt das.
12: Die vier sind ehrenamtliche Radiojournalisten. Was haben sie für ihre nächste Sendung vor?
14: Wir wollen heute Frau Becker besuchen. Das ist unsere Ausländerbeauftragte. Und uns interessiert mal, was sie für Aufgaben hat. Wir sind einfach neugierig. Hallo. Hallo, Salam-Team.
12: Hallo. 19 Fragen insgesamt. Daraus entsteht eine Folge der wöchentlichen Sendung Salam. Die ist besonders, obwohl es sich noch nicht danach anhört.
14: Waren Sie schon mal beispielsweise in Algerien, in der Ukraine oder in Syrien?
15: In Algerien war ich tatsächlich noch nicht. In Syrien habe ich studiert. 2000, 2001, super Zeit gewesen. In der Ukraine war ich mal im Urlaub und habe das Dorf besucht, in dem mein Opa geboren ist. Das war nämlich bis 1940 ein deutsches Dorf.
12: Das Außergewöhnliche? Das Interview wird dreisprachig geführt, später auch so ausgestrahlt, um sprachliche Brücken zu bauen. Die Mitarbeit an dem interkulturellen Projekt hat auch für die Ukrainerin Christina eine große Bedeutung.
16: Diese ehrenamtliche Tätigkeiten leisten mir viel. Ich kann mit Menschen interagieren, ich kann Interview aufnehmen, ich kann Geschichte erzählen.
12: Geschichten und Informationen aus Aschers Leben. Entstanden ist das Projekt aus einem Sprachkurs, wird seit 2017 ausgestrahlt. Ute erinnert sich an erste Sendungen, die verwirrten.
17: Als die Sendung neu war, riefen Leute beim Radio an, wie das sein kann, dass Montag früh um 9 bei HBW plötzlich Arabisch gesprochen wird. Also das ist nicht gut und für die Kinder und die bekommen Angst. Und da dachte ich, also hier ist noch einiges zu tun.
15: Ein solches Radioangebot gibt es selten. Und fast alle Flüchtlinge, zumindest in Aschersleben, kennen das auch, weil es ein Stück der normalen Realität auch für diese Gruppe, es gibt denen auch was Normales.
12: Kurzes Selfie, dann wartet Teil 2 des Tages auf die engagierte Radiogruppe. Ein paar Straßen weiter, der Bürgerradioverein Aschersleben strahlt die Sendung aus. Im Flur hängen die Auszeichnungen, die Radio Salam sich bereits verdiente. Und gerade erst wurde das Projekt mit dem Landesintegrationspreis ausgezeichnet. Sie empfinden das als Bestätigung.
18: Dass wir im richtigen Weg sind, wir müssen weitermachen.
19: Genau.
12: Heute entsteht aus dem Interview mit der Ausländerbeauftragten eine rund halbstündige Radiosendung. Auch die Zwischenmoderationen mehrsprachig. Die Routine am Mikrofon kommt nicht von ungefähr. Christina war in ihrer Heimat Pressesprecherin und berichtet in den Sendungen hier regelmäßig auch über persönliche Erlebnisse.
16: Ich finde es sehr wichtig, diese Situation zeigen, weil in Europa viele Menschen haben sehr sichere Leben und verstehen absolut nicht, wie einfach können wir diese Frieden und diese einfache Sache verlieren.
12: Auch das ermöglicht das ehrenamtliche Projekt ungefilterte Einblicke in Lebenswelten. Sonntags um 19 Uhr seit über 400 Sendungen, mit denen Ute und ihr Team Integration fördern.
17: Es ist so, wenn mir so einiges nicht gefällt, was passiert im Land oder in meiner Umgebung. Ich könnte mich hinsetzen, ich könnte meckern, ich könnte auch mich mit anderen hinsetzen. Ach, wie schrecklich ist doch das alles. Ich kann aber auch sagen, diese Möglichkeit habe ich und wenn das nur ein kleiner Teil ist, den ich beitragen kann, dann mache ich das.
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5: Im folgenden Beitrag geht es um ein kleines, aber feines Radio. Das Bulungula Community Radio. Es liegt sehr weit entfernt von Städten und Straßen, in einem kleinen Dorf an der White Coast.

0: schönsten Orte Südafrikas an der Wild Coast. Aus der Halle hören wir bereits Songs, der Schulchor des Dorfes. Ich schaue durch die Glasscheibe ins Studio. Es sitzt eine Moderatorin am Mikrofon und ich freue mich, denn ich kenne sie bereits. Es ist unsere Powerfrau Jabu. Am Tag zuvor hat sie uns auf der Women's Power Tour den harten Arbeitstag der Xhosa Frauen gezeigt, mit Kopftuch und zwei Kleidern übereinander gezogen, ganz nach traditionellem Brauch. Jetzt sitzt sie hier in Jeans und schickem T-Shirt am Mikrofon. Sie kommt in ihrer Musikpause kurz raus und bittet um ein Interview. Ich bin dann tatsächlich später bei ihr zu Gast. Jabu kündigt mich so an. Annette ist bei mir im Studio. Sie ist mit einem Chor aus Jamaika unterwegs. Der Chor singt heute hier. Oh, lach ich. Wir sind ein Chor aus Germany, nicht aus Jamaika. Wirklich, sagt sie. Ich dachte, ihr seid aus Jamaika, denn dort sind ja vor langer Zeit viele Sklaven aus Afrika gelandet und ihr singt ja afrikanisch. Ich muss sie leider enttäuschen und erzähle unsere Mbongi-Story. Bei ihren Fragen verwechselt sie dann eigentlich meistens noch Jamaika und Germany und am Schluss erfahre ich auch den Grund. Jabu hat aber vorher viele Fragen an mich.
1: So, as you are here in South Africa, like in Bulungula, I hear that you perform a nice songs and Xhosa with other languages. How do you choose the song?
2: For this today, we choose some songs where there's a lot of Xhosa in it. We choose the Xhosa songs.
0: Wie sucht ihr eure Songs aus? Ich habe gehört, ihr singt auf Xhosa und anderen afrikanischen Sprachen. Ich erkläre, dass wir seit 20 Jahren nur afrikanische Lieder singen und die Songs bei unseren Chorreisen in den Süden Afrikas direkt von den Chören dort lernen. Und hier an der Wild Coast im Land der Xhosas singen wir die Xhosa-Songs. Ich spiele mal den Regensong im Wula zur Demonstration ein.

0: Sie fragt aber noch viel mehr, zum Beispiel, was unseren Chor so lange schon zusammenhält. Die erfolgreichen Auftritte natürlich, die wunderbaren Gäste aus Südafrika, die wir regelmäßig nach Deutschland einladen und mit ihnen auftreten, die Gummistiefeltänzer, Chöre aus Südafrika und Namibia. Und ganz besonders hält uns unser Projekt zusammen, ein Projekt in Eswatini. Ja, wir haben schon über 700 AIDS-Waisen Berufsausbildung, Schulausbildung, Kindergarten, Essen, Kleidung bezahlt in den letzten 20 Jahren. Und unser Chor bekommt dabei aber auch große Unterstützung von PartInnen und Spenderinnen.
1: Alright. So, what has been your proudest moment, like so far? Like achievement so far?
2: Achievement. Our first trip to South Africa, maybe. It was 19 years ago or so. It was our first trip to South Africa.
1: Yes.
2: And we started it in Soweto. We lived in Soweto. And then we were invited.
0: Was war denn euer stolzester Augenblick als Chor, fragt sie mich ganz ernsthaft. Da muss ich nachdenken, aber ja, vielleicht mein schönster Moment war auf unserer ersten Chorreise in Soweto, unser erster Auftritt. Wir sangen dort Lieder aus dem Struggle, aus dem Freiheitskampf gegen die Apartheid, in Zulu und Xhosa. 2000 Menschen in der Kirche Regina Mundi hätten das nie erwartet von uns Weißen. Sie sprangen auf und waren total begeistert.
2: All of a sudden they jumped up and they were so amazed that we are doing that. I mean, that was so touching for us.
0: Und die letzte Frage führt uns wieder nach Jamaika.
1: So, as you're from Jamaica,
2: Germany.
1: Germany. What is the difference?
0: Du aus Jamaika, was denkst du, ist denn der größte Unterschied zwischen Germany und Südafrika, fragt sie mich.
2: The people.
1: The people.
2: The people. The people here are very open, very vivid, very, yes, you.
0: Na, die Menschen sind es. Die sind sowas von offen und freundlich.

0: Hinterher mache ich ein kleines Interview mit ihr, mit Jabu, für das freie Radio Rhein-Neckar, den Bermuda-Funk. Und natürlich möchte ich als erstes wissen, welche Bedeutung Jamaika für sie hat.
1: And then my show is Reggae Show. I'm playing the reggae music and doing some interviews with artists from Jamaica, like from different cities and overseas.
2: Do you call them? So,
0: nun, yes, sie ist wohl ein großer Reggae-Fan und ihre Radioshows sind Reggae-Shows. Manchmal interviewt sie sogar Musiker aus dem fernen Jamaika telefonisch. Sie fragt nach der Reggae-Kultur, nach ihrem künstlerischen Weg. Also Jabu und Reggae, das gehört zusammen. Zu schade, dass wir in Bongis nicht aus Jamaika kommen.
2: You have always 2 hours?
1: I have 2 hours on Sunday, then Saturday I have 3 hours.
0: Jabu ist seit 8 Jahren beim Radio. Immer am Wochenende sind ihre Shows. Mit nur 15 jungen Leuten betreiben sie das gesamte Programm jeden Tag von 5 Uhr morgens bis 9 Uhr am Abend. Es wird über Internet und auf 97,3 MHz gesendet. Auch die Dörfer ringsherum hören gerne zu, weil das Radio alle wichtigen Informationen für die Leute der Region gibt. Viele in der Community können nicht lesen, denn erst vor 23 Jahren startete hier ein regelmäßiger Schulunterricht. Da ist ein Radio wichtig zur Information, aber natürlich auch zur Unterhaltung. Jabu ist eine DJ mit 2 eigenen Shows. Sie sagt, das Radio soll dem Dorf helfen, damit die Leute wissen, was im Dorf passiert. Sie sollen einfach über alles informiert werden. Wir haben 15 Shows, die werden nie wiederholt. Alle Shows senden auch lokale und südafrikanische Nachrichten. Ich erfahre, dass das Bulungula-Radio vor 10 Jahren erstmals on air ging. Die Schweizer NGO Viva Con Agua hat ihnen Geld zum Aufbau gegeben für Haus, Technik und Musikinstrumente. Jabu hat damals eine Gitarre bekommen. So präsentiert sie ab und zu ihre Songs und ihr Markenzeichen Spoken Word Poetry vor dem Mikro. Jabu hat 3 Kinder, mehr als 5 Stunden pro Woche kann sie da nicht senden. Sie macht das ohne Bezahlung, wie alle anderen auch. Radio Bulungula hat eine Facebook-Seite und über die können die Leute fragen und kommentieren. Mehr als 18.000 haben das bereits getan. Ein wunderbares Radio, lokal und international, von Jamaika bis Germany und immer ganz nah dran an den Menschen.
3: Soweit für heute die Beiträge aus der FMK-Mottenkiste. Weiter geht es mit einem Beitrag aus meiner Radiothek für Radio HCJB. Heute geht es mal um Radio Free Afghanistan. Ich weiß, dass viele von euch meine historischen Beiträge mögen. In der letzten Folge von Kunus Radiothek habe ich euch einiges zu Radio Maccabi erzählt. Die Station sollte auf Antrag von US-amerikanischen Kongressabgeordneten ab 1986 mit Programmen in russischer Sprache jüdische Hörerinnen und Hörer in Osteuropa und vor allem der UdSSR informieren. Nach einem Jahr Diskussionen und Beratungen wurden die Bemühungen zur Etablierung eines derartigen Programms 1986 eingestellt und es blieb innerhalb des russischen Programms von Radio Liberty bei der seit 1970 ausgestrahlten Sendung Shalom, welche sich an jüdische Hörer richtete.
4: Говорит Радио Свобода. Начинаем передачу о жизни евреев в разных странах мира. Шалом.

Die Idee zur Gründung einer US-finanzierten Radiostation im Irak stammt von der Heritage Foundation, einer in Washington ansässigen konservativen Denkfabrik. Sie sollte Teil der psychologischen Kriegsführung US-amerikanischer Interessen im Land sein und wurde vom 1998 republikanisch geführten Kongress unterstützt. Der Leiter der damaligen irakischen Oppositionspartei, Iraq National Congress, Ahmed Shalabi, befürwortete eine solche Station. Die Station wurde unter dem Dach von Radio Free Europe, Radio Liberty in Prag etabliert und sendete auf Kurzwelle, Mittelwelle und schließlich auch auf UKW im Irak selbst. Die Sendungen von Radio Free Irak wurden am 31. Juli 2015 eingestellt und in das arabischsprachige Programm der VOA Radio Sava integriert. Für die Grenzregion zwischen Afghanistan und Pakistan ging am 15. Januar 2010 eine weitere anlassbezogene Station aus dem Hause RFERL an den Start. Radio Mashhal –

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0: 这里是自由西藏华语电台。听众朋友，你们好。
1: 首先，请听今日的内容提要。
2: Alle hier genannten Stationen und Programme wurden aufgrund einer Anordnung des US-Präsidenten im Jahr 2025 wegen nicht mehr bewilligter finanzieller Mittel eingestellt. Liebe Radiofreunde, das war ein Beitrag aus Kunos Radiothek. In der letzten Ausgabe unseres Radiomagazins begann Olaf Kuhlbutt aus Bad Segeberg mit einer Erinnerungsreihe an den Radio-DJ Stefan Kramer. Auch FM Kompakt war mit Stefan eng verbunden. Und so strahle ich natürlich diese Gedenksendereihe sehr gerne aus.
3: Lollys Secret Diamonds präsentiert Abschied von Stefan Kramer. Willkommen zum zweiten Teil an meiner Reminiszenz an einen großen freien Radio-Disc-Jockey und sehr langen Freund von mir, Stefan Kramer, alias Jesko Dirk. Stefan Kramer ist leider am Samstag, dem 7.3.2026 verstorben, mit 54 Jahren. Und das war auch für mich relativ unerwartet. Ich hatte kurz vorher noch Kontakt mit ihm. Und so war ich, wie viele andere, auch sehr geschockt und sehr betroffen und bin es auch noch. Aber wer war Stefan Kramer eigentlich? Lassen wir ihn sich selbst einmal vorstellen.
4: Hi, ich bin Stefan Kramer und bei BNL Rock moderiere ich die Sendung, wie heißt sie? Ah, Stefan Kramer Show, natürlich. Ja, und wie bin ich zum Radio gekommen? Naja, zum einen für Wetten, das war ich zu uncool und für Deutschland sucht den Superstar war ich zu unschwul. Und das andere ist, dass ich damals schon 1983 begeistert am Radio hing, als BNL den ostbelgischen Äther unsicher machte. Und heute bin ich auf der anderen Seite des Radios und präsentiere Stefan Kramers Monstershow.
3: Jesko über sich selber. Das fand ich wirklich toll, wie er sich das... Er hatte also wirklich viel Humor, hat sich nicht zu ernst genommen und hatte unheimlich viel Spaß bei seinen Sachen gehabt. Und das hat man auch gemerkt. Und das war auch eins seiner Markenzeichen, das ihn ausgezeichnet hat. Und deshalb hat es auch wahnsinnig viel Spaß gemacht, seine Monstershows, seine Stefan Kramer Monstershows zu hören. Das war ein ja auch seine Sendung über all die Jahrzehnte, die er auf verschiedensten Sendern gebracht hat. Eigentlich war es auf allen Sendern ähnlich gelabelt dann mit seiner Show und man konnte ihn dann über verschiedene Sender dann verfolgen. Ja, wie klang sie denn, die Stefan Kramer Monster Show? Hören wir da mal rein, wie so ein typischer, oder ein typischer Anfang gab es eigentlich gar nicht, aber wie so eine Stefan Kramer Monster Show anfangen konnte.
5: Meine Damen und Herren, wir schalten nun um ins Studio von Stefan Kramer.
4: Nein, nicht da. Ich bin kitzelig, weißt du doch. Außerdem habe ich gleich Sendung. Hör mal, nein, nicht schon wieder an der Stelle. Ich muss doch gleich Sendung machen hier. Hör auf.
5: Es hat den Anschein, dass der Herr Kramer noch nicht so weit ist. Wir bitten um ein wenig Geduld und spielen einstweilen ein Jingle.
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0: Wrap-Up hier zum Anfang der Stefan Kramer Radioshow. Das waren die Cutter Boys. Und ihr Mashup von Snap vs. Sugar Hill Gang, The Power vs. Rapper's Delight.
1: Hey, Stefan!
0: Ich hoffe, ihr habt euch angeschnallt und genießt eine Stunde geile Jingles, geile Musik und ein notgeiler DJ. Hallo, sagt Stefan Kramer.
2: Stefan Kramer!
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0: aus dem Jahre 86. El Giro und Real Tight.
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0: Tja, und was hier aus eurem Radio blubbert, aus euren Lautsprechern, ist ganz, ganz abgefahrene Musik.
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0: Ja. Warum nicht? Das ist unser Ziel, dass ihr euch richtig gut fühlt. Ja, also irgendwie wiederholt er sich ein bisschen. Ich glaube, der hat eine Schallplatte gefressen, der Norman Cook. Norman Cook, a.k.a. Fatboy Slim. Herzlich willkommen, liebe Freunde, zu BNF Nightflight.
3: So, weiter geht's mit unserer Musik hier in der Michael Henry Show. The Headbands sind angesagt und Don't It Make You Feel Good on 103.3, baby. Come on!
4: Da-di-da-da-da-da, Audrey Frederick.
5: 30 Jahre. 1980 startete in einer Dachkammer im Hotel Baraque Michel im Hohen Venn in Ostbelgien ein privates Projekt von Radioenthusiasten.
6: Radio Benelux
7: Rock 101.
5: Mit viel Enthusiasmus, ohne Werbung, ohne Millionengebühren und nur vom Taschengeld der Macher finanziert.
8: Im Saunaclub von Schwarzenau ist heute große Wachstumschau.
5: Das war noch Radio für die Hörer, handgemacht und kein automatisiertes Formatradio als Werbeträger und Gelddruckmaschine für Investoren.
9: Ich habe Stefan wahrscheinlich auch nichts mehr mit so einer großen Begeisterung getan wie damals. Das heißt, es waren die schönsten Radiomomente meines Lebens.
10: Ja, es war einfach diese wahnsinnige Faszination, auch an diesem Standort Radio zu machen. Also Baraque Michel, also ich kann euch echt nur die Internetseite von Jesko empfehlen.
5: Zu all dem gibt es eine hochinteressante Erinnerungswebseite mit vielen Fotos, Jingles, Interviews und etlichen Programmmitschnitten.
11: Der freie Radiosender Benelux ist heute Nachmittag gegen 16 Uhr stillgelegt worden.
5: Einfach mal www.radio-benelux.de besuchen. Nochmal die Webadresse www.radio-benelux.de.
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13: Hallo, ich bin Helmut Peters von BNL Radio Benelux und ich wünsche euch viel Spaß mit Stefan Kramers Radioshow.

0: Ja, da müssen wir erstmal ein bisschen runterkommen. Da ist richtig Druck drauf, da ist richtig Dampf hinter. Stefan Kramer hat wirklich richtig Spaß gemacht, eine Jingle-Orgie abgefeiert und dazu auch noch witzige Werbespots gebracht. Die hören wir dann aber erst nächstes Mal. Interessant ist der Hinweis auf die BNL Memorial-Seite zu hören unter oder aufzurufen unter radio-benelux.de. Die läuft derzeit auch noch und wurde betreut von Stefan Kramer, Jesko Dirk als großer BNL-Fan mit vielen Bildern und Mitschnitten. Und da könnt ihr euch einmal reinlesen und gucken, was alles damals so in Ostbelgien abgegangen ist. Es waren Ausschnitte aus der Weihnachtssendung auf City FM, einem Sender aus in der Nähe von Düsseldorf, am 25.12.2011, 19 Uhr zu Weihnachten. Ich hoffe, ihr hattet auch viel Spaß, denn wir wollen nicht vergessen, bei aller Trauer um den Tod von Jesko Dirk war er ein fröhlicher, positiver Mensch, hat ordentlich viel Spaß gehabt und gemacht und war albern und verrückt, und das soll hier auch rüberkommen. Ich denke mal, das ist auch wichtig, dass es hier nicht so von der Stimmung her nur traurig ist, sondern auch mal sehen, wie sein Leben so war, und das wollen wir dann auch mit ihm ein bisschen feiern, denn wir wissen ja auch alle, ein Mensch stirbt nur ganz, wenn wir ihn aus einer Erinnerung nicht mehr haben, also wenn sich keiner mehr daran erinnert und keiner mehr an ihn denkt. Und insofern wollen wir ihn hier hochleben lassen. Jesko Dirk à la Stefan Kramer hier bei der City FM Monster Stefan Kramer Show. Ihr könnt mich erreichen bei Lollys Secret Diamonds unter der Webseite olaf mit F geschrieben .robinradio.de. Bis zum nächsten Mal. Bye bye, das war Lollys Secret Diamonds. Abschied von Stefan Kramer, Teil 2.
1: Liebe Radiofreunde, das war Ausgabe 266 unseres Radiomagazins. Zum Abschluss habe ich heute mal eine Aufnahme eines Webradios. Radio DD63 klingt hier sehr professionell.
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Das war das Radiomagazin von FM Kompakt, zusammengestellt und präsentiert von Kuno Taufenbach. Ich danke allen Radiofreunden, Clubs und Vereinen, die mit Beiträgen zum Gelingen dieser Sendung beigetragen haben.

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Empfangsberichte per Post bitte an die Adresse FM Kompakt, CO Thomas Kircher, Staudinger Weg 9, 74081 Heilbronn, Deutschland. Bitte Rückporto für einen Standardbrief beilegen. Bitte keine fertigen Umschläge schicken. Für heute verabschiedet sich euer Kuno.

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2: Im Studio Finn Riebe, sei freundlieb. Immer mehr Kinder und Jugendliche werden Opfer von sexuellem Missbrauch. Die Zahl der Fälle ist bundesweit gestiegen. Letztes Jahr waren es gut 18.300. Die Dunkelziffer dürfte aber noch sehr viel höher sein. Straftaten gibt's auch immer öfter online. Beim Cybergrooming etwa geben sich Täter als Gleichaltrige aus und bringen Minderjährige unter anderem dazu, ihnen intime Fotos zu schicken. Kerstin Klaus ist die Missbrauchsbeauftragte der Bundesregierung. Sie sagt:
3: Junge Menschen brauchen flächendeckend niedrigschwellige Beratungsstrukturen vor Ort, aber eben auch digital. Und Hilfe muss jederzeit, Tag und Nacht möglich sein, weil digitale Endgeräte in den Kinderzimmern letztlich immer wieder zu Tatwerkzeugen von Tätern werden.
2: An allen deutschen Bahnhöfen soll Alkohol verboten werden. Laut Deutscher Bahn soll das für mehr Sicherheit sorgen. Hintergrund ist auch ein Fall von letzter Woche, als ein Zugbegleiter im Streit mit einem betrunkenen Fahrgast aus einem fahrenden Zug gestürzt war. Bahnsprecherin Anja Brücker im Ersten.
4: Wir erfahren immer wieder von Reisenden den Wunsch, dass sie sich an Bahnhöfen sicherer fühlen wollen. Aber auch Kommunen drängen da drauf. Und wir wollen ja auch unsere eigenen Mitarbeitenden schützen. Nicht zuletzt die Vorfälle der vergangenen Woche haben gezeigt, dass Alkohol zu Konflikten führt, zu Belästigung, zu Gewalt. Und damit wollen wir jetzt Schluss machen.
2: Beim Heizungstausch gibt es ab sofort neue Regeln, was die Förderung angeht. Wer eine Wärmepumpe oder eine andere klimafreundliche Heizung einbauen will, bekommt meist weniger Geld dazu. Nur bei Haushalten mit geringem Einkommen steigen die Fördersätze. Laut Bundeswirtschaftsministerium soll die Förderung so zielgerichteter zum Einsatz kommen. Und gleichzeitig soll angesichts der knappen Kassen auch Geld gespart werden. Frankreich macht ernst. Für Kinder und Jugendliche unter 15 ist Social Media dort bald komplett verboten. Das hat das Parlament beschlossen. Ab dem 1. September soll das Verbot für neue Social Media Konten gelten. Accounts von unter 15-Jährigen, die schon existieren, werden bis Anfang nächsten Jahres deaktiviert. Ziel soll sein, Kinder und Jugendliche zum Beispiel vor Cybermobbing zu schützen. Auch Deutschland diskutiert über neue Regeln bei Instagram und Co.
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5: Mit KI-Support. Meist bleibt es erstmal klar oder nur leicht wolkig und trocken. Nur im Norden ziehen in der Nacht mehr Wolken auf und an der Küste kann es vereinzelt etwas regnen. Dazu Tiefstwerte zwischen 15 und 6 Grad. Morgen dann deutlich mehr Wolken mit Regen oder Schauern, vereinzelt auch mal ein Gewitter und maximal sind bis 29 Grad drin.

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1: Bonnie und Clyde sind ja bis heute das berühmteste Gangsterpärchen der amerikanischen Geschichte. Diesen Titel hat ihnen vor ein paar Monaten aber ein anderes legendäres Liebespaar auf der großen Kinoleinwand streitig gemacht. Genauer gesagt geht's dabei um Frankensteins Monster und seine Gefährtin in The Bride. Es lebe die Braut. Von Drehbuchautorin und Regisseurin Maggie Gyllenhaal. In den Hauptrollen sind Oscar-Kandidatin Jessie Buckley und Oscar-Preisträger Christian Bale zu sehen und an ihrer Seite außerdem Annette Bening, Peter Sarsgaard, Jake Gyllenhaal und Penelope Cruz. The Bride. Es lebe die Braut gibt es ab sofort auch auf 4K Ultra HD, Blu-ray und DVD. Mario Hattig verrät uns.
2: Chicago in den 1930er Jahren. Frankensteins Monster ist einsam und bittet eine geniale Wissenschaftlerin darum, ihm eine Braut zu erschaffen. Dafür graben sie eine ermordete junge Frau aus und erwecken die wieder zum Leben.
3: Kann mir jemand helfen? Bitte! Ich wollte das nicht. Ich wollte nichts davon! Bitte! Hilfe! Hilfe!
2: Natürlich hat Dee nach ihrer Wiedergeburt erstmal jede Menge Fragen.
3: Was ist passiert? Wie ist mein Name? Ich weiß ihn nicht mehr.
4: Alles, was wir taten, geschah mit Absicht. Ich bin genauso geboren von den Toten. Ich bin ein Monster.
3: Ja, das bin ich auch.
4: Jetzt gibt es nichts weiter zu tun, als zu leben.
2: Genau das machen die beiden dann auch. Allerdings so radikal und rücksichtslos.
3: Angst.
5: Bitte tun Sie mir nichts, bitte, es tut mir leid.
3: Was genau tut Ihnen leid? Haben Sie was angestellt? Etwas, womit Sie davon zu kommen hoffen?
2: Dass sie schon bald zu Geächteten werden.
6: Was ist, großer Mann?
7: Ein süßes Kätzchen.
6: Na, willst du spielen?
3: Frankie!
2: Und als sich dann auch noch die Polizei an ihre Fersen heftet, wird ihre ungewöhnliche Liebesromanze erst recht auf eine harte Bewährungsprobe gestellt.
8: Kein Schritt weiter!
4: Diese Welt ist ein schwarzes Loch.
9: Die Ehrlosen werden verraten! Das Leben ist hier und es kommt zu euch durch die Monster!
8: Ja! Ja!
4: Bis dass der Tod uns scheidet.
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1: Im Studio von Riebe sei freundlieb. Immer mehr Kinder und Jugendliche werden Opfer von sexuellem Missbrauch. Die Zahl der Fälle ist bundesweit gestiegen. Letztes Jahr waren es gut 18.300. Die Dunkelziffer dürfte aber noch sehr viel höher sein. Straftaten gibt's auch immer öfter online. Beim Cybergrooming etwa geben sich Täter als Gleichaltrige aus und bringen Minderjährige unter anderem dazu, ihnen intime Fotos zu schicken. Kerstin Klaus ist die Missbrauchsbeauftragte der Bundesregierung. Sie sagt:
2: Junge Menschen brauchen flächendeckend niedrigschwellige Beratungsstrukturen vor Ort, aber eben auch digital. Und Hilfe muss jederzeit, Tag und Nacht möglich sein, weil digitale Endgeräte in den Kinderzimmern letztlich immer wieder zu Tatwerkzeugen von Tätern werden.
1: An allen deutschen Bahnhöfen soll Alkohol verboten werden. Laut Deutscher Bahn soll das für mehr Sicherheit sorgen. Hintergrund ist auch ein Fall von letzter Woche, als ein Zugbegleiter im Streit mit einem betrunkenen Fahrgast aus einem fahrenden Zug gestürzt war. Bahnsprecherin Anja Brücker im Ersten.
3: Wir erfahren immer wieder von Reisenden den Wunsch, dass sie sich an Bahnhöfen sicherer fühlen wollen. Aber auch Kommunen drängen da drauf. Und wir wollen ja auch unsere eigenen Mitarbeitenden schützen. Nicht zuletzt die Vorfälle der vergangenen Woche haben gezeigt, dass Alkohol zu Konflikten führt, zu Belästigung, zu Gewalt. Und damit wollen

0: da jetzt Schluss machen.
1: Beim Heizungstausch gibt es ab sofort neue Regeln, was die Förderung angeht. Wer eine Wärmepumpe oder eine andere klimafreundliche Heizung einbauen will, bekommt meist weniger Geld dazu. Nur bei Haushalten mit geringem Einkommen steigen die Fördersätze. Laut Bundeswirtschaftsministerium soll die Förderung so zielgerichteter zum Einsatz kommen. Und gleichzeitig soll angesichts der knappen Kassen auch Geld gespart werden. Frankreich macht ernst. Für Kinder und Jugendliche unter 15 ist Social Media dort bald komplett verboten. Das hat das Parlament beschlossen. Ab dem 1. September soll das Verbot für neue Social Media Konten gelten. Accounts von unter 15-Jährigen, die schon existieren, werden bis Anfang nächsten Jahres deaktiviert. Ziel soll sein, Kinder und Jugendliche zum Beispiel vor Cybermobbing zu schützen. Auch Deutschland diskutiert über neue Regeln bei Instagram und Co.
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3: Wie sagt man doch immer so schön, Vater werden ist nicht schwer, Vater sein dagegen sehr. Vor allem dann, wenn man meint, alles läuft rund und gar nicht schnallt, dass man in der Familie alle nur noch nervt. Jan Weiler hat das wunderbar lustig in seinem Bestseller Die Eltern beschrieben, den Regisseur Sönke Wortmann verfilmt hat. Die Hauptrollen spielen Sebastian Betzel und Anja Schut. Mehr von Helke Michael.
4: Hannes ist mit sich im Reinen. Er lebt als Schriftsteller von den Tantiemen seines letzten Bestsellers, hat ein Haus im Grünen und eine liebevolle Familie. Der gehen allerdings seine Überfürsorglichkeit und seine blöden Sprüche zunehmend auf die Nerven.
5: Wie findest du meinen neuen Duft?
6: Du riechst wie ein depressiver Blumenhändler.
7: Du bist ja bloß neidisch, weil du riechst wie ein Vater.
8: Sag mal, riech ich wie ein Vater?
9: Wie riech ich denn ein Vater?
8: Angeblich ungeil.
9: Du riechst wie immer.
4: Kurz darauf kommt es allerdings zu einem ganz großen Knall, als ihm seine Tochter unerwartet mitteilt:
10: Papa, ich zieh aus.
8: Viel zu früh.
10: Ich werde 21 und ich habe echt keine Lust mehr auf dein Rumschnüffeln oder Lüften.
4: Eine Mega-Drei-Zimmer-Wohnung hat sie bereits gefunden. Und als Hannes nachfragt, warum sie so eine große braucht, antwortet seine Frau überraschenderweise:
9: Weil ich mit ihr einziehen möchte.
8: Aber du wohnst doch hier.
9: Unser Leben ist langweilig, unsere Ehe ist festgefahren.
8: Sie ist stabil.
9: Sie ist eingerostet.
4: Hannes kapituliert und fügt sich in sein Schicksal, bis er im Hallenbad zufällig Vanessa kennenlernt.
8: Auch zu schwimmen hier?
11: Nee, ich gebe hier meine Steuererklärung ab.
12: Na dann, tschüss.
13: Vergiss es, 3 Level über dir.
4: Aber ihr gelingt es zumindest, Hannes aus seiner Komfortzone zu kicken, damit er an sich arbeitet und mal was Neues ausprobiert.
9: Auf was hast du Lust? Das ist mein Mann.
8: Guten Abend.
9: Der Klaus, der wird unser Liebesspiel mit seiner Bratsche begleiten.
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1: Avatar: The Way of Water war der bisher erfolgreichste Film aller Zeiten in Deutschland. Ja, und wer dachte, vom Planeten Pandora schon alles gesehen zu haben, der wurde von seinem Nachfolger Avatar Fire and Ash im vergangenen Kinojahr eines Besseren belehrt. Denn Kultregisseur James Cameron führte die epische Saga weiter und entführte uns in die vulkanischen Regionen des blauen Planeten. Der Film ist der dritte Teil einer insgesamt fünfteiligen Saga mit spektakulären Bildern, emotionaler Tiefe und vielen spannenden neuen Charakteren, die man jetzt auch zu Hause im Heimkino erleben kann. Denn Avatar: Fire and Ash gibt es ab sofort auf DVD, Blu-ray, 4K UHD und sogar 3D Blu-ray. Mein Kollege Matthias Piller spricht.
2: Für die Sully-Familie beginnt ein neues Kapitel auf Pandora. Doch nicht in einem üppigen und lebendigen Urwald, sondern in einer ihnen unbekannten Region. Eine karge Vulkanlandschaft voller Rauch, Asche und Feuer. Hier treffen sie auf das mysteriöse Aschevolk, dessen Kultur so ganz anders ist als die ihre.
3: Das ist das einzig Reine in dieser Welt. Das Feuer kam vom Berg, verbrannte unseren Wald.
4: Mein Volk. Es schrie um Hilfe.
3: Aber Ava ist nicht gekommen.
2: Die Sullys bewegen sich vorsichtig durch die verwüstete Landschaft, denn jeder Schritt ins Unbekannte kann über Leben und Tod entscheiden.
5: Diese Welt umfasst so viel mehr, als ihr es euch vorstellen könnt.
6: Beschützt deine Schwester!
7: Ja, Sir. Bleibt in Deckung! Was sagt Adam?
8: Die Sullys halten zusammen!
7: Nein, das andere!
8: Die Sullys geben nie auf!
7: Genau, die Sullys geben nie auf!
2: Aber auch die Menschen kehren zurück nach Pandora. Und wieder haben sie es auf die Ressourcen des Planeten abgesehen. Eine Bedrohung, die das Aschevolk unmöglich alleine bewältigen kann.
5: Was, wenn jeder Mensch von der Erde hier ohne Maske leben könnte? Dann wird es das Volk der Na'vi nicht mehr geben.
9: Du willst dein Feuer in die ganze Welt tragen? Dann brauchst du mich.
2: Die Sullys wissen, dass sie jetzt gemeinsam auf die Kräfte des Aschevolks und ihre eigenen Stärken bauen müssen, um Pandora vor den Menschen zu schützen.
7: Wir müssen kämpfen!
10: Ich rufe die Kriegerin, Mutter!
6: Passt auf!
7: Ich töte dich! Ich schwör's!

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2: Im Studio von Riebe sei freundlieb. Frankreich hat als erstes EU-Land ein Social-Media-Verbot für unter 15-Jährige beschlossen. Nach dem Senat hat am Abend auch die Nationalversammlung in Paris für das Gesetz gestimmt. Gisa Weber mit den Einzelheiten.
3: Ab dem 1. September, also direkt nach den Sommerferien, soll das Verbot in Frankreich für neue Social-Media-Konten gelten. Accounts von unter 15-Jährigen, die schon existieren, werden bis Anfang nächsten Jahres deaktiviert. Plattformen wie Instagram und Snapchat müssen das Alter ihrer Nutzer also künftig überprüfen. Ziel soll sein, Kinder und Jugendliche zum Beispiel vor Cybermobbing zu schützen. Auch in Deutschland wird immer wieder über ein Social-Media-Verbot für Minderjährige diskutiert.
2: Vor allem Mädchen sind die Opfer und Männer die Tatverdächtigen. Die Zahl der Fälle von sexuellem Missbrauch an Minderjährigen ist gestiegen. Letztes Jahr waren es gut 18.300. Während die Fallzahlen bei Kinderpornografie nach unten gegangen sind, gibt's bei der Jugendpornografie ein deutliches Plus. Möglicherweise, weil immer häufiger KI für solche Bilder und Videos genutzt wird. BKA-Präsident Holger Münch.
4: Auch ohne großes Wissen kann man aus harmlosen Aufnahmen Kinder-, Jugendpornografische Inhalte erstellen. Und was wir auch wissen aus der Forschung ist, dass die psychischen Folgen und die emotionalen Belastungen für Betroffene bei einer solchen Form von digitaler Gewalt in ihrer Schwere vergleichbar sind mit auch direkten physischen sexualisierten Gewalterfahrungen. Also das heißt, wir müssen das sehr, sehr ernst nehmen.
2: Die Deutsche Bahn plant ein Alkoholverbot an allen 5.400 deutschen Bahnhöfen. Es soll bis Mitte Oktober eingeführt werden. Die Gewerkschaft der Polizei ist zwar grundsätzlich für so ein Verbot, gleichzeitig ist sie aber skeptisch, wie das überhaupt durchgesetzt werden soll. Der mutmaßliche Todesschütze von Stade hat sich das Leben genommen. Der 45-Jährige beging laut Justizministerium in der U-Haft Suizid. Hinweise auf Fremdverschulden gibt es nicht. Er soll vor 3 Wochen in einer Jugendhilfeeinrichtung 6 Menschen erschossen haben. Hintergrund war wohl ein Sorgerechtsstreit. Drama um Florian Lippowitz bei der Tour de France. Der deutsche Hoffnungsträger ist beim Einzelzeitfahren schwer gestürzt und musste verletzt aufgeben. Es ist bereits das 2. Aus eines Topfahrers. Am Sonntag war der 2-fache dänische Toursieger Jonas Vingegaard nach einem Sturz verletzt ausgeschieden.
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5: Mit KI-Support. Gerade sind viele Wolken unterwegs, dazu regnet es bis etwa zur Mainlinie immer mal wieder, später wird das eher zu Schauern. Und die Temperaturen liegen zwischen 15 und 8 Grad. Tagsüber schieben sich die dichten Wolken weiter nach Süden. Im Nordosten kann auch mal ein Gewitter aufziehen. Dazu werden es meist 20 bis 26 Grad.
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6: Elektromobilität, das ist längst kein Zukunftsthema mehr, sondern für viele eine echte Option im Alltag. Gerade jetzt überlegen viele Autofahrer, ob der Umstieg aufs E-Auto der richtige Schritt ist. Welche Argumente dafür sprechen und was es dabei zu berücksichtigen gibt, hat Jonas Wolbert herausgefunden.
7: Auf E-Mobilität umzusteigen lohnt sich. Die Autos an sich werden immer erschwinglicher. Es braucht keinen Ölwechsel, es gibt weniger Verschleiß und auch das Laden ist insgesamt günstiger als Kraftstoff, bestätigt auch Elke Gawin vom Ladetechnik-Spezialisten GoE.
8: Ein modernes E-Auto hat in der Regel Reichweiten von rund 400 Kilometern plus. Das reicht locker für den Alltag. Bei langen Autofahrten plant man kurze Ladepausen ein. Meistens dauert es dann keine halbe Stunde und es geht mit vollem Akku wieder weiter.
7: Die staatliche Förderung für Privatpersonen unter einer bestimmten Einkommensgrenze liegt bei reinen E-Autos mittlerweile bei bis zu 6.000 Euro. Und auch für das Laden in Mehrfamilienhäusern gibt es Unterstützung.
8: Die Kriterien sind: mindestens 6 Parkplätze pro Gebäude, müssen zumindest vorverkabelt werden für die Installation einer Wallbox mit maximal 22 kW Ladeleistung. Unsere GoE-Produktlinie Pro Cable erfüllt diese Anforderungen zum Beispiel.
7: Wenn diese Kriterien erfüllt sind, gibt es 1.300 Euro Förderung pro Stellplatz. Und übrigens, entgegen der gängigen Vorurteile, ist das Fahrgefühl durchaus sehr angenehm.
8: gleitest dahin ohne Rütteln. Du steuerst im Grunde alles mit einem Pedal. Wenn du beschleunigst, zieht das Auto sofort los, ab der ersten Sekunde. Kein Schalten, kein Kuppeln. Und natürlich nie wieder Tankstelle. Unabhängigkeit vom Ölpreis, man fährt abgasfrei, man fährt leise und die langfristige Kostenersparnis gibt's auch noch.
6: Der Umstieg auf ein E-Auto kann also nicht nur Spaß machen, sondern sich auch durchaus lohnen. Gerade weil es aktuell einige Fördermöglichkeiten gibt. 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
1: Im Studio von Riebe sei freundlieb. Frankreich hat als erstes EU-Land ein Social-Media-Verbot für unter 15-Jährige beschlossen. Nach dem Senat hat am Abend auch die Nationalversammlung in Paris für das Gesetz gestimmt. Gisa Weber mit den Einzelheiten.
2: Ab dem 1. September, also direkt nach den Sommerferien, soll das Verbot in Frankreich für neue Social-Media-Konten gelten. Accounts von unter 15-Jährigen, die schon existieren, werden bis Anfang nächsten Jahres deaktiviert. Plattformen wie Instagram und Snapchat müssen das Alter ihrer Nutzer also künftig überprüfen. Ziel soll sein, Kinder und Jugendliche zum Beispiel vor Cybermobbing zu schützen. Auch in Deutschland wird immer wieder über ein Social-Media-Verbot für Minderjährige diskutiert.
1: Vor allem Mädchen sind die Opfer und Männer die Tatverdächtigen. Die Zahl der Fälle von sexuellem Missbrauch an Minderjährigen ist gestiegen. Letztes Jahr waren es gut 18.300. Während die Fallzahlen bei Kinderpornografie nach unten gegangen sind, gibt's bei der Jugendpornografie ein deutliches Plus. Möglicherweise, weil immer häufiger KI für solche Bilder und Videos genutzt wird. BKA-Präsident Holger Münch.
3: Auch ohne großes Wissen kann man aus harmlosen Aufnahmen Kinder-, Jugendpornografische Inhalte erstellen. Und was wir auch wissen aus der Forschung ist, dass die psychischen Folgen und die emotionalen Belastungen für Betroffene bei einer solchen Form von digitaler Gewalt in ihrer Schwere vergleichbar sind mit auch direkten physischen sexualisierten Gewalterfahrungen. Also das heißt, wir müssen das sehr, sehr ernst nehmen.
1: Die Deutsche Bahn plant ein Alkoholverbot an allen 5.400 deutschen Bahnhöfen. Es soll bis Mitte Oktober eingeführt werden. Die Gewerkschaft der Polizei ist zwar grundsätzlich für so ein Verbot, gleichzeitig ist sie aber skeptisch, wie das überhaupt durchgesetzt werden soll. Der mutmaßliche Todesschütze von Stade hat sich das Leben genommen. Der 45-Jährige beging laut Justizministerium in der U-Haft Suizid. Hinweise auf Fremdverschulden gibt es nicht. Er soll vor 3 Wochen in einer Jugendhilfeeinrichtung 6 Menschen erschossen haben. Hintergrund war wohl ein Sorgerechtsstreit. Drama um Florian Lippowitz bei der Tour de France. Der deutsche Hoffnungsträger ist beim Einzelzeitfahren schwer gestürzt und musste verletzt aufgeben. Es ist bereits das 2. Aus eines Topfahrers. Am Sonntag war der 2-fache dänische Toursieger Jonas Vingegaard nach einem Sturz verletzt ausgeschieden.
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4: 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Jessica Martin verrät uns mehr.
5: Die Sommerferien sind für Carrack, Brandon, Holly und Lou vorbei.
6: Liebe Woodwalker, willkommen im neuen Schuljahr an der Clearwater High.
7: Viel Spaß euch!
5: Neben dem Verbessern seiner Gestaltwandlerfähigkeiten
8: im heutigen Unterricht geht es um Verwandlung und um Tarnung.
5: Muss Carrack noch immer seinen Platz zwischen der Menschen- und der Tierwelt finden. Dabei trifft er auch auf alte Bekannte.
9: Hey Carrack. Lange her, was?
5: Wie seinen früheren herrschsüchtigen Mentor Andrew Milling.
10: Milling will Gouverneur werden.
11: Er hält sich schon für den König der Tiere. Klar, dass er auch noch König der Menschen werden will.
12: Da steckt bestimmt mehr dahinter.
5: Was genau will Carrack natürlich herausfinden.
12: Was hast du vor?
13: Das wüsstest du gerne.
5: Wie sich herausstellt, hat Milling große Pläne für das Naturschutzgebiet rund um die Schule.
11: Er will unseren Wald verkaufen.
5: Damit sind das Revier der Gestaltwandler und alle Schüler in Gefahr. Das versuchen Carrack und seine Freunde natürlich mit allen Mitteln zu verhindern.
12: Jetzt reicht's.
11: Machen wir sie fertig.
5: Hilfe bekommen sie von der Schneewölfin Tikani. Doch kann Carrack ihr wirklich trauen? Und ist da vielleicht sogar mehr als Freundschaft zwischen den beiden?

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1: Beim Online-Shopping gibt es eine wichtige Neuerung, nämlich den Widerrufsbutton. Mit einem Klick muss ein Kauf nun rückgängig gemacht werden können. Das besagt ein neues Gesetz, das in Kraft getreten ist. Die neue Regelung betrifft fast den gesamten Onlinehandel. Vom großen Versandriesen bis hin zu kleinen Shops, Streaming-Anbietern oder Online-Kursplattformen. Ausnahmen gibt es für personalisierte Produkte und frische Lebensmittel. Spionage, Drohnen, Cyberangriffe, auf all das wollen die Innenminister von Bund und Ländern mit mehr Schutzmaßnahmen reagieren, bis spätestens 2029. Darauf haben sie sich auf ihrer Konferenz in Hamburg geeinigt. Besonders die Bedrohung durch Russland haben die Innenminister dabei im Blick. Geplant sind zum Beispiel mehr Sicherheit bei der IT-Kommunikation, Zivilschutzkurse oder auch ein Schutzraumkonzept. Und das Bundesamt für Sicherheit in der Informationstechnik warnt vor Cyberkriminalität beim Thema Urlaub. Kriminelle nutzen die Ferienzeit gezielt, um über gefälschte Buchungsseiten oder unsichere WLAN-Netzwerke Daten zu stehlen. Das BSI rät, Geräte vor der Reise absichern, öffentliche WLAN-Hotspots meiden und Buchungen nur über bekannte, vertrauenswürdige Portale ablehnen.
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1: Die Bundesnetzagentur wird in Deutschland zur zentralen Aufsichtsbehörde für künstliche Intelligenz. Der Bundestag setzte damit die neue EU-KI-Verordnung um, die den Einsatz von KI strenger regulieren und Verbraucher besser schützen soll. Die Verordnung gilt als weltweit erstes umfassendes Regelwerk für KI und schreibt jedem EU-Staat eine zentrale Kontrollbehörde vor. Eine große Mehrheit der Menschen in Deutschland fordert von der Politik mehr Schutz für Kinder und Jugendliche. Das geht aus dem Verbraucherreport des Verbraucherzentrale Bundesverbandes hervor, der der Rheinischen Post vorliegt. Demnach wollen rund 80% der Befragten strengere Regeln für Tech-Konzerne und Social-Media-Plattformen. Und fast 90% finden den bisherigen Jugendschutz in sozialen Medien oder Computerspielen schlecht. Und immer öfter wird in Deutschland mit Karte oder Smartphone gezahlt. Laut einer repräsentativen Studie der Bundesbank haben die Menschen ihre täglichen Einkäufe 2025 erstmals häufiger bargeldlos als bar gezahlt. 55% der Zahlungen liefen per Karte oder Smartphone, 45% in bar.
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